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1: Und nach 2 Jahren hatte der Pharao einen Traum. Er stünde am Nil und sähe aus dem Wasser steigen 7 schöne fette Kühe. Die gingen auf der Weide im Grase. Nach diesen sah er andere 7 Kühe aus dem Wasser aufsteigen. Die waren hässlich und mager und traten neben die Kühe am Ufer des Nils. Und die hässlichen und mageren fraßen die 7 schönen fetten Kühe. Da erwachte der Pharao. Und er schlief wieder ein und ihm träumte abermals, und er sah, dass 7 Ähren aus einem Halm wuchsen, voll und dick. Danach sah er 7 dünne Ähren aufgehen, die waren vom Ostwind versenkt. Und die 7 mageren Ähren verschlangen die 7 dicken und vollen Ähren. Da erwachte der Pharao und merkte, dass es ein Traum war. Und als es Morgen wurde, war sein Geist bekümmert, und er schickte aus und ließ rufen alle Wahrsager in Ägypten und alle Weisen und erzählte ihnen seine Träume. Aber da war keiner, der sie dem Pharao deuten konnte. Da redete der oberste Schenk zum Pharao und sprach:
2: »Ich muss heute an meine Sünden denken. Als der Pharao zornig wurde über seine Knechte und mich mit dem obersten Bäcker ins Gefängnis legte in des Amtmanns Hause, da träumte uns beiden in einer Nacht einem jeden sein Traum, dessen Deutung ihn betraf. Da war bei uns ein hebräischer Jüngling, des Amtmanns Knecht, dem erzählten wir's. Und er deutete uns unsere Träume, einem jeden nach seinem Traum. Und wie er uns deutete, so ist's gekommen. Denn ich bin wieder in mein Amt gesetzt, aber jener wurde aufgehängt.«
1: Da sandte der Pharao hin und ließ Josef rufen, und sie ließen ihn eilends aus dem Gefängnis. Und er ließ sich scheren und zog andere Kleider an und kam hinein zum Pharao. Da sprach der Pharao zu ihm:
3: »Ich habe einen Traum gehabt, und es ist niemand, der ihn deuten kann. Ich habe aber von dir sagen hören, wenn du einen Traum hörst, so kannst du ihn deuten.«
1: Josef antwortete dem Pharao und sprach:
4: »Das steht nicht bei mir. Gott wird jedoch dem Pharao Gutes verkünden.«
1: Der Pharao sprach zu Josef:
3: »Mir träumte, ich stand am Ufer des Nils und sah aus dem Wasser steigen 7 schöne fette Kühe. Die gingen auf der Weide im Grase. Und nach ihnen sah ich andere 7 dürre, sehr hässliche und magere Kühe heraussteigen. Ich habe in ganz Ägyptenland nicht so hässliche gesehen. Und die 7 mageren und hässlichen Kühe fraßen die 7 ersten fetten Kühe auf. Und als sie die hineingefressen hatten, merkte man's ihnen nicht an, dass sie die gefressen hatten, und waren hässlich wie zuvor. Da wachte ich auf. Und ich sah abermals in meinem Traum 7 Ähren auf einem Halm wachsen, voll und dick. Danach gingen auf 7 dürre Ähren, dünn und versenkt. Und die 7 dünnen Ähren verschlangen die 7 dicken Ähren. Und ich habe es den Wahrsagern gesagt, aber die können's mir nicht deuten.«
1: Josef antwortete dem Pharao:
4: »Beide Träume des Pharao bedeuten das Gleiche. Gott verkündet dem Pharao, was er vorhat. Die 7 schönen Kühe sind 7 Jahre, und die 7 guten Ähren sind dieselben 7 Jahre. Es ist ein und derselbe Traum. Die 7 mageren und hässlichen Kühe, die nach jenen aufgestiegen sind, das sind 7 Jahre, und die 7 mageren und versenkten Ähren sind 7 Jahre des Hungers.« Das meinte ich, wenn ich gesagt habe zum Pharao, dass Gott dem Pharao zeigt, was er vorhat. Siehe, 7 reiche Jahre werden kommen in ganz Ägyptenland, und nach ihnen werden 7 Jahre des Hungers kommen, so dass man vergessen wird alle Fülle in Ägyptenland. Und der Hunger wird das Land verzehren, dass man nichts wissen wird von der Fülle im Lande vor der Hungersnot, die danach kommt, denn sie wird sehr schwer sein. Dass aber dem Pharao 2-mal geträumt hat, bedeutet, dass Gott solches gewiss und eilends tun wird. Nun sehe der Pharao nach einem verständigen und weisen Mann, den er über Ägyptenland setze, und sorge dafür, dass er Amtleute verordne im Lande, und nehme den 5. in Ägyptenland in den 7 reichen Jahren und lasse sie sammeln den ganzen Ertrag der guten Jahre, die kommen werden, dass sie Getreide aufschütten in des Pharao Kornhäusern, zum Vorrat in den Städten und es verwahren, damit für Nahrung gesorgt sei für das Land in den 7 Jahren des Hungers, die über Ägyptenland kommen werden, und das Land nicht vor Hunger verderbe.«
1: Die Rede gefiel dem Pharao und allen seinen Großen gut. Und der Pharao sprach zu seinen Großen:
3: »Wie könnten wir einen Mann finden, in dem der Geist Gottes ist wie in diesem?«
1: Und er sprach zu Josef:
3: »Weil dir Gott dies alles kundgetan hat, ist keiner so verständig und weise wie du. Du sollst über mein Haus sein, und deinem Wort soll all mein Volk gehorsam sein. Allein um den königlichen Thron will ich höher sein als du.«
1: Und weiter sprach der Pharao zu Josef:
3: »Siehe, ich habe dich über ganz Ägyptenland gesetzt.«
1: Und er tat seinen Ring von seiner Hand und gab ihn Josef an seine Hand und kleidete ihn mit kostbarer Leinwand und legte ihm eine goldene Kette um seinen Hals und ließ ihn auf seinem 2. Wagen fahren und ließ vor ihm her ausrufen: »Der ist des Landes Vater«, und setzte ihn über ganz Ägyptenland. Und der Pharao sprach zu Josef:
3: »Ich bin der Pharao, aber ohne deinen Willen soll niemand seine Hand oder seinen Fuß regen in ganz Ägyptenland.«
1: Und er nannte ihn Zaphenat-Paneach und gab ihm zur Frau Asenat, die Tochter Potipheras, des Priesters zu On. Und Josef war 30 Jahre alt, als er vor dem Pharao stand, dem König von Ägypten. Und er ging hinweg vom Pharao und zog durch ganz Ägyptenland. Und das Land trug in den 7 reichen Jahren die Fülle. Und Josef sammelte die ganze Ernte der 7 Jahre, da Überfluss im Lande Ägypten war, und tat sie in die Städte. Was an Getreide auf dem Felde rings um eine jede Stadt wuchs, das tat er hinein. So schüttete Josef das Getreide auf, über die Maßen viel, wie Sand am Meer, so dass er aufhörte zu zählen, denn man konnte es nicht zählen. Und Josef wurden 2 Söhne geboren, bevor die Hungerzeit kam. Die gebar ihm Asenat, die Tochter Potipheras, des Priesters zu On. Und er nannte den ersten Manasse,
4: »denn Gott«,
1: sprach er,
4: »hat mich vergessen lassen all mein Unglück und mein ganzes Vaterhaus.«
1: Den anderen nannte er Ephraim,
4: »denn Gott«,
1: sprach er,
4: »hat mich wachsen lassen in dem Lande meines Elends.«
1: Als nun die 7 reichen Jahre um waren im Lande Ägypten, da fingen an, die 7 Hungerjahre zu kommen, wie Josef gesagt hatte. Und es ward eine Hungersnot in allen Landen, aber in ganz Ägyptenland war Brot. Als nun ganz Ägyptenland auch Hunger litt, schrie das Volk zum Pharao um Brot. Aber der Pharao sprach zu allen Ägyptern:
3: »Geht hin zu Josef, was der euch sagt, das tut.«
1: Als nun im ganzen Lande Hungersnot war, tat Josef alle Kornhäuser auf und verkaufte den Ägyptern, denn der Hunger ward je länger, je größer im Lande. Und alle Welt kam nach Ägypten, um bei Josef zu kaufen, denn der Hunger war groß in allen Landen. Als aber Jakob sah, dass Getreide in Ägypten zu haben war, sprach er zu seinen Söhnen:
5: »Was seht ihr euch lange an? Siehe, ich höre, es sei in Ägypten Getreide zu haben. Zieht hinab und kauft uns Getreide, dass wir leben und nicht sterben.«
1: Da zogen hinab 10 Brüder Josefs, um in Ägypten Getreide zu kaufen. Aber den Benjamin, Josefs Bruder, ließ Jakob nicht mit seinen Brüdern ziehen, denn er sprach:
5: »Es könnte ihm ein Unfall begegnen.«
1: So kamen die Söhne Israels, Getreide zu kaufen, samt andern, die mit ihnen zogen, denn es war auch im Lande Kanaan Hungersnot. Aber Josef war der Regent im Lande und verkaufte Getreide allem Volk im Lande. Als nun seine Brüder kamen, fielen sie vor ihm nieder zur Erde auf ihr Antlitz. Und er sah sie an und erkannte sie. Aber er stellte sich fremd gegen sie und redete hart mit ihnen und sprach zu ihnen:
6: »Woher kommt ihr?«
1: Sie sprachen:
6: »Aus dem Lande Kanaan, Getreide zu kaufen.«
1: Aber wiewohl er sie erkannte, erkannten sie ihn doch nicht. Und Josef dachte an die Träume, die er von ihnen geträumt hatte, und sprach zu ihnen:
6: »Ihr seid Kundschafter und seid gekommen zu sehen, wo das Land offen ist.«
1: Sie antworteten ihm:
7: »Nein, mein Herr, deine Knechte sind gekommen, Getreide zu kaufen. Wir sind alle eines Mannes Söhne. Wir sind redlich, und deine Knechte sind nie Kundschafter gewesen.«
1: Er sprach zu ihnen:
6: »Nein, sondern ihr seid gekommen, zu sehen, wo das Land offen ist.«
1: Sie antworteten ihm:
8: »Wir, deine Knechte, sind 12 Brüder, eines Mannes Söhne im Lande Kanaan, und der Jüngste ist noch bei unserem Vater, aber der eine ist nicht mehr vorhanden.«
1: Josef sprach zu ihnen:
6: »Es ist, wie ich euch gesagt habe, Kundschafter seid ihr. Daran will ich euch prüfen. So wahr der Pharao lebt, ihr sollt nicht von hier wegkommen. Es komme denn her euer jüngster Bruder. Sendet einen von euch hin, der euren Bruder hole. Ihr aber sollt gefangen sein. Daran will ich prüfen eure Rede, ob ihr mit Wahrheit umgeht. Andernfalls, so wahr der Pharao lebt, seid ihr Kundschafter.«
1: Und er ließ sie zusammen in Gewahrsam legen, 3 Tage lang. Am 3. Tage aber sprach er zu ihnen:
6: »Wollt ihr leben, so tut nun dies. Denn ich fürchte Gott. Seid ihr redlich, so lasst einen eurer Brüder gebunden liegen in eurem Gefängnis. Ihr aber zieht hin und bringt heim, was ihr gekauft habt für den Hunger. Und bringt euren jüngsten Bruder zu mir. So will ich euren Worten glauben, so dass ihr nicht sterben müsst.«
1: Und sie gingen darauf ein. Sie sprachen aber untereinander:
9: »Das haben wir an unserem Bruder verschuldet. Denn wir sahen die Angst seiner Seele, als er uns anflehte, und wir wollten ihn nicht erhören. Darum kommt nun diese Trübsal über uns.«
1: Ruben antwortete:
9: »Erhören. Darum kommt nun diese Trübsal über uns.«
1: Ruben antwortete ihnen und sprach:
7: »Sagte ich's euch nicht?«

0: Und Josef gab Befehl, ihre Säcke mit Getreide zu füllen und ihnen ihr Geld wiederzugeben, einem jeden in seinen Sack. Dazu auch Zehrung auf den Weg. Und so tat man ihnen. Und sie luden ihre Ware auf ihre Esel und zogen von dannen. Als aber einer seinen Sack auftat, dass er seinem Esel Futter gäbe in der Herberge, sah er sein Geld, das oben im Sack lag, und sprach zu seinen Brüdern,
1: »Mein Geld ist wieder da. Siehe, in meinem Sack ist es.«
0: Da entfiel ihnen ihr Herz, und sie blickten einander erschrocken an und sprachen,
2: »Warum hat Gott uns das angetan?«
0: Als sie nun heimkamen zu ihrem Vater Jakob ins Land Kanaan, sagten sie ihm alles, was ihnen begegnet war, und sprachen,
3: »Der Mann, der im Lande Herr ist, redete hart mit uns und hielt uns für Kundschafter. Und wir antworteten ihm, wir sind redlich und nie Kundschafter gewesen, sondern 12 Brüder, unseres Vaters Söhne. Einer ist nicht mehr vorhanden, und der Jüngste ist noch bei unserem Vater im Lande Kanaan. Da sprach der Herr im Lande zu uns, daran will ich merken, ob ihr redlich seid. Einen eurer Brüder lasst bei mir und nehmt für euer Haus, wie viel ihr bedürft, und zieht hin und bringt euren jüngsten Bruder zu mir. So merke ich, dass ihr nicht Kundschafter, sondern redlich seid. Dann will ich euch auch euren Bruder wiedergeben, und ihr mögt im Lande Handel treiben.«
0: Und als sie die Säcke ausschütteten, fand ein jeder seinen Beutel Geld in seinem Sack. Und als sie sahen, dass es die Beutel mit ihrem Geld waren, erschraken sie samt ihrem Vater. Da sprach Jakob, ihr Vater, zu ihnen,
4: »Ihr beraubt mich meiner Kinder. Josef ist nicht mehr da. Simeon ist nicht mehr da. Benjamin wollt ihr auch wegnehmen. Es geht alles über mich.«
0: Ruben antwortete seinem Vater und sprach,
3: »Wenn ich ihn dir nicht wiederbringe, so töte meine 2 Söhne. Gib ihn nur in meine Hand, ich will ihn dir wiederbringen.«
0: Er sprach,
4: »Mein Sohn soll nicht mit euch hinabziehen, denn sein Bruder ist tot und er ist allein übrig geblieben. Wenn ihm ein Unfall auf dem Wege begegnete, den ihr reist, würdet ihr meine grauen Haare mit Herzeleid hinunter zu den Toten bringen.«
0: Die Hungersnot aber drückte das Land. Und als verzehrt war, was sie an Getreide aus Ägypten gebracht hatten, sprach ihr Vater zu ihnen,
4: »Zieht wieder hin und kauft uns ein wenig Getreide.«
0: Da antwortete ihm Juda und sprach,
5: »Der Mann schärfte uns das hart ein und sprach, ihr sollt mein Angesicht nicht sehen, es sei denn euer Bruder mit euch. Willst du nun unseren Bruder mit uns senden, so wollen wir hinabziehen und dir zu essen kaufen. Willst du ihn aber nicht senden, so ziehen wir nicht hinab. Denn der Mann hat zu uns gesagt, ihr sollt mein Angesicht nicht sehen, euer Bruder sei denn mit euch.«
0: Israel sprach,
4: »Warum habt ihr so übel an mir getan, dass ihr dem Mann sagtet, dass ihr noch einen Bruder habt?«
0: Sie antworteten,
3: »Der Mann forschte so genau nach uns und unserer Verwandtschaft und sprach, lebt euer Vater noch? Habt ihr auch noch einen Bruder?« Da antworteten wir ihm, wie er uns fragte. Wie konnten wir wissen, dass er sagen würde, bringt euren Bruder mit herab?
0: Da sprach Juda zu Israel, seinem Vater,
5: »Lass den Knaben mit mir ziehen, dass wir uns aufmachen und reisen und leben und nicht sterben, wir und du und unsere Kinder. Ich will Bürge für ihn sein, von meinen Händen sollst du ihn fordern. Wenn ich ihn dir nicht wiederbringe und vor deine Augen stelle, so will ich mein Leben lang die Schuld tragen. Denn wenn wir nicht gezögert hätten, wären wir wohl schon 2-mal wiedergekommen.«
0: Da sprach Israel, ihr Vater, zu ihnen,
4: »Wenn es denn so ist, wohlan, so tut's, und nehmt von des Landes besten Früchten in eure Säcke und bringt dem Manne Geschenke hinab, ein wenig Balsam und Honig, Harz und Myrrhe, Nüsse und Mandeln. Nehmt auch anderes Geld mit euch, und das Geld, das ihr obenauf in euren Säcken wiederbekommen habt, bringt auch wieder hin. Vielleicht ist ein Irrtum da geschehen. Dazu nehmt euren Bruder, macht euch auf und geht wieder zu dem Manne. Aber der allmächtige Gott gebe euch Barmherzigkeit vor dem Manne, dass er mit euch ziehen lasse euren anderen Bruder und Benjamin. Ich aber muss sein wie einer, der seiner Kinder ganz und gar beraubt ist.«

0: nahmen sie diese Geschenke und das doppelte Geld mit sich, dazu Benjamin, machten sich auf, zogen nach Ägypten und traten vor Josef. Als Josef sie sah mit Benjamin, sprach er zu seinem Haushalter:
1: Führe diese Männer ins Haus und schlachte und richte zu, denn sie sollen zu Mittag mit mir essen.
0: Und der Mann tat, wie ihm Josef gesagt hatte, und führte die Männer in Josefs Haus. Sie fürchteten sich aber, weil sie in Josefs Haus geführt wurden, und sprachen:
2: Wir sind hereingeführt um des Geldes willen, das wir in unseren Säcken das vorige Mal wiedergefunden haben. Man will auf uns eindringen und über uns herfallen und uns zu Sklaven machen und uns die Esel nehmen.
0: Darum traten sie zu Josefs Haushalter und redeten mit ihm vor der Haustür und sprachen:
3: Mein Herr, wir sind das vorige Mal herabgezogen, Getreide zu kaufen. Und als wir in die Herberge kamen und unsere Säcke auftaten, siehe, da war eines jeden Geld oben in seinem Sack mit vollem Gewicht. Darum haben wir es wieder mit uns gebracht, haben auch anderes Geld mit uns herabgebracht, Getreide zu kaufen. Wir wissen aber nicht, wer uns unser Geld in unsere Säcke gesteckt hat.
0: Er aber sprach:
4: Seid guten Mutes, fürchtet euch nicht. Euer Gott und eures Vaters Gott hat euch einen Schatz gegeben in eure Säcke. Euer Geld habe ich erhalten.
0: Und er führte Simeon zu ihnen heraus und brachte sie in Josefs Haus, gab ihnen Wasser, dass sie ihre Füße wuschen, und gab ihren Eseln Futter. Sie aber richteten das Geschenk zu, bis Josef mittags käme, denn sie hatten gehört, dass sie dort essen sollten. Als nun Josef ins Haus trat, brachten sie ihm das Geschenk ins Haus, das sie mitgebracht hatten, und fielen vor ihm nieder zur Erde. Er aber grüßte sie freundlich und sprach:
1: Geht es eurem alten Vater gut, von dem ihr mir sagtet? Lebt er noch?
0: Sie antworteten:
5: Es geht deinem Knechte, unserem Vater, gut, und er lebt noch.
0: Und sie verneigten sich und fielen vor ihm nieder. Und er hob seine Augen auf und sah seinen Bruder Benjamin, seiner Mutter Sohn, und sprach:
1: Ist das euer jüngster Bruder, von dem ihr mir sagtet?
0: Und sprach weiter:
1: Gott sei dir gnädig, mein Sohn.
0: Und Josef eilte hinaus, denn sein Herz entbrannte ihm gegen seinen Bruder, und er suchte, wo er weinen könnte, und ging in seine Kammer und weinte daselbst. Und als er sein Angesicht gewaschen hatte, ging er heraus und hielt an sich und sprach:
1: Leg die Speisen auf!
0: Und man trug ihm besonders auf, und jenen auch besonders, und den Ägyptern, die mit ihm aßen, auch besonders. Denn die Ägypter dürfen nicht essen mit den Hebräern, denn es ist ein Greuel für sie. Und man setzte sie ihm gegenüber, den Erstgeborenen nach seiner Erstgeburt und den Jüngsten nach seiner Jugend. Darüber verwunderten sie sich untereinander. Und man trug ihnen Essen auf von seinem Tisch, aber Benjamin bekam fünfmal mehr als die anderen. Und sie tranken und wurden fröhlich mit ihm. Und Josef befahl seinem Haushalter und sprach:
1: Fülle den Männern ihre Säcke mit Getreide, so viel sie fortbringen, und lege jedem sein Geld oben in seinen Sack, und meinen silbernen Becher lege oben in des jüngsten Sack, mit dem Gelde für das Getreide.
0: Der tat, wie ihm Josef gesagt hatte. Am Morgen, als es Licht ward, ließen sie die Männer ziehen mit ihren Eseln. Als sie aber zur Stadt hinaus waren und noch nicht weit gekommen, sprach Josef zu seinem Haushalter:
1: Auf, jage den Männern nach, und wenn du sie ereilst, so sprich zu ihnen: Warum habt ihr Gutes mit Bösem vergolten? Warum habt ihr den silbernen Becher gestohlen? Ist das nicht der, aus dem mein Herr trinkt und aus dem er wahrsagt? Ihr habt übel getan.
0: Und als er sie ereilte, redete er mit ihnen diese Worte. Sie antworteten ihm:
5: Warum redet mein Herr solche Worte? Es sei ferne von deinen Knechten, solches zu tun.
2: Siehe, das Geld, das wir fanden oben in unseren Säcken, haben wir wiedergebracht zu dir aus dem Lande Kanaan. Wie sollten wir da aus deines Herrn Hause Silber oder Gold gestohlen haben?
3: Bei wem er gefunden wird unter deinen Knechten, der sei des Todes. Dazu wollen auch wir meines Herrn Sklaven sein.
0: Er sprach:
4: Ja, es sei, wie ihr geredet habt. Bei wem er gefunden wird, der sei mein Sklave. Ihr aber sollt frei sein.
0: Und sie legten eilends ein jeder seinen Sack ab auf die Erde, und ein jeder tat seinen Sack auf. Und er suchte und fing an beim Ältesten bis hin zum Jüngsten. Da fand sich der Becher in Benjamins Sack. Da zerrissen sie ihre Kleider, und ein jeder belud seinen Esel. und sie zogen wieder in die Stadt. Und Juda ging mit seinen Brüdern in Josefs Haus, denn er war noch dort. Und sie fielen vor ihm nieder auf die Erde. Josef aber sprach zu ihnen:
1: Wie habt ihr das tun können? Wusstet ihr nicht, dass ein solcher Mann wie ich bin wahrsagen kann?
0: Juda sprach:
3: Was sollen wir meinem Herrn sagen, oder wie sollen wir reden, und womit können wir uns rechtfertigen? Gott hat die Missetat deiner Knechte gefunden. Siehe, wir und der, bei dem der Becher gefunden ist, sind meines Herrn Sklaven.
0: Er aber sprach:
1: Das sei ferne von mir, solches zu tun. Der, bei dem der Becher gefunden ist, soll mein Sklave sein. Ihr aber zieht hinauf mit Frieden zu eurem Vater.
0: Da trat Juda zu ihm und sprach:
3: Mein Herr, lass deinen Knecht dein Wort reden vor den Ohren meines Herrn, und dein Zorn entbrenne nicht über deinen Knecht, denn du bist wie der Pharao. Mein Herr fragte seine Knechte und sprach: Habt ihr noch einen Vater oder Bruder? Da antworteten wir: Wir haben einen Vater, der ist alt, und einen jungen Knaben, in seinem Alter geboren, und sein Bruder ist tot, und er ist allein übrig geblieben von seiner Mutter, und sein Vater hat ihn lieb. Da sprachst du zu deinen Knechten: Bringt ihn herab zu mir, ich will ihm Gnade erweisen. Wir aber antworteten meinem Herrn: Der Knabe kann seinen Vater nicht verlassen. Wenn er ihn verließe, würde der sterben. Da sprachst du zu deinen Knechten: Wenn euer jüngster Bruder nicht mit euch herkommt, sollt ihr mein Angesicht nicht mehr sehen. Da zogen wir hinauf zu deinem Knecht, meinem Vater, und sagten ihm meines Herrn Rede. Da sprach unser Vater: Zieht wieder hin und kauft uns ein wenig Getreide. Wir aber sprachen: Wir können nicht hinabziehen. Nur wenn unser jüngster Bruder mit uns ist, wollen wir hinabziehen. Denn wir dürfen des Mannes Angesicht nicht sehen, wenn unser jüngster Bruder nicht mit uns ist. Da sprach dein Knecht, mein Vater, zu uns: Ihr wisst, dass mir meine Frau zwei Söhne geboren hat. Einer ging von mir, und ich musste mir sagen, er ist zerrissen, und ich habe ihn nicht gesehen bisher. Werdet ihr diesen auch von mir nehmen, und widerfährt ihm ein Unfall, so werdet ihr meine grauen Haare mit Jammer hinunter zu den Toten bringen. Nun, wenn ich heimkäme zu deinem Knecht, meinem Vater, und der Knabe wäre nicht mit uns, an dem er mit ganzer Seele hängt, so wird's geschehen, dass er stirbt, wenn er sieht, dass der Knabe nicht da ist. So würden wir, deine Knechte, die grauen Haare deines Knechtes, unseres Vaters, mit Herzeleid hinunter zu den Toten bringen. Denn ich, dein Knecht, bin Bürge geworden für den Knaben.
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3: Vor meinem Vater und sprach: Bringe ich ihn dir nicht wieder, so will ich mein Leben lang die Schuld tragen. Darum lass deinen Knecht hier bleiben an des Knaben statt, als Sklaven meines Herrn, und den Knaben mit seinen Brüdern hinaufziehen. Denn wie soll ich hinaufziehen zu meinem Vater, wenn der Knabe nicht mit mir ist? Ich könnte den Jammer nicht sehen, der über meinen Vater kommen würde.
0: Da konnte Josef nicht länger an sich halten vor allen, die um ihn herstanden, und er rief:
8: Lasst jedermann von mir hinausgehen!
0: Und stand kein Mensch bei ihm, als sich Josef seinen Brüdern zu erkennen gab. Und er weinte laut, dass es die Ägypter und das Haus des Pharao hörten, und sprach zu seinen Brüdern:
8: Ich bin Josef! Lebt mein Vater noch?
0: Und seine Brüder konnten ihm nicht antworten, so erschraken sie vor seinem Angesicht. Er aber sprach zu seinen Brüdern:
8: Tretet doch her zu mir!
0: Und sie traten herzu, und er sprach:
8: Ich bin Josef, euer Bruder, den ihr nach Ägypten verkauft habt. Und nun bekümmert euch nicht und denkt nicht, dass ich darum zürne, dass ihr mich hierher verkauft habt. Denn um eures Lebens willen hat mich Gott vor euch hergesandt. Denn es sind nun 2 Jahre, dass Hungersnot im Lande ist, und sind noch 5 Jahre, dass weder Pflügen noch Ernten sein wird. Aber Gott hat mich vor euch hergesandt, dass er euch übrig lasse auf Erden und euer Leben erhalte zu einer großen Errettung. Und nun, ihr habt mich nicht hergesandt, sondern Gott. Der hat mich dem Pharao zum Vater gesetzt und zum Herrn über sein ganzes Haus und zum Herrscher über ganz Ägyptenland. Eilt nun und zieht hinauf zu meinem Vater und sagt ihm, das lässt dir Josef, dein Sohn, sagen. Gott hat mich zum Herrn über ganz Ägypten gesetzt, komm herab zu mir, säume nicht. Du sollst im Lande Goschen wohnen und nahe bei mir sein, du und deine Kinder. und deine Kindeskinder, dein Kleinvieh und Großvieh und alles, was du hast. Ich will dich dort versorgen, denn es sind noch 5 Jahre Hungersnot, damit du nicht verarmst mit deinem Hause und allem, was du hast. Siehe, eure Augen sehen es und die Augen meines Bruders Benjamin, dass ich leibhaftig mit euch rede. Verkündet meinem Vater alle meine Herrlichkeit in Ägypten und alles, was ihr gesehen habt, und kommt herab mit meinem Vater hierher.
0: Und er fiel seinem Bruder Benjamin um den Hals und weinte. Und Benjamin weinte auch an seinem Halse. Und er küsste alle seine Brüder und weinte an ihrer Brust. Danach redeten seine Brüder mit ihm. Und als das Gerücht kam in des Pharao Haus, dass Josefs Brüder gekommen wären, gefiel es dem Pharao gut und allen seinen Großen. Und der Pharao sprach zu Josef:
9: Sage deinen Brüdern, macht es so, beladet eure Tiere, zieht hin. Und wenn ihr ins Land Kanaan kommt, so nehmt euren Vater und all die euren und kommt zu mir. Ich will euch das Beste geben in Ägyptenland, das ihr essen sollt, das Fett des Landes. Und gebiete ihnen, macht es so, nehmt mit euch aus Ägyptenland Wagen für eure Kinder und Frauen und bringt euren Vater mit und kommt. Und seht euren Hausrat nicht an, denn das Beste des ganzen Landes Ägypten soll euer sein.
0: Die Söhne Israels taten so. Und Josef gab ihnen Wagen nach dem Befehl des Pharao und Zehrung auf den Weg, und gab ihnen allen, einem jeden, ein Feierkleid, aber Benjamin gab er 300 Silberstücke und 5 Feierkleider. Und seinem Vater sandte er 10 Esel, mit dem Besten aus Ägypten beladen, und 10 Eselinnen mit Getreide und Brot und mit Zehrung für seinen Vater auf den Weg. Damit entließ er seine Brüder, und sie zogen hin. Und er sprach zu ihnen:
8: Zankt nicht auf dem Wege!
0: So zogen sie hinauf von Ägypten und kamen ins Land Kanaan zu ihrem Vater Jakob und verkündeten ihm und sprachen:
10: Josef lebt noch und ist Herr über ganz Ägyptenland.
0: Aber sein Herz blieb kalt, denn er glaubte ihnen nicht. Da sagten sie ihm alle Worte Josefs, die er zu ihnen gesagt hatte. Und als er die Wagen sah, die ihm Josef gesandt hatte, um ihn zu holen, wurde der Geist Jakobs, ihres Vaters, lebendig. Und Israel sprach:
11: Mir ist genug, dass mein Sohn Josef noch lebt. Ich will hin und ihn sehen, ehe ich sterbe.
0: Israel zog hin mit allem, was er hatte. Und als er nach Beersheba kam, brachte er Opfer dar dem Gott seines Vaters Isaak. Und Gott sprach zu ihm des Nachts in einer Offenbarung:
12: Jakob, Jakob.
0: Er sprach:
11: Hier bin ich.
0: Und er sprach:
12: Ich bin Gott, der Gott deines Vaters. Fürchte dich nicht, nach Ägypten hinabzuziehen, denn daselbst will ich dich zum großen Volk machen. Ich will mit dir hinab nach Ägypten ziehen und will dich auch wieder heraufführen. Und Josef soll dir mit seinen Händen die Augen zudrücken.
0: Da machte sich Jakob auf von Beersheba. Und die Söhne Israels hoben Jakob, ihren Vater, mit ihren Kindern und Frauen auf die Wagen, die der Pharao gesandt hatte, um ihn zu holen, und nahmen ihr Vieh und ihre Habe, die sie im Lande Kanaan erworben hatten, und kamen so nach Ägypten, Jakob und sein ganzes Geschlecht mit ihm. Seine Söhne und seine Enkel, seine Töchter und seine Enkelinnen und seine ganze Nachkommenschaft brachte er mit sich nach Ägypten. Dies sind die Namen der Söhne Israels, die nach Ägypten kamen: Jakob und seine Söhne. Der erstgeborene Sohn Jakobs, Ruben. Die Söhne Rubens, Henoch, Palu, Hezron und Karmi. Die Söhne Simeons, Jemuel, Jamin, Ohad, Jachin, Zohar und Shaul, der Sohn der Kanaaniterin. Die Söhne Levis, Gershon, Kehat und Merari. Die Söhne Judas, Er, Onan, Schela, Peres und Serach. Aber Er und Onan waren gestorben im Lande Kanaan. Die Söhne aber des Peres, Hezron und Hamul. Die Söhne Issachas, Tola, Puva, Jaschub und Shimron. Die Söhne Sebulons, Seret, Elon und Jachleel. Das sind die Söhne der Lea, die sie Jakob gebar in Mesopotamien, dazu seine Tochter Dina. Die machen zusammen mit ihren Söhnen und Töchtern 33 Seelen. Die Söhne Gads, Ziphion, Hagi, Shuni, Esbon, Eri, Arod und Areli. Die Söhne Assas, Jimna, Jishwa, Jishvi, Beri, dazu Serach, ihre Schwester. Und die Söhne Berias, Heber und Malkiel. Das sind die Söhne der Silpa, die Laban seiner Tochter Lea gegeben hatte, und sie gebar Jakob diese 16 Seelen. Die Söhne Rahels, der Frau Jakobs, Josef und Benjamin. Und dem Josef wurden geboren in Ägyptenland Manasse und Ephraim, die ihm Asenat gebar, die Tochter Potipheras, des Priesters zu On. Die Söhne Benjamins, Bela, Becher, Aschbel, Gera, Naaman, Ehi, Rosh, Muppim, Huppim und Art. Das sind die Söhne der Rahel, die Jakob geboren wurden, zusammen 14 Seelen. Der Sohn Dans, Schuham. Die Söhne Naphtalis, Jachzeel, Guni, Jesa und Schillem. Das sind die Söhne der Bilha, die Laban seiner Tochter Rahel gegeben hatte, und sie gebar Jakob diese 7 Seelen. Alle Seelen, die mit Jakob nach Ägypten kamen, seine Nachkommen, ausgenommen die Frauen seiner Söhne, sind alle zusammen 66 Seelen. Die Söhne Josefs, die in Ägypten geboren sind, waren 2 Seelen, so dass alle Seelen des Hauses Jakobs, die nach Ägypten kamen, waren 70. Und Jakob sandte Juda vor sich her zu Josef, dass dieser ihm Goschen anwiese. Als sie in das Land Goschen kamen, spannte Josef seinen Wagen an und zog hinauf seinem Vater Israel entgegen nach Goschen. Und als er ihn sah, fiel er ihm um den Hals und weinte lange an seinem Halse. Da sprach Israel zu Josef:
11: Ich will nun gerne sterben, nachdem ich dein Angesicht gesehen habe, dass du noch lebst.
0: Josef sprach zu seinen Brüdern und zu seines Vaters Hause:
13: Ich will hinaufziehen und dem Pharao ansagen und zu ihm sprechen: Meine Brüder und meines Vaters Haus sind zu mir gekommen aus dem Lande Kanaan und sind Viehhirten, denn es sind Leute, die Vieh haben, ihr Kleinvieh und Großvieh, und alles, was sie haben, haben sie mitgebracht. Wenn euch nun der Pharao wird rufen und sagen: Was ist euer Gewerbe? So sollt ihr sagen: Deine Knechte sind Leute, die Vieh haben, von unserer Jugend an bis jetzt, wir und unsere Väter, damit ihr wohnen dürft im Lande Goschen. Denn alle Viehhirten sind den Ägyptern ein Greuel.
0: Da kam Josef und sagte es dem Pharao an und sprach:
13: Mein Vater und meine Brüder, ihr Kleinvieh und Großvieh und alles, was sie haben, sind gekommen aus dem Lande Kanaan. Und siehe, sie sind im Lande Goschen.
0: Und er nahm von allen seinen Brüdern 5 und stellte sie vor den Pharao. Da sprach der Pharao zu seinen Brüdern:
9: Was ist euer Gewerbe?
0: Sie antworteten:
10: Deine Knechte sind Viehhirten, wir und unsere Väter.
0: Und sagten weiter zum Pharao:
14: Wir sind gekommen, bei euch zu wohnen im Lande, denn deine Knechte haben nicht Weide für ihr Vieh, so hart drückt die Hungersnot das Land Kanaan. So lass doch nun deine Knechte im Land Goschen wohnen.
0: Der Pharao sprach zu Josef:
9: Es ist dein Vater, und es sind deine Brüder, die zu dir gekommen sind. Das Land Ägypten steht dir offen. Lass sie am besten Ort des Landes wohnen. Lass sie im Lande Goschen wohnen. Und wenn du weißt, dass Leute unter ihnen sind, die tüchtig sind, so setze sie über mein Vieh.
0: Josef brachte auch seinen Vater Jakob hinein und stellte ihn vor den Pharao. Und Jakob segnete den Pharao. Der Pharao aber fragte Jakob:
9: Wie alt bist du?
0: Jakob sprach zum Pharao:
11: Die Zeit meiner Wanderschaft ist 130 Jahre. Wenig und böse ist die Zeit meines Lebens und reicht nicht heran an die Zeit meiner Väter in ihrer Wanderschaft.
0: Und Jakob segnete den Pharao und ging hinaus von ihm. Aber Josef ließ seinen Vater und seine Brüder in Ägyptenland wohnen und gab ihnen Besitz am besten Ort des Landes, im Lande Ramses, wie der Pharao geboten hatte. Und er versorgte seinen Vater und seine Brüder und das ganze Haus seines Vaters mit Brot, einen jeden nach der Zahl seiner Kinder. Es war aber kein Brot im ganzen Lande, denn die Hungersnot war sehr schwer, so dass Ägypten und Kanaan verschmachteten vor Hunger. Und Josef brachte alles Geld zusammen, das in Ägypten und Kanaan gefunden wurde, für das Getreide, das sie kauften. Und er tat alles Geld in das Haus des Pharao. Als es nun an Geld gebrach im Lande Ägypten und in Kanaan, kamen alle Ägypter zu Josef und sprachen,
15: »Schaffe uns Brot!«
16: »Warum lässt du uns vor dir sterben, nun wir ohne Geld sind?«
0: Josef sprach,
13: »Schafft euer Vieh her, so will ich euch Brot als Entgelt für das Vieh geben, weil ihr ohne Geld seid.«
0: Da brachten sie Josef ihr Vieh, und er gab ihnen Brot als Entgelt für ihre Pferde, Schafe, Rinder und Esel. So ernährte er sie mit Brot das Jahr hindurch für all ihr Vieh. Als das Jahr um war, kamen sie zu ihm im zweiten Jahr und sprachen zu ihm,
17: »Wir wollen unserem Herrn nicht verbergen, dass nicht allein das Geld, sondern auch alles Vieh dahin ist an unseren Herrn, und ist nichts mehr übrig vor unserem Herrn als nur unsere Leiber und unser Feld.«
16: »Warum lässt du uns vor dir sterben und unser Feld? Kaufe uns und unser Land für Brot, dass wir und unser Land leibeigen seien dem Pharao. Gib uns Korn zur Saat, dass wir leben und nicht sterben und das Feld nicht wüst werde.«
0: So kaufte Josef dem Pharao das ganze Ägypten. Denn die Ägypter verkauften ein jeder seinen Acker, weil die Hungersnot schwer auf ihnen lag. Und so wurde das Land dem Pharao zu eigen. Und er machte das Volk leibeigen von einem Ende Ägyptens bis ans andere. Ausgenommen das Feld der Priester, das kaufte er nicht. Denn es war vom Pharao für die Priester verordnet, dass sie sich nähren sollten von dem Landanteil, den er ihnen gegeben hatte. Darum durften sie ihr Feld nicht verkaufen. Da sprach Josef zu dem Volk,
13: »Siehe, ich habe heute euch und euer Feld für den Pharao gekauft. Siehe, da habt ihr Korn zur Saat, und nun besät das Feld. Und von dem Getreide sollt ihr den fünften dem Pharao geben. Vier Teile sollen euer sein, das Feld zu besäen und zu eurer Speise und für euer Haus und eure Kinder.«
0: Sie sprachen,
17: »Du hast uns beim Leben erhalten. Lass uns nur Gnade finden vor dir, unserem Herrn, dann wollen wir dem Pharao leibeigen sein.«
0: So macht es Josef zum Gesetz, bis auf diesen Tag den fünften vom Feld der Ägypter dem Pharao zu geben. Ausgenommen blieb das Feld der Priester. Das wurde nicht dem Pharao zu eigen. So wohnte Israel in Ägypten im Lande Goschen, und sie hatten es inne und wuchsen und mehrten sich sehr. Und Jakob lebte 17 Jahre in Ägyptenland, das sein ganzes Alter wurde 147 Jahre. Als nun die Zeit herbeikam, dass Israel sterben sollte, rief er seinen Sohn Josef und sprach zu ihm,
11: »Habe ich Gnade vor dir gefunden, so lege deine Hand unter meine Hüfte, dass du die Liebe und Treue an mir tust, und begräbst mich nicht in Ägypten, sondern ich will liegen bei meinen Vätern. Und du sollst mich aus Ägypten führen und in ihrem Grab begraben.«
0: Er sprach,
13: »Ich will tun, wie du gesagt hast.«
0: Er aber sprach,
11: »So schwöre mir.«
0: Und er schwor ihm. Da neigte sich Israel anbetend über das Kopfende des Bettes hin. Danach wurde Josef gesagt,
18: »Siehe, dein Vater ist krank.«
0: Und er nahm mit sich seine beiden Söhne Manasse und Ephraim. Da wurde Jakob angesagt,
19: »Siehe, dein Sohn Josef kommt zu dir.«
0: Und Israel machte sich stark und setzte sich auf im Bett und sprach zu Josef,
11: »Der allmächtige Gott erschien mir zu Luz im Lande Kanaan und segnete mich und sprach zu mir, »Siehe, ich will dich wachsen lassen und mehren, und will dich zu einer Menge von Völkern machen, und will dies Land zu eigen geben deinen Nachkommen für alle Zeit. So sollen nun deine beiden Söhne Ephraim und Manasse, die dir geboren sind in Ägyptenland, ehe ich hergekommen bin zu dir, mein sein gleich wie Ruben und Simeon. Die du aber nach ihnen zeugst, sollen dein sein und genannt werde nach dem Namen ihrer Brüder in deren Erbteil. Und als ich aus Mesopotamien kam, starb mir Rahel im Land Kanaan, auf der Reise, als noch eine Strecke Weges war nach Ephrata, und ich begrub sie dort an dem Wege nach Ephrata, das nun Bethlehem heißt.«
0: Und Israel sah die Söhne Josefs und sprach,
11: »Wer sind die?«
0: Josef antwortete seinem Vater,
13: »Es sind meine Söhne, die mir Gott hier gegeben hat.«
0: Er sprach,
11: »Bringe sie her zu mir, dass ich sie segne.«
0: Denn die Augen Israels waren schwach geworden vor Alter, und er konnte nicht mehr sehen. Und Josef brachte sie zu ihm. Er aber küsste sie und herzte sie und sprach zu Josef,
11: »Siehe, ich habe dein Angesicht gesehen, was ich nicht gedacht hätte. Und siehe, Gott hat mich auch deine Söhne sehen lassen.«
0: Und Josef nahm sie von seinem Schoß und verneigte sich vor ihm zur Erde. Dann nahm sie Josef beide, Ephraim an seine rechte Hand gegenüber Israels linke Hand und Manasse an seine linke Hand gegenüber Israels rechte Hand, und brachte sie zu ihm. Aber Israel streckte seine rechte Hand aus und legte sie auf Ephraims des Jüngeren Haupt und seine linke auf Manasses Haupt und kreuzte seine Arme, obwohl Manasse der Erstgeborene war. Und er segnete Josef und sprach,
11: »Der Gott, vor dem meine Väter Abraham und Isaak gewandelt sind, der Gott, der mein Hirte gewesen ist mein Leben lang bis auf diesen Tag, der Engel, der mich erlöst hat von allem Übel, der segne die Knaben, dass durch sie mein und meiner Väter Abraham und Isaak Name fortlebe, dass sie wachsen und viel werden auf Erden.«
0: Als aber Josef sah, dass sein Vater die rechte Hand auf Ephraims Haupt legte, missfiel es ihm, und er fasste seines Vaters Hand, dass er sie von Ephraims Haupt auf Manasses Haupt wendete, und sprach zu ihm,
13: »Nicht so, mein Vater, dieser ist der Erstgeborene. Lege deine rechte Hand auf sein Haupt.«
0: Aber sein Vater weigerte sich und sprach,
11: »Ich weiß wohl, mein Sohn, ich weiß wohl. Dieser soll auch ein Volk werden und wird groß sein. Aber sein jüngerer Bruder wird größer als er werden, und sein Geschlecht wird eine Menge von Völkern werden.«
0: So segnete er sie an jenem Tag und sprach,
11: »Wer in Israel jemanden segnen will, der sage, Gott mache dich wie Ephraim und Manasse.«
0: Und so setzte er Ephraim vor Manasse. Und Israel sprach zu Josef,
11: »Siehe, ich sterbe, aber Gott wird mit euch sein und wird euch zurückbringen in das Land eurer Väter. Ich gebe dir ein Stück Land vor deinen Brüdern, das ich mit meinem Schwert und Bogen aus der Hand der Amoriter genommen habe.«
0: Und Jakob berief seine Söhne und sprach,
11: »Versammelt euch, dass ich euch verkünde, was euch begegnen wird in künftigen Zeiten. Kommt zuhauf und hört zu, ihr Söhne Jakobs, und hört euren Vater Israel. Ruben, mein erster Sohn bist du, meine Kraft und der Erstling meiner Stärke, der Oberste in der Würde und der Oberste in der Macht. Weil du aufwaltest wie Wasser, sollst du nicht der Oberste sein, denn du bist auf deines Vaters Lager gestiegen. Da selbst hast du mein Bett entweiht, das du bestiegst. Die Brüder Simeon und Levi, ihre Schwerter sind mörderische Waffen. Meine Seele komme nicht in ihren Rat, und mein Herz sei nicht in ihrer Versammlung. Denn in ihrem Zorn haben sie Männer gemordet, und in ihrem Mutwillen haben sie Stiere gelähmt. Verflucht sei ihr Zorn, dass er so heftig ist, und ihr Grimm, dass er so grausam ist. Ich will sie versprengen in Jakob und zerstreuen in Israel. Juda, du bist's. Dich werden deine Brüder preisen. Deine Hand wird deinen Feinden auf dem Nacken sein. Vor dir werden deines Vaters Söhne sich verneigen. Juda ist ein junger Löwe. Du bist hochgekommen, mein Sohn, vom Raube. Wie ein Löwe hat er sich hingestreckt und wie eine Löwin sich gelagert. Wer will ihn aufstören? Es wird das Zepter von Juda nicht weichen, noch der Stab des Herrschers von seinen Füßen, bis dass der Held komme. Und ihm werden die Völker anhangen. Er wird seinen Esel an den Weinstock binden und seine Eselin füllen an die edle Rebe. Er wird sein Kleid in Wein waschen und seinen Mantel in Traubenblut. Seine Augen sind dunkel von Wein und seine Zähne weiß von Milch. Sebulon wird am Gestade des Meeres wohnen und am Gestade der Schiffe und reichen bis Sidon. Issachar wird ein knochiger Esel sein und sich lagern zwischen den Sattelkörben. Und er sah die Ruhe, dass sie gut ist, und das Land, dass es lieblich ist. Da hat er seine Schultern geneigt zu tragen und ist ein fronpflichtiger Knecht geworden. Dan wird Richter sein in seinem Volk, wie nur irgendein Stamm in Israel. Dan wird eine Schlange werden auf dem Wege und eine Otter auf dem Steige und das Pferd in die Fersen beißen, dass sein Reiter zurückfalle. Herr, ich warte auf dein Heil. Gad wird gedrängt werden von Kriegshaufen, er aber drängt ihnen nach auf der Ferse. Assas Brot wird fett sein und er wird leckere Speise wie für Könige geben. Naphtali ist ein schneller Hirsch. Er gibt schöne Rede. Josef wird wachsen. Er wird wachsen wie ein Baum an der Quelle, dass die Zweige emporsteigen über die Mauer. Und wiewohl ihn die Schützen erzürnen und gegen ihn kämpfen und ihn verfolgen, so bleibt doch sein Bogen fest und seine Arme und Hände stark. Durch die Hände des Mächtigen in Jakob, durch ihn, den Hirten und Fels Israels. Von deines Vaters Gott werde dir geholfen, und von dem Allmächtigen seist du gesegnet, mit Segen oben vom Himmel herab, mit Segen von der Flut, die drunten liegt, mit Segen der Brüste und des Mutterleibes. Die Segnungen deines Vaters waren stärker als die Segnungen der ewigen Berge, die köstlichen Güter der ewigen Hügel. Mögen sie kommen auf das Haupt Josefs und auf den Scheitel des Geweihten unter seinen Brüdern. Benjamin ist ein reißender Wolf. Des Morgens wird er Raub fressen, und des Abends wird er Beute austeilen.
0: Das sind die 12 Stämme Israels alle, und das ist's, was ihr Vater zu ihnen geredet hat, als er sie segnete, einen jeden mit einem besonderen Segen. Und Jakob gebot ihnen und sprach zu ihnen:
11: Ich werde versammelt zu meinem Volk. Begrabt mich bei meinen Vätern, in der Höhle auf dem Acker Ephrons des Hethiters, in der Höhle auf dem Felde von Machpela, die östlich von Mamre liegt, im Lande Kanaan, die Abraham kaufte, samt dem Acker von Ephron dem Hethiter, zum Erbbegräbnis. Da haben sie Abraham begraben und Sarah seine Frau. Da haben sie auch Isaak begraben und Rebekka seine Frau. Da habe ich auch Lea begraben, in dem Acker und der Höhle, die von den Hethitern gekauft ist.
0: Und als Jakob dies Gebot an seine Söhne vollendet hatte, tat er seine Füße zusammen auf dem Bett und verschied und wurde versammelt zu seinen Vätern. Da warf sich Josef über seines Vaters Angesicht und weinte über ihm und küsste ihn. Und Josef befahl seinen Dienern, den Ärzten, dass sie seinen Vater zum Begräbnis salbten. Und die Ärzte salbten Israel, bis 40 Tage um waren. Denn so lange wären die Tage der Salbung. Und die Ägypter beweinten ihn 70 Tage. Als nun die Trauertage vorüber waren, redete Josef mit den Leuten des Pharao und sprach:
1: »Hab ich Gnade vor euch gefunden, so redet mit dem Pharao und sprecht: Mein Vater hat einen Eid von mir genommen und gesagt, siehe, ich sterbe, begrabe mich in meinem Grabe, das ich mir im Lande Kanaan gegraben habe. So will ich nun hinaufziehen und meinen Vater begraben und wiederkommen.«
0: Der Pharao sprach:
9: »Zieh hinauf und begrabe deinen Vater, wie du ihm geschworen hast.«
0: Da zog Josef hinauf, seinen Vater zu begraben. Und es zogen mit ihm alle Großen des Pharao, die Ältesten seines Hauses und alle Ältesten des Landes Ägypten. Dazu das ganze Haus Josefs und seine Brüder und die vom Hause seines Vaters. Allein ihre Kinder, Schafe und Rinder ließen sie im Lande Goschen. Und es zogen auch mit ihm hinauf Wagen und Gespanne, und es war ein sehr großes Heer. Als sie nun nach Goren Atad kamen, das jenseits des Jordans liegt, da hielten sie eine sehr große und feierliche Klage. Und Josef hielt Totenklage über seinen Vater 7 Tage. Und als die Leute im Lande, die Kanaaniter, die Klage bei Goren Atad sahen, sprachen sie:
20: »Die Ägypter halten da große Klage.«
0: Daher nennt man den Ort der Ägypter Klage. Er liegt jenseits des Jordans. Und seine Söhne taten, wie er ihnen befohlen hatte, und brachten ihn ins Land Kanaan und begruben ihn in der Höhle auf dem Felde von Machpela, die Abraham gekauft hatte mit dem Acker zum Erbbegräbnis von Ephron, dem Hethiter, gegenüber Mamre. Als sie ihn nun begraben hatten, zog Josef wieder nach Ägypten mit seinen Brüdern und mit allen, die mit ihm hinaufgezogen waren, seinen Vater zu begraben. Die Brüder Josefs aber fürchteten sich, als ihr Vater gestorben war, und sprachen:
2: »Josef könnte uns Gram sein und uns alle Bosheit vergelten, die wir an ihm getan haben.«
0: Darum ließen sie ihm sagen:
10: »Dein Vater befahl vor seinem Tode und sprach, so sollt ihr zu Josef sagen: Vergib doch deinen Brüdern die Missetat und ihre Sünde, dass sie so übel an dir getan haben. Nun vergib...«
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1: Immer wieder der gleiche Albtraum. Als Kleinkind bin ich gefesselt im finsteren Keller. Männer sind um mich herum, die mich bedrängen und belästigen. Als Teenager habe ich immer wieder gemerkt, dass ich so komisch gereizt und distanziert bin Männern gegenüber. Wenn ich nahe bei einer Gruppe Männer vorbeilaufen und sie womöglich noch Sprüche gemacht haben, habe ich voll Panik geschoben. Ich habe gesehen, wie andere selbstbewusst flirten und habe mich gefragt, warum ich das nicht kann. Was ist denn los mit mir? Ich habe mich so gesehnt nach einem Mann, nach Kind auch, nach einem Zuhause. Aber irgendwie habe ich gedacht, so wird das nie funktionieren mit meinem Mann. Ich habe immer wieder so zugemacht. Es war so eine Not irgendwie dann, weil ich gemerkt, ich werde immer verklemmter. Aus Angst, verletzt zu werden, habe ich eine breite Mauer um mich herum gemacht. Ja, ich habe mich so abgelehnt gefühlt. Und habe mich dann gefragt. Ich habe mich immer wieder im Spiegel angeschaut und gedacht, hey, bin ich so hässlich? Was ist denn falsch mit mir? Meine Eltern haben sich getrennt, als ich 6 Jahre alt war. Meine Mama hatte uns sehr gerne. Aber einfach durch ihre psychische Krankheit und ihre Alkoholabhängigkeit war sie immer wieder sehr befordert und auch unberechenbar. Die Männer, die meine Mami heimgenommen hat, waren nicht gut weder zu meiner Mami noch zu uns. Es hat sich alles so leer, so aussichtslos angefühlt. Ich wollte gar nicht mehr leben. Ich habe keinen Sinn mehr gesehen im Leben. Es war alles so schwierig. Kurz darauf sind wir zu einer Tagesfamilie gekommen und von meiner Tagesmutter habe ich dann sehr schmal von Jesus gehört. Jesus, der mich einfach liebt, so wie ich bin, der immer für mich da ist. Ich habe gedacht, ist das möglich? Ist das wirklich wahr? Kann ich das glauben? Die Sehnsucht nach Leben, nach Liebe, nach einem Zuhause war so gross gewesen, dass ich gesagt habe, das will ich. Ich will das Leben mit Jesus. Und dann bin ich mit meiner Tagesmutter sind wir zusammen auf die Knie und haben ja, zu Jesus gebeten und gesagt, hey, Jesus, ich will mit dir gehen, ich will mein ganzes Leben mit dir teilen. Ich habe seine Liebe dann erlebt als starke, sichere Arme. Er war da und ich musste nicht mehr selber stark sein. Ich konnte mich einfach anlehnen und mich lieben lassen. Das war so wunderschön. All die Jahre ist noch etwas geblieben. Die Kluft und die Angst vor Männern. Mit 25 hatte ich plötzlich wieder den Traum, den Albtraum von früher. Ich habe mich wieder gesehen als Kleinkind mit dem finsteren Keller, Männer um mich herum und mich bedrängen. Und all die Angst, die Scham war voll wieder da gewesen, auch das Bedrohtsein. Ich habe dann gewusst, dass ich den Traum erzählen muss. Und ich bin dann zu einer guten Freundin gegangen, und ich Vertrauen hatte zu ihr. Und während dem Erzählen realisiere ich, dass ich als Kind sexuell missbraucht worden bin. Wir sind dann zusammen zu Jesus, haben gebetet. Und dann sehe ich während dem Beten wie einen Film vor meinen Augen abspielen, wie Jesus als Liebhaber von mir auf die Knie geht und mir wunderschöne Blumen entgegenstreckt. Und ich weiss, ich habe mich so geehrt, so geliebt gefühlt in dem Moment, so als Frau. Und dann sagt er uns noch eine Geschichte aus der Bibel und wir sollen es genau so machen. In dieser Geschichte geht es um einen Mann, der komplett geheilt ist, indem er 7-mal ins Wasser ist und wieder raufgekommen ist. Ich habe zuerst gedacht, hey, hallo, wie soll das funktionieren? Das ist ein bisschen lustig, aber dann habe ich irgendwie ja, gewusst, wenn Jesus das so sagt, dann los, probieren wir es. Und ja, in dem folgenden Sommer ist dann mein Leben zum zweiten Mal auf den Kopf gestellt worden im Meer. Und es war gewaltig. Also, nach dem 7. Mal wieder raufgekommen, ist einfach so eine Kraft durch mich durch und ich habe gewusst, ich bin komplett neu in meinem Frausein. Nach dem Sommer habe ich mein Trauma kennengelernt und 2 Jahre später, 2004, haben wir geheiratet. Wir haben eine super Ehe, eine schöne Sexualität und 3 Powerbündel sind daraus entstanden. Und heute noch erlebe ich Jesus ganz nahe. weil er einfach da ist für mich, auch in allen Herausforderungen als Mutter. Er ist da und gibt mir alles, was ich brauche. Ich bin Barbara Langhans und das

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1: Wo werde ich sein, 5 Minuten nach meinem Tod? Passiert überhaupt irgendwas nach meinem Tod? Was kommt auf mich zu? Diese und ähnliche Fragen haben mich schon früh in meinem Leben beschäftigt. Ich bin in einem frommen Haus groß geworden und meine Eltern, die haben ja sehr tiefgläubige Menschen, haben mir schon von Kindesbeinen an, sage ich mal, die Geschichten aus der Bibel erzählt, viel über Gott und Jesus Christus. Und mir war klar, irgendwie, man kann Gewissheit darüber haben, was nach dem Tod passiert. Aber ich hatte das nicht. Mich hat immer eine innere Unruhe getrieben, von der ich gar nicht

wäre, wie ich, am Samstagabend, Samstag war immer so der Großreinemachtag bei uns zu Hause, in der Badewanne lag, ich badete sehr gerne und ein Buch las und in diesem Buch die Frage mir gestellt wurde, wo wirst du sein, wenn du heute Nacht stirbst? Und warum sollte Gott dich in seinen Himmel lassen? Boah, das hat mich so getroffen, diese Frage. Und wie das ist, wenn man so eine persönliche, direkte Frage gestellt bekommt und man ringt irgendwie um eine Antwort, man ist verlegen drum und irgendwie verdattert, verwirrt. So ging mir das. Und ich lag ziemlich lange in der Badewanne. Meine Mutter, die klopfte an die Tür und sagte, Junge, Christian, du musst rauskommen ins Bett. Was ist los? Und ich schlich dann ins Bett, ziemlich bedröppelt, bedrückt. Meine Mutter merkte, dass irgendwas nicht in Ordnung war mit mir. Ging mir nach und ich habe ihr das einfach erzählt, nach ein bisschen Rumdrucksen, wie es mir zumute war. Und das war ganz schön. Meine Mutter hat mich irgendwie ermutigt, sehr ermutigt dazu, einfach zu Gott zu beten, zu Jesus Christus, um ihm alles das zu sagen, was irgendwie zwischen mir und ihm stand, an Schuld, an Sünde. Und muss man sagen, ich bin als sehr behütet aufgewachsen und so als Jugendlicher oder Teenager, wie ich noch damals war, hatte ich mir jetzt nicht so viel zu Schulden kommen lassen, keine gravierenden Dinge, irgendwie kriminell geworden oder so. Aber ich wusste ganz genau, ich hatte oft gelogen, ich hatte meine Mutter bestohlen, ich hatte andere Menschen mit Worten verletzt. Und das waren alles Dinge, die zwischen mir und Gott und auch zwischen mir und den Mitmenschen stand. Und wo ich wusste, dass mich das alles von Gott trennt und es für mich unmöglich war, nach meinem Tod bei ihm im Himmel zu sein. Das war mir ganz klar. Und dann in dem Augenblick, wo ich Jesus Christus all das bekannt habe, kam ein so tiefer Frieden in mein Herz. Das habe ich vorher nie erlebt. Und auch diese innere Unruhe, das Getriebensein, verschwand. Ich war ungefähr 15 Jahre alt, als ich eines Sonntagsabends nach Hause kam mit meinen Eltern und mit einer schrecklichen Tatsache konfrontiert wurde. Mein Bruder hatte sich das Leben genommen. Und der war nur wenige Jahre älter wie ich. Das hat mich sehr, sehr betroffen gemacht und traurig gemacht natürlich. Meine Eltern hat das in ihren Grundfesten ihres Glaubens schon erschüttert. Aber ich habe gesehen bei ihnen und auch bei mir, dass, obwohl ich das nicht verstehen kann, auch heute nicht, warum er das getan hat, doch ein tiefer Friede in mein Herz kam. Und ich auch über dieses schreckliche Ereignis zur Ruhe gekommen bin. Und mich das sogar noch näher zu Gott gebracht hat, weil ich wusste, ich werde einmal, wenn ich sterbe, bei ihm sein. Vor einigen Jahren habe ich meinen Vater beerdigt. Auch da war ich wieder mit dem Tod konfrontiert. Ich habe ihn in den letzten Wochen seines Lebens oft besucht und dann bei ihm am Sterbebett gesessen. Und mich hat es sehr beeindruckt, wie er so einen tiefen Frieden hatte in der Gewissheit, dass er, wenn er hier die Augen zumacht, einmal bei Jesus Christus im Himmel sein wird. Und ich habe es erlebt, wie er ganz friedlich eingeschlafen ist. So hatte ich mehrere Begegnungen mit dem Tod, die ja sehr einschneidend waren in meinem Leben. Und die mich immer mehr und immer näher auch zu Gott gebracht haben. Und in dieser Gewissheit, ich weiß, dass meine Schuld vergeben ist. Und ich weiß, dass ich einmal bei ihm sein werde in der Ewigkeit. Und dafür bin ich sehr froh.

0: Als ich 16 war, hatte ich einen schweren Autounfall. Mein bester Freund saß auf dem Rücksitz. Er lag 3 Monate lang im Koma. Ich wusste nicht, ob er durchkommen würde, dass ich ihn so sehen musste. Ich fühlte mich so schuldig, weil ich dachte, es sei meine Schuld. Ich hätte früher bremsen sollen. Und dann wurde ich wütend auf Gott und sagte, ich hasse dich, Gott. Und ich sagte mir, vergiss Gott, ich tue jetzt, was ich will. Auf Partys versuchte ich jetzt, den Schmerz zu betäuben und griff zu Drogen. Das war nicht genug. Ich probierte immer mehr Drogen, um die Schmerzen zu betäuben. Und 2 Jahre später wachte ich auf und merkte, dass ich Kokain schnupfte und Oxycontin. Meine Drogensucht finanzierte ich durch Diebstähle. Dealen allein brachte nicht genug ein. Oft fühlte ich mich am Ende. Ich konnte einfach nicht mehr. Sah keinen Ausweg. Ängste plagten mich. Ich dachte, diese Drogen haben mich ruiniert. Und ich hatte Angst, weil ich wusste, was ich tun sollte, für Gott leben. Schon im Highschool.
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0: Basketballteam nahm ich Drogen, aber auf dem College war ich bereits süchtig. Ich lebte ein Doppelleben, täuschte meine Trainer, täuschte meine Eltern, hielten mich für einen guten Jungen, aber alle meine Freunde wussten, dass ich drogensüchtig war. Ich war ganz unten und wusste, etwas musste sich ändern. Da ging ich in eine Kirche und spürte zum ersten Mal im Leben die Gegenwart Gottes. Und wie Gott sagte, Casey, es gibt einen Himmel und es gibt eine Hölle. Was willst du wählen? An dem Abend erkannte ich, dass ich vor Gott weglief, dass Gott real war und ich mich in dieser Nacht entscheiden musste. Ich weiß noch, wie ich nach vorne zum Altar ging und wie ich zu Gott schrie, mich einfach beugte und sagte, Gott, wenn du mir diese Drogen wegnehmen kannst, mich irgendwie clean machen kannst. Ich weiß, ich bin kaputt, ich habe alles vermasselt, aber wenn du mich irgendwie wieder in Ordnung bringen kannst, dann will ich dir dienen, solange ich lebe. Ich übergab mein Leben Gott und begegnete Jesus. Und Mann, was am coolsten ist, ich war als Drogenabhängiger in diese Kirche hineingegangen und ich brauchte keinen 6 Monate Entzugsplan. Ich machte einen Einschritt-zu-Jesus-Plan und er hat mich in dieser Nacht freigemacht. Nach dem Gottesdienst rief ich ein paar meiner alten Kumpel an und sagte, hört Leute, ich kann jetzt nicht mehr mit euch rumhängen. Ich bin heute Abend gerettet worden. Wenn ihr wollt, könnt ihr auch mit mir zur Kirche gehen. Trotz all der Partys und all der Drogen und all dem Kokain und dem wilden Zeug hat mich Gott immer noch geliebt. Er hatte noch einen Plan mit mir, hatte mich nicht aufgegeben. Ich spüre in mir eine unerklärbare Zufriedenheit, wie sie mir vorher keine Droge, kein High geben konnte. Für nichts im Leben bin ich so begeistert gewesen wie jetzt für Gott.

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1: Unsere Wochenende zusammen waren amig so schön, dass sie einfach gar nicht über Probleme, die auftauchen, wollte reden. Ich war so auf Harmonie aus, dass sie jede Auseinandersetzung schon im Keim versucht zu ersticken.
2: Also ich hätte gerne amig noch ein bisschen mit ihm über Meinungsverschiedenheiten diskutiert oder Probleme, die wir zusammen vielleicht hatten, darüber geredet. Aber sein Harmoniebedürfnis ist halt schon auf mich übergekumpelt. Und von dem her dachte ich, ist alles in Ordnung? Ich träume sehr viel. Und als ich ihn dann mal auf der Bühne gesehen habe, stehen, ist mir der Traum wieder in den Sinn gekommen, den ich hatte, bevor wir zusammengekommen sind, dass das mein Mann fürs Leben ist. Nach 2 Jahren haben wir dann geheiratet. Es war ein herrliches, geniales Fest. Und ich einfach gewusst, ich will nie so enden wie meine Eltern, die sich scheiden lassen haben.
1: Als wir dann geheiratet waren, dann haben sich relativ schnell all die Muster bemerkbar gemacht von meiner Vergangenheit. Als ich 4 war, haben sich meine Eltern scheiden lassen. Ich bin zuerst zur Mutter gekommen. Und dort ist es gar nicht gut gegangen. Jeden Tag misshandelt worden.
2: Wir haben sehr viel gestritten. Das hat mich auch belastet, auch seine Dominanz, wo ich nicht damit umgehen konnte. Und die Streit sind eben an mich so ausgeartet, dass auch Gewalt dahinter war.
1: Ich habe angefangen, Liebe außerhalb der Ehe zu suchen und bin dann einfach fremdgegangen.
2: Seine Untreue mir gegenüber, einfach so, das darf er mir einfach nicht antun. Und das hat mir so geschmerzt. Und ich habe mich unglücklich gefühlt, nicht geliebt. Ich habe einfach auf eine Art wegwählen und doch habe ich manchmal gedacht, vielleicht ist es ja normal. Eine Freundin hat mir dann angeboten, dass ich zu ihr ziehen kann.
1: Als dann meine Frau nicht mehr heimgekommen ist, ist alles zusammengebrochen für mich. Ich habe das Wichtigste von meinem Leben verloren und ich habe versagt als Ehemann und als Christ. Ich habe mit denen in die Einsamkeit geflüchtet und habe nur noch zu Gott geschrien. Meine Frau wollte keinen Kontakt mehr zu mir und das hat mich krank gemacht. Am liebsten wäre ich gestorben.
2: Ich war kurz davor, die Scheidung einzureichen. Und doch habe ich mich daran erinnert, an das Versprechen, das ich abgegeben habe. Von Gott, von meinem Mann, von den glatten Gästen am Hochzeit und auch an den Traum, den ich hatte, bevor wir uns kennengelernt haben. Und das hat mich daran gehindert und auf eine Art auch wieder Hoffnung gegeben. Ich konnte mich dann aufraffen und überwinden, mit meinem Mann eine Ehe-Therapie zu besuchen.
1: Es war gar nicht einfach, die Therapie. Aber immerhin konnte ich wieder mit ihr reden. Ich war ein gebrochener Mann und musste zugestehen, ich habe gar nichts im Griff. Ich habe Gott um Vergebung gebeten für alle Scheissdreck, die ich gemacht habe. Und meine ganze Hoffnung darin gesetzt, dass er die irgendwie wieder rettet. Ich habe jeden Tag zu Gott geschrien. Und er hat tatsächlich angefangen, mich zu verändern.
2: Ja, ich bin Gott so dankbar gewesen für die spürbare Veränderung. Langsam habe ich wieder Vertrauen bekommen. Obwohl nicht alles gerade in Ordnung war, habe ich gewusst, dass wir wieder eine gemeinsame Zukunft haben können. Ich konnte meinem Mann vergeben und wir haben beide gelernt, nicht mehr müssen auf der Vergangenheit herumzureiten. Als wir wieder zusammengekommen sind, war es wie ein neues Kennenlernen.
1: Gott hat ein riesen Wunder vollbracht und hat uns Ehe wiederhergestellt. Wir sind Eggers.
2: Und das ist unsere Geschichte mit Gott.

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1: Als ich einmal zum Training erschien und mein Schwarm auf der Bank saß und uns zugesehen hat, hat er einen Satz gesagt, der für mich vernichtend war. Er hat mich angeschaut und eigentlich mit einem Lachen gesagt, Deborah, ich weiß ja gar nicht, wie du mit so viel Fett überhaupt so schnell rennen kannst. Und das hat mich so getroffen. Ich bin nach Hause und für mich war alles vorbei. Ich wusste gar nicht mehr, wer ich bin und habe mich angeschaut im Spiegel und gedacht, ja, er hat recht, ich bin zu fett. An dem Tag hat sich alles geändert. Ich hatte keine Lust mehr zu essen. Ich habe das Essen angesehen und gedacht, nein, das ist böse. Das kann ich nicht mehr anfassen. Angefangen hat es natürlich ganz klein und unscheinbar und es hat auch kaum einer bemerkt. Ich habe immer weniger gegessen, dafür viel mehr trainiert. Und als ich gemerkt habe, wie gut und schnell ich dadurch Gewicht verliere, wurde ich wie besessen von dem Gedanken, dass es noch weniger werden muss. Ich wurde auch zum Schauspieler am Tisch, also wenn wir mit der Familie zusammen am Tisch saßen, hatte ich plötzlich nur noch lange Ärmel an. Aus dem einzigen Grund, dass ich das Essen im Ärmel verschwinden lassen kann. Unterm Tisch hatte ich meine Handtasche, das muss man sich überlegen, das ist krank. Und habe das Essen dort dann reingeschmissen. Meine Eltern haben nie was bemerkt. Sie haben immer wieder gesagt, Deborah, iss doch mal wieder was. Und ich hab sie belogen. Grundsätzlich, ich habe sie täglich belogen, ich habe immer Geschichten erfunden. Entweder war ich schon bei Freunden essen oder ich würde später essen, weil ich noch ins Training muss. Und sie haben die Kontrolle über mich verloren. Mein Zimmer, das war ein Bett, ein Schreibtisch und eine Waage. Der tägliche Gang auf diese Waage war der schlimmste Moment. Ich weiß noch, wie ich da drauf gestanden bin und wehe, es waren 100 oder 200 Gramm mehr. Dann war das ein schlechter Tag. Das wusste ich dann schon früh morgens. Dann habe ich sicher gar nichts mehr gegessen. Wobei mittlerweile war meine Tagesration schon ein halber Apfel, mehr nicht. Wenn es gut kam, habe ich mir noch einen Löffel Magerjoghurt geleistet. Und das war ein Highlight für mich. Wenn andere Eis essen gegangen sind, habe ich mir Cola Light eingefroren und habe da dran gelutscht. Meine Mutter hat mir so oft gesagt, ich sehne mich nach meiner Tochter, ich vermisse sie, wo ist sie? Ich wusste, ich bin nicht mehr das, was meine Eltern von mir wollen, meine Brüder. Ich war früher mit ihnen Fußball spielen, ich habe jeden Streich mitgemacht. Aber jetzt konnte ich es nicht mehr, weil ich zu schwach war. Ich hatte immer dicke Pullover an, weil mir immer kalt war. Sommer wie Winter stand ich an der Heizung, die voll aufgedreht sein musste. Mir sind die Haare ausgeflogen, mir ist die Periode irgendwann ausgeblieben. Und das ist ein Punkt, der für eine Frau wirklich schwierig ist. Plötzlich ist die ganze Weiblichkeit dahin. Es war, als würde mein Leben zerfallen. Ich wusste nicht, wie ich da rauskommen sollte. Ich war auf mich allein gestellt, weil mich ja eh niemand verstehen wollte. Aber das Problem lag an mir. Ich wollte mich niemandem anvertrauen. Das allerletzte, was mir noch blieb, das war eine Band mit meinen Brüdern zusammen. Da ich Musik so liebe, bin ich auch verbotenerweise eines Nachts an ein Konzert gegangen. Und als ich dann nachts unauffällig wieder in mein Zimmer schleichen wollte, ohne dass mich jemand hört, bin ich am Zimmer meiner Eltern hängen geblieben. Ich habe an der Tür gelauscht und habe gehört, wie sie weinen und wie sie für mich beten. Ich sehe es vor Augen, wie ich vor dieser Tür sitze und in Tränen ausbreche, weil ich gemerkt habe, dass sie mich so sehr lieben, dass sie die ganze Nacht wach sind und für mich beten. Ich bin am nächsten Morgen zu meinen Eltern und habe ihnen gesagt, ich möchte gesund werden. Ich will es wirklich. Ich habe euch gestern gehört und ich brauche diesen Glauben, diese Kraft, die ihr dadurch habt, um gesund zu werden. Von mir allein werde ich es nicht schaffen. Das habe ich ja versucht. Geht nicht. Die Kraft habe ich nicht. Den Glauben habe ich auch nicht, dass ich wertvoll bin, dass ich schön bin. Und ich weiß, allein durch Gott und das, was ihr mir beigebracht habt, als kleines Mädchen schon, kann ich da wieder gesund werden. Es war so ein tiefer Zusammenhalt plötzlich da, weil es noch mehr war als der Familienzusammenhalt. Jetzt wussten auch meine Eltern, dass für mich Gott eine Rolle spielt und dass wir im Team das gemeinsam schaffen werden. Ich konnte wirklich Schritt für Schritt lernen, wieder zu essen. Natürlich ist es nicht von heute auf morgen, jetzt esse ich wieder und bin gesund. Nein, es ist ein Prozess. Aber diesen Prozess kann man mit einer liebenden Familie und ganz sicher mit Gott gehen. Ich habe angefangen zu beten in dieser Zeit. Als Kind habe ich das auch gemacht, aber es waren mehr leere Worte. Jetzt habe ich gebetet mit Sinn und Inhalt, weil ich wusste, dass ich es brauche. Ich wusste, meine Kraft kommt von da. Ich bin Deborah Rosenkranz und das ist meine Geschichte mit Gott.

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1: Dies ist ein Bericht von Captain Henry F. Gericke, amerikanischer Militärpfarrer in dem Nürnberger Prozess, November 1945. Hinter den Kulissen des Nürnberger Gerichtshofes. Am 12. November 1945 wurde ich nach Nürnberg abkommandiert und der 6580. Inneren Sicherheitsabteilung zugewiesen, wo ich der geistliche Berater der dort inhaftierten hohen Nazis sein sollte, die vor Gericht gestellt werden sollten. Wie konnte ich diesen Männern gegenübertreten, die der Welt so viel Schmerzen zugefügt hatten, die Führer in einem Weltkrieg gewesen waren, der Millionen Menschen das Leben gekostet hatte? Schließlich waren ja auch unsere beiden Söhne in diesem Krieg zusammen mit Millionen junger Männer unseres Landes verwundet worden. Wie sollte ich an diesen Gefangenen arbeiten, ohne das Wirken des Wortes Gottes in ihren Herzen zu behindern? Wie würden sich diese Männer verhalten? Ein Kollege schlug vor, mit unseren Besuchen bei dem Anführer der Gruppe zu beginnen. Er führte mich zu Görings Zelle. Es war schwierig für mich, mit diesen Männern in deutscher Sprache zu sprechen, da ich seit meiner Kindheit nicht mehr Deutsch gesprochen hatte. Bei unserem Eintritt sprang Göring auf und schlug die Hacken zusammen. Ich reichte ihm die Hand. Nach und nach wurde ich bei allen Inhaftierten eingeführt. Es war vor Beginn der Gerichtssitzung am 20. November. In jener Nacht musste ich Jesus Christus um besondere Kraft anflehen, ohne die ich meine Aufgabe nicht hätte erfüllen können. Von dem Augenblick an beschloss ich, wohl die Sünden zu hassen, aber die Sünder zu lieben. Ich musste daran denken, dass auch Gott die Sünder liebt. Diese Männer sollten erfahren, wie Jesus Christus auf Erden segensreich gewirkt, wie er gelitten hatte und auch für sie am Kreuz gestorben ist. Es waren 21 Angeklagte. 6 von ihnen gehörten der katholischen Kirche an, während 15 dem protestantischen Glauben lutherischer Prägung zuneigten. 7 von den 15 Protestanten waren Abendmahlsgäste der lutherischen Kirche. Streicher, Jodl, Hess und Rosenberg besuchten nie die Gottesdienste, obgleich sie behaupteten, an einen Gott zu glauben. Kaplan O'Connor, New York, war der katholische Priester für die Männer, die diese Kirche vorzogen. Eine kleine Kapelle, die aus 2 Zellen bestand, wurde im 2. Stockwerk für die Gottesdienste eingerichtet. Ein ehemaliger Oberstleutnant der SS war Organist. Da er beiden Geistlichen diente, hatte er reichlich zu tun. Gegen Ende meines Aufenthalts erneuerte er sein Gelübde mit der protestantischen Kirche und feierte Abendmahl. Die schlichte Botschaft vom Kreuz hatte sein Herz umgewandelt. Frank, Seyss-Inquart, Kaltenbrunner und von Papen besuchten den katholischen Gottesdienst. Keitel, Ribbentrop, Räder, Dönitz, Neurath, Speer, Schacht, Frick, Funk, Fritsche, Schirach, Saukel und Göring kamen zu meinen Gottesdiensten. Folgende feierten während ihres Aufenthalts im Gefängnis das Abendmahl: Keitel, Ribbentrop, Saukel, Räder, Speer, Fritsche und Schirach. Unser protestantischer Gottesdienst bestand aus 3 Chorälen, Schriftvorlesung, Predigt, Gebet und Segen. Die Männer waren wirklich andächtig und verursachten niemals die geringste Störung. Es muss festgestellt werden, dass von keinem der Angeklagten gefordert wurde, die Besuche der Geistlichen zu empfangen. Wir fragten gewöhnlich an, ob sie unseren Besuch wünschten. Oft fanden wir in unserem Büro Zettel vor, die die Wachposten dorthin gebracht hatten, dass gewisse Männer uns bei unserem Besuchsgang durch das Gefängnis sprechen wollten. Vor der Zelle jedes Gefangenen stand Tag und Nacht ununterbrochen ein Wachposten. Durch die Tür wurde Licht auf die Gefangenen gerichtet, damit sie ihre Dokumente vorbereiten und lesen konnten. Wächter und Gefangene durften laut strengem Befehl der kommandierenden Offiziere nicht miteinander sprechen. Die Gefangenen waren täglich, außer sonntags, eine Zeit lang im Hof. Nach Rückkehr in ihre Zellen und nach dem Abendessen wurden sie gewöhnlich von den Geistlichen besucht, bis die Lichter abgeblendet wurden. Während die Gefangenen schliefen, blieb das Licht auf sie gerichtet. Wenn ein Gefangener sich vom Licht weg zur Wand wenden wollte, pflegte die Wache, ihn zu wecken und umzudrehen, damit man sein Gesicht sehen konnte. Mein erster Abendmahlsgast war der Arbeitsminister Saukel. Wie alle anderen war er immer sehr höflich zu mir. Saukel hatte 11 Kinder, von denen 10 lebten. Ein Sohn war im Krieg gefallen. Er erzählte mir zuerst viel Freundliches von seiner treuen Frau und der Liebe seiner Kinder. und dann besprachen wir seine geistlichen Anliegen. Meist lasen wir zusammen die Bibel und sprachen ein kurzes Gebet. Dabei knieten wir zusammen an seinem Bett. So wünschte er es sich. Oft schloss er das Gebet mit den Worten des Zöllners: Gott, sei mir Sünder gnädig. Ich hatte allen Grund zu glauben, dass er es ernst meinte. Die nächsten, die um das Abendmahl baten, waren Fritsche, Schirach und Speer. Es rührte mich tief, als ich die drei breitschultrigen Männer vor dem Altar knien sah, um das Abendmahl zu empfangen. Ich bin gewiss, dass Gott durch das Wort, das ihnen gelesen und gepredigt worden ist, ihre Herzen umgewandelt hat und dass sie, wie jeder reuige Sünder, bereit waren, Gottes Vergebung um Christi willen zu erbitten. Ein weiterer Abendmahlsgast war Räder, der ehemalige Oberbefehlshaber der Flotte. Er forschte eifrig in der Bibel und hatte gewöhnlich Fragen darüber. Einmal bat er mich, den Christen in Amerika zu danken, dass sie einen Seelsorger geschickt hatten. Nachdem er sich gründlich über das Abendmahl unterrichtet hatte, bat er darum, es unter meiner Leitung mitfeiern zu dürfen. Er wählte mit feinem Verständnis Bibelstellen, Choräle und Gebete aus und las sie laut vor. Er schämte sich auch nicht, an seinem Bett kniend, mir seine Sünden zu beichten. Mit Tränen erstickter Stimme sagte er: Sie haben mir mehr geholfen, als Sie ahnen. Möchte Christus, mein Heiland, mir auf dem ganzen Weg beistehen. Ich werde ihn brauchen. Ribbentrop stand mir sehr freundlich gegenüber, solange ich das Thema Christentum und Kirche nicht berührte. In demselben Augenblick, in dem ich darauf zu sprechen kam, fand ich ihn recht gleichgültig gegen wahre Religion und die Grundlehren christlichen Glaubens und Gottesdienstes. Im Laufe der täglichen Besuche jedoch fing er an, Fragen zu stellen. Die eine, die ihm am wichtigsten vorkam und ihn am meisten beunruhigte, war die: Kann ein Mann gleichzeitig Christ und Vaterlandsfreund sein? Meine übliche Antwort auf diese Frage war etwa folgende: Natürlich können Sie Vaterlandsfreund und Christ sein, vorausgesetzt, Sie handeln entsprechend Römer 13 und Sie geraten nicht mit Apostelgeschichte 5, Vers 29 in Widerspruch. Die erste Stelle gibt an, was Sie Ihrer Regierung schuldig sind und wie Sie als Christ treu sein müssen. Die zweite betont die Anwendung auf die christliche Vaterlandsliebe und sagt, dass man Gott mehr gehorchen muss als den Menschen. Nach einigen Monaten begann Ribbentrop in der Schrift zu forschen und die Bedeutung des christlichen Lebens zu erfassen. Alle Lampen und Scheinwerfer brannten im überfüllten Verhandlungssaal des Nürnberger Justizpalastes. Lord Lawrence erschien im Gerichtssaal, um allen Angeklagten die große Chance des letzten Wortes zu geben. Zum letzten Mal durften die Angeklagten von der Anklagebank aus der Reihe nach vor der Öffentlichkeit ihr Schlusswort sprechen. Ein weiß behandschuhter Militärpolizist reichte zu dem Zweck den Einzelnen das Mikrofon. Zuerst sprach Göring. Aber es war nicht mehr der selbstbewusste, zynische Göring von einst. Sodann nahm Speer das Wort. Er sprach voller Verantwortungsbewusstsein, jedoch nicht über sein eigenes Schicksal. Funk und Saukel redeten sichtlich bewegt, aggressiv Schacht. Frank sprach leidenschaftlich von Gott und Schuld, genauso leidenschaftlich wie einst auf den Parteitagen. Er bekannte im Schlusswort: Wir haben am Anfang unseres Weges nicht geahnt, dass die Abwendung von Gott solche verderblichen, tödlichen Folgen haben könnte und dass wir gezwungenermaßen immer tiefer in Schuld verstrickt werden könnten. Wir haben es damals nicht wissen können, dass so viel Treue und Opfersinn des deutschen Volkes von uns schlecht verwaltet werden könnten. So sind wir in der Abwendung von Gott zu Schanden geworden und mussten untergehen. Es waren nicht technische Mängel und unglückliche Umstände allein, wodurch wir den Krieg verloren haben. Es war auch nicht Unglück und Verrat. Gott vor allem hat das Urteil über Hitler gesprochen und vollzogen, über ihn und das System, dem wir in gottferner Geisteshaltung dienten. Darum möge unser Volk von dem Wege zurückgerufen werden, auf den Hitler und wir mit ihm es geführt haben. Ich bitte unser Volk, dass es nicht verharrt in dieser Entwicklung und nicht weiterschreitet in dieser Richtung, auch nicht einen Schritt. Denn Hitlers Weg war der vermessene Weg ohne Gott, der Weg der Abwendung von Christus und in allem letzten Endes der Weg der politischen Torheit, der Weg des Verderbens und des Todes. Keitel bekannte sich schuldig und schloss mit den Worten: Ich habe geirrt und war nicht imstande zu verhindern, was hätte verhindert werden müssen. Das ist meine Schuld. So kamen sämtliche 21 Angeklagte zu Wort. Dann wurden die Akten geschlossen. Das letzte Wort war gefallen. Jeder Angeklagte wurde wieder in seinen Gewahrsam zurückgebracht. Folgende Angeklagte wurden zum Tode verurteilt: Göring, Ribbentrop, Keitel, Kaltenbrunner, Saukel, Rosenberg, Frank, Frick, Streicher und Seyß-Inquart. Folgende erhielten lebenslange Haft: Hess, Funk und Räder. Schirach und Speer wurden zu 20 Jahren, Neurath zu 15 und Dönitz zu 10 Jahren Gefängnis verurteilt. Von Papen, Schacht und Fritsche wurden vom Militärgericht freigesprochen. Die Gefangenen nahmen ihr Urteil wie Soldaten auf und soweit ich sehen konnte, zuckte keiner zusammen, als er seinen Richterspruch vernahm. Dieser Tag wurde in den Akten des Gerichts als Urteilstag bezeichnet. 16. Oktober 1946. Die Geistlichen widmeten den größten Teil ihrer Zeit den Besuchen der Männer, die zum Tode verurteilt waren. Jeder dieser todgeweihten Männer glaubte bestimmt, dass die Hinrichtung am Mittwoch, dem 16. Oktober, stattfinden würde, und jeder wollte wissen, zu welcher Tageszeit sie in die Ewigkeit eingehen müssten. Nun war noch eine überraschende Anordnung getroffen. Mit Erlaubnis des großen Kontrollrats der vier Mächte sollten die Verurteilten, wenn sie es wünschten, noch einmal Gelegenheit haben, mit ihren Frauen zu sprechen. Das waren bittere Stunden für die Verurteilten und ihre Angehörigen, aber auch für uns Seelsorger. Ich hörte, wie Ribbentrop seine Frau ernstlich bat, dass seine Kinder in der Kirche bleiben und in der Zucht und Vermahnung zum Herrn erzogen werden sollten. Diese Feststellung ist mir besonders bemerkenswert, weil sie von Ribbentrop stammt und wir am Anfang unserer Arbeit entdeckt hatten, dass die ganze Familie sich von der Kirche zurückgezogen hatte. Während Ribbentrops Haft leiteten wir alles für die Taufe seiner drei Kinder ein. Frau Saukel versprach ihrem Mann, dass ihre 10 Kinder bei dem gekreuzigten Jesus bleiben sollten. Göring fragte seine Frau, was seine kleine Tochter Edda über die ganze Lage gesagt habe. Sie erwiderte, Edda habe gesagt, sie wolle ihren Vati im Himmel wiedersehen. In diesem Augenblick stand Göring auf und wandte sich zum Gehen und zum ersten Mal sah ich Tränen über seine Wangen laufen. Als ich ihn ein wenig später in seiner Zelle aufsuchte, sagte er, er sei schon gestorben, als er seine Frau oben verlassen hätte. Von jenem Tag an waren wir fast Tag und Nacht bei den Verurteilten. Einige von ihnen baten mich 4 bis 5 Mal am Tag, zu ihnen hereinzukommen. Ribbentrop las fast die ganze Zeit in der Bibel. Keitel zeigte besonderes Interesse für gewisse Bibelstellen und Choräle, die von der Liebe Gottes durch das versöhnende Blut Christi sprachen. Saukel war sehr aufgeregt. Er war so abgespannt, dass ich fürchtete, er würde dem Druck nicht standhalten. Er betete oft laut und schloss unsere Andachten immer: Gott, sei mir Sünder gnädig. Diese drei feierten mit mir das Abendmahl in ihren Zellen. Gott hatte während der ganzen Zeit ihre Herzen gewandelt und jetzt, da sie alles Irdische, ja selbst ihr Leben verlieren sollten, konnten sie das Versprechen annehmen, dass Gott reuigen Sündern durch Jesu Opfertod vergeben hatte. Und sie konnten glauben, dass Jesus ihre sündenbelasteten Seelen von ihrer Schuld befreien würde. Am 16. Oktober herrschte große Aufregung. Die Geistlichen gingen von Zelle zu Zelle und blieben bei jedem Verurteilten einige Augenblicke, um zu hören, wie jeder sein Herz von seiner Last zu befreien suchte, weil er wusste, dass er bald zur Ewigkeit eingehen würde. An jenem Abend um 20.30 Uhr hatte ich eine lange Unterredung mit Göring. Ich versuchte ihn bei dem Thema ewiger Werte festzuhalten und ihm zu zeigen, wie ein Mensch sich zum Sterben bereit machen kann. Bereit, seinem Gott zu begegnen. Und ihm zu zeigen, wie ein Mensch sich zum Sterben bereit machen kann. Bereit, seinem Gott zu begegnen. Im Laufe der Unterredung fand

Er sagte, er glaube, dass mit dem Tod alles aus sei. Da bat ich ihn, daran zu denken, was seine kleine Tochter gesagt hatte, sie wolle ihren Vater im Himmel wiedersehen. Aber er antwortete uns, sie glaubt an ihren Heiland, aber ich muss es darauf ankommen lassen. Weiter sagte er nichts mehr und ich verließ ihn zum letzten Mal. Etwa um 22.35 Uhr erschien eine Wache im Wachlokal und erklärte mit erregter Stimme, dass Göring einen Anfall habe. Er lag auf dem Boden. Ich sprach mit ihm, aber obgleich sein Puls noch zu schlagen schien, gab er keine Antwort. Eine kleine, leere Patrone lag auf seiner Brust. So starb er. Um Mitternacht wurde den Verurteilten noch einmal der Anklage- und Richterspruch verlesen. Eine letzte Mahlzeit wurde ihnen angeboten. Nur wenige aßen. Da Göring sich das Leben genommen hatte, war Ribbentrop der Erste, der den Weg zum Galgen antrat. Ehe er seine Zelle verließ, verbrachte ich einige Minuten mit ihm in Gebet und Fürbitte. Und ich hörte ihn sagen, dass er sein ganzes Vertrauen auf das Blut des Lammes setze, das die Sünden der Welt hinwegnimmt. Noch in seiner Zelle bat er Gott, Erbarmen mit seiner Seele zu haben. Dann ertönte das Signal und er musste den Korridor entlang zum Hinrichtungsraum gehen. Er ging zwischen zwei Wachen. Die Geistlichen schritten unmittelbar vor ihm an der Spitze der diensttuende Offizier. Wir gingen durch die Tür in den Hof und traten mit dem Gefangenen in den Hinrichtungsraum. Seine Hände waren gefesselt. Er wurde sogleich zu dem ersten Galgen geführt, wo er am Fuß der 13 Stufen stehen blieb. Auf Verlangen des diensthabenden Offiziers nannte er seinen Namen und wurde auf den Galgen geführt, wo er auf die Falltür trat, den kaltblütigen Zuschauern gegenüber, die sich als Zeugen der Hinrichtung versammelt hatten. Ein Wächter band ihm die Füße, während ein Offizier ihn fragte, ob er noch ein letztes Wort sagen wolle, worauf er sich an mich wegen eines letzten Gebetes wandte. Im Augenblick, als das Amen gesagt war, zog man ihm die schwarze Kapuze über das Gesicht. Der große Knoten von 13 Stricken wurde hinter seinem Kopf zusammengezogen und dann fiel er durch die Falltür. Die Geistlichen gingen zurück zum Gefängniskorridor und warteten dort auf das Signal für den zweiten Verurteilten. Das war Keitel, der Oberbefehlshaber der Wehrmacht. In seiner Zelle hielten wir eine kurze Andacht mit Gebet, ehe wir den letzten Gang mit ihm antraten. Als wir in den Hinrichtungsraum kamen, schickte Keitel schnell einen Blick zum ersten Galgen. Dieser Blick sagte mir, dass er wusste, dort hing sein Freund Ribbentrop. Wir stiegen die Stufen zum zweiten Galgen hinauf. Keitel sprach ein Schlusswort, dem mein letztes Gebet folgte. Er antwortete mit der Feststellung: Ich danke Ihnen von ganzem Herzen. Der katholische Geistliche begleitete den nächsten Verurteilten zum Galgen, während ich nahe dabei stand, nahe der Türe. Die zwei Geistlichen machten 10-mal den Weg und machten so die letzte Meile mit jedem Gefangenen. Als das Zeichen ertönte, dass Saukel hereingebracht werden sollte, fühlte ich, wie mein Herzschlag aussetzte. Dieser Verurteilte war am Tage zuvor und besonders am Abend recht aufgeregt gewesen. Und es war offensichtlich, dass es ihm schwer wurde, sich zu beherrschen. Während er auf der Falltüre stand, sagte er etwas von seinen 10 Kindern und ihrer Mutter. Das erschütterte mich sehr und für einen Augenblick konnte ich nicht weiter. Schließlich war es mir doch noch möglich, das Schlussgebet zu sprechen, wonach er schnell zur Ewigkeit einging. Während ich in Fricks Zelle eine kurze Andacht hielt und Zeichen von Erschöpfungen merken ließ, versicherte mir Frick, dass er in unserem schlichten Gottesdienst seinen Retter gefunden hatte. Er sagte, er glaube, dass Jesu Blut seine Sünden hinweggewaschen habe. Als er auf der Falltüre stand, hatte er wenig zu sagen und wir beschlossen sein Leben mit einem kurzen Gebet für seine Seele. Der letzte meiner Gruppe war Rosenberg, der konsequent alle geistliche Beeinflussung abgelehnt hatte. Er wollte kein Schlusswort sprechen und als ich ihn bat, ein letztes Gebet zu sprechen, lächelte er und sagte, nein, danke. Er lebte ohne einen Heiland und so starb er auch. Ich möchte noch Streicher erwähnen. Er weigerte sich zunächst, seinen Namen zu nennen und als er die 13 Stufen hinaufging, grüßte er Heil Hitler. Obgleich er dem katholischen Geistlichen erlaubte, ihn zur Falltür zu begleiten, wies er jedoch jeden geistlichen Trost zurück. Er glitt durch die Falltür, indem er nach seiner Frau rief. Es war jetzt etwas nach 3 Uhr morgens. Die Geistlichen gingen in getrennte Zellen zu persönlichem Gebet und privater Andacht. Dann warteten wir mehrere Stunden, ehe wir zum Gebet in den Hinrichtungsraum zurückkehrten. Jetzt ist alles vorüber. Anklage, Prozess,

und Hinrichtung. Die Einzelnen stehen nun vor dem Tribunal des Weltenrichters, dem Ursprung aller Gerechtigkeit. Wie wird es ihnen ergehen? Uns allen sei dies daher eine besondere Warnung, in guten und gesunden Tagen den ewigen Gott mit Gleichgültigkeit und Geringschätzung abzutun. Das rächt sich schwer. Für jeden von uns naht früher oder später auch die letzte Stunde, in der er mit einem mehr oder weniger schuldbeladenen Gewissen vor den ewigen Richter treten muss. Und dann? Diese peinigende Ungewissheit hat schon manchem verzweiflungsvolle Stunden bereitet. Demgegenüber aber sei betont, dass es möglich ist, mit einem wunderbaren, tiefen Gottesfrieden durchs Leben zu gehen und selbst im Sterben zu wissen: Mir ist Erbarmung widerfahren. Es geht jetzt heim in die ewige Heimat. Hier endet der Bericht von Captain Henry F. Gericke, amerikanischer Militärpfarrer in den Nürnberger Prozessen vom November 1945 bis November 1946.

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1: And he said, Allahu Akbar, Allahu Akbar.
2: Er wiederholte fortwährend, Allah Akbar, Gott ist der Größte. Immer wenn sie jemanden töten, sagen sie Allah Akbar. Ich schloss meine Augen, wartete und betete nur noch, oh Gott, er weiß nicht, was er tut, jetzt erschießt er mich.
3: Menschen, die sich zu Jesus Christus bekennen, haben es schwer im südasiatischen Pakistan. Wer Christen unterdrückt und tötet, gilt für viele als ein Held. Besonders seit extremistische Gruppen und die Taliban Einfluss gewonnen haben. Immer häufiger werden Brandanschläge auf christliche Wohnviertel und Kirchen verübt. Wer sich vom Islam abwendet und Jesus Christus nachfolgt, ist jedoch besonders in Gefahr. Harun wurde Christ und das hatte dramatische Folgen für ihn. Dies ist seine Geschichte.
1: My name is Harun Mohammed.
2: Ich heiße Harun Mohammed und komme aus Lahore in Pakistan. Meine ganze Familie ist streng muslimisch. Ungefähr 98% der Bevölkerung sind Muslime. Die anderen 2% sind Christen, Hindus oder gehören anderen Religionen an. Ich bin mit der islamischen Kultur aufgewachsen. Als ich ungefähr 5 Jahre alt war, hat meine Mutter mich zur Moschee geschickt, um den Koran zu lernen und zu beten. Oft habe ich aber das Beten verpasst. Meine Mutter hat mich dann bestraft und mir nichts zu essen gegeben.
1: My mom didn't give me food. And she gave me punishment. This was my passion.
2: Später bin ich aber sehr gerne in die Koranschule gegangen, weil ich Imam werden wollte, wie mein Großvater. Er war ein angesehener Mann. Er hat mich angeschaut und gesagt, mein Enkelsohn, eines Tages wirst du denselben Weg einschlagen wie ich. Während ich studiert habe, wurde mir klar, dass mein Großvater, mein Vater und meine ganze Familie unter ihren Sünden litt. Aber nicht nur meine Familie, sondern alle Muslime leiden seit Mohammeds Zeiten darunter. Ich hatte auch Angst wegen meiner Sünden. Es gab ja keine Vergebung. Im Koran steht, es gibt nur einen Weg, um in den Himmel zu kommen. Und in den überlieferten Reden Mohammeds, dem Hadithen, erklärt er, der einzige Weg in den Himmel ist der Dschihad, der heilige Krieg. In meiner Koranschule wurden wir für den Dschihad ausgebildet. Wenn ich von der Schule heimkam, habe ich oft zu meiner Mutter oder zu meinen Eltern gesagt, bitte betet für mich. O Allah, gib mir eine Chance, ich will zum Dschihad gehen. Weil ich so eifrig war, haben sie mich nicht mehr mit meinem richtigen Namen gerufen, sondern von da an hieß ich nur noch Löwe Pakistans. Aber ich bekam keine Gelegenheit, mich dem Dschihad anzuschließen. Stattdessen wurde ich ein Imam. Und weil ich ein so guter Prediger war, bekam ich die Chance, nach Griechenland zu gehen, mit der Mission, um den Koran zu predigen, um Christen zu Muslimen zu bekehren. Ich musste arbeiten gehen und fand einen Job bei einem christlichen Ehepaar. Bevor ich anfing, sagte ich zu ihnen, ich bin ein Imam und deshalb bete ich 5-mal am Tag. Und wenn Gebetszeit ist, muss ich beten. Damit waren sie einverstanden und sagten, ja, das kannst du so machen.
1: And we pray 5 times a day. And when I have my prayer time, I have to go my prayer. And she said, yeah, you can go. When I work in the shop,
2: während ich in ihrem Geschäft arbeitete, erinnerte mich meine Chefin oft, Harun, geh zum Beten. Dieses Verhalten hat mich regelrecht schockiert. Als Christin hätte sie mich davon abhalten müssen. Aber stattdessen hat sie mich zum Beten geschickt und gesagt, Harun, bitte bete auch für unser Geschäft.
1: Harun, please pray for us and for our business. I come back.
2: Jedes Mal, wenn ich zurückkam, hat sie gefragt, und Harun, hast du für uns gebetet? Und ich sagte, ja, ich habe für euch gebetet. Und ganz leise, Allah, schick deine Engel und töte sie. Eines Tages veränderte sich das alles. Ich hörte von einem Dorf zu Hause in Pakistan. Das Dorf heißt Gotschra. Es war ein christliches Dorf. Einige Muslime gingen dorthin und brannten das gesamte Dorf nieder. Viele Menschen haben sie bei lebendigem Leibe verbrannt. Sie haben sie ermordet. Viele Menschen in Pakistan haben diesen Tag richtig gefeiert. Stolz haben sie verkündet, wir haben christliche Familien verbrannt. Bevor ich nach Griechenland ging, habe ich Christen auch oft geschlagen, wie das im Koran und in den Hadithen steht. So wurde mir das beigebracht. Wenn sie den Islam und Mohammed nicht akzeptieren, dann müssen sie umgebracht werden. Oder sie haben die Kopfsteuer Jizya zu entrichten. Damals fand ich das auch richtig so. Ich sah daran nichts Falsches und dachte sogar, das sei der Weg der Liebe und des Friedens. Aber als ich da herauskam und einmal außerhalb von Pakistan war, da sah ich richtige Liebe, Frieden, Vergebung. So etwas hatte ich in meinem ganzen Leben noch nie gesehen und ich überlegte, was läuft bei mir falsch? Denn wenn ich zum Beispiel hungrig war, haben sie mich an ihren Tisch gerufen und gesagt, komm, wir sitzen zusammen. Sie haben mich eingeladen, mit ihnen zusammen zu essen. Aber in meinem Inneren habe ich mir gesagt, meine Güte, das sind Christen und ich bin Muslim und sogar Imam. Wie kann ich mit ihnen zusammen essen? Aber das war echte Liebe. Sie haben nicht versucht, mich zu verändern. Und als dann diese Morde passiert sind in Pakistan und sie dieses Dorf niedergebrannt haben, begann ich mit meinen Leuten zu diskutieren, warum das in Pakistan gefeiert wurde. Ein anderer Imam aus Pakistan hat zu mir gesagt, Harun, du bist Imam und du kennst die Lehren des Koran. Sie tun doch nur, was er sagt. Als ich heimging, war ich richtig durcheinander. Was wir da taten, konnte doch nicht gut und richtig sein. Ich sagte zu Gott, ich bin mir sicher, das kommt nicht von dir. Aber wo bist du? Bitte komm zu mir. Sofort habe ich alle Rituale und Gebete eingestellt. Stattdessen habe ich intensiv nach Gott gesucht. Ich hatte zwei Freunde aus Indien, sie waren Sikhs, das ist eine indische Religion. Und ich sagte, vielleicht ist ihr Gott der Richtige, weil ich so nach Gott gesucht habe. Aber ich wurde nicht glücklich. Ich war richtig verunsichert. Eines Tages hat mich meine Chefin während der Arbeit zu sich gerufen und gesagt, Harun, komm her. Ich ging hin und sie fragte mich, warum gehst du eigentlich nicht mehr zum Beten? Ich sagte, Helena, ich habe aufgehört zu beten. Du hast mich immer ermahnt, für euch zu beten, aber ich habe nicht für euch gebetet. Ich war gegen dich. Bitte vergib mir. Sie nahm mich in die Arme und sagte, Harun, wir lieben dich. Ganz egal, was du getan hast, wir haben dich lieb. Du bist wie ein Sohn für uns. Ich sagte ihr, wenn du mich gern hast, dann hilf mir. Kennst du Gott? Wo ist er? Und sie sagte, wenn du Gott suchst, dann bete einfach. Und wenn Gott die Wahrheit ist, dann wird er dir zeigen, wo er ist. Daraufhin begann ich wieder zu beten, aber dieses Mal habe ich ganz anders gebetet als vorher, wo ich immer so gebetet habe. Gott gab mir einen Traum. Ich ging in ein großes, helles Geschäft. Dort saß ein Mann, der ein wunderschönes Gesicht und wunderschöne Kleider anhatte. Dieser Laden war voll von Diamanten, Juwelen, Gold und Silber. Und ich sah, das war ein reicher Mann. Und er sah mich an, gab mir die Hand und begrüßte mich mit meinem Namen. Er sagte, Harun, das ist alles für dich, kostenlos. Er nahm eine Tasche und füllte von allem, was er hatte, etwas hinein, von allem. Und er gab mir die Tasche und sagte, das ist für dich, es ist ganz umsonst. Das war so aufregend. Kurz darauf ging ich das erste Mal in meinem Leben in eine Kirche. Die Kirche war voll mit Leuten. Ich habe mich umgeschaut nach Gott und dann war da ein großes Kreuz und ich sah hinauf und wieder nahm ich Gott in eine Vision hinein. Er rief mich, mein Sohn, komm zu mir, ich warte schon so lange auf dich, ich bin dein Gott. Ich sagte, wie kannst du mein Gott sein? Du bist so heilig und ich habe so gesündigt in meinem Leben. Er antwortete, mein Sohn, gib mir all deine Sünden. Ich will dich waschen, dass du so bist wie ich. Ich verspreche dir, ich habe die Macht dazu. Ich werde dich reinmachen. Ich bekannte ihm meine Sünden und er wusch mich, sodass ich so rein wurde wie er.
1: I promise you, I have power. I will wash you. I accept my sin.
2: Mein Leben war völlig verändert. Liebe, Vergebung, Frieden, ewiges Leben, alles war neu für mich.
1: Love, forgiveness, peace, eternal life. Everything was new for me.
3: Harun kann von diesem Tag an nicht mehr mit der muslimischen Missionsgesellschaft arbeiten. Er kehrt nach Pakistan zurück. Als ehemals bekannten muslimischen Prediger wird ihm eine Stelle in der Moschee angeboten. Er lehnt höflich ab und versucht stattdessen heimlich mehr über seinen neuen Glauben herauszufinden.
1: Don't follow what they're doing.
2: Heute sage ich, folge ihnen nicht einfach nach, denke selbst nach, versuche deinen eigenen Weg zu finden, die Wahrheit herauszufinden. Ich habe ihnen alles nachgemacht, ohne Fragen zu stellen. Aber als ich selbstständig herausfinden wollte, wo Gott ist, habe ich Gott gefunden. Und dieses Recht hat auch jeder Mensch, Gott kennenzulernen.
1: I find God. Every human have right to know God. But one day they find me in the church.
2: Und so fanden sie mich eines Tages in einer Kirche. Sie brachten mich nach Hause zu meinen Leuten und begannen mich auszufragen über Mohammed, den Koran und über Jesus. Und ich sagte, ich weiß nichts über das alles, aber was ich weiß, ist das. Ich war blind und nun kann ich sehen, sonst weiß ich nichts. Aber worüber ich mir ganz sicher bin, ich war ein Sünder. Ich hatte so viel Sünde in meinem Leben und er hat mich gerettet. Und jetzt bin ich so rein wie er selbst. Sie redeten auf mich ein, um mich wieder zurück zum Islam zu bringen. Aber wie konnte ich darauf eingehen? Was ich gesehen habe, das haben sie noch nie gesehen. Wie konnte ich ihnen das erklären? Wenn ich gesagt habe, ich habe Gott gesehen, ich habe Jesus und den himmlischen Vater gesehen, dann haben sie gesagt, oh, du bist verrückt. Niemand kann ihn sehen. Aber ich weiß, er hat mich bei meinem Namen gerufen.
1: Heavenly Father. And they said, oh, you are crazy? Nobody can see him. But I know he called me by my name. And after many questions, they start beating.
2: Nach vielen, vielen Fragen begannen sie mich zu verprügeln. Sie verletzten mich am Kopf, mein Schädel brach. Sie brachen mir die Arme und brachen mir hier die Knochen. Ich war so gut wie tot. Sie schleppten mich aus dem Haus und irgendjemand brachte mich in ein Krankenhaus. Mit der Zeit wurde ich wieder gesund, weil Gott mich heilte. Ich hatte einige christliche Freunde, die mich bei sich aufgenommen haben. Eines Tages war ich mit einem von ihnen im Auto unterwegs. Da kam ein junger Mann zu meinem Auto. Es war am 27. Ramadan, einem großen Feiertag in Pakistan. Er hatte ein Maschinengewehr. Er hielt mein Auto an und sagte, komm raus. Ich stieg aus und er rief, du bist konvertiert, du bist Christ geworden. Er sagte in einem Fort, Allah Akbar, Gott ist der Größte. Immer wenn sie jemanden töten, sagen sie Allah Akbar. Ich habe meine Augen zugemacht, gewartet und nur noch gebetet. Oh Gott, er weiß nicht, was er tut. Jetzt erschießt er mich. Plötzlich kam ein Mann zu mir und sagte, hey Mann, lauf, sein Gewehr funktioniert nicht. Wir haben die Polizei gerufen. Als sie kam, hat er ihnen erklärt, zu welcher Organisation er gehört. Er sagte, der da war Imam und jetzt bekennt er sich zu Jesus. Als der Beamte das hörte, sagte er zu mir, okay, heute erschießt er dich vielleicht nicht, aber dann wirst du eben morgen getötet.
1: Okay, if he didn't kill you today, tomorrow you have to kill. And after some days, my friend called me and he said, Harun,
2: ein paar Tage später hat mich ein Freund angerufen und mich gewarnt. Harun, heute Nacht werden Leute zu deinem Haus kommen, die dich umbringen wollen. Ich habe gebetet, Gott zeig mir den Weg, was soll ich bloß tun? Gott sagte, Harun, vertrau mir in allem, verlasse dein Haus, ich werde mit dir gehen.
1: I'm with you. I come very
2: Ich bin in eine weit entfernte Stadt geflohen und habe dort begonnen, die Bibel zu studieren, um Jesus besser kennenzulernen. Gott sei Dank, in Pakistan hat mich Gott gebraucht und viele haben durch mich die Wahrheit erkannt und Jesus angenommen. Aber nach einiger Zeit erschien mein Gesicht bei Facebook mit einer Fatwa. Wer diesen Mann findet, muss ihn töten. Meine Eltern waren inzwischen zu einem Mullah gegangen und hatten ihm erklärt, dass ich zum christlichen Glauben übergetreten bin. Und jetzt weiß jeder, dass ich Christ bin. Ein Mullah der Moschee, die zur Islamischen Universität gehört, hat diese Fatwa herausgebracht. Wird er gefunden, muss er getötet werden. Von meiner Familie liebt mich keiner mehr. Sie sagen, er war Imam und wurde Christ. Jeder möchte mich töten. Sie glauben, wenn sie mich töten, werden sie in den Himmel kommen. Das ist der einzige Weg. Niemand liebt mich.
1: This is one way. Nobody loves me. I broke my heart. I lost.
2: Sie haben mir das Herz gebrochen. Ich habe alles verloren, was ich hatte. Ich hatte Geld, ein Auto und ein großes Haus. Ich habe nichts mehr. Aber ich vergebe ihnen, was sie mir angetan haben. Ich liebe sie, denn Jesus liebt sie. Früher hatte ich Eltern, aber ich hatte keinen Gott. Jetzt habe ich Gott, aber ich habe keine Eltern. Aber ich brauche doch beides.
1: Now I have God. But I have not parents. I need both. And I can see.
2: Jeder hat eine Familie. Jeder hat eine Mutter und einen Vater, einen Bruder, einen Freund. Aber ich bin ganz alleine. Sie haben mir alles genommen.
1: Brother, friend.
2: Oh mein Gott, wo ist meine Familie?
1: I'm alone. They took everything. And I'm just a God. Where is my family?
3: God. Monatelang ist Harun auf der Flucht. Als er endlich Europa erreicht, wähnt er sich in Sicherheit. Doch seine Verfolger sind ihm dicht auf den Fersen.
1: But I don't know how they find me last year.
2: Also ich weiß nicht, wie sie mich dann letztes Jahr gefunden haben. Vier Muslime haben mich in einem großen Transporter gewaltsam entführt. Es war schon Nacht. Mit ihren Fäusten schlugen sie auf mich ein, versetzten mir Tritte, schlugen mich mit Stöcken. Ich hatte 3 Schädelbrüche und war so gut wie tot. Und dann stachen sie auch noch mit ihren Messern auf mich ein, 3 Mal, hier in meinen Bauch. Halb tot haben sie mich aus dem Wagen geworfen. Ich weiß nicht, wer mich am Wegrand gefunden und mich ins Krankenhaus gebracht hat. Am nächsten Tag bin ich aufgewacht und habe festgestellt, ich lebe ja noch.
1: And bring me hospital. And the next day I wake up and I say, I'm still alive.
2: In dem Moment warnte mich der Arzt: Achtung, du darfst dich nicht bewegen. Mein Mund fühlte sich riesengroß an, mein Kopf auch. Die Schmerzen waren überall. Aber der Doktor tröstete mich: Du lebst noch. Und ich sagte: Halleluja. Früher haben sie mich Löwe Pakistans genannt. Und als solcher sage ich diesen Leuten: Diese Lehren sind nicht das Leben. Das ist nicht der Himmel. Bitte hört auf damit.
1: This is not life. This is not heaven. Please stop this, what they're doing. But I just said,
2: jetzt sage ich, Gott liebt dich und mich. Ich habe zwar alles verloren, aber ich habe alles gefunden. Ich habe Liebe, Frieden, Vergebung und eine Familie in Christus.
1: But I have everything. I have love, peace, forgiveness.
2: Darüber freue ich mich die ganze Zeit in meinem Gott.
1: I'm always full of joy.
2: Er ist mein Retter.
1: With my Lord, and he's my Savior. I pray for them.
2: Ich bete für sie, für alle Muslime, denn sie wissen nichts über Liebe und sie suchen nach ihrem Retter. Aber wo ist dieser Retter? Ich habe Gott gesucht. Wo bist du? Mit ganzem Ernst. Aber er hat auch nach mir gesucht. Er hat mein Leben verändert.
1: And he was waiting for me as well. He changed my life. I was Imam.
2: Als Imam las ich 2003 in einer Moschee den ganzen Koran vor. Es war ein besonderes Gebet während Ramadan. Die Leute haben mir deshalb sehr viel Geld gegeben.
1: The people give me a lot of money. And after Ramadan, the Muslims have one big
2: celebration. Und nach Ramadan feiern die Muslime ein großes Fest und ich verließ mein Haus, um zum Gebet zu gehen. Und dabei begegnete ich einem Christen. Er fegte unsere Straße und er war sehr arm. Und da ich damals gerade Geld hatte, gab ich ihm davon und er nahm das Geld und sagte, Sir, darf ich für Sie beten? Ich sagte, ja, okay, du bist ein armer Mann, du kannst beten. Ich wollte ihn glücklich machen. Und er sagte, Gott, ich danke dir von ganzem Herzen für diesen Augenblick, für dieses Geld und für diesen Mann. Ich bitte dich für ihn. Bitte zeige ihm die Wahrheit, den Weg und das Leben.
1: Please show him the truth, way and life. He didn't want nothing.
2: Er wollte nichts dafür. Er hat die Straße gefegt und er betete. Ein einziges Gebet hat mein Leben verändert. Etwas Liebe hat mein Leben verändert.
1: Some prayer changed my life. Some love changed my life.
2: In Pakistan gibt es keine Freiheit für die Christen, aber die Kirchen sind jeden Tag voll. Es ist mein Gebetsanliegen. Bitte beten Sie für die Christen in Pakistan. Sie werden jeden Tag verfolgt.
1: Please pray for Christian people in Pakistan. They persecute every day. You don't look on.
2: Sehen Sie nicht auf sich. Sehen Sie auf Jesus, wer er ist.
1: Just look. Who Jesus is. Just pray for every Christian people.
2: Beten Sie einfach für die Christen auf der ganzen Welt, ganz besonders für die Verfolgten, im Irak, in Syrien, Pakistan, Iran, Afghanistan, überall. Unser Gebet kann alles ändern. Wir brauchen nur dein Gebet, nichts anderes.
3: Seid nicht bestürzt und habt keine Angst, ermutigte Jesus seine Jünger. Vertraut Gott und vertraut mir. Ich bin der Weg, ich bin die Wahrheit und ich bin das Leben. Ohne mich kann niemand zum Vater kommen. Worum ihr in meinem Namen bitten werdet, das werde ich tun, damit durch den Sohn die Herrlichkeit...

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2: In Iran.
3: Im Iran geht die Verfolgung von der Regierung aus. Menschen, die sich dort zu Christus bekehren, nehmen sich nicht vor der Familie, sondern vor der Regierung in Acht. Die Verfolgung im Iran ist eine Reaktion auf das Gemeindewachstum. Die Regierung ist schwach und hat Angst vor der wachsenden Zahl der Christen. Sie wissen nicht, was sie mit ihnen machen sollen. Die Gemeindegründer, junge Menschen, setzen täglich ihr Leben aufs Spiel, indem sie rausgehen, Leute besuchen, unterrichten und Gemeinden gründen. Das ist sehr gefährlich. Einer unserer jungen Leiter, 22 Jahre alt, wurde im Gefängnis gefoltert. Dann ließen sie ihn für eine Woche frei, damit er medizinisch versorgt werden konnte, weil er durch die Folter körperliche Schäden erlitt. Er rief mich an und ich dachte, oh meine Güte, dieser junge Leiter, 22 Jahre alt, er möchte mit mir sprechen. Was wird er mich wohl fragen? Er wird mich womöglich fragen, wo war Gott, als ich gefoltert wurde? Warum hat Gott erlaubt, dass ich in dieses Gefängnis komme und gefoltert werde? Warum hat er mich nicht bewahrt? Und übrigens, Pastor Hormos, wo warst du, als ich gefoltert wurde? Was hast du getan? Du sitzt da und ich bin im Gefängnis in Gefahr. Ich nahm das Telefon und war schockiert, weil dieser 22-jährige junge Mann mir erzählt, Pastor Hormos, es war eine Ehre für mich, für Jesus gefoltert zu werden.
4: Weltweit werden Millionen Christen wegen ihres Glaubens an Jesus Christus unterdrückt und verfolgt. So auch im Iran. Christen muslimischen Hintergrunds werden ins Gefängnis geworfen. Auch im Alltag erleben iranische Christen Verfolgung. Seit der Islamischen Revolution 1979 und der Entmachtung des Schahs ist der Iran eine islamische Republik. Schiitische Geistliche haben seither die politische Kontrolle. Alle Gesetze müssen mit der offiziellen Auslegung der Scharia konform gehen. Laut staatlicher Verordnung werden nur armenische und assyrische Christen im Land akzeptiert, solange sie ihren Glauben abgeschottet unter sich und in ihrer Muttersprache leben. Somit stellt jeder Gottesdienst oder auch der Druck von Bibeln und sonstiger christlicher Literatur in der offiziellen Landessprache Farsi eine Übertretung des Gesetzes dar, die zur Inhaftierung der Priester und zur Schließung der Kirchen führen kann. Die Hauptverantwortlichen der Christenverfolgung sind Regierungsbeamte, islamische Leiter, fanatische Bewegungen und paramilitärische Gruppierungen. Sie sehen den christlichen Glauben als beständige Bedrohung der islamischen Identität des Iran. Trotz aller Bemühungen der Regierung, den Islam zu erhalten und den christlichen Glauben zu unterdrücken, kamen in den letzten Jahren nirgendwo sonst im Nahen Osten mehr Muslime zum christlichen Glauben als im Iran. Heute wirkt Hormos, ein Gründer von Gemeinden und eines christlichen TV-Senders, aktiv an diesem Wachstum mit. Doch das ist nicht immer so gewesen.
3: Ich wurde in eine islamische Familie geboren. Als ich jünger war, bin ich meinem muslimischen Glauben ziemlich eifrig nachgefolgt. Ich betete 5-mal am Tag, fastete während des Ramadan. Aber als ich ein Jugendlicher wurde, fing ich an zu denken, ich wiederhole diese Dinge nur. Obwohl ich 5-mal täglich bete, macht es nichts mit mir. Ich habe keinen Frieden, ich habe keine Freude. Und wo ist Gott? Ich habe keine Beziehung zu Gott, also konzentrierte ich mich auf mein Studium. Ich ging in die USA, um meinen Doktor als Computeringenieur zu machen. Das war zur Zeit der Islamischen Revolution. In dieser Zeit begann ich darüber nachzudenken, ob der Islam vielleicht doch wahr ist. Vielleicht habe ich die Wahrheit ignoriert. Ich sah, was der Islam tat. Er wehrte die Supermacht USA ab und er stürzte den Schah. Mir kam der Gedanke, dass Gott vielleicht doch im Islam ist. Vielleicht sollte ich ihm doch mehr Aufmerksamkeit widmen. Vielleicht habe ich es nicht richtig verstanden, als ich jung war. Deshalb beschloss ich, den Koran noch einmal zu studieren und, wenn ich Gott dort finde, ihm mein Leben zu widmen, um dem Islam zu dienen. Also holte ich einen Koran. Sie hatten uns beigebracht, dass der Islam die letzte und vollständigste Religion ist. Andere Religionen sind unvollständig. Sie sind nicht zeitrelevant und haben sich verändert. Den christlichen Glauben habe ich deshalb gar nicht erst erwogen. Ich sagte mir, wenn ich sorgsam auf den Islam schaue und er der beste Glaube ist, dann weiß ich über alle Religionen Bescheid. Obwohl ich den Koran kannte, studierte ich ihn diesmal sorgsamer und sachlicher. Ich betete: Gott, ich möchte keine Vorurteile haben. Ich möchte von dir einfach gerne die Wahrheit wissen. Ich möchte dich finden. Ich habe ein offenes Herz und ich bin bei vollem Verstand. Ich suche nach dir. Zeige dich mir. Als ich den Koran durchgelesen hatte, hatte ich zwar einiges dazu gelernt, aber ich hatte immer noch keine Beziehung zu Gott. Ich hatte immer noch keinen Frieden, keine Freude, erlebte keine Veränderung in mir oder in der Beziehung zu meiner Frau. Also sagte ich mir: Akzeptiere die Wahrheit, es gibt keinen Gott. Und wenn es ihn gibt, dann macht es keinen Unterschied für dein Leben. Akzeptiere es einfach und folge deinen eigenen Träumen. Aber irgendwas in mir, von dem ich sicher bin, dass es der Heilige Geist war, sagte mir: Nein, du bist noch nicht fertig. Warum liest du nicht die Bibel? Ich kämpfte mit mir, denn ich glaubte, die Bibel ist verändert worden und der Islam ist vollständig. Da ist nichts Neues in der Bibel. Dennoch nahm ich mir aus Stolz vor, die Bibel innerhalb von 3 Tagen durchzulesen. Schließlich erwartete ich nichts Neues darin. Aber danach kann ich den Leuten wenigstens stolz erzählen: Ich habe sowohl den Koran als auch die Bibel gelesen. Ich kenne mich in allem aus. Gott hat keinen Bezug zu unserem Leben. Eigentlich wollte ich die Bibel in nur 3 Tagen durchgelesen haben. Ich versuchte, durch das Neue Testament zu rasen. Aber als ich Jesus begegnete, fragte ich mich: Wer ist dieser Jesus? Er ist kein Prophet. Das, was er sagte, ist hervorragend. Als Wissenschaftler glaube ich nicht an Wunder. Ich dachte, dass die Menschen in der Bibel mit Jesus zusammengearbeitet haben, damit es nach einem Wunder aussieht. Aber seine Lehren waren sehr gut. Die Bergpredigt war sehr gut. Aber ich suche nicht nach guten Lehren. Als Wissenschaftler suche ich nach nützlichen Dingen, die ich auf mein Leben anwenden kann. Die Bergpredigt beispielsweise hat mich wirklich wahnsinnig gemacht. Ich dachte, das sind schöne Worte. Gesegnet sind die. Aber wer kann so leben? Jesus ist kein hilfreicher Prophet. 3 Monate später war ich beim 5. Kapitel von Matthäus angekommen und habe mit Jesus gekämpft, Vers für Vers. Wer ist dieser Jesus? Je mehr ich studierte, desto komplizierter wurden die Dinge. Manchmal machen wir Wissenschaftler einfache Dinge kompliziert. Ich hatte so viele Fragen. Welches Buch ist nun wahr, der Koran oder die Bibel? Beide können nicht wahr sein. Nach Monaten des Ringens hatte ich noch mehr Fragen. Dann lud mich jemand in eine Kirche ein. Ich ging hin, weil ich so viele Fragen hatte. Ich ging in eine große Kirche, saß dort für ein paar Wochen. Eines Tages hielt ein Pastor eine Predigt und sagte: Wenn ihr Fragen habt, dann kommt nach vorne. Ich hatte natürlich Fragen und ging nach vorne. Ich bin ein Muslim. Ich habe die Bibel studiert und sie mit dem Koran verglichen. Ich habe ein paar Fragen. Ist der Koran das Wort Gottes? Er hat ein paar Sekunden nachgedacht, dann sagte er: Wie lautet deine nächste Frage? Ist Mohammed Gottes Prophet? Er dachte wieder nach und sagte: Welche Frage hast du noch? Er beantwortete meine Fragen nicht. Ich hatte 5 bis 6 Fragen. Es war klug von ihm, meine Fragen nicht zu beantworten. Am Ende sagte er: Ich weiß die Antworten auf deine Fragen nicht, aber eine Sache weiß ich: Glaube ist einfach. Häng deinen Glauben an einfache Dinge. Folg dem, was du glaubst. Und handle nach deiner Erkenntnis. Den Rest deines Lebens wirst du studieren und lernen. Das Lernen wird nie enden, aber Erlösung ist einfach. Er sagte: Glaubst du, dass Gott dich liebt? Glaubst du, dass Gott dich so sehr liebt, dass er dich erreichen möchte? Er kam in menschlicher Gestalt, um dich zu erretten. Ich sagte: Ja, das macht Sinn. Denn wenn ich jemanden liebe und dieser kann nichts für sich selbst tun, dann würde ich für denjenigen eintreten und etwas tun. Wenn Gott Liebe ist, dann würde er so etwas tun. Dann sagte er: Das ist genau das, was Gott getan hat. In dem Moment wurde das ganze Evangelium einfach und klar für mich. Und der Heilige Geist kam in mein Herz und in mein Leben. Er zeigte mir die Liebe des Vaters, die Vergebung. Ich habe so viel Frieden und Freude empfunden. Als ich nach Hause ging, dachte ich, dass mein Zustand sich nur wie eine religiöse Erfahrung anfühlt und dass dieses Gefühl bald vergehen wird. Aber es ging nicht weg. Es wuchs Tag für Tag in mir. Die Liebe für Gott, die Liebe für Menschen wuchs in mir. Meine Beziehung mit meiner Frau verbesserte sich. Wir standen kurz vor der Scheidung. Wir hatten bereits einen Scheidungstermin. Aber Gott heilte uns. Ich erkannte, dass das Evangelium funktioniert, dass es mein Leben verändert. Ich empfand es als egoistisch, wenn ich es für mich behielte. Ich hoffe, dass jeder Christ das genauso empfindet. Wir haben die Antwort auf die Probleme der Menschen. Wir haben eine Antwort auf Eheprobleme, auf gesellschaftliche Probleme. Wenn wir es für uns behalten, sollten wir uns egoistisch fühlen.
4: Auch das Leben von Hormos Frau ändert sich entscheidend. Als junge Frau ist sie zum Islam konvertiert und hat gemeinsam mit anderen Muslimen gegen den Schah und Amerika protestiert. Jetzt kehrt sie zum christlichen Glauben zurück. In ihr wächst eine tiefe Beziehung zu Jesus Christus. Deshalb möchte sie zusammen mit Hormos anderen Muslimen davon erzählen, was Jesus für sie beide getan hat. Doch schon bald wird die junge Beziehung zu Jesus besonders für Hormos auf eine harte Probe gestellt.
3: Als mein Bruder wegen eines unbedeutenden politischen Anklagepunkts festgenommen wurde, war er 16 Jahre alt, ein Junge. Ich begann zu beten: Gott, rette meine Familie. Gib meinem Bruder noch eine Chance. Meine Mutter besuchte ihn wöchentlich. Und sie sagten ihr: Mach dir keine Sorgen, er ist ja noch ein Kind. Er wird seine Meinung ändern. Wir werden ihn bald freilassen. Sie behielten ihn 2 Jahre. Als er 18 Jahre alt wurde, riefen sie meine Mutter eines Tages an und sagten: Komm und nimm seinen Körper mit. Wir haben ihn hingerichtet. Wie wir alle war meine Mutter gebrochen. Besonders traf es mich als junger Christ. Gott, ich habe 2 Jahre lang gebetet. Was ist passiert? Als meine Mutter hinging, um seinen Körper zu holen, sagten sie, dass sie die Kosten für die Hinrichtung zahlen müsse. Und sie berechneten meiner Mutter die Kugeln, mit denen mein Bruder getötet wurde. Als ich diese Nachrichten hörte, klagte ich den Herrn 2, 3 Tage in meinem Herzen an. Gott, was ist passiert? Warum ist die Welt so? Warum tun Menschen so ein Unrecht? Töten einen jungen Mann für eine Kleinigkeit? Warum ist da solch ein Hass? So habe ich mich 2, 3 Tage in der Gegenwart Gottes gefühlt. Ich betete, trauerte und weinte. Ich sagte: Gott, ich möchte Rache üben. Ich möchte etwas tun. Ich möchte mich an denen rächen, die meinen Bruder getötet haben. Dann realisierte ich: Entschuldige, Herr, dein ist die Rache. Es steht mir nicht zu, Rache zu nehmen. Aber Gott, ich hasse diese Menschen wirklich. Ich hasse sie. Entschuldige, Herr, es steht mir nicht zu, Hass zu empfinden. Du sagst, liebe sogar deine Feinde. Aber Gott, du weißt, dass ich wirklich wütend bin. Du sagst, wenn du in deinem Herzen deinem Bruder zürnst, dann hast du ihn bereits getötet. Also willst du auch nicht, dass ich wütend bin. Gott, wie kann ich mit diesen Gefühlen umgehen? Kann ich wenigstens auf sie fluchen, sodass ich mich besser fühle? Nein, hüte deinen Mund. Keine Flüche. Ich bin frustriert, was soll ich tun? Und ich hatte das Gefühl, der Herr sprach zu mir und das legte den Grundstein für mein weiteres geistliches Leben. Ich spürte den Herrn in diesen 2, 3 Tagen des Trauerns und Betens. Gott sagte: Erstens, diese Leute, die deinen Bruder getötet haben, sind nicht deine Feinde. Sie sind Instrumente in Satans Händen. Sie sind selbst Opfer. Du hast nur einen Feind. Das ist Satan selbst. Die anderen sind nicht deine Feinde. Sie sind Opfer. Und zweitens, du möchtest Rache nehmen an Satan? Ich sagte: Ja. Was kann ich diesem einen Feind Satan antun für das, was er tut? Ich fühlte, dass der Herr zu mir sprach: Wenn du ihn verletzen möchtest, dann teile das Evangelium mit Moslems in Liebe, nicht mit Hass, nicht mit Bitterkeit. Denn jedes Mal, wenn sich eine Person zu Christus bekennt, ist das, als würdest du Satans Herz Messerstiche versetzen. An diesem Punkt sagte ich: Okay, Gott, ich widme mein Leben der Liebe zu Moslems und der Verkündigung der Liebesbotschaft Christi. Meine Mutter wurde erst viele Jahre später Christin. Sie war so verbittert mit Gott. Sie hat nicht nur mit dem Islam gebrochen, sondern jegliche Art von Spiritualität abgesagt. Es gibt keinen Gott. Wenn es einen Gott gäbe, wäre das nicht passiert. Sie war untröstlich wegen dem Verlust ihres Sohnes. Nach Jahren, die sie gegen Christi Botschaft gekämpft hatte, kam sie an einem Sonntag im Alter von 74 Jahren zum Glauben an Christus. Sie war eine bittere Dame, sehr gespalten, sehr verbittert, menschenverletzend. Niemand wollte um sie sein. Am nächsten Tag, am Montagmorgen, stand sie auf,

0: die Leute liebt. Er kann dir helfen, wenn du es willst.
1: Hormoz macht sein Versprechen gegenüber Gott wahr und verkündet das Evangelium unter Muslimen. Dabei führt Hormoz zu dieser Zeit ein angenehmes Leben. Er ist zum Studium in die USA gegangen und verdient nun dort als erfolgreicher Computeringenieur im Bereich der künstlichen Intelligenz viel Geld. Doch Jesus fordert ihn heraus. Hormoz muss sich entscheiden, ob er weiterhin Karriere machen möchte oder Gott ganz dienen will. Hormoz beschließt, Theologie zu studieren und plant seine erste Gemeindegründung.
0: In den ersten Jahren habe ich nicht viel erreicht. Hier einer, da einer, der sich zu Christus bekehrte. Es war hart. Iraner waren zu dieser Zeit nah an der Botschaft des Evangeliums. Aber sie hatten das Gefühl, dass der Islam der Weg ist. Inzwischen hat sich viel verändert. Millionen von Iranern haben den Islam mittlerweile abgelehnt. Aber nicht zur damaligen Zeit. Ich fokussierte mich darauf, Hausgemeinden zu gründen. Ich brachte Leute zusammen, evangelisierte und lehrte sie die Botschaft der Bibel. Aber ich war nicht erfolgreich. 7 Jahre lang versuchte ich, Leute zusammenzubekommen, doch ich scheiterte immer wieder. Wenn ich eine Gemeinde gründen wollte, schaffte ich es nicht. Ich bin gescheitert. Aber ich gab nicht auf, weil ich Gott versprach, dass ich weitermachen werde mit der Liebe und dem Verbreiten des Evangeliums. Nach 7 Jahren zog ich nach Nordkalifornien. Die Gnade des Herrn war mit mir. Ich startete mit 2 bis 3 Leuten in meinem Zuhause. Ich, meine Frau und eine andere Dame. Wir sagten, Gott gebrauche uns bei den Muslimen. Gott, ich weiß, du liebst sie. Also gebrauchte uns Gott im Silicon Valley, im nördlichen Kalifornien, um viele Muslime zu Christus zu führen. Und viele von denen, die Christen wurden und bereit waren, die Leitung einer Gemeinde zu übernehmen, sind bereit, für Jesus zu leben und für ihn zu sterben. Ich sehe, wie mutig diese jungen Menschen sind. Ich sage ihnen, seid vorsichtig. Sie sagen, mach dir keine Sorgen um uns. Ich war ohnehin tot, als ich Jesus fand. Und ich habe keine Angst, für ihn zu sterben.
1: Hormoz reicht es nicht, das Evangelium nur den Muslimen zu bringen, die in den USA leben. Er möchte auch die Menschen im Iran erreichen. Daher gründet er einen christlichen Mediendienst, um den Muslimen im Iran die Botschaft von Jesus via Fernsehen und Internet zu verkünden.
0: Ich lebe in Amerika. Ich kann nicht in den Iran zurückgehen. Sie würden mich dort natürlich gerne haben, weil ich im Fernsehen bin und sie wissen, dass ich Gemeinden gründe. Deshalb bekomme ich selbst in Amerika Todesdrohungen. Sie kommen in Wellenbewegungen. Sie sagen, wir werden dich finden, wir werden dich töten, wir werfen Bomben auf dein Haus und dein TV-Studio. Ich bin schon ein bisschen vorsichtig. Aber wenn ich vergleiche, durch was ich gehen muss und durch was Gemeindeleiter im Iran gehen müssen, dann kann ich nur sagen, das steht in keinem Verhältnis. Was ich erlebe, ist unbedeutend. Sie sind die Mutigen. Im Iran sind Christen im Gefängnis. Manche von ihnen sind Gemeindeleiter. Manche von ihnen kenne ich persönlich. Ich schaue zu ihnen auf. Da ist zum Beispiel dieser junge Mann, einer unserer Leiter. Erst vor ein paar Wochen war er im Gefängnis. Ein junger Mann, 22 Jahre alt. Er wurde gefoltert. Dann ließen sie ihn für eine Woche frei, damit er medizinisch versorgt werden kann, weil er durch die Folter körperliche Schäden erlitt. Sie sagten ihm, lass dich eine Woche medizinisch behandeln, dann komm zurück und erfülle den Rest deiner Haftstrafe. Während er draußen war, rief er mich an, was sehr gefährlich ist. Denn wenn sie ihn dabei erwischt hätten, wäre er in großen Schwierigkeiten gewesen. Er rief mich also an und ich dachte, oh meine Güte, dieser junge Leiter, 22 Jahre alt, er möchte mit mir sprechen. Was wird er mich wohl fragen? Er wird mich womöglich fragen, wo war Gott, als ich gefoltert wurde? Warum hat Gott mir erlaubt, in dieses Gefängnis zu gehen und gefoltert zu werden? Warum hat er mich nicht bewahrt? Und übrigens, Pastor Hormoz, wo warst du, als ich gefoltert wurde? Was hast du getan? Du sitzt da und ich bin im Gefängnis in Gefahr. Es ist auch deine Schuld, dass ich dort bin. Also bereitete ich mein Herz und meinen Geist darauf vor, wie ich mit ihm reden würde. Ich nahm das Telefon und war schockiert, weil dieser 22-jährige junge Mann mir erzählt, Pastor Hormoz, es war eine Ehre für mich, für Jesus gefoltert zu werden. Nichts von dem, was er sagte, hatte ich erwartet. Er sagte, kennst du Psalm 23? Ich sagte, ja, ich kenne den Psalm. Kennst du die Stelle, wo es heißt, du bereitest vor mir ein

0: den Tisch im Angesicht meiner Feinde? Er sagte, wie kannst du diesen Vers erleben, wenn du frei bist, wenn deine Feinde nicht da sind? Ich hatte die Ehre, diesen Vers in der Folterkammer im Angesicht meiner Peiniger zu erleben. Sie waren da und Jesus war da. Und ich erlebte die Gegenwart Christi genau dort. Das sind die Leute, die Helden, über die ich spreche. Das sind diejenigen, die Gott erwählt hat, denen er die Gnade gibt, furchtlos zu sein. Selbst wenn sie ins Gefängnis gehen, gibt Gott ihnen die Gnade, nicht bitter zu werden, nicht mutlos zu werden, sondern tapfer, weil Jesus sie im Gefängnis besucht.
1: In mehreren Fällen erleben Christen körperliche und psychische Gewalt. Muslimen, die den Islam verlassen, droht sogar die Todesstrafe. Besonders im Fokus der Regierung steht, wer sich um diese Konvertiten kümmert. Darum unterstützt Hormoz Untergrundgemeinden in über 90 Städten im Iran durch die Ausbildung von Gemeindeleitern.
0: Iran ist das islamische Land, das am meisten offen für das Evangelium ist. Die meisten Leute wissen das nicht. Millionen von Iranern haben sich vom Islam abgewandt. Sie wollen nichts mehr über den Islam hören. Die meisten Christen wissen das nicht. Doch daraus ergibt sich eine Gelegenheit. Da ist eine Nation, die für Jesus und das Evangelium bereit ist. Aber die meisten Christen wissen das nicht. In den letzten 4 Jahren, die wir nun auf Sendung sind, haben wir über 30.000 Entscheidungen für Christus registriert. Das sind Leute, die es wagen, uns anzurufen, obwohl unsere Telefonnummern im Iran gesperrt sind. Sie fanden einen Weg, um uns anzurufen und uns zu sagen, ich will Jesus. Ich möchte mit dir beten, um Jesus zu empfangen. Lasst uns unsere Meinung über den Iran ändern. Lasst sie wissen, dass ihr für sie betet und an sie denkt. Immer wenn ich einen westlichen Christen in meinem Programm habe, sind die Leute aus dem Iran so ermutigt. Sie sagen, wir wussten nicht, dass sie überhaupt an uns denken. Wir wussten nicht, dass sie für uns beten. Das ist so ermutigend. Sie haben ein angenehmes Leben und sie denken an uns. Und sie geben, sie beten und sie spenden ihre Zeit und ihr Geld, um uns zu helfen. Das ist so ermutigend. Lasst uns für die Leute und die Verwandlung des Iran beten. Aber lasst uns auch dafür beten, dass hohe Regierungsbeamte und die religiösen Führer des Islams sich zu Christus bekehren.
1: Es ist allein meine Sache, euch zu rächen. Ich, der Herr, werde ihnen alles vergelten. Handelt so, wie es die Heilige Schrift von euch verlangt. Wenn dein Feind hungrig ist, dann gib ihm zu essen. Ist er durstig, gib ihm zu trinken. So wirst du ihn beschämen. Lass dich nicht vom Bösen besiegen, sondern besiege das Böse durch das Gute. 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
1: Schon mit 14 muss er das Weltende predigen. Steffen Schreinert ist bei den Zeugen Jehovas aufgewachsen. Wir haben es gehört, Sie sind bei den Zeugen Jehovas gewesen, schon bereits im Alter von 6 Jahren. Wie ist denn das gekommen?
2: Meine Großmutter war die erste in unserer Familie, die zu den Zeugen Jehovas ging. Das war in den 30er Jahren. Die wurde von den Zeugen Jehovas bekehrt. Mhm. Dann ihre 2 älteren Kinder und zum Schluss meine Mutter.
1: Es hört sich so alles so normal an, aber es war ein sehr starker Einschnitt in Ihrem Leben. Was bedeutet es denn für die Familie?
2: Es war ein sehr starker Einschnitt in meinem Leben. Ich hatte bis zu diesem Zeitpunkt eine sehr behütete Kindheit, muss ich sagen, bei meinen Eltern. Aber meine Mutter wollte meinen Vater auch überzeugen, zu den Zeugen Jehovas zu gehen. Und mein Vater wollte davon nichts wissen. Worauf meine Mutter sich schließlich scheiden ließ. Begründungen für die Scheidung waren andere, weil die Zeugen Jehovas ja in der ehemaligen DDR verboten waren. Sie konnte das bei dem Scheidungsrichter nicht sagen, sonst hätten sie ihr die Kinder weggenommen. Und so kam es eben, dass meine Eltern geschieden wurden und ich neben meinen 2 älteren Schwestern bei meiner Mutter und den Zeugen Jehovas aufgewachsen bin.
1: Ja. Das Ganze war auch kurz vor Weihnachten. Wie sah Ihr Weihnachtsfest dann aus?
2: Das Ganze war kurz vor Weihnachten. Bei den Zeugen Jehovas wird kein Weihnachtsfest gefeiert. Mhm. Und mein Vater wohnte noch im Haus, bevor er nach Freital zog, ist er in unserem Haus gewohnt und wohnte oben in der oberen Etage. Und er wollte gern, dass ich mir meine Weihnachtsgeschenke bei ihm abhole. Ich war so sein Lieblingskind als einziger Junge. Mhm. Und er wollte, dass ich mir meine Weihnachtsgeschenke abhole. Und das durfte ich von meiner Mutter aus nicht. Und das war ein sehr einschneidender, diese ganze Scheidungsgeschichte schon und dieses Weihnachtsfest war ein sehr einschneidender Punkt in meiner Kindheit, wo ich die Welt nicht mehr verstanden habe.
1: Die Zeugen Jehovas sind ja in der DDR, wo sie aufgewachsen sind, verboten. Was hatte das für eine Auswirkung auf die Familien?
2: Die waren verboten, genau. Und das hatte die Auswirkung auf meine Familie, dass eben die Zusammenkünfte in Wohnungen stattfanden von den Zeugen Jehovas, wo meine Mutter dann auch getauft wurde und so weiter. Mhm. Und eben diese ganze Arbeit im Untergrund stattgefunden hat. Auch ständig im Nacken mit der Stasi, muss man auch dazu sagen. Und was sehr, eigentlich sehr unangenehm gewesen ist.
1: Hatten Sie denn jemals was bis zu dem Zeitpunkt irgendwie mit Religion oder Glaube zu tun? Irgendwie so einen Kinderglauben gehabt? Ja. Die Zeugen Jehovas verwenden sehr ähnliche Begriffe und Worte wie das Christentum. Das ist alles ziemlich verwirrend eigentlich. Wir haben jetzt mal so die wichtigsten Unterschiede in einem kurzen Überblick zusammengefasst.
3: Jesus ist für die Zeugen Jehovas nicht Gott, sondern nur ein mächtiger Engel. Das Kreuz, das zentrale Symbol des Christentums, lehnen sie als heidnisch ab. So wie die großen christlichen Feste, Weihnachten, Ostern, Pfingsten. Den Himmel gibt es gegen Leistung. Anders als bei den Christen reicht es nicht, an Jesus zu glauben. Jeder Zeuge muss genug Pflichten erfüllen, um gerettet zu werden. Zum Beispiel müssen sie von Haus zu Haus gehen, um andere von ihrer Lehre zu überzeugen. Tun sie es nicht, fürchten sie, von Jehova bestraft zu werden. Verschärft wird der Druck durch die ständige Erwartung auf das Weltende, das sogenannte Armageddon. Sie glauben, dass in der Bibel versteckte Hinweise zu finden sind, wann dieses Weltende stattfinden soll. Nach ihrer Ansicht kommen alle Menschen, außer den Zeugen Jehovas, in einem unmittelbar bevorstehenden göttlichen Krieg um.
1: Ein unmittelbar bevorstehender göttlicher Krieg, ein Weltende. Wie haben Sie das als Kind damals erlebt?
2: als Kind wurde bei den Zeugen Jehovas gelehrt oder wird überhaupt bei den Zeugen Jehovas gelehrt, dass der große Krieg von Harmageddon stattfinden wird, der in der Offenbarung beschrieben wird. Mhm. Und dieser Krieg ist kein Krieg in Israel, wie es die Offenbarung sagt, sondern es ist ein weltweiter, ein globaler Krieg, der weltweit stattfinden wird, wo alles, was nicht Zeuge Jehovas ist, dahin geschlachtet wird.
1: Wenn darüber ständig geredet wurde, wie haben Sie das als Kind aufgefasst? Was ging da in Ihnen vor?
2: Es ging in mir vor, dass ich besonders gut sein muss. Dass ich besonders gut sein muss, um diesen Krieg zu überleben. Man wollte ja weiterleben. Und so hatte ich fleißig die Schriften und die Lehren und die Aussagen der Zeugen Jehovas studiert, um mir dieses Wissen anzueignen, um dieses bevorstehende Weltende überleben zu können.
1: Haben Sie keine Angst gehabt oder so? Haben Sie das so rational behandelt? Wie war das?
2: Ich habe zwar Angst vor diesem Weltende gehabt, habe aber insofern keine Angst gehabt, weil ich es ja als Zeuge Jehovas überleben würde.
1: Sie sprechen heute trotzdem ja von einer verlorenen Kindheit. Warum?
2: Es ist eine verlorene Kindheit. Jedes Kind, sage ich heute, was bei den Zeugen Jehovas groß wird, wird seiner Kindheit beraubt. Weil es wird bei den Zeugen Jehovas kein Geburtstag gefeiert. Es werden Bibeltexte aus dem Zusammenhang gerissen, weil bei Herodes, seinem Geburtstag, die Tochter tanzte und die Mutter, das Haupt von Johannes dem Täufer, forderte, wird gesagt, man sieht, was bei Geburtstagsfeiern herauskommt. Das heißt also, weil der Herodes dem Johannes den Kopf abgeschlagen hat, muss ich das mit dem Nächsten auch machen. Und ich darf mich nicht hinsetzen an meinem Geburtstag und Gott danken, dass er mich bis dahin gebracht hat und so weiter und so fort. Das wird also alles abgelehnt bei den Zeugen Jehovas. Und so werden die Kinder ihrer Kindheit beraubt, ganz einfach.
1: Sie wurden dann älter innerhalb dieser Glaubensgemeinschaft, mussten schon mit 14 Jahren predigen. Wie sah da so Ihr Alltagsleben aus?
2: Mein Alltagsleben sah so aus, dass ich eingespannt war bei den Zeugen Jehovas. Ich habe mit 14 und 15 Jahren bereits Hilfspionierdienst gemacht. Das heißt, dass man 40 Stunden im Monat predigen musste und von Haus zu Haus gehen musste, um zu predigen. Und ich habe das gemacht. Ich habe das zwar freiwillig gemacht, andererseits aber mit einem großen Druck, weil ich gedacht habe, wie andere Zeugen Jehovas auch, ich muss mir das Himmelreich verdienen.
1: Sie haben dabei wildfremden Menschen geklingelt. Wie kamen Sie sich da vor?
2: Ich kam mir sehr schlecht vor, weil ich nie wusste, was mich hinter der Tür erwartet hat. Es konnten auch Leute von der Stasi sein, es konnten sonst was sein, die mich weggefangen hätten. Oder wo meine Mutter dann, weil ich noch minderjährig war, Repressalien zu befürchten gehabt hätte. Und ich hatte Angst. Vor jeder Tür hatte ich Angst, dort zu klingeln.
1: Und warum haben Sie trotzdem immer weitergemacht?
2: Ich habe weitergemacht, weil die Zeugen Jehovas gesagt haben, dass jede Seele, die für die Zeugen Jehovas gewonnen wird, zählt. Und ich habe mir gedacht, ich werde auch welche finden und ich habe auch welche gefunden. Und die sich dann zu den Zeugen Jehovas bekehren. Und ich habe mir gedacht, ich tue einfach da ein gutes Werk.
1: Wie haben eigentlich Ihre Klassenkameraden auf Sie reagiert? Wussten die das?
2: Meine Klassenkameraden wussten, dass meine Mutter bei den Zeugen Jehovas war und dass die uns Kinder in diesem Glauben erzogen hatte. Ich nehme an, es wusste auch mein Klassenlehrer in der 4. Klasse, weil diese ganzen Geschichten wie junge Pioniere, FDJ und so weiter, was es bei den Zeugen Jehovas alles nicht gegeben hat, habe ich nicht mitgemacht in der ehemaligen DDR. Worüber ich heute rückblickend, muss ich dazu sagen, auch sehr dankbar bin aufgrund dieses politischen Systems, was es gegeben hat. Aber diese Dinge hat man eben nicht mitgemacht und dadurch war man immer Außenseiter.
1: Was haben Sie da erlebt? Wie sind die mit Ihnen umgegangen?
2: Ich habe beispielsweise erlebt, dass meine Klassenkameraden gesagt haben, wenn wir auf den Schulbus gewartet haben, wir wohnten 2 Kilometer von der Schule entfernt. Sie hatten mich begrüßt, gelobt sei Jesus Christus. Ich musste sagen, in Ewigkeit Amen, sonst gab es Schläge. Mhm. Und diese Geschichten habe ich erlebt.
1: Mhm. Ein Horroralltag irgendwie schon als junger Mensch. Warum eigentlich so diese Abschottung? Es war ja eigentlich auch verboten, oder? Dass Sie Freunde sich selber aussuchen.
2: Es war verboten, dass man Freunde hat. Und ich hatte in Schule und Klasse und so weiter, hatte ich auch keine Freunde. Ich hatte nur Freunde bei den Zeugen Jehovas.
1: Kam Ihnen nicht irgendwann mal Zweifel oder wann haben Sie angefangen, den Glauben zu hinterfragen?
2: Ich habe angefangen mit 14 Jahren den Glauben zu hinterfragen, weil ich das gemacht habe, was Zeugen Jehovas eigentlich nicht so toll machen soll. Ich habe in der Bibel gelesen. Ich habe mehr in der Bibel gelesen, wie ich im Wachturm oder im Erwachet studiert habe. Mhm. Und da kamen mir Zweifel zwischen der Bibel und den Lehren der Zeugen Jehovas. Das Problem, was ich aber hatte, ich war bei den Zeugen Jehovas so eingespannt, dass ich nie Zeit hatte, diese Lehren zu prüfen und gegenüberzustellen und den Ausstieg zu finden. Mhm. Es hätte mir auch nichts gebracht, weil unter 18 Jahren, unter der Volljährigkeit, wäre ich in irgendein Heim gekommen, weil die Zeugen Jehovas verboten worden waren. Und ich habe lieber meinen Mund gehalten, um bei meiner Mutter wenigstens bleiben zu können.
1: Es gab ja auch so eine Situation schon früher, wo Sie auch schon mal so einen ersten Gedanken hatten, ob das alles so stimmt irgendwie. Es wurde ja ständig von dem Weltende gesprochen, was ja nicht kam. Haben Sie sich darüber Gedanken gemacht?
2: Ich habe mir darüber Gedanken gemacht. Das Weltende wurde prophezeit für den 5. September 1975, sollte das kommen, am Abend bei Sonnenuntergang. Und ich kann mich daran an diese Geschichte sehr gut erinnern. Es war so, dass meine Mutter und meine Großmutter, wir saßen zusammen, meine Mutter und meine Großmutter wohnten zusammen und wir saßen in unserer Küche und warteten jetzt auf das Weltende. Ich hatte keine Hausaufgaben mehr gemacht für die Schule und so weiter und so fort, weil ja das Weltende abends kommt. Und es wurde auch prophezeit in Schriften der Zeugen Jehovas, wie beispielsweise in dem Buch Die Wahrheit, die frei macht. Und in dem Buch Ewiges Leben in der Freiheit der Söhne Gottes wurde es geschrieben, dass am 5. September 1975 6000 Jahre Menschheitsgeschichte abgelaufen sind und dann der große Krieg von Harmagedon kommt. Und wir saßen in unserer Küche und hatten gewartet auf dieses Weltende und es kam nicht. Ich habe dann um 11 Uhr abends noch meine Hausaufgaben gemacht und ging nächsten Tag zur Schule. Und am 15. September erschien ein neuer Wachturm mit den Einstiegsworten: Am 5. September 1975 begann ein neues jüdisches Mondjahr. Mhm.
1: Haben Sie nicht Ihre Mutter gefragt, du Mama, warum ist das jetzt nicht gekommen? Haben Sie nicht irgendwie sich geäußert?
2: Ich habe meine Mutter gefragt. Meine Mutter hatte auch schon angefangen, diese Dinge zu hinterfragen damals. Aber sie hat gesagt, wir müssen warten, was unsere Gesellschaft jetzt sagt, warum das nicht gekommen ist. Und die Erklärung, die dann gekommen ist, dass ein neues jüdisches Mondjahr gekommen ist und begonnen hat und dass verschiedene Zeugen Jehovas sich eingebildet hätten, stand in diesem Wachturm dann noch weiter, dass damit auch das Weltende verbunden ist. Das stimmt natürlich nicht, wurde da geschrieben. Und damit hat sich meine Mutter zufrieden gegeben. Aber bei mir fing es an.
1: Ja. Zweifel waren also schon sehr früh da. Sie haben sich aber nicht getraut, denen nachzugehen. Aber wie kam es denn dann schließlich zu einem Ausstieg? Sie sind ja nicht mehr bei den Zeugen geblieben.
2: Ach, das ist auch gut so. Und es war ein Wunder. Meine Mutter, die hatte 1969 geheiratet wieder, oder 1970 vielmehr. Und sie war mit einem Mann 2 Jahre verheiratet, der dann verstorben ist und war Witwe und suchte nach einem neuen Mann. Und da die Zeugen Jehovas in der ehemaligen DDR verboten waren, gab sie eine Annonce in einer Zeitung auf, die nannte sich die Wochenpost. Die erschien einmal in der Woche. Nun konnte man nicht schreiben, ein Zeuge Jehovas sucht einen Zeugen Jehovas, sondern man schrieb, Frau oder Mann sucht Frau oder Mann vom wahren christlichen Glauben. So hatten sich die Zeugen Jehovas untereinander erkannt in dieser Zeitung. Und meine Mutter gab so eine Annonce auf und ein ehemaliger Zeuge Jehovas in Potsdam kaufte zufällig einmal diese Zeitung. Es war ein Wunder von Gott eingefädelt, dass das so passiert ist. Und er las die ganzen Annoncen in dieser Zeitung, unter anderem auch die Heiratsannoncen und auch die Annonce von meiner Mutter, wo stand, Frau vom wahren christlichen Glauben sucht. Und da hat er meiner Mutter geschrieben, sie hatten sich hin und her geschrieben und ein Wochenende hat er uns besucht. Und dann nahm er mich beiseite, sagte, Steffen, wir gehen mal ein Stück zusammen spazieren und sagte, weißt du, ich habe den Eindruck, deine Mutter ist noch nie so weit, sich von den Zeugen Jehovas zu entfernen. Und dieser Mann war früher bei den Zeugen Jehovas und ist dann zum christlichen Glauben gekommen, sodass er mit den Lehren vertraut war und meiner Mutter so schreiben konnte wie ein Zeuge Jehovas. Mhm. Und er sagte, Steffen, deine Mutter ist noch nicht so weit, bei den Zeugen Jehovas auszusteigen, aber ich habe den Eindruck, du bist ein Werkzeug Gottes.
1: Warum hat dieser Mann ihrer Mutter jetzt geschrieben? Wollte er sie kennenlernen oder wollte er sie von den Zeugen?
2: Er wollte sie in erster Linie von den Zeugen Jehovas wegbringen.
1: Okay.
2: Ja. Und er hatte mir dann den Rat gegeben, Steffen, ich bitte dich, wenn du mal Zeit hast und Muße hast, lies dir mal die Bibel durch, fang beim Johannesevangelium an und lies die Bibel so, als ob du noch nie etwas von den Zeugen Jehovas gehört hast und auch so, als ob du noch nie etwas von der Bibel gehört hast.
1: Sie hatten dann ja eine besondere Gelegenheit dazu, das auch zu tun. Wie war das?
2: Ich wurde gemustert. Ich sollte zum Wehrdienst einberufen werden und hatte das abgelehnt, habe gesagt, dass ich ins Gefängnis gehe. Ich muss dazu sagen, ich wäre zu den politischen Zeiten in der ehemaligen DDR auch als Christ ins Gefängnis gegangen, weil es für mich keinen Unterschied macht, ob ich als Soldat eine Waffe trage oder ob ich über einen Fluss eine Brücke baue, damit der Panzer drüber fahren kann und schießen kann, ist für mich irgendwo dasselbe. Und ich hatte den Wehrdienst verweigert. Und bei dieser Untersuchung der Musterung hatte man aber zwischen Wirbelsäule und Steiß bei mir ein Geschwür festgestellt, was operativ entfernt werden musste. Und dann kam ich ins Krankenhaus und ich sollte operiert werden. Der Oberarzt damals hat mir gesagt, das dauert 4 Wochen, die Operation. Und der Krankenhausaufenthalt, und da stellten sich aber Komplikationen ein, über die ich hier gar nicht reden brauche, aber aus diesem Krankenhausaufenthalt der 4 Wochen wurden ein Vierteljahr. Und ich nahm mir eine Bibel mit, eine Lutherbibel, wie mir der Bruder gesagt hatte.
1: Ja.
2: Und ich habe sie gelesen. Ich hatte Zeit und Gelegenheit, ich konnte nicht aufstehen und hatte Zeit und Gelegenheit, die Bibel zu lesen und habe beim Johannesevangelium, wie er gesagt hat, angefangen.
1: Und warum hat das Sie jetzt so verändert?
2: Das ganze Johannesevangelium hat mich geprägt. Es ist für mich bis heute das schönste Evangelium geblieben von den 4 Evangelien. Und ich habe im ersten Vers des Johannesevangeliums bereits festgestellt, dass da bei den Zeugen Jehovas etwas nicht stimmt. Die Neue Weltübersetzung übersetzt diesen Text in 1. Johannes 1, da am Anfang war das Wort. Das Wort war bei Gott und das Wort war ein Gott.
1: Steht bei den Zeugen.
2: Steht bei den Zeugen Jehovas in der Neuen Weltübersetzung. Und in der Elberfelder oder in der Lutherbibel steht, und das Wort war Gott.
1: Also in der christlichen Bibel.
2: Richtig. Und Jesus war also Gott selbst. Er war dabei bei der Schöpfung. Er war der fleischgewordene Gott, wie es dann in den nächsten Versen des ersten Kapitels heißt. Und was aber für mich markant war, war Johannes 14, Vers 6, wo Jesus sagt, ich bin der Weg, die Wahrheit und das Leben. Niemand kommt zum Vater außer durch mich. Und da habe ich gesagt, wofür brauche ich dann eine Wachturmgesellschaft? Wenn Jesus der Weg und die Wahrheit und das Leben ist, wofür brauche ich die? Oder Johannes 17, Vers 3, wo er sagt, dies ist das ewige Leben im hohen priesterlichen Gebet, dass sie dich, den allein wahren Gott und den du gesandt hast, Jesus Christus, erkennen. Die Erkenntnis Gottes und Jesu ist für mich das Entscheidende, nicht die Wachturmgesellschaft. Und so habe ich mich im Krankenhaus schon von den Zeugen Jehovas gelöst. Das war im Mai. Ich hatte mich auch bereits nachdem ich das Johannesevangelium gelesen habe, habe ich mich auf dem Krankenbett bekehrt. Ich brauchte gar nicht die ganze Bibel und habe dann erst die Bibel gelesen, wie mir der Bruder gesagt hat. Und ja, und so bin ich zu Jesus gekommen im Mai 1983, habe dann Versammlungen der Zeugen Jehovas geschwänzt, weil mich die Bibel fasziniert hat.
1: Sie haben ja feierlich erklärt, genau. Ich bin jetzt Christ. Wie hat Ihre Mutter reagiert?
2: Ich habe das meiner Mutter gesagt. Ich habe gesagt, sie würde mit aussteigen bei den Zeugen Jehovas. Aber das ist leider nicht geschehen. Ich war auf Arbeit und kam eines Tages nach Hause. Wir hatten eine Wohnung. Und mussten, um in unsere Wohnung zu gelangen, durch einen Korridor einer anderen Familie durch. Und in diesem Korridor war eine Tür zu einem Wintergarten, der wiederum zu unserer Wohnung gehörte. Dieser Wintergarten war nicht beheizbar. Der hatte einen Lichtschalter und eine Steckdose. Und in diesem Wintergarten hat meine Mutter im August meine ganzen Möbel reinstellen lassen, aus meinem Zimmer ausgeräumt von ihren Ältesten und sich sozusagen von mir getrennt.
1: Sie hat sie praktisch ja rausgeworfen sozusagen.
2: Ja, es war ein brutaler Rauswurf.
1: Wie sah ihr Leben dann aus?
2: Dann habe ich mich hingesetzt, habe meine Bibel aufgeschlagen, habe gesagt, Herr Jesus, wie soll es jetzt weitergehen für mich? Der Winter steht vor der Tür. Ich habe keine Wohnung, ich habe keinen beheizbaren Raum. Und da habe ich meine Bibel aufgeschlagen und habe gelesen, in Matthäus 18 oder 19 steht es, glaube ich, wenn ihr um meines Namens willen verlasst, Mütter, Brüder, Schwestern, Äcker, Häuser und so weiter, dann werdet ihr es vielfältig wieder empfangen und am Ende das ewige Leben. Da habe ich gesagt, okay, Jesus, dann vertraue ich dir, dass du für mich sorgen wirst. Und nehme das so an.
1: Wie war denn dieses freie Leben, was Sie jetzt führen durften? Sie kannten nichts anderes als das Leben bei den Zeugen. Wie sah
2: Richtig.
1: Das aus?
2: Man muss wissen, dass man bei den Zeugen Jehovas keine Freunde hat. Weil die Zeugen Jehovas sagen, such dir keine Freundin der bösen Welt, such dir Freundin unserer Organisation. Ja. Und wenn man diese Organisation verlässt, steht man Mutterseelen alleine da. Die Familie und Freunde wenden sich ab von einem und man ist erstmal allein. Als einzigen hatte ich diesen Bruder, mit dem ich immer noch Kontakt hatte, der dieses Wochenende bei meiner Mutter war. Den hatte ich auch besucht mehrmals in Potsdam. Und ja, aber ich muss sagen, ich möchte mein Leben als Christ nicht tauschen gegenüber dem Leben, was ich bei den Zeugen Jehovas geführt habe.
1: Was ist jetzt so einschneidend anders?
2: Einschneidend anders ist, dass ich jeden Tag mit Jesus persönlich leben, reden und gehen darf. Und dass ich ihn gefunden habe als meinen persönlichen Retter, Heiland und Erlöser. Und das kann mir nichts anderes ersetzen.
1: Es sind viele Jahre ins Land gegangen. Sie haben mittlerweile geheiratet. Sie haben heute vier Kinder. Das Leben ist weitergegangen. Haben Sie jemals wieder Kontakt mit Ihrer Mutter aufgenommen?
2: Ich hatte Kontakt zu meiner Mutter. Meine Mutter hat wieder geheiratet. Und Sie war zu einer Reha-Kur in Radeburg, das sind 10 Kilometer von Ottendorfer Grilla entfernt. Und dort hatte ich die Gelegenheit, sie jeden Tag zu besuchen in dieser Reha-Klinik, mhm, und konnte ihr aus der Bibel vorlesen und habe ihr das Evangelium von Jesus erklärt, sodass sie Jesus selber auch angenommen hat. Sie hat aber viele Jahre vorher schon auch ohne den Zeugen Jehovas gelebt. Mhm. Sie ist da auch schon ausgestiegen, mhm, aus dieser Gemeinschaft.
1: Mhm. Sie sind mittlerweile Frührentner wegen einer, mhm, Krankheit. Wie leben Sie denn heute Ihren Glauben? Was füllt so Ihr Leben aus?
2: Also mein Leben füllt aus, dass ich sehr liebe Geschwister habe, Glaubensgeschwister, mhm, dass ich in einer sehr lebendigen Gemeinde sein darf, dass ich in dieser Gemeinde mitarbeiten darf und ich kümmere mich einfach um verlorene Menschen, egal wo sie herkommen.
1: Mhm. Und die Zeugen.
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1: Ja, liebe Zuhörer, ich möchte euch ganz herzlich willkommen heißen zu einer neuen Ausgabe von Input mit Impact. Heute mit dem Pascal Emo aus dem christlichen Zentrum Bethesda in Pfien. Mit einem ganz tollen Thema, und zwar: Gott ist kein Gott von den Emotionen. Ich freue mich, dass du heute dabei bist, und bleib doch einfach dran. Nach einem Stück Musik geht's los.

sei du der Mittelpunkt in meinem Leben. Das ist Input mit Impact mit dem Pascal Himhof aus dem christlichen Zentrum Bethesda in Pfien. Und wir wechseln auf Hochdeutsch, damit auch alle unsere Zuhörer, auch im Ausland, in Deutschland, wir haben viele Zuhörer aus Deutschland, uns verstehen können. Und zwar zum Thema heute: Mit Gott ist kein Gott der Emotionen. Ganz wichtiges Thema für uns alle. Und ich möchte dich einladen, lieber Zuhörer, lass uns zusammen in der Bibel lesen. Und zwar im 1. Thessalonicher, Kapitel 5, Vers 23. Er selbst aber, der Gott des Friedens, heilige euch durch und durch und euer ganzes Wesen, der Geist, die Seele und der Leib, werde unsträflich bewahrt bei der Wiederkunft unseres Herrn Jesus Christus. Amen. Wir lesen hier etwas ganz Grundsätzliches, und zwar, was die Bibel über uns sagt, aus was bestehen wir eigentlich. Steht hier ganz klar, dass der Mensch, du und ich, wir bestehen aus einem Geist, einer Seele und einem Leib. Und jedes dieser Teile ist essentiell wichtig für uns. Denn in jedem von diesen drei Teilen muss Gott präsent sein. Gott muss präsent sein in unserem Geist, natürlich. Das ist die Wohnung Gottes. Das ist der Teil von uns, der wieder belebt wurde durch den Tod von Jesus Christus. Dort ist die Wohnung Gottes und dort wohnt der Heilige Geist in uns. Das ist das Opferwerk, das Jesus vollbracht hat am Kreuz. Und deswegen können wir jetzt wieder Gemeinschaft haben in unserem Geist mit Gott, mit dem Heiligen Geist und mit Jesus Christus. Daneben haben wir einen weiteren Teil, und das ist die Seele. Wir könnten sagen, die Seele ist unser bewusstes Ich, denn der Geist, unser unbewusstes Ich ist die Seele, unser bewusstes Ich. Die Seele bedeutet alle unsere Gefühle, unsere Emotionen, unsere Psyche, unsere Gedanken, alles ist dort in der Seele geparkt. Das ist unser bewusstes Ich. Dort werden wir uns bewusst, was wir denken, was wir fühlen und so weiter. Und zuletzt der dritte Teil, über den die Bibel spricht, unseren Körper, der wichtig ist, denn der Körper ist das, was wir anfassen können. Das ist das, was wirklich wir auch sehen können, was wir berühren können. Und der Körper ist wichtig für uns. Amen. Es gibt aber einen Teil, über den die Bibel hier in diesem Vers nicht spricht, der aber essentiell und ganz besonders wichtig ist für unser geistliches Leben und für unser Seelenleben, wie man so schön sagt. Und wir lesen darüber in den Sprüchen, Sprüche 4,23, mehr als alles andere behüte dein Herz, denn von ihm geht das Leben aus. Thessalonicher spricht nicht explizit über unser Herz, aber ich möchte das hier aus den Sprüchen nehmen und ein wenig über das Herz erzählen, denn für die Bibel ist das Herz des Menschen ganz, ganz wichtig. Und es geht nicht um einen Muskel, über die Funktion, über die physische Funktion deines Herzens, das Blut durch deinen Körper pumpt, sondern es geht um etwas Geistliches. Was die Bibel uns sagen möchte hier, ist, dass aus dem Herzen das Leben entspringt. Es ist eigentlich ganz einfach. Gott will uns zu verstehen geben, dass es in dir gibt es ein Zentrum. Und dieses Zentrum beschreibt die Bibel als das Herz eines Menschen. Es ist nicht wie die moderne Medizin, es beschreibt nämlich das Gehirn oder die Psyche, sondern das Herz ist das Zentrum eines Menschen. Es ist der Mittelpunkt eines jeden Menschen. Denn die Bibel bestätigt es an anderer Stelle, dass aus dem Herzen alle Gedanken kommen. Jesus hat es uns gesagt, alle bösen Gedanken, alle schlechten Gedanken kommen aus dem Herzen. Weiter sagt die Bibel auch ganz klar, dass wir in unserem Herzen zweifeln können. Dort in Markus 11, 23 steht darüber. Es sagt die Bibel, dass wir in unserem Herzen lieben, die Fähigkeit, Gott zu lieben, Matthäus 22, 37, dass wir in unserem Herzen traurig werden können, Johannes 16, 6, dass wir Arglist,
haben können in unserem Herzen, dass wir Gott loben, dass wir verfluchen und segnen. All diese Dinge kommen aus unserem Herzen. Die Bibel ist ganz eindeutig. Sie kommen nicht aus deinem Gehirn, sie kommen aus deinem Herzen. Selbst in der Umgangssprache können wir darüber haben wir einen Konsens gefunden, denn viele Male hören wir einander sagen, ich möchte dir zum Beispiel sagen, was ich auf dem Herzen habe, oder es tut mir von Herzen leid, oder du hast mir mein Herz zerbrochen und diese Dinge tun mir im Herzen weh. Was wir mitnehmen können, und das ist ganz wichtig, dass es einen Ort gibt, wo unser tiefstes Inneres verborgen ist und wo die tiefsten Dinge von uns zum Vorschein kommen. Nun ist die Frage, wenn wir lesen, wir bestehen aus Geist, Seele und Körper, wo befindet sich dieses Herz? Wo ist das Herz? Wo können wir es lokalisieren? Und wenn wir ganz genau schauen, verstehen wir, dass das Herz dort ist, am Schnittpunkt zwischen Seele und Geist. Das heißt, das Herz verbindet unser unbewusstes Ich mit unserem bewussten Ich. Wie funktioniert das? Es ist eigentlich ganz einfach. Wenn Gott zu uns spricht im Geist, Gott sagt etwas im Geist, Gott ist Geist, er spricht im Geist und er spricht geistliche Dinge. Wenn Gott im Geist zu uns spricht, dann durchdringt dieses Wort unser Herz. Es kommt in unser Herz und unser Herz bringt diese Worte des Geistes zur Seele, zu unserem bewussten Ich, sodass wir uns bewusst werden, was Gott im Geist gesprochen hat. Die Reaktion darauf sehen wir dann in unserem Körper, dass du vielleicht berührt bist, dass du anfängst zu weinen, dass du dich freust, dass du eine Emotion zeigst. Und das ist das Prinzip, wie Gott funktioniert. Das heißt, im Geist werden Dinge geboren, sie kommen in unser Herz. Wenn dein Herz gesund ist, wenn es nicht verhärtet ist, wenn du ein offenes Herz hast für die Dinge des Heiligen Geistes, so spricht der Heilige Geist durch dein Herz in deine Seele und du kannst es ausdrücken in deinem Körper durch Freude, durch Lachen, durch eine Predigt, indem du jemandem anderen Zeugnis darüber gibst, was der Geist zu dir gesprochen hat. Anders kann man auch sagen, wer dein Herz kontrolliert, kontrolliert auch deinen Geist. Und das ist etwas sehr Ernstes und jetzt geht es wirklich darum, dass Gott nicht ein Gott der Gefühle ist, denn Gefühle kann man manipulieren. Man kann unsere Gefühle manipulieren. Und das, genau das, was der Teufel, der Satan in der letzten Zeit versucht, nämlich die Emotionen und die Gefühle, die Herzen der Menschen zu gewinnen durch Manipulation. Der Satan manipuliert die Herzen aller Christen. Er versucht es zumindest, sie so zu manipulieren, dass wir fühlen, manipuliert, dass wir beten, manipuliert, dass wir loben und preisen, manipuliert, dass wir denken, manipuliert. Nämlich genau das, was er will, dass wir es denken. Und wie macht er das? Nämlich ganz einfach, als guter Pragmatiker nimmt er das, was am meisten und am einfachsten zu manipulieren ist, nämlich unsere Gefühle. Gott ist kein Gott der Gefühle, er ist ein Gott des Geistes. Und was hat der Teufel gemacht? Er hat aus dem Evangelium ein Fest der Gefühle gemacht. Indem er unsere Gefühle stimuliert, stimuliert er die Art und Weise, wie wir denken, dass Gott ist. Manipuliert er die Art und Weise, wie wir denken, dass wir zu Gott beten sollen? Manipuliert er die Art und Weise, wie wir loben und preisen? Manipuliert er die Art und Weise, wie wir über Gott denken? Und dieser Stimulus entsteht jetzt in diesem Moment in unseren Gemeinden, liebe Geschwister. Alles ist darauf ausgelegt, unsere Gefühle zu berühren. Unsere Gemeinden sind laut, sie sind
fröhlich, farbenfroh. Sie sind darauf ausgelegt, unsere Gefühle zu berühren. Der Lobpreis ist dazu ausgelegt, unsere Gefühle zu stimulieren, die Emotionen fließen zu lassen. Die Strategie des Satans in dieser Zeit ist eine Überreizung unserer Sinne, sodass wir Gott nicht mehr im Geist wahrnehmen, sondern durch unsere Gefühle. Gefühle können manipuliert werden und sie werden manipuliert und sie werden viel zu viele Male manipuliert. Wenn du interessiert bist und immer noch interessiert bist, wie das vonstatten geht, dann bleib bitte dran. Nach einem Lied geht es weiter.

Ja, der Teufel, der Satan kann unsere Gefühle manipulieren und er tut es auch und er tut es so und auf eine Art und Weise, dass wir es gar nicht mehr bemerken. Wie macht er das? Es ist eigentlich ganz einfach und wir sehen es jede Woche eigentlich in unseren Gottesdiensten oder in vielen Gottesdiensten, ohne jetzt jemanden zu nahe zu treten. Aber wir müssen über diese Dinge offen sprechen, liebe Geschwister. Wir leben in der letzten Zeit und es ist wichtig, dass wir darüber reden und die Dinge, die der Satan tut und macht, mitten unter uns aufzudecken. Denn unsere Gefühle sind etwas sehr Kostbares, sind etwas Wunderbares und in keiner Art und Weise möchte ich sagen, dass wir auf unsere Gefühle verzichten möchten, denn Gott kann durch unsere Gefühle sprechen. Er kann es wirklich tun. David war ein Mann Gottes und hat getanzt im Geist, aber er war im Geist. Und das wird viele Male, wird das benutzt, um uns zu manipulieren, dich und mich und viele andere, indem uns ein Bild vom Evangelium vermittelt wird, das nichts zu tun hat mit diesem Gott. Denn Gott ist Geist und diejenigen, die ihn anbeten, müssen dies in Geist und in Wahrheit tun. Und diejenigen, die sich ihm nähern wollen, müssen das in Geist und in Wahrheit tun. Und das findet viele Male viel zu wenig statt. Die Art und Weise, wie gepredigt wird, ist viele Male einfach daraus aufgelegt, um die Emotionen und die Gefühle der Menschen zu berühren. Die Art und Weise, wie die Gottesdienste gestaltet ist, die Art und Weise, wie die Bühnen aufgebaut sind, alles ist darauf ausgelegt, um unsere Aufmerksamkeit zu erregen, unsere visuelle Aufmerksamkeit zu erregen. Mit deinem Gehör, mit deinen Augen, mit deinem Geruchssinn. Alles ist darauf ausgelegt. Oder weshalb sollte es dann einen Grund geben, Nebelmaschinen zu benutzen in einem Gottesdienst? Weshalb sollte man Lasershows veranstalten und aufbauen und Lichtshows und was weiß ich, was man alles tun muss heute, um die Aufmerksamkeit der Leute zu erregen. Schau einmal die Videos an auf YouTube, die Worship-Videos der berühmten Künstler, wie diese Videos aufgebaut sind. Nur schöne Menschen, gibt niemand, der hässlich ist. Alle sind perfekt angezogen. Die Bühne ist perfekt gestylt, das Licht ist perfekt gestylt. In einem ruhigen Lied ist das Licht gedämpft. Wir haben UV-Licht, alles leuchtet, alles ist wunderbar. Wir sehen das Glitzern und alles ist darauf ausgelegt, um deine Gefühle zu manipulieren. Und viele fallen darauf herein und sie glauben, dass das dann wirklich Gott ist. Dass das dann wirklich Gott ist. Predigten sind so aufgebaut, um dich in deinem Innersten zu berühren. Um deine Gefühle anzuregen. Ja, wir können noch viele Beispiele anbringen. Es gibt viele Dinge, die in dieser Welt nicht gut laufen, die aus dem Ruder laufen. Es gibt so viele arme Menschen und du könntest doch auch ein bisschen von deinem Reichtum abgeben, um diese Menschen

zu helfen. Und das ist die Masche. Sie funktioniert eigentlich immer. Ich rede jetzt wie einer, der nicht im Geist ist, aber es funktioniert einfach so gut und die Menschen reagieren darauf, weil ihre Gefühle stimuliert werden und die Emotion, die Reaktion darauf ist das dann genau das, was der Satan eigentlich will. Anstatt uns Gott zu nähern, entfernen wir uns von Gott. Aber ich möchte nicht nur von mir sprechen, ich möchte auch über die Bibel sprechen. Wir haben auch Beispiele, wie diese Dinge funktionieren in der Bibel. Und ich möchte ein Beispiel jetzt zitieren, und zwar das Beispiel von Elia aus dem 1. König 19,4, wo wir über Elia lesen, und zwar: Er aber ging hinein in die Wüste, eine Tagesreise weit, kam und setzte sich unter einem Ginterstrauch und er bat sich den Tod und sprach: Es ist genug. Elia war in einer ganz schlimmen Depression. Ganz schlimme Depression befand sich Elia. Und wir können richtig sagen, dass Elia hier geführt war durch seine Gefühle. Er war nicht im Geist, er war geführt von seinen Gefühlen. Natürlich war es nicht der Wille Gottes, dass Elia in eine Depression fällt. Und Elia war geführt von seinen Depressionen und er rannte davon von seinen Problemen, weil er nicht mehr konnte, weil er bedroht wurde, konnte er nicht mehr, und er zeigte eine menschliche Reaktion, ein menschliches Gefühl, und er ging in die Wüste hinein und setzte sich hin und sagte: Es ist genug. Und er wollte eigentlich nur noch sterben. Und wahrscheinlich war er in diesem Moment völlig verwirrt in seinen Gefühlen. Und was war sein Grundbedürfnis in diesem Moment? Natürlich dachte er daran: Ja Gott, wenn du meine Probleme lösen könntest. Wir denken das auch viele Male. Meine Krankheit, meine Situation, meine Umstände, mein Problem. Wenn du, Gott, nur meine Probleme lösen könntest. Und wie könntest du das tun? Was hat Elia gedacht? Natürlich, zerstöre meine Feinde, zerstöre den bösen König, zerstöre die Jezabel, die mir nach dem Leben trachtet, zerstöre die Propheten, die mir hinterherjagen, und gib mir Gerechtigkeit, mein Gott. Und natürlich erwartete Elia etwas Derartiges von Gott, etwas Großes, Bombastisches, Kraftvolles. Und es ist wunderbar, wie Gott hier in diesen Versen, in diesen Kapiteln in einen Dialog mit Elia kommt und anfängt, mit ihm zu reden. Wir lesen hier in der Bibel, es ist aufgeschrieben, aber wenn wir so darüber nachdenken, fängt die Bibel wirklich an zu leben. Halleluja. Und Gott fängt an, mit Elia zu sprechen, und er sagt ihm: Elia, du denkst, ich bin wie ein starker Wind, wie ein Tornado. Du denkst, ich bin wie ein Erdbeben. Elias, du denkst, ich bin wie ein Feuer. Übersetzt steht dann dort: Der Herr ging vorüber und ein großer, starker Wind, der die Berge zerriss und die Felsen zerbrach, ging von dem Herrn her. Der Herr aber war nicht im Wind. Nach dem Wind aber kam ein Erdbeben, aber der Herr war nicht im Erdbeben. Und nach dem Erdbeben kam ein Feuer, aber der Herr war nicht im Feuer. Und nach dem Feuer kam die Stimme eines sanften Säuselns. Als Elia dieses hörte, verhüllte er sein Angesicht mit seinem Mantel. Gott war in einem sanften Säuseln. Er war nicht im Tornado. Er war nicht im Erdbeben und er war nicht im Feuer. Viele Male erwarten wir genau dieselben Dinge, die Elias erwartete. Und Gott sagt uns viele Male auch: Du denkst, ich bin ein Tornado, du denkst, ich bin ein Erdbeben, du denkst, ich bin Feuer, aber in Wirklichkeit bin ich ganz leise. Und du kannst mich nicht wahrnehmen, du kannst mich nicht hören, wenn du nicht ganz genau hinhörst, wenn du still wärst vor mir. Und das ist eine wichtige Botschaft, dass Gott möchte, dass wir still werden von ihm. Und der Satan möchte natürlich genau das Gegenteil, denn er gibt uns, oder er möchte uns genau das geben, was Elias auch wollte. Er gibt uns das Feuer, das Erdbeben und den Tornado in unseren Gottesdiensten, in unseren
christlichen Gemeinschaften. Gibt er uns ohne Zweifel das Feuer der Erdbeben und die Tornados, die Zeichen und die Sehnsucht nach Wunder und das Laute und das Grelle und das Helle. Und die Leute vergessen ganz entscheidend, dass Gott viele Male einfach ein sanftes Säuseln ist und dass man still werden muss vor der Gegenwart Gottes und alles ausblenden muss, um ihn wirklich wahrzunehmen. Natürlich ist das Feuer, das Erdbeben und der Tornado sind sehr interessant. Sie rufen uns zu, komm und nimm mich. Das sind unsere Gefühle, die können sich aufbauschen, die können wirklich zu einem Erdbeben und Tornado werden. Das Volk Gottes in der Wüste Israel hat getanzt vor einem goldenen Kalb und sie dachten wirklich, es sei Gott. Und es war nicht Gott. Und mit dieser auf diese Art und Weise versucht der Satan viele Male, unsere Herzen zu manipulieren. Viele unserer Jugendlichen und viele Menschen, und das schmerzt mich am meisten in meinem Herzen, dass in diesem Moment, in dem wir diese Sendung hören, eine ganze Generation und viele Menschen von jungen Menschen manipuliert wird und gebraucht wird und eine Botschaft vermittelt wird, die ihnen sagen will, ja, so ist Gott. Und diese Menschen, diese Jugendlichen gehen nach Hause nach einem dieser Erdbebenversammlungen und Erdbebengottesdienste und Erdbebenkonzerte und Feuerkonzerte und Feuer-Healing Rooms und was auch immer, gehen nach Hause und sagen dann, ich habe Gott in meinem Herzen gespürt. Das ist genau die Botschaft. Dort liegt genau die Manipulation, denn das, was du gespürt hast, war nicht Gott, sondern das, was du gespürt hast, war der Stimulus und deine Gefühle, die sich manifestiert haben. Und das ist eine sehr gefährliche Entwicklung. Ist etwas, das uns anstatt näher zu Gott bringt, führt es uns von Gott weg. Ich möchte dich wirklich bitten, dass du mich richtig verstehst und dass du die Stimme des Heiligen Geistes hörst, der nur das Beste möchte für dich, der wirklich ein Interesse hat, dass du Gott kennenlernst in Geist und Wahrheit und dich nicht betrügen lässt von deinen Gefühlen und deinen Emotionen, von dem Erdbeben, das uns viele Male versprochen wird. Halleluja.

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1: Input mit Impact mit Pascal Himmhoff aus dem christlichen Zentrum Bethesda mit dem Thema Gott ist kein Gott der Emotionen. Halleluja. Nämlich Gott ist Geist und die ihn anbeten müssen ihn im Geist und in Wahrheit anbeten. Johannes Kapitel 4, Vers 24. Wir müssen wieder verstehen und lernen, was es bedeutet, geistlich zu sein. Wir beherrschen die Nomenklatur unserer Gefühle, beherrschen wir meisterlich. Wir leben in einer audiovisuellen Gesellschaft, in der alles darauf ausgerichtet ist, dich in deinen Gefühlen abzuholen. Wer hat nicht geweint, als Leonardo DiCaprio auf der Titanic stand und dort dieses schöne Lied erklang? Alle haben wir geweint, als niemand das Unglück überlebte. Diese Welt will dich in deinen Gefühlen erobern. Wer deine Gefühle erobert, beherrscht dein Herz. Wer deine Gefühle erobert, beherrscht deinen Geist. Und wir müssen uns das bewusst werden, denn Manipulation ist kein Instrument von Gott. Manipulation ist ein Instrument des Satans. Und Gott möchte, dass wir ihm nahe sind. Das Einzige, was Gott möchte, ist, dass wir Gemeinschaft haben mit ihm. Er braucht nicht das Laute, er braucht nicht das Fleischliche, er braucht nicht das Emotionale, er braucht nicht das Spektakel, er braucht nicht die Show. Gott ist ein Gott der Herzen und er lebt in unserem Geist. Johannes 4,24 sagt, wir sollen uns Gott nähern, in Geist und in Wahrheit. Epheser 5,19 sagt es uns nochmal ganz deutlich, berauscht euch nicht mit Wein, sondern werdet voll Geistes. Und redet miteinander im Psalmen, Lobgesängen und geistlichen Liedern und singt und spielt dem Herrn in euren Herzen. Keine Frage des Stils, denn man kann auf verschiedene Art und Weise im Geist sein. Aber lass dich nicht durch deine Gefühle manipulieren. Wir müssen lernen, wieder geistlich zu werden. Wir müssen in unseren Gemeinden, müssen wir anderen Leuten wieder das vermitteln, in unserem Predigten, in unserem Wandel, in unserem Sein. Wir müssen vermitteln, wie wir geistlich sein können. Und die Bibel ist ein wunderbares Buch, es ist der perfekte Ratgeber, sie ist der perfekte Ratgeber für unser tägliches Leben und sie gibt uns Ratschläge, wie wir geistlich werden können. Und wir nehmen als Beispiel nicht irgendjemand, wir nehmen keine Menschen, wir nehmen auch nicht mich, denn ich bin nicht wichtig. Der Einzige, der wichtig ist, ist Jesus Christus und diesen Jesus Christus wollen wir nehmen als unser Beispiel. Zum Beispiel, vielleicht wird dir das nicht gefallen, aber lasst es uns zusammen lesen. Markus 1,35 und am Morgen, als es noch sehr dunkel war, stand er auf, ging hinaus an einen einsamen Ort und betete. Was für ein wunderbares Beispiel. Jetzt können wir sagen, ja, Jesus war ja Vollzeiter, der hatte ja Zeit, der musste nicht arbeiten. Aber man sieht hier im Leben von Jesus eine Gewohnheit, die er ganz bestimmt nicht erst nach dem 30. Lebensjahr, als sein Dienst anfing, entwickelt hat, sondern schon von Kindesbeinen an täglich praktiziert hat, auch als er noch Zimmermann war und jeden Tag ganz früh aufstehen musste, um zu arbeiten. Und es wurde ihm eine Gewohnheit. Das kann man ganz klar hier herauslesen. Denn Jesus war sehr darauf bedacht, seine Gemeinschaft mit Gott durch nichts und niemand aufzugeben oder sich das stehlen zu lassen. Und es ist ein schwieriges Opfer, manchmal auch für uns, jeden Tag aufzustehen, zur frühen Stunde aufzustehen und Gott zu suchen in der Abgeschiedenheit des Morgens, wenn es noch dunkel ist, an diesem einsamen Ort, vielleicht unter deiner Decke, wo auch immer. Aber es kostet uns. Und wir begründen das, ja, viele Male begründen wir das, indem wir sagen, ja, wir brauchen unseren Schönheitsschlaf, wir brauchen unsere Erholung, weil wir Leistung bringen müssen an unserem Arbeitsplatz. Und du hörst es vielleicht schon heraus, der Widerspruch, über den wir hier stolpern, Leistung zu bringen am Arbeitsplatz, aber Gott nur das zu geben, was absolut nötig ist. Und auf diese Art und Weise, wie wir in der Umgangssprache manchmal sagen, gewinnst du keinen Blumentopf. Mit 5 Minuten am Morgen schnell Tag präsentieren, ein Kapitel in der Bibel lesen, bist du nicht vorbereitet, um mit diesem Gott eine Gemeinschaft und eine Freundschaft und eine Beziehung zu entwickeln. Gebet ist der Anfang, das Ende einer jeden Beziehung ist der Anfang und das Ende, nämlich auch, wie du geistlich werden kannst. Das Zweite, das wichtig ist, Studium von der Bibel. Wir müssen dieses geistliche Buch essen und leben und studieren, um geistlich zu werden. Unser Herz braucht eine Entschlackung von dieser Welt, liebe Geschwister. Unser Herz muss trainiert werden, geistlich zu sein. Unser Herz muss trainiert werden, diese geistlichen Schwingungen aufzufangen. Und die bekommst du nicht auf YouTube, die bekommst du nicht, auch nicht vielleicht einen Impuls durch Kanal Bethesda, aber diese Entschlackung von dieser Welt bekommst du in der Abgeschiedenheit mit dir und Gott in deiner privaten Zeit mit der Bibel und in der Bibel und im Gebet mit Jesus Christus. Erneuert euch im Geist und zieht den neuen Menschen an, der nach Gott geschaffen ist in rechtschaffener Gerechtigkeit und Heiligkeit, Epheser 4,23. Die Bibel sagt uns ganz klar, dass wir uns heiligen sollen. Diese Welt ist auf Toleranz aufgebaut. Diese Welt ist eine Welt des Humanismus. Diese Welt ist ständig daran, dich auf ihre Seite zu ziehen. Und der Satan hat nichts lieber, würde nichts lieber tun, als dass dein Leben wieder völlig in der Welt gefunden wird. Und es ist ein ständiger Kampf und eine ständige Erneuerung. Und deswegen müssen wir wirklich diesen neuen Menschen bewusst und mit unseren Werken und Taten anziehen. Gnade ist dazu da, dass du für Gott arbeiten kannst. Nicht, dass du eine ruhige Kugel schieben kannst und einfach deine Hände in den Schoß legst und nichts mehr tust, sondern dass du fähig wärst, den neuen Menschen anzuziehen. Durch ein Leben des Aufopferns, ein Leben, das Gott gewidmet ist, ein Leben, das Gott dient, das Gott sucht, das sich heiligt, das sich reinigt, das Gott in Anbetung verehrt, im Gebet, in der Lektüre und im Studieren der Bibel, ein Leben, das für Gott lebt und nicht oberflächlich nur an der Oberfläche des Evangeliums, an der Hülle des Evangeliums kratzt und niemals in die Tiefe des Heiligen Geistes kommt. Natürlich ist das nicht einfach. Natürlich widerspricht das vielen Dingen, die du hörst auf YouTube oder die du vielleicht in deiner eigenen Gemeinde hörst. Natürlich widerspricht das auch vielen Propheten, die einfach weitergeben, ja, du bist ja sowieso gerettet, du musst ja eigentlich nichts mehr tun, Jesus hat alles für dich getan und dein Leben bleibt einfach stehen. Die Bibel sagt an keinem Ort, dass du aufhören sollst, Gott zu suchen. Sie sagt an keinem Ort, dass du aufhören sollst, zu fasten. Sie sagt an keinem Ort, dass du aufhören sollst, zu beten. Sie sagt auf keinem Ort, dass du aufhören sollst, Gott in Geist und in Wahrheit zu suchen. Die Bibel ist ganz eindeutig und sagt uns, wir sollen unsere Rettung bewahren mit Furcht und Zittern. Wir sollen dieses Rennen bis zum Ende laufen. Wir sollen vorsichtig sein. Wir sollen die geistliche Waffenrüstung anziehen. Wir sollen uns vorbereiten. Wir sollen weiße Kleider tragen. Wir sollen unser ganzes Leben für Gott opfern und dem Beispiel von Jesus Christus nacheifern. Und mit diesem Aufruf möchte ich diese Sendung Input mit Impact diesen Moment schließen. Wir berichten immer live aus dem Studio im Christlichen Zentrum Bethesda in Pfien. Es sind keine Programme, die wir einfach ab einem Blatt Papier lesen, sondern sind live aufgenommen für dich, damit du anfängst zu leben, damit das Leben von Jesus Christus diesen Kanal benutzt und durchdringt zu den Menschen und die Herzen vorbereitet und erneuert in der Kraft des Heiligen Geistes. Ich möchte dich zum Abschluss, möchte ich dich bitten, dass du mit mir zusammen ein Gebet sprichst. Wir brauchen die Hilfe von unserem Herrn. Wir brauchen die Hilfe des Heiligen Geistes. Ich bitte dich, schließ deine Augen. Lass uns zusammen beten und Gott Danke sagen für seinen Heiligen Geist, für seinen Sohn. Vater, wir danken dir in erster Linie für deine Liebe und deine Güte, für deinen Sohn Jesus Christus, den du geopfert hast. Herr, danke vielmals für dieses Opfer. Und Herr, wir möchten dich heute ganz speziell an diesem Abend, diesem Moment, egal wann du diese Sendung hörst, möchten wir dich bitten, Herr, dass du, Herr, uns füllst mit deinem Geist, dass wir in Geist und Wahrheit bei dir sind und unser Herz in Einklang, in Sintonia, wie wir sagen auf Spanisch, mit dem Klang des Himmels einhergehen und wir dich spüren können, dich fühlen können, im Geist und in Wahrheit und geistliche Früchte hervorbringen können. Jesus, wir glauben an dich und wir hoffen auf deine Rettung und wir bitten dich, komm in unser Herz. Wir möchten dich einladen in unser Herz. Du bist ein wunderbarer Gott. Du bist ein Gott der Wunder. Und Herr, wir loben dich von ganzem Herzen und wir möchten dir unser Leben anvertrauen, im Bewusstsein, dass du unsere Sünden vergibst, im Bewusstsein, dass du, Herr, dich verherrlichst in uns, dass du gestorben bist am Kreuz und auferstanden bist am dritten Tag. Halleluja. Das ist das Wunder, das Jesus Christus für dich getan hat. Danke dir fürs Zuhören und ich hoffe, du bist am nächsten Donnerstag, nächsten Dienstag, egal wann du dieses Programm hörst, dass du wieder dabei bist auf Kanal Bethesda und mit Input und Impact.

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1: Ja, da ist die Sendung Input mit Impact am Mikrofon der Remo Egloff. Ich begrüße Sie recht herzlich zu dieser Live-Sendung aus unserem Studio auf Kanal Bethesda. Wir haben etwas Spannendes vor uns zusammen, und zwar stellen wir uns die Frage: Freundschaft mit Jesus auch für mich? Ich freue mich sehr auf die Zeit mit euch und verspreche Ihnen, es wird ganz spannend und wunderbar wie immer, wie wir dürfen von Herr Jesus erzählen. Und ich wünsche Ihnen ganz viel Vergnügen, jetzt schon, zuerst noch in Musik und dann lassen wir los.

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1: Die Polizei fragt mich immer, wissen Sie, wie schnell Sie gefahren sind? Ja, klar. Ich habe den Tacho direkt vor mir. Der war schon im Auto. Ich wusste nur nicht, wo Sie sich versteckt hatten.
2: Menschen zum Lachen zu bringen, ist Jeff Allens Beruf. Familien im ganzen Land lieben seinen Humor. Doch am Anfang seiner Laufbahn war sein Programm nichts für Kinder.
1: Ich war vulgär und verbittert. Ich sagte, ich wäre lieber Buchhalter, als mit sauberem Humor zu arbeiten. Nichts wäre langweiliger für mich, als auf einer Bühne zu stehen und sauber zu arbeiten.
2: Seine Show bestand aus derben Witzen und ordinären Ausdrücken. Seine Art von Komik wurde immer anzüglicher und das Publikum war begeistert. Aber sein Privatleben war nicht zum Lachen. Die Verbitterung in seiner Show spiegelte nur wieder, was in ihm vorging.
1: Ich war immer kurz vor dem Explodieren. Mein Vater war so gewesen. Ich mochte mich selbst nicht. Es gefiel mir nicht, wie ich meine Frau behandelte, meine Kinder anschrie und Leute auf der Straße anblaffte. Die Bühne war meine Therapie. Einen Therapeuten konnte ich mir nicht leisten. Also kam alles raus, was in mir vorging.
2: Jeff wollte sich ändern, also wandte er sich östlichen Religionen und dergleichen zu.
1: Ich habe diesen Kram gelesen und verinnerlicht. Ich fand es toll. Doch dann löste sich alles in Wohlgefallen auf. Es ist ungefähr so. Sie haben Durst, nehmen das Wasserglas und sind ganz zufrieden. Aber wenn das Glas Ihren Mund erreicht, können Sie kaum den schlimmsten Durst stillen. Und dann verschwindet das Wasser wieder. Aus irgendeinem Grund hasste ich die Christen. Ich weiß noch, wie ich in den Clubs Traktate bekam, sie zerknüllte und den Leuten an den Kopf warf.
2: Jeff war Alkoholiker und nahm Kokain. Doch er redete sich ein, dass seine Ehe das eigentliche Problem war.
1: Alle meine Probleme begannen mit der Ehe. Ich schämte mich nicht wegen meiner Sucht. Ich dachte, wenn ich meine Frau und Kinder loswerden kann, brauchte ich ihnen nur noch Geld zu schicken. Ich dachte, wenn ich sie schlage, muss sie sich von mir scheiden lassen.
2: Einmal kam Jeff nachts betrunken nach Hause und wollte Streit mit seiner schlafenden Frau anfangen. Doch sein Sohn weinte und das lenkte ihn ab.
1: Ich ging in Ryans Zimmer, um ihn zu beruhigen, doch er wurde nicht ruhig. Am Ende versohlte ich ihm den Hintern. Meine Frau wachte auf, kam herein, nahm ihn mir weg und gab ihm etwas zu trinken. Ich schämte mich entsetzlich. Ich sagte zu Tammy, ich gehe zu den anonymen Alkoholikern. Aber wenn du mich nicht hinbringst, gehe ich nicht hin. Und wenn ich nicht hingehe, ist unsere Ehe am Ende.
2: Jeff hörte auf zu trinken, doch seine Suche nach Sinn blieb vergeblich. Also gab ihm ein Freund eine Bibel und bestellte für ihn einen Bibelkurs auf Kassette. Jeff stopfte einfach alles in eine Schublade. Zu der Zeit ging seine Frau den Sommer über weg und sagte nicht, ob sie wiederkommen würde.
1: Sie nahm die ganzen Bibelkassetten und sagte, entweder hörst du sie dir an oder ich werfe sie weg. Und ich sagte, okay, lass sie einfach da liegen. Also machte ich einen der Umschläge auf und fand zwei Kassetten. Ekklesiastes, das Buch Prediger. Ich konnte das nicht mal aussprechen. Ich holte die Bibel und machte die Kassette an. Und ich glaube, in dem Moment begriff ich es. Diese erste Kassette darüber, dass das Leben sinnlos ist, das traf mich. Wow, das steht in der Bibel? Jahre später habe ich das mal in einer Gemeinde erzählt. Hinterher sagten Leute zu mir, ich kann kaum glauben, dass Gott Ihnen durch das Buch Prediger begegnet ist, machen Sie Witze. Und ich sagte, was meinen Sie? Antwort, das ist so ein zynisches Buch. Und ich sagte, Sie haben mich nicht so gut gekannt wie Gott.
2: Endlich, allein in seinem leeren Haus, las Jeff die Bibel und hörte sich alle Bibelkassetten an, die sein Freund ihm geschenkt hatte.
1: Mir wurde klar, wie verloren und kaputt ich war. Ich musste erst alles verlieren, was mir zuvor einen Lebenssinn gegeben hatte, bis ich Jesus verstehen konnte. Das war meine Suche. Ich war nur ein Intellektueller, der versuchte zu begreifen und das Puzzle zusammenzusetzen. Aber er funktioniert genau umgekehrt. Christus muss unser Herz verändern, bevor wir das alles mit unserem Verstand begreifen können.
2: Jeff schloss Frieden mit Gott, aber er musste auch noch Frieden mit seiner Frau schließen. Am Ende des Sommers kamen sie heim.
1: Ich brauchte einen Monat, um ihr zu erzählen, dass ich Christ geworden war. Sie fragte mich, was bedeutet das? Ich sagte, das weiß ich nicht so genau. Ich soll dich so lieben, wie Jesus die Gemeinde geliebt hat. Und du musst überlegen, ob das etwas Schlechtes für dich und die Kinder ist. Und das war's, was ich hier erklärte.
2: Jeff und seine Frau suchten eine Gemeinde und einen Bibelkreis. Jeff räumte seine Comedy-Show auf. Jetzt redet er dort von seinem Glauben.
1: Mein Leben sah ungefähr so aus. Alkohol, Pleite, Scheidung. Und jetzt haltet euch eure Partyhüte fest, Leute. Mr. Sunshine wird euch aufheitern. Heute glaube ich an das, was ich tue, denn Gott hat es gerettet. Ich hatte gebetet, wenn ich das weiterhin tun soll, dann musst du es gebrauchen. Ich kann das nicht. Und ich liebe meinen Beruf.
2: Jeffs Frau wurde auch Christin und Gott brachte ihre Ehe in Ordnung.
1: Nach allem, was wir durchgemacht haben, gibt es keinen menschlichen Grund, warum wir noch verheiratet sind. Gott hat einfach in unser Leben eingegriffen. Ich las von Liebe, Gnade und Vergebung und meine Frau zeigte mir das auch alles ganz greifbar. Bis heute begreife ich es noch nicht ganz und ich danke Gott, dass er in mein Leben eingegriffen und mir Liebe, Gnade und Vergebung gezeigt hat. 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
1: Das heisst, der Oberarzt extra in sein Büro holt, um etwas zu besprechen. Ich dachte, da ist irgendetwas wirklich Ernstes.
2: Im ersten Moment habe ich gedacht, nein, das kann nicht sein. Wir haben überhaupt nichts gemerkt. Ich dachte, das stimmt nicht. Der Arzt hat sich sicher, ja, der hat sich sicher duschen. Als ich da war, hatte ich wirklich Freudentränen. Es war so ein bewegender Moment. Das erste Kind ist auf der Welt.
1: Als sie gestreichelt, was im Blutkasten gelegen ist, hat sie so meinen Daumen gepackt. Und mir ist so durch den Kopf, ja, wir heben zusammen, was auch kommt.
2: Ich bin heimgekommen, habe gesehen, Kinder spielen. Und in dem Moment ist ganz tief die Frage und auch der Schmerz gekommen, wie es mit meiner Tochter. Wie sie einmal so fröhlich und unbeschwert können umrennen und auf Bäume hochklettern.
1: Wie wird das? Das ist etwas, wo man Angst hat davor. Man weiss nicht, was kommt.
2: Ich habe eine halbe Stunde lang einfach rausgebrüllt. Einfach, dass der Schmerz rausgebrüllt, dass die Enttäuschung und das Mitleid auch mit meiner Tochter. Ich habe auch gebrüllt, dass es anders gekommen ist, als wir uns das vorgestellt haben.
1: Nadia hat das Down-Syndrom, man sagt dem auch Trisomie 21. Das heisst, sie hat eine geistige Behinderung und ist auch in der körperlichen Entwicklung langsamer.
2: Nadia heisst Hoffnung. Der Name ist auch das Programm für unsere Tochter.
3: Bei der Mami habe ich gerne kochen und backen und Sauna. Und Papi Achterbahn. Und Tabea zusammen tanzen und mit der Anja zusammen Musik machen.

0: von der Leistung. Und das ist etwas, was ich mir immer selber muss auch sagen. Ich habe studiert, Chemie studiert, ich bin in einer leistungsorientierten Gesellschaft aufgewachsen. Nadia ist für mich eine Botschaft, dass ich wertvoll bin, weil Gott mich liebt. Unabhängig von meiner Leistung. Und das befreit.
1: Nadia steht jetzt eigentlich mehr als Person im Vordergrund, als unsere Tochter, als eben doch das Kind, das wir uns darauf gefreut haben.
0: Für mich ist das Erlebnis, dürfen sie anzunehmen, so wie sie ist, an auch Plausch haben, an ihrem Lebensdurst.
1: Sie braucht ein bisschen mehr Zeit für vieles, aber ich habe so Freude an ihr. Sie ist ein tolles Kind, so eine tolle junge Frau. Gott hat sie wunderbar gemacht. Ich staune einfach über sie, über das grosse Geschenk. Der Glaube hat mir enorm geholfen. Vor allem, dass ich gewusst habe, bei Gott ist jeder Mensch genau gleich wertvoll.
0: Das finde ich etwas vom Ermutigenden, dass wir als ganze Familie auch dürfen Gott als den Guten hier spüren.
1: In dieser ganzen Zeit und immer wieder erlebe ich, wir dürfen Jesus so voll vertrauen.
0: Jesus ist mein persönlicher Freund. Das wirkt sich im Alltag so aus, dass ich einfach am Morgen mit ihm bespreche, all das, was vor mir liegt. Er ist auch meine Zuversicht, mein Trost, wenn Sachen völlig daneben laufen am Tag. Dann komme ich zu ihm und sage ihm das. Und ich merke, wie mein Herz wieder leichter wird.
1: Er kommt mit uns mit, er geht mit uns durch, er überfordert uns auch nicht, er hilft uns. Er macht mich stark.
0: Wir sind Familie Wolf und das ist unsere Geschichte mit Gott.

0: Im Frühling 1977 hat mich die Hiobsbotschaft getroffen, dass die sechsjährige Freundschaft und Verlobungszeit von mir und von meiner Braut keine Zukunft mehr hat. Sie hat einen besseren gefunden. Einen mit Karriere, einen mit einem guten Beruf, einen mit Zukunft. 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Das hat ja der Vater schon immer gesagt. Du taugst nicht für die Welt. Du bist unnützlich, unbrauchbar. 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
0: Eisge, total beängstigend, irritiert, habe ich die Armeewaffe geladen, die ich als Schweizer Soldat in der Stube hatte. Und ich habe abgedruckt. Und es ist nichts passiert. Und ich habe nochmal abgedrückt. Und es ist nochmal nichts passiert. Und ich bin total verschrocken. Und in dieser Verzweiflung bin ich auf das Dach auf, im sechsten Stock. Ich bin auf dem Dach über die Terrasse raus. Und ich habe die schmiedeiserne Abschrankung übersteigen. Und wollte vom sechsten Stock abspringen. Und als ich außen an der schmiedeisernen Abschrankung bin, hat mich eine unglaubliche Kraft drängt, dass ich zurückgehen soll. Ich bin von der Dachterrasse zurück in die Wohnung. Ich habe das Geld genommen, das ich hatte, und bis zum Vergnügungszentrum von Zürich ins Niederdorf. Als ich ins Niederdorf hineinkomme, sind vor meiner Stammbeiz zwei junge Frauen und die haben Einladungen verteilt für einen christlichen Filmabend. Ich bin auf die zu. Ich bin hässig geworden. Was haben die denn eigentlich vor? Wir sind hier im Rotlichtmilieu. Das ist keine Kirche. Die Botschaft hat hier gar keinen Platz. Das hat die jungen Frauen nicht gestört. Und das hat mich fasziniert. Und bin tatsächlich an den Filmabend gegangen. Und am Schluss von dieser Veranstaltung hat der Moderator gesagt, ich hätte euch noch eine Frage, nehmt ihr mit. Wenn du heute stirbst, bist du bereit, Gott zu begegnen? Diese Frage. Die hat mein Herz getroffen. In diesem Saal war kein Mensch, der mich kennt hat. Oder vielleicht doch. Gibt es einen Gott, der mich kennt? Mit dieser Frage bin ich heim in mein Zimmer. Hat die Waffe entladen, die im Ecke gestanden ist. Ich habe mich aufs Bett gesetzt und gesagt, Herrgott, wenn es dich gibt, mach dich bemerkbar. Etwa drei Monate nachher hat mich jemand eingeladen an eine Grossveranstaltung ins Kongresshaus. Und an dieser Veranstaltung habe ich unmissverständlich verstanden und begriffen, dass ich ein Sünder bin. Ich habe mein Leben, mein Schrott, mein Elend, meine Verletzungen, alles Gott gebracht. Und er hat gesagt, wenn du mit meinem Leben etwas machen kannst, lass du mich das erkennen. Und so hat mein Leben einen ganz neuen Kurs bekommen. Freude ist eingekehrt in mein Herz. Ich durfte frei werden von Depressionen, von Jähzorn, von Angst, von Verzweiflungen. Seit über 30 Jahren darf ich glücklich verheiratet sein. Wir sind unterwegs mit dem Gott, der uns wertvoll gemacht hat. Auch wenn nicht immer alles rund läuft, Jesus Christus gibt mir Wert in meinem Leben. Und nur das macht mein Leben wertvoll, weil er mich wertvoll gemacht hat. Jesus hat mein Leben neu gemacht. Und ich weiss, wenn ich heute stirb, bin ich bereit, Gott zu begegnen. Ich bin der Lorenz Schwarz und das ist meine Geschichte mit Gott.

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1: Ich heiße Kenia Iglesias, bin 37 Jahre alt, komme aus Brasilien, bin sehr, sehr lang in Deutschland, sehr glücklich gewesen, bis der schlimmste Tag meines Lebens gekommen ist und mein Sohn ist gestorben. Er war 1,5 Jahre. Seit er 2 Monate alt war, hatte er einfach eine laufende Nase. Die Ärzte oder sein Arzt hatte immer gesagt, es ist alles okay. Es wird dann halt alles in Ordnung, das ist nur eine kleine Grippe. Ja, mein Mann ist dann halt weggeflogen und ich war allein mit dem Kleinen. Ihm ging es wirklich nicht gut. Und so habe ich zu ihm gesagt, ja komm, wir gehen doch noch mal ins Bett, ein bisschen kuscheln. Der hat sich umgedreht und ich habe meinen Sohn nicht mehr gehört. Und ich habe ihn genommen und bin ich dann halt die Treppen runtergelaufen wie ein Verrückter. Das Telefon klingelte in dem Moment, das war mein Mann. Und ich sagte, er atmet nicht mehr. Als ich erfahren habe, dass mein Sohn nicht mehr da ist, dass er tot ist, Da ist mein Leben ja, kaputt gegangen. Ja. Denn ein großer Teil von mir war nicht mehr da. Ein paar Monate später, oder ich sage es einfach ein paar Tage später, hat es schon angefangen, dass unser Ehe total auseinanderging. Die Frau will reden, der Mann will nicht reden. Und ich dachte eben Selbstmord, ja. Ich wollte nicht mehr leben. 2 Monate später, da war jemanden, den ich kennengelernt habe. Und ich habe dann halt mit ihm über mein Leid gesprochen. Der hat nichts über Jesus gesprochen und auch nicht viel über Gott. Ja. Der hat nur gesagt, Gott versteht dich. Hat er sich dann halt von meiner Freundin verabschiedet und sagte, ja, ich warte auf dich in der Gemeinde morgen um 10.30 Uhr. Und weil ich so neugierig bin, habe ich gefragt, was ist das denn, Gemeinde? Und er sagte, ja, das ist eine freie Gemeinde. Ja, da gibt es ja Gottesdienst. In dieser Zeit hatte ich Gott noch nicht kennengelernt. Ich hatte Jesus noch nicht, ja. Ich bin dann halt in diese freie Gemeinde kurz vor Weihnachten das erste Mal gewesen, ja. Dann hat es irgendwann mal der Gottesdienst angefangen und es ging darum, ja, dass Gott dich liebt, dass Jesus dich liebt und er nimmt dich so, wie du bist, auch mit leeren Händen. Ich habe nichts gehabt. Ich habe nichts in der Hand gehabt, aber dieser Gott, dieser Jesus wollte ich kennenlernen. Und an dem Tag habe ich dann halt Jesus angenommen. Und das war einer von den schönsten Tagen in meinem Leben. Mit der Zeit, ja, ist unsere Ehe wieder in Ordnung gekommen. Wir glauben an den gleichen Gott, denn mein Mann ist auch eine Woche danach in die Gemeinde gekommen und hat das alles angeschaut. Ich fühle mich nicht mehr so allein, denn ich weiß, dass er da ist. Und es ist auch nicht so, dass ich nicht mehr weine und dass ich das alles so einfach so angenommen habe, habe ich noch nicht. Und ich vermisse diese kleine Kerl sehr, aber mit Jesus, der hat mir einfach versprochen, ja, er hat mir versprochen, dass ich meinen Sohn wiedersehen werde und dass wir dann halt glücklich zusammen sein werden. Das ist unglaublich. Also ich freue mich sehr, dass ich Jesus in meinem Herz habe.

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1: Als ich 2 Jahre alt war, sind meine Eltern mit mir nach Japan gereist. Und ich bin dann im japanischen Kindergarten gewesen. Und in der Schule war immer der einzige blonde Kopf zwischen all den schwarzen Köpfen. Und mit 9 Jahren bin ich dann mit meinem Bruder zusammen im Internat nach Singapur. Das waren 6000 Kilometer entfernt. Das war ein ganz starker Einschnitt in meinem Leben. Ich habe meine Eltern geliebt und für mich war das ein ganz schwieriger Schritt. Zuerst habe ich gedacht, das wird gut, neue Freunde kennenlernen und vieles. Und dann merkte ich auf einmal, wie hart das war. Ich habe manche Nacht mich in den Schlaf geweint. Ich habe Angst gehabt vom Verlassensein. Es kam ein Gefühl von Einsamkeit, auch eine Angst vor Trennung. Als ich dann viel später in Deutschland, in der Schweiz war, habe ich dieses Gefühl immer wieder erlebt, in den Momenten, wo ich mit Freunden zusammen war oder mit Kollegen, wo es wie tiefer ging im Gespräch, wo ich merkte, da bauen wir eine Beziehung, da wird es näher. Da hat es bei mir wie blockiert, da habe ich wie gemerkt, da kommt eine Angst, diese alte Angst in mir hoch, die Angst, dass ich die Person dann nicht mehr sehe und ich lebte damit. Der schwierigste Punkt eigentlich, wo ich gemerkt habe, wo bei mir wie der Boden unter den Füßen gerissen worden ist, ist der Moment gewesen, wo ich meine jetzige Frau Barbara kennengelernt habe. Mit der Zeit in der Beziehung habe ich wie gemerkt, dass diese Angst, das Gefühl, was ich mittlerweile so gut kannte, immer wieder hochkam, gerade in den Momenten, wo ich sie verließ. Und schon teilweise, wenn ich zu ihr kam, kam das Gefühl hoch, oh, ich muss sie bald wieder verlassen, immer mit diesem Gefühl, dass sie mir weggenommen wird. Und ich konnte es gar nicht beschreiben. Es gab gar keinen Grund dazu. Wir verstanden uns gut. Und mit der Zeit kam wie so was Melancholisches, was Schwieriges auf die Beziehung. An einem Moment, wo ich spürte, die Beziehung, die geht in die Brüche, wenn es so weitergeht, bin ich so verzweifelt gewesen und ich bin in den Wald gerannt und es war alles dunkel und ich habe einfach geschrien. Ich habe gesagt, Ich kann nicht mehr, ich weiß nicht mehr, was ich machen soll. Und auch zu Gott habe ich angefangen zu schreien. Ich habe gesagt, Gott, hilf mir, wenn du da bist, hilf mir. Von Kind an habe ich an Gott geglaubt und ich wusste, er ist da. Aber in dieser Not drin habe ich wie gemerkt, wenn ich jetzt nicht Hilfe bekomme, dann geht das, was ich am liebsten habe, in die Brüche. Mir fiel ein, dass ich früher als Kind immer wieder in den Psalmen gelesen habe. Psalmen sind ja Lieder und Gedichte in der Bibel und damals hat mir es nicht so viel bedeutet. Und in dem Moment merkte ich auf einmal, ich soll einfach das anfangen zu lesen. Da bin ich nach Hause, habe angefangen, einen Psalm nach dem anderen zu lesen. Der Herr ist mein Hirte. Ich habe alles, was ich brauche. Auch wenn ich durchs dunkle Tal des Todes gehe, fürchte ich mich nicht, denn du bist an meiner Seite. Du deckst mir einen Tisch vor den Augen meiner Feinde. Du nimmst mich als Gast auf und salbst mein Haupt mit Öl. Du überschüttest mich mit Segen. Deine Güte und Gnade begleiten mich alle Tage meines Lebens. Und dann habe ich es gelesen und ich merkte auf einmal, das hat so eine Kraft bekommen. Ich spürte, wie dieser Gott, von dem die Psalmen sprachen, dieser Gott, der mir nah sein möchte, der mir helfen möchte, der gegen meine Feinde, gegen diese Gefühle, gegen diese Ängste kämpft, dass er direkt neben mir ist. Ich spürte auf einmal, dass er da ist, dass diese Worte, die dort drin stehen, Kraft haben, dass es real ist, dass das hier in meinem Leben erlebbar war. Das hat so einen Frieden, so eine Ruhe in mich reingebracht und ich spürte, wie Gott auch die alten Gefühle wie anfing zu heilen, wie ein Arzt anfing, diese Gefühle zu heilen. Mittlerweile bin ich jetzt mit meiner Frau 5 Jahre verheiratet und wir haben es so gut zusammen, haben 3 Kinder zusammen. Und ich merke in Momenten, wie zum Beispiel vor 4 Jahren, wo meine Schwiegermutter gestorben ist an Krebs, wo diese Gefühle wieder kommen möchten, diese Angst wieder kommen möchte, habe ich wie gespürt, dass diese Hand von Gott, diese Nähe von Gott da ist und dass alle Angst gehen muss. Für mich bedeutet das so viel. Weil ich einfach mit dieser Angst aufgewachsen bin, ist für mich dieses Gefühl, dass Gott da ist, dieses Bewusstsein, dass Gott nah ist, so wertvoll, so kostbar. Und mein größter Wunsch ist, dass meine Kinder mal und auch um mich herum Menschen wirklich auch diesen lebendigen Gott erleben dürfen, der da ist, der heilt, der befreit, der Neues schafft, wo man alle Hoffnung aufgegeben hat. Ich bin Matthias Langkanz und das ist meine Geschichte mit Gott.

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1: Innerhalb von 23 Stunden wurden einem jungen ecuadorianischen Mädchen namens Angelica die Königreiche des Himmels und der Hölle sowie das Wiederkommen des Christus gezeigt. Sie bezeugte vom weinenden Jesus, als er Mengen von für immer verlorenen Seelen sieht, von einer Welt, die ihn zurückgewiesen hat, von einer Kirche, die größtenteils für ihn unvorbereitet ist, von Menschen, die aufgehört haben, über ihn Zeugnis abzulegen, und von einer Unterhaltungsindustrie, die sogar Kinder zum Teufel lockt. Sie bezeugte, dass viele unserer geschätzten kulturellen Idole in der Hölle leiden, Sänger, Unterhaltungskünstler und sogar ein Papst. Angelica wurde auch das Königreich des Himmels gezeigt, wie dort alles wunderbar vorbereitet ist. Ein unvorstellbarer, herrlicher Ort, an dem nichts Böses existiert. Obwohl Jesus nur für heilige Leute zurückkommt, werden viele Kinder Gottes an diesem Tag nicht bereit sein und in einer Welt zurückgelassen werden, die auseinanderfallen wird. Mein Name ist Maxima Zambrano und wir besuchen die Kirche Casa de Oración El Empalme. Wir fasteten 15 Tage lang und riefen zu Gott auf. Meine Tochter Angelica schloss sich uns auch an. Während dieser 15 Tage des Fastens war ich imstande, außerhalb des Natürlichen zu sehen, was ich vorher nie getan habe. Wir beteten und fasteten an dem Besinnungsort und fuhren sogar von zu Hause fort, zu beten und zu Gott aufzuschreien, warteten darauf, dass er mit uns spricht. Der Herr gab uns viele Aufmunterungen. Wegen unserer Versuchungen wollten wir oft aufgeben, aber der Herr hat uns dabei geholfen. Er gab uns Jeremia 33,3. Rufe mich an, so will ich dir antworten und will dir kundtun große und unfassbare Dinge, von denen du nichts weißt. Meine Tochter hatte dies natürlich vom Herrn gebeten, obwohl ich es zu dieser Zeit nicht wusste. Mein Name ist Angelica Elisabeth Zambrano Mora. Ich bin 18 Jahre alt und studiere am Colegio José María Velazo Ibarra hier in El Canto El Empalme, Ecuador. Ich nahm Jesus an, als ich 12 Jahre alt war. Aber ich sagte mir, keiner meiner Freunde war gläubig und ich fühlte mich komisch unter ihnen. Also habe ich mich von Gott abgewandt und habe ein fürchterliches und schlimmes Leben geführt. An meinem 15. Geburtstag habe ich mich mit dem Herrn wieder versöhnt. Aber ich zweifelte noch. Die Bibel sagt in Jakobus 1,8, ein Zweifler ist unbeständig auf all seinen Wegen. Und ich war eine von diesen Mädchen. Mein Vater sagte, du musst nicht so sein, es sieht schrecklich aus, es ist falsch. Aber ich antwortete, so bin ich und so möchte ich sein. Niemand kann mir sagen, wie ich sein soll, was ich tragen soll oder wie ich mich verhalten sollte. Dann antwortete er, Gott wird sich mit dir befassen, er wird dich ändern. An meinem 17. Geburtstag kam ich näher zu dem Herrn. Am 28. April kam ich zu ihm und sagte, Herr, ich fühle mich so schlecht, ich weiß, dass ich eine Sünderin bin. Und dann erzählte ich ihm, wie ich mich fühlte. Herr, verzeih mir, ich will, dass du meinen Namen im Buch des Lebens aufschreibst und mich als dein Kind annimmst. Ich tat Buße und gab mein Leben dem Herrn zurück. Ich sagte, Herr, ich will, dass du mich änderst, einen Unterschied aus mir machst. Ich schrie mit meinem ganzen Herzen, flehte den Herrn an, mich zu ändern. Aber als die Zeit verging, spürte ich keine Veränderung. Der einzige Unterschied war, dass ich begann, die Kirche zu besuchen, die Bibel zu lesen und zu beten. Das war die einzige Veränderung in meinem Leben. Dann im August wurde ich zum 15-tägigen Fasten eingeladen. Ich entschied mich teilzunehmen, aber vor dem Fasten sagte ich, Herr, ich will, dass du dich mit mir hier befasst. Während des Fastens sprach der Herr mit fast jedem außer mir. Es war, als ob der Herr mich nicht gesehen hatte, und das tat weh. Ich betete: Herr, wolltest du dich nicht mit mir befassen? Ich schrie allein und setzte fort: Herr, liebst du mich? Bist du hier? Bist du mit mir? Warum sprichst du nicht mit mir wie mit all den anderen? Du sagst allen anderen so viele Dinge, nur mir nichts. Also bat ich um Zeichen, dass er mit mir ist, und der Herr gab mir Jeremia 33,3. Rufe mich an, so will ich dir antworten. Und ich will dir kundtun, große und unfassbare Dinge, von denen du nichts weißt. Ich sagte: Herr, hast du gerade mit mir gesprochen? Denn ich hörte akustisch seine Stimme und sah bildlich die Wörter geschrieben, wie in Jeremia 33,3. Ich fragte: Herr, ist das für mich? Ich habe das für mich behalten, während andere ein Zeugnis gaben, was der Herr ihnen gegeben hatte und was sie gesehen haben. Aber ich hielt es geheim und habe über die Wörter nachgesinnt. Rufe mich an bedeutet zu beten, was bedeutete große und unfassbare Dinge. Ich dachte, das kann nur der Himmel und Hölle bedeuten. Also sagte ich: Herr, ich möchte nur, dass du mir den Himmel zeigst, aber nicht die Hölle, weil ich gehört habe, es sei ein schrecklicher Ort. Dann betete ich mit meinem ganzen Herzen: Herr, wenn es dein Wille ist, mir zu zeigen, was du mir zeigen musst, dann tue so, aber verändere mich zuerst. Ich möchte, dass du einen Unterschied in mir machst. Ich möchte anders sein. Als wir unser Fasten beendet hatten, mussten wir durch Prüfungen und Schwierigkeiten gehen. Manchmal fühlte ich mich schwach, nicht imstande, mit dem Herrn zu wandeln. Aber er gab mir Kraft. Ich begann, seine Stimme besser zu hören. Wir wurden gute Freunde. Der Herr ist unser bester Freund, der Heilige Geist. Ich sagte ihm: Herr, du bist mein Freund, ich möchte dich besser kennenlernen. Dann habe ich all meine Gedanken ihm mitgeteilt. Den ganzen August habe ich gebetet, und dann im November ist ein Diener Gottes zu uns nach Hause gekommen und sagte: Möge der Herr sie segnen. Ich antwortete: Amen. Dann sagte er: Ich bin gekommen, um dir eine Nachricht von Gott zu überbringen. Du musst dich vorbereiten, weil der Herr dir große und herrliche Dinge zeigen wird, die du nicht kennst. Er wird dir den Himmel und die Hölle zeigen, weil du ihn darum aus Jeremia 33,3 gebeten hast. Ich sagte: Ja, aber woher wissen Sie das? Ich habe niemandem davon etwas gesagt. Er antwortete: Derselbe Gott, den du anbetest und dienst, ist derselbe Gott, den ich auch anbete. Er hat mir alles gesagt. Bald fingen wir zu beten an. Einige Schwestern aus unserer Kirche und aus meiner Familie haben gemeinsam mit uns gebetet. Aber sobald wir zu beten anfingen, sah ich den Himmel offen. Also fragte ich: Ich sehe den Himmel offen und zwei Engel herunterkommend. Der Mann sagte: Frag sie, warum sie hier sind. Sie waren groß und wunderschön, mit wunderschönen Flügeln. Sie waren groß und leuchtend und schienen durchsichtig und glänzend wie Gold. Sie trugen Sandalen aus Kristall und hatten heilige Gewänder an. Warum sind sie hier? Sie lächelten und sagten: Wir sind hier, weil wir eine Aufgabe ausführen müssen. Wir sind hier, weil du den Himmel und die Hölle besuchen musst. Und wir werden nicht gehen, bis alles erfüllt ist. Ich antwortete: Sehr gut, aber ich möchte nur den Himmel besuchen, nicht die Hölle. Sie lächelten und blieben da, aber sagten nichts mehr. Nachdem wir mit dem Beten fertig waren, konnte ich sie hier immer noch sehen. Ich konnte dann auch den Heiligen Geist sehen. Er ist ein exzellenter Gentleman. Er ist mein bester Freund. Er ist heilig. Er ist allwissend. Er ist allgegenwärtig. Ich konnte ihn sehen. Er ist leuchtend und durchsichtig zugleich und hat sein glänzendes Antlitz. Ich konnte sein Lächeln und seinen liebenden Blick sehen. Ich kann ihn kaum beschreiben, weil er viel schöner ist als die Engel. Die Engel haben ihre eigene Schönheit, aber der Heilige Geist ist bei weitem schöner, als sie sind. Ich konnte seine akustische Stimme hören. Eine Stimme voller Liebe, eine leidenschaftliche Stimme. Ich kann seine Stimme schwer beschreiben. Sie ist wie der Blitz. Und dennoch gleichzeitig würde er sagen, ich bin mit dir. Also bemühte ich mich, weiterhin mit Gott zu wandeln, trotz der uns umgebenden Versuchungen. Wir gingen durch sehr schwere, aber auch siegreiche Zeiten zugleich. Ich sagte, Herr, möge dein Wille geschehen. Ich konnte diese Engel die ganze Zeit sehen. Am 6. November waren sie mit mir, als ich in die Schule ging. Die Engel begleiteten mich eigentlich zur Schule und blieben auch in den Unterrichtsstunden mit mir. Ich war so glücklich, so voller Freude, weil ich sie sehen konnte. Als der Diener Gottes mir sagte, ich solle mich vorbereiten, weil der Herr mir den Himmel und die Hölle zeigen wird, sagte er auch, du wirst sterben. Es war nicht einfach, als ich das Wort sterben gehört hatte. Wie, ich werde sterben? Ich bin zu jung. Er antwortete, mach dir keine Sorgen, der Herr wird alles perfekt machen, weil alles, was er tut, perfekt ist. Und er wird dich zurück ins Leben bringen, weil er dir das zeigen wird, damit du zurückkommst und ein Zeugnis über das übernatürliche Reich ablegst. Und darüber, was jenseits des Todes existiert. Und der Herr will, dass alle darüber Bescheid wissen. Ich fragte, Amen, aber werde ich von einem Auto überfahren werden? Wird jemand auf mir was auferlegen? Wie werde ich sterben? Sämtliche Ideen rasten durch meinen Kopf. Aber der Herr sprach zu mir durch ihn und sagte, ich solle mir keine Sorgen darüber machen. Er hatte alles unter Kontrolle. Ich sagte, danke dir, Herr. Also am 6. November, wie ich sagte, es war ein wunderschöner Tag, als ich mich auf dem Heimweg von der Schule befand. Sie waren da, als ich zu Mittag gegessen hatte und meine Hausaufgaben machte. Sie blieben bei mir, als ich Gott anbetete. Sie haben mit mir nicht gesprochen. Alles, was sie sagten, war, heilig, heilig, heilig, Halleluja. Und sie gaben unserem himmlischen Vater Lob, Preis und Ehre. Amen. Auch der Heilige Geist war mit den Engeln da und ich freute mich sehr. Lass mich mal etwas sagen. Viele Menschen sagen, dass Evangelium langweilig ist. Nun, das ist eine große Lüge des Teufels, damit diejenigen, die den Herrn nicht kennen, seine Gegenwart nicht suchen werden. Ich hatte das auch gesagt, aber nachdem ich dem Herrn und dem Heiligen Geist begegnet bin, kann ich sagen, dass es die Lüge des Teufels ist, die sagt, dass Evangelium langweilig ist. Es ist das schönste Erlebnis hier auf der Erde. Ich konnte sie sehen, mit ihnen spielen. Ich sprach mit dem Heiligen Geist. Aber die Engel sprachen nicht mit mir. Sie beteten den Herrn an und ich sagte, Heiliger Geist, komm mit mir, tue dies oder das. Und er würde da sein. Ich konnte ihn spüren und sehen. Ich konnte sagen, was der Heilige Geist während des Betens, dem Mittagessen oder während ich redete, machte. Ich konnte sehen, wenn er aufstand. Ich bereitete ihm einen Sitz vor, weil er hier war. Obwohl ich ihn viele nicht sehen konnte, er ist immer da. Diese Beziehung dauerte an. Es gibt keinen Grund, sie zu beenden. Wenn man einmal darin war, dann gibt es keinen Weg, sich daraus zu entziehen. Wenn ich betrachtete, wo er mich herausgezogen hat, wer ich zuvor war, bin ich ihm für seine Gnade so dankbar, für all seine Liebe, für die Menschheit und für mich. Am 7. November, als ich auf dem Heimweg von der Schule war, ich war etwa 15 Schritte von unserem Haus entfernt, da hörte ich eine Stimme sagen, sei bereit, denn du wirst heute sterben. Ich wusste, es war der Heilige Geist, der zu mir gesprochen hat. Da ich ihn sehen konnte, ich ignorierte seine Stimme. Ich sagte, Herr, ich will heute nicht sterben. Sobald ich es ausgesprochen hatte, antwortete er, sei bereit, denn du wirst heute sterben. Diesmal sagte er es lauter und größer, mit größerer Macht. Ich antwortete, Herr, ich weiß, dass du es bist, der mit mir spricht. Ich bitte dich nur um eine Bestätigung. Danach tu mit mir nach deinem Willen. Ich übergebe mich dir und was du von mir bittest. Was auch immer du mir sagst, ich gebe mich dir hin. Obwohl ich Angst habe, ich gebe mich dir hin, weil ich weiß, dass du mit mir bist und du bist real. Hier leg dich meine Bitte ab. Möge die Person, die du zuvor gebraucht hast, mir diese Nachricht zu überbringen. Lass ihn jetzt bei uns zu Hause sein, bevor ich ankomme, und er soll mir sagen, dass heute der Tag ist und das, was du mir gerade gesagt hast. Er soll mir auch die Uhrzeit sagen. Nun, unser Herr ist halt so. Er kennt unsere Vergangenheit, Gegenwart und unsere Zukunft, und er wusste, dass ich ihm diese Bitte vorlegen werde. Als ich zu Hause ankam, war der Diener Gottes schon da. Als er ankam, waren wir nicht im Wohnzimmer, sondern hier in der Küche. Hier hat sie den Diener Gottes gesehen, der bei uns zu Hause war, und sie sagte: Möge der Herr sie segnen. Der Mann Gottes antwortete: Gottes Segen, bist du bereit? Denn heute ist der Tag, an dem der Herr dich nehmen wird. Heute um 4 Uhr nachmittags. Sie stand da, erstaunt darüber, dass der Herr ihre Bitte erfüllte. Als ich das hörte, sagte ich: Amen, aber ich will nicht sterben, ich kann nicht sterben. Nein, Herr, ich habe Angst, sehr viel Angst, fürchterliche Angst. Der Diener Gottes sagte: Lasst uns beten, damit die Angst dich im Namen unseres Herrn verlässt. Ich sagte: Amen, und wir beteten. Als wir gebetet hatten, spürte ich, wie sämtliche Angst mich verlassen hatte, und unbeschreibliche Freude erfüllte mich. Ich dachte, dass der Tod das Beste ist, was mir passieren konnte. Ich fing an zu lächeln und zu lachen. Alle schauten mich an. Sie konnten sehen, dass anstatt vom vorherigen Entsetzen ich mit unerklärlicher Freude erfüllt wurde. Ich habe gelacht, bin gesprungen und habe gesungen. Ich habe gesehen, dass mein Vater Schokolade und viele andere Leckereien nach Hause gebracht hatte. Also dachte ich: Lass mich mal etwas von allem probieren. Und ich genoss die Leckereien. Nachdem wir fertig waren, fügte ich hinzu: Nun Herr, wenn ich nicht zurückkomme, dann habe ich wenigstens alles probiert. Meine Tochter verspürte sofort Freude.

nicht, ob ich zurückkommen werde. Also will ich alle meine Sachen weggeben. Sie alle starrten mich an und fragten, du willst alle deine Sachen weggeben? Meine Mutter schaute mich überrascht mit weit geöffneten Augen an. Meine Tochter fing an, alle ihre Sachen wegzugeben. Sie verteilte alles, absolut alles. Unsere Schwestern aus der Kirche waren wie üblich dabei und sie gab einer jeder von ihnen etwas von ihren Sachen mit. Als ich ihre Absicht in Frage stellte, sagte sie, wenn ich zurückkomme, dann können sie mir alles wieder zurückgeben. Aber wenn ich nicht zurückkomme, dann können sie das alles behalten. Ich kann mir vorstellen, wie traurig es für meine Mutter sein müsste, so etwas von ihrem Sohn oder ihrer Tochter zu hören. Ich weiß, dass eine Mutter ihre Kinder über alles liebt. Daher kann ich mir vorstellen, wie meine Mutter sich gefühlt hat, als ich das sagte. Aber ich war so glücklich, dass ich angefangen habe, alle meine Sachen wegzugeben. Meine Kleidung, mein Bett, mein Handy, alles unter einer Bedingung. Wenn ich zurückkomme, dann müsste ich alles wieder zurückbekommen, was ich zurückgegeben habe. Sie alle haben angefangen zu lachen und ich erklärte, dass der Herr tun wird, was er tun muss. Wenn ich also nicht zurückkommen werde, dann gehört alles ihnen, als eine Erinnerung an mich und dann lachten wir wieder. Aber meine Mutter beobachtete einfach, weil ich ihr nichts übrig gelassen habe. Sie war sehr entschlossen, aber als Mutter war ich sehr traurig. Es ist nicht einfach, überhaupt nicht einfach. Ich fing an, zu Hause aufzuräumen und wunderte mich. Herr, wenn der Augenblick kommt, wie wird es sein? Ich konnte es nicht verstehen. Als sie zu beten anfingen, hatte ich noch einige Dinge im Haushalt arrangiert. Sie sagte, Schwester, komm, lass uns beten. Es war 14.30 Uhr. Ich antwortete, fangt schon mal an, ich werde gleich dazukommen. Ich möchte noch meine Hausarbeit beenden. Wir fingen an zu beten. Sie haben mich alle beim Beten beobachtet. Ich betete, Herr, ich möchte deinen Willen hier auf der Erde tun und du hast mich alles bereits gesagt. Du bist kein Mensch, dass du lügen würdest oder ein Mensch, dass du Buße tun musst. Ich weiß, dass du real bist. Ich weiß, was du mir versprochen hast. Das wird erfüllt werden, weil ich sehe, wie es in Erfüllung geht. Wenn ich dich hier auf der Erde enttäuschen werde, dann ist es das Beste, wenn du mich bei dir behältst. Aber wenn ich deinen Willen tun werde, dann bring mich zurück und hilf mir, die Wahrheit zu sagen. Bereite mich vor, hilf mir zu predigen und die Menschen zur Buße aufzurufen. Herr, ich will nicht in der Hölle gehen. Ich will deinen Willen tun. Wenn ich also deinen Willen nicht erfüllen werde, dann behalte mich bei dir. Ich will nicht leiden. Das war mein kürzestes Gebet. Ich bat den Diener Gottes. Sagen Sie meiner Mutter nicht, was ich den Herrn gesagt habe. Er antwortete, ich werde ihr jetzt nichts sagen, aber sobald der Herr dich genommen hat, dann werde ich es ihr sagen. Ich antwortete, Amen. Wir beteten weiter und kamen in einen Gebetskreis zusammen. Als es 15 Uhr nachmittags war, sprach der Herr zu seinem Diener und sagte ihm, sie zu salben. Der Herr sagt, wir sollen dich salben. Komm, du salbst sie. Also gingen wir mit den anderen Schwestern in das Zimmer und salbten sie. Er gab uns 2 Minuten, sie ganz zu salben, also von Kopf bis Fuß, ihr ganzer Körper war gut gesalbt. Der Herr sprach zu seinem Diener und sagte ihm, dass ich gesalbt werden soll. Und zugleich salbten mich meine Mutter und unser Gebetsmitglied, die Schwestern Fatima Navarrete. Dann, als sie mich mit dem Salböl eingeschmiert haben, spürte ich, dass mich etwas wie eine Rüstung bedeckte. Und ich konnte nicht erklären, wie ich bedeckt war. Als sie mich berühren wollten, konnten sie es nicht mehr. Als der Diener Gottes hereinkam, beteten wir immer noch. Die anderen Schwestern taten Fürbitten und wir waren im Schlafzimmer. Ich, die Mutter und eine andere Schwester. Während wir beteten, wollte ich meine Hände auf sie legen, aber ich konnte es nicht. Sie hatte diese Bedeckung, etwas umhüllte sie. Es war nicht normal. Ich konnte sie nicht berühren, niemand konnte sie berühren. Die Abdeckung fing vom Kopf an und ging bis zu den Füßen und hatte einen Abstand von etwa 30 Zentimetern. Wir konnten sie nicht berühren. Das hat mich am meisten schockiert.
Ich war bei

0: Diensten dabei, legte vorher Hände auf, und so etwas ist noch nie passiert. Ich begriff, etwas muss passiert sein. Und ich fing an, Gott anzuflehen und ihm zu danken. Plötzlich fühlte ich mich fröhlich und glücklich. Die Trauer und der Schmerz in meinem Herzen sind verschwunden und ich war glücklich. Wir fuhren mit dem Beten fort und kurz vor 4 nachmittags ist meine Tochter auf den Boden gefallen. Sie ist aus dem Stand gefallen. Während des Gebets verspürte ich eine Kurzatmigkeit. Ich konnte nicht atmen wie vorher, wie ich jetzt atme. Ich hatte Bauchschmerzen und Herzschmerzen und ich spürte, wie das Blut inaktiv wurde. Dann verspürte ich einen enormen Schmerz in meinem ganzen Körper. Alles, was ich sagen konnte, war, Herr, gib mir Kraft, gib mir Kraft. Das war mein Gebet. Gib mir Kraft, Herr, weil ich das Gefühl hatte, ich konnte nicht weitermachen. Ich hatte keine Kraft gespürt. Die Kraft hatte mich verlassen. Und als ich nach oben schaute, im Geistlichen, ich öffnete meine Augen nicht, das war im Übernatürlichen, sah ich, wie sich der Himmel auftat und Engel, nicht 2 oder 10, sondern Millionen von ihnen versammelt. Und in der Mitte von diesen Millionen von Engeln sah ich ein Licht, das die Sonne 10.000 Mal überstrahlte. Und ich sagte, Herr, bist du es, der da kommt? Gerade als sie gefallen ist, versuchten wir sie wieder hinzustellen. Aber wir konnten sie nicht berühren. Wir wollten uns vergewissern, aber sie war nicht in der Lage, selber zu stehen. Sie sagte, betet, ich habe keine Kraft, Mama, ich habe keine Kraft und ich habe Schmerzen. Zuerst hatte sie Herzschmerzen. Dann ging der Schmerz hinunter in den Bauch. Wir beteten weiter, flehten Gott an. Als das geschah, der Herr hat ihr Leben genommen. Nie zuvor in meinem Leben sah ich jemanden sterben. Ich sagte, ich wollte niemals sehen, wie jemand stirbt. Obwohl ich dem Herrn diente, wollte ich dennoch niemanden sterben sehen. Zu diesem Zeitpunkt war ich allein mit ihr. Ich musste meiner Tochter zusehen, wie sie ihr Schmerz litt.
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0: Es war überhaupt nicht einfach. Es war etwas Fürchterliches. Ich konnte ihre letzten Worte nicht verstehen. Und am Ende, sie hat aufgehört. Ich kam näher an sie heran, legte meine Hand auf ihr Gesicht und hielt einen Spiegel vor ihr, um zu sehen, ob sie noch atmete. Aber sie atmete nicht mehr. Sie lag einfach da. Ein Seufzen wie das Stöhnen und das war's. Ich habe sie gleich gehalten, habe sie berührt. Sie war noch warm wie normal. Dann nahm ich eine Decke und bedeckte ihren Körper. Und nach einer kurzen Weile begann sie abzukühlen. Ihr Haar fiel nach hinten wie das Haar eines toten Menschen und dann wurde sie eiskalt. Der Körper fiel herunter und ich spürte, wie mein Körper stirbt. Ich fühlte, dass ich gerade am Sterben war. Je näher Jesus und die Engel kamen, umso mehr spürte ich, dass ich nicht mehr da war, dass ich wegging. Es war nicht mehr ich. Ich war nicht mehr lebend. Ich war am Sterben, quälend. Mein Körper fiel zu Boden und als der Körper fiel, waren sie schon da und mein ganzes Haus war voll mit Engeln. In der Mitte der Engel sah ich ein Licht, das die Reflexion der Sonne übertrifft. Es war sehr schwer, als ob etwas von mir abgerissen wurde. Meine Seele und mein Geist, ich fühlte einen schrecklichen Schmerz. Dann sah ich meinen Körper auf dem Boden liegen. Ich stand auf der anderen Seite auf und fragte, Herr, was ist geschehen? Ich fragte und weinte zugleich. Ich schrie, weil ich verzweifelt war. Ich konnte es nicht erklären. Herr, was ist geschehen? Was ist das? In diesem Augenblick sah ich meinen Körper und ich wollte ihn berühren, ihn anfassen. Ich wollte zurück in den Körper hineingehen. Wenn ich versucht habe, ihn zu berühren, war es, als ob ich nach Luft griff. Ich konnte es nicht halten. Meine Hand ging durch und hindurch und ich schrie und weinte. Aber niemand von den dort Betenden konnte mich hören. Und ich schrie, Herr, hilf mir! Es war der Augenblick der Verzweiflung. Hilf mir, Herr! Mein Mann kam nach Hause, als wir beteten, und sah sie dort. Der Herr gibt mir Kraft. Und in diesem Augenblick wusste ich nicht, was ich tun soll, als ich sie so sah. Sie lag da wie in einem Koma und ich wusste, dass sie guter Gesundheit war. Sie war nicht krank. Der Herr tat sein Tun mit ihr getan. Und das Einzige, was ich sagte, war, Herr, möge dein Wille geschehen. In diesem Augenblick hörte ich eine Stimme, eine wunderschöne Stimme, die Stimme des Herrn. Eine Stimme wie Donner, eine Stimme der Liebe, sie sagte, habe keine Angst, Tochter, denn ich bin Jehova, dein Gott. Ich bin hierher gekommen, um dir zu zeigen, was ich dir versprochen habe. Steh auf, denn ich bin Jehova, der dich an deiner rechten Hand hält und sagt, fürchte dich nicht, ich werde dir helfen. Plötzlich stand ich auf. Ich stand auf, weil ich kniend meinen Körper betrachtete. Ich wollte ihn zurückgehen, aber ich konnte nicht. Ich stand auf, begann zu gehen und die Engel öffneten einen Weg. Als sie den Weg öffneten, fing ein Licht zu scheinen an. Und als ich hinausschaute, begann die so Ruhe zu spüren. Seitdem ich seine Stimme gehört habe, hat mich die Angst verlassen. Ich hatte keine Angst mehr. Als ich nach oben aufblickte, sah ich einen großen Mann, elegant, muskulös, ein Mann, der schien ein wunderschöner Mann. Ich schaute ihm ins Gesicht, konnte aber nichts sehen, weil es blendete. Ich konnte sein wunderschönes Haar sehen, das glänzte wie Gold, und seine weiße Kleidung mit einem weiten goldenen Gürtel um seine Brust, auf dem stand, König der Könige, Herr der Herren. Mein Blick glitt hinunter auf seine Füße. Als ich auf seine Füße schaute, sah ich goldene Sandalen, die wie das glänzende Gold schienen, und er war so wunderschön. Er streckte seine Hand aus und ich nahm seine Hand. Aber diesmal, wenn ich seine Hand nahm, war es nicht so wie mit meinem Körper, den ich nicht greifen konnte. Es war anders. Meine Hand ging jetzt nicht durch, nein, es war wie hier, aber ich kann es schwer erklären. Es war im Übernatürlichen. Ich fragte, was ist geschehen? Er sagte, ich werde dir die Hölle zeigen, damit du zurückgehst und der Menschheit erzählst, dass die Hölle echt ist. Dass die Hölle existiert. Ich werde dir auch meine Herrlichkeit zeigen, damit du meinem Volk sagst, sie sollen sich vorbereiten, denn meine Herrlichkeit ist wahr und ich bin echt. Dann sagte er, Tochter, habe keine Angst. Er wiederholte es und ich antwortete, Herr, es ist nur, ich möchte nur den Himmel sehen, nicht die Hölle, weil ich gehört habe, es soll ein fürchterlicher Ort sein. Er erwiderte, Tochter, ich werde mit dir sein, ich werde nicht an diesem Ort verlassen und ich werde dir diesen Ort zeigen, weil es viele gibt, die wissen, dass es die Hölle gibt. Aber sie haben keine Angst davor. Sie glauben, es ist ein Spiel, dass die Hölle ein Witz ist. Und viele wissen nicht einmal darüber. Deswegen werde ich dir diesen Ort zeigen, weil es mehr Menschen gibt, die leiden, als solche, die in der Herrlichkeit eingehen. Und als er das gesagt hatte, hörte ich ihm zu und sah, wie Tränen auf sein Gewand fielen. Und ich fragte ihn, Herr, warum weinst du? Er antwortete, Tochter, weil es mehr Menschen gibt, die leiden, und ich werde dir das zeigen, damit du gehst und die Wahrheit erzählst und damit du nicht an diesen Ort zurückkommst. Als er noch gesprochen hatte, begann sich völlig alles zu bewegen. Die Erde bewegte sich und spaltete sich auf. Wenn ich nach unten schaute, konnte ich aus unserer Sicht ein sehr dunkles Loch sehen. Wir beide standen auf einer Art Stein, umgeben von Engeln. Als das geschah, sagte ich, Herr, ich will nicht an diesen Ort gehen. Er sagte, Tochter, habe keine Angst, denn ich bin mit dir. Plötzlich, in Bruchteilen von Sekunden, fingen wir an, zu dem Ort herabzusteigen. Ich versuchte hinzuschauen, aber es war eine furchtbare Dunkelheit. Trotzdem konnte ich einen großen, riesigen Kreis sehen. Ich sah scharfe Spitzen und hörte Stimmen, Millionen von Stimmen, und ich spürte, wie meine Haut brannte und die Temperatur so hoch war. Ich fragte, »Herr, was ist das? Ich will nicht dorthin gehen.« Der Herr erklärte, dass es der Tunnel zur Hölle war. »Ich will nicht an diesen Ort gehen, Herr. Bitte sei mir gnädig.« Als ich das sagte, konnte ich einen übelkeitserregenden Gestank, einen abscheulichen Gestank einatmen. Ich sag's Ihnen, der Gestank war zu viel, war so ekelhaft, übelriechend, und ich flehte ihn an. »Herr, ich kann nicht an diesen Ort gehen«, er erwiderte. »Tochter, es ist notwendig, damit du dorthin gehst und diesen Ort kennst.« Ich schrie zu ihm, »Aber warum, Herr, warum?« Und er sagte, »Damit du der Menschheit die Wahrheit erzählen kannst. Die Menschen leiden, sie gehen verloren und nur einige gehen in mein Königreich ein.« Und er weinte. Ich ging weiter und hörte diese Worte. Ich hatte Kraft zu gehen, weil mich seine Worte ermunterte. Plötzlich kamen wir am Ende des Tunnels an. Etwas überraschte mich, als wir von dem Tunnel aus nach unten schauten. Ich konnte einen mit Flammen bedeckten Abgrund sehen. Ich sagte ihm, »Herr, ich möchte nicht dorthin gehen«, er sprach, »Tochter, ich gebe dir das.« Es war eine große Mappe mit leerem Papier. Es war ein Ordner mit weißem Papier, das goldene Ränder hatte. Plötzlich gab er mir einen Stift und sagte, »Tochter, nimm diesen Stift, damit du alles aufschreiben kannst, was ich dir zeigen werde und was du sehen, hören und erfahren wirst.« Ich erwiderte, »Herr, ich werde das tun, aber was ich gerade sehe, ist schon zu viel, Herr. Ich sehe Seelen, die da unten gequält werden. Ich sehe heftige Flammen. Und alles, was ich in der Dunkelheit sehe, sind Flammen, Herr.« Die Zeit verging und ich habe mich gewundert. »Herr, was geschieht?« Tränen kamen aus ihren Augen und berührten mich sehr. Als ich ihre Tränen sah, wischte ich sie mit einem Tuch ab. Aber es kamen wieder welche heraus. Ich fragte den Diener Gottes, was geht da vor? Wenn ich einen Spiegel vor ihrem Gesicht hielt, um zu sehen, ob sie noch atmet, passierte nichts. Wir haben ihren Puls überprüft, erwarteten ein Seufzen, legten eine Hand auf ihren Bauch, nichts. Also fragte ich, was geschieht da? Er würde erklären, schau mal, der Ort, an dem sie gegangen ist, ist nicht der Ort des Lachens. Es ist ein Ort der Qualen. Dort ist sie jetzt. Ich werde bezeugen, dass die Hölle echt ist. Die Hölle existiert, aber ich nehme mich hier raus. Und er antwortete, Tochter, wir haben die Hölle noch nicht betreten und ich habe dir noch nichts gezeigt. Und du willst, dass ich dich aus diesem Ort nehme? Herr, bitte nimm mich hier raus. Und wir fingen an, hinunterzusteigen. Anstatt mich herauszunehmen, gingen wir direkt hinunter in den Abgrund. Ich fing an zu schreien und zu weinen. Herr, nein, nein, nein, ich will da nicht hin. Er würde antworten, du musst es sehen. Dann sah ich schreckliche Dämonen, extrem schreckliche. Ich fing an, sie zu beobachten. Es gab riesige Dämonen und kleine, allerlei Arten. Ich sah, wie sie rannten und rannten in einer unerklärlichen Weise. Sie waren sehr schnell. Ich sah, dass sie etwas in ihren Händen hielten. Und ich fragte, Herr, warum rennen sie so und was tragen sie da in ihren Händen? Er antwortete, Tochter, sie rennen so, weil sie wissen, dass ihre Zeit abläuft, weil die Zeit so kurz ist, die Menschheit und insbesondere mein Volk zu zerstören. Das, was sie in ihren Händen tragen, sind Pfeile, um Menschen zu zerstören. Denn jeder Dämon hat einen Namen. Und gemäß dem ihm gegebenen Namen hat er einen Pfeil, mit welcher er versucht, eine Person zu zerstören und sie hier an diesen Ort zu bringen. Ihr Ziel ist es, die Person zu zerstören und die Hölle zu bringen. Und ich sah, wie aufgeregt die Dämonen auf die Erde rannten, und er sagte mir, sie gehen auf die Erde, um die Menschheit an diesen Ort zu werfen. Und der Herr weinte. Er weinte sehr stark. Er hat die ganze Zeit geweint und ich weinte auch. Was an diesem Ort geschieht, war nicht einfach. Es ist eine Sache, davon zu berichten und zuzuhören, aber es ist eine andere, da durchzugehen, es zu erleben. Es war sehr schwer, unerklärlich in diesem Moment. Meine Tochter war in diesem Zustand 23 Stunden lang. Ich benachrichtigte keine Behörden. Ich suchte keinen Arzt auf. Nur aus einem Grund. Herr, ich werde 24 Stunden abwarten. Wenn meine Tochter innerhalb von 24 Stunden nicht zurückkommt, dann werde ich einen Arzt rufen. Aber es gab keinen Grund dafür. Bevor 24 Stunden abgelaufen waren, brachte der Herr sie zurück. Später sagte der Herr zu mir, bist du bereit zu sehen, was ich dir zeigen möchte? Ich sagte, ja, Herr, und er nahm mich in die Zelle, in der ich einen jungen Mann sehen konnte. Dieser junge Mann wurde von Flammen gequält. Ich schaute abrupt herauf und erkannte, dass die Zelle nummeriert war, aber ich konnte die Nummer nicht verstehen. Sie schien rückwärts zu sein. Ich sah auch einen riesigen Belag in der Zelle, und als ich den jungen Mann anschaute, hatte er 666 auf seiner Stirn und auf seiner Brust eine in seiner Hand verkrustete Tafel. Weder die Würmer auf ihm noch die Flammen konnten diese Platte angreifen. Und dieser junge Mann würde schreien, vergib mir, Herr, hol mich heraus, vergib mir, Herr. Er würde weinen und den Herrn anflehen, ihn aus diesem Ort herauszunehmen. In diesem Moment sagte der Herr, es ist zu spät, ich gab dir so viele Gelegenheiten und du hast dich nicht bekehrt. Ich fragte ihn, warum ist er hier? Was mich verletzte, als ich ihn anschaute, als ich erkannte, dass ich ihn kannte. Auf der Erde kannte dieser junge Mann das Wort Gottes und plötzlich ging er vom Herrn weg. Er verließ Gott und bevorzugte Alkohol, Drogen und ist auf dem falschen Weg gelaufen. Er bevorzugte nicht den Weg des Herrn und der Herr warnte ihn viele Male, was mit ihm geschehen könnte. Dann sagte der Herr zu mir, Tochter, es ist hier auf diesem Ort, weil jeder, der das Wort ablehnt, hat schon einen Richter. Das Wort, das ich gesprochen habe, wird ihn richten am letzten Tag. Und dann weinte er. Aber der Herr weinte nicht so, wie wir hier auf der Erde weinen. Er weint mit diesem Schmerz in seinem Herzen und schluchzt innig. Ich habe die Hölle nicht für Menschen geschaffen. Warum sind die Menschen dort? Er antwortete, Tochter, ich schuf die Hölle für den Satan und seine Engel. Die sind die Dämonen. Aber wegen der Sünde und dem Mangel an Buße enden die Menschen hier. Und es sind mehr Menschen, die hier leiden, als solche, die meine Herrlichkeit erreichen. Er weinte weiter und es tat mir so weh zu sehen, wie er weint. Tochter, ich habe mein Leben für die Menschen gegeben, damit sie nicht leiden, damit sie nicht an diesen Ort enden müssen. Ich habe mein Leben aus Liebe und Gnade gegeben, damit die Menschen Buße tun können und in das Königreich Gottes eingehen können. Das hat mir so weh getan, weil er stöhnte, wie jemand, der nicht mehr ertragen kann, was er durchlebt. So viel Schmerz verspürt er, wenn er die Menschen an diesem Ort sieht. Dann sagte ich ihm, Herr, ich möchte, dass du mir sagst, ob ich Verwandte an diesem Ort habe. Er schaute mich an, während ich geweint habe und sagte, Tochter, ich bin bei dir, weil ich Angst hatte. Mit ihm schien es zu sein, verlieh mir das Gefühl der Sicherheit und ich sagte zu mir selbst, wenn ich den Herrn loslasse, dann werde ich hier bleiben und ich will hier nicht bleiben. Als ich ihn über meine Verwandten fragte, brachte er mich zu einer anderen Zelle. Ich hätte es mir nicht vorstellen können, irgendeinen von meinen Verwandten in dieser Zelle zu sehen. Ich sah diese Frau, die gequält würde und ihre Würmer im Gesicht auffressen würden. Während sie so gequält wird, würden die Dämonen ihren Körper mit einem Speer durchbohren. Und wenn das geschieht, dann würde sie schreien und sagen, nein, Herr, hab Gnade mit mir, vergib mir bitte, nimm mich hier raus, aus diesem Ort für eine Minute. Was das Schlimmste ist, dass sie mit ihren Erinnerungen gequält werden, über alles, was sie in ihrem Leben auf der Erde getan haben. Hier versöhnten Dämonen sie und sagten, bete an, Lobpreise, denn das hier ist dein Königreich. Und die Seelen schrien, sich daran erinnern, dass sie Gott kannten und weil sie das Wort kannten. Diejenigen, die den Herrn kannten, wurden doppelt so schlimm gefoltert. Und der Herr sagte, es gibt keine andere Möglichkeit mehr. Es gibt Gelegenheiten für diejenigen, die noch leben. Als er das sagte, fragte ich ihn, Herr, warum ist meine Urgroßmutter hier? Ich möchte, dass du es mir sagst. Ich möchte, dass du es mir erklärst. Ich weiß nicht, ob ich dich jemals getroffen habe. Warum ist sie hier in der Hölle, Herr? Er antwortete, Tochter, sie ist hier, weil sie nicht vergeben konnte. Ich bestand darauf, Herr, aber warum ist das, warum? Er antwortete, Tochter, wer nicht vergibt, den kann ich auch nicht vergeben. Ich gab nicht auf. Herr, aber du vergibst und du bist gnädig. Er antwortete, ja, Tochter, aber es ist notwendig zu vergeben, weil die, die nicht vergeben haben, landen hier und daher sind sehr viele Menschen, weil sie nicht geschafft haben zu vergeben. Als er das zu Ende gesprochen hatte, sagte er zu mir, geh und sag allen Menschen, dass es Zeit ist zu vergeben und besonders meinem Volk, denn viele meiner Menschen haben nicht vergeben. Sag ihnen, dass sie sich freimachen sollen von jeglicher Verbitterung, Groll, von allem, was ihre Herzen verhärtet. Denn es ist Zeit zu vergeben. Wenn der Tod jemanden überrascht, der nicht vergeben hat, dann kann diese Person in die Hölle gehen, denn niemand kann Leben erkaufen. Als wir diesen Ort verlassen hatten, wurde die alte Frau, meine Urgroßmutter, vom Feuer verschlungen und sie fing an zu schreien. Da fing sie an, den Namen Gottes zu lästern. Sie verfluchte ihn. Jeder Mensch in der Hölle lästert Gott. Als wir diesen Bereich verließen, konnten wir sehen, dass die Hölle voll von gequälten Seelen war. Und als wir vorbeigingen, streckten viele Menschen ihre Hände aus, flehten den Herrn um Hilfe an und baten ihn, sie da herauszunehmen. Aber der Herr kann nichts mehr für sie tun und sie fingen an, den Herrn zu verfluchen. Dann würde er anfangen zu weinen und sagen, es tut so weh zu hören, es tut mir so weh zu sehen, was sie tun, weil ich nichts mehr für sie tun kann. Was ich dir sage, ist, es gibt noch Möglichkeit für diejenigen auf der Erde, die noch nicht gestorben sind. Diejenigen, die noch am Leben sind, haben noch Zeit, sich zu bekehren. Dann sagte der Herr zu mir, dass es an diesem Ort viele berühmte Menschen gibt und viele Menschen, die über den Herrn Bescheid wussten. Und er sagte, ich werde dir einen anderen Teil des Feuerraums zeigen. Er nahm mich mit an den Ort, an dem ich eine vom Feuer flammumgebene Frau beobachten konnte. Sie wurde sehr gequält und schrie, indem sie den Namen des Herrn um Gnade fleht. Er deutete auf sie und sagte, Tochter, diese Frau, die du in Flammen siehst, ist Selina. Der Herr sagte mir, dass Selina, eine US-amerikanische Sängerin, dort war und wir kamen näher an sie heran. Sie schrie, Herr, sei mir gnädig, vergib mir, Herr, nimm mich aus diesem Ort raus. Sie tat Buße in dem Moment und der Herr schaute sie an und sagte ihr, es ist zu spät, du kannst nicht mehr Buße tun. Sie erkannte mich, drehte sich zu mir um und sagte, bitte, ich bitte dich an, geh und sag den Menschen darüber, bitte sag es allen und schweige nicht, geh und sag ihnen nicht an diesen Ort zu kommen, geh und sag ihnen, sie sollen meine Lieder nicht hören und nicht zu singen. Ich fragte sie, warum sagst du mir das, warum willst du, dass ich gehe und das sage? Und sie antwortete, weil jedes Mal, wenn sie meine Lieder singen oder hören, werde ich noch mehr gepeinigt. Und während ich fürchterlich gequält werde, läuft die Person, die das tut, die diese Lieder hört oder singt, die ich sang, als ich noch am Leben war, diese Person läuft auf dem Weg in diesen Ort. Bitte geh und sag ihnen nicht hierher zu kommen. Geh, sag ihnen, dass das hier echt ist. Sie schrie und die Dämonen schleuderten Speere aus der Ferne in ihren Körper. Und sie schrie, Herr, hilf mir, hab Gnade mit mir. Und der Herr antwortete ihr, es ist zu spät. Ich schaute mich um und sah, dass dieser Ort voll von Sängern und Künstlern ist, die gestorben waren. Und alles, was sie hier taten, war singen und singen. Sie hörten nicht auf zu singen. Der Herr erklärte mir, Menschen, die hier sind, müssen das weitermachen, was auch immer sie auf der Erde taten und sich nicht bekehrten. Als ich die Gegend betrachtete, bemerkte ich viele Dämonen, die in eine Art Regen nach unten ausschütteten. Ich dachte eigentlich, es wäre Regen, aber es fiel mir auf, dass die Menschen in Flammen rannten, von diesem Regen davon und schrien, nein, hilf mir her, das kann nicht sein, nein. Und die Dämonen lachten über die Menschen und sagten ihnen, preise und bete an, weil das dein Königreich ist, dein für immer. Ich sah, wie die Flammen zunahmen und die Würmer in den Menschen vermehrten sich. Es gab dort kein Wasser. Es war Schwefel, der die Flammen vermehrte und Qual jedes Menschen verstärkte. Ich fragte Jesus, was passiert hier, Herr, was ist das? Der Herr antwortete, das ist der Lohn eines jeden, der sich nicht bekehrte. Der Herr nahm mich an einen Ort, an dem ich einen sehr berühmten Mann sah. Vorher führte ich das Leben eines zweigesinnten jungen christlichen Mädchens und dachte, dass jeder Mensch, der einmal stirbt, in den Himmel gehen wird und diejenigen, die Messen feiern, auch in den Himmel kommen. Aber ich war falsch. Als Papst Johannes II. Starb, sagten meine Freunde und meine Cousinen, dass er jetzt im Himmel ist. Alle Nachrichten im Fernsehen, auf Extra und so weiter teilten mit. Papst Johannes II. Verstorben. Er ist verstorben. Möge er in Frieden ruhen. Nun ist er im Himmel beim Herrn und seinen Engeln. und ich habe das alles geglaubt. Aber ich habe mich täuschen lassen mit dem, was Menschen gesagt haben. Als ich plötzlich diesen Mann gesehen habe, der von den Flammen gequält wurde, schaute ich in sein Gesicht. Es war Papst Johannes Paul II. Der Herr sagte mir: Schau, Tochter, dieser Mann, den du hier siehst, ist Papst Johannes II. Er ist hier an diesem Ort. Er wird von gepeinigt, weil er keine Buße getan hat. Und ich fragte: Herr, warum ist er hier? Er hat in der Kirche gepredigt. Er antwortete: Tochter, kein Hurer, kein Götzendiener, kein Habsüchtiger oder Lügner wird das Königreich erben. Woraufhin ich anwiderte: Ja, ich weiß, dass es wahr ist, aber ich möchte wissen, warum er hier ist. Denn er hat so vielen Menschen gepredigt. Und er antwortete: Ja, Tochter, er mag vielleicht viele Dinge gesagt haben, aber er würde niemals die Wahrheit sagen, so wie sie ist. Er sagte nie die Wahrheit, und sie kennen die Wahrheit. Und obwohl er die Wahrheit kannte, zog er das Geld den Predigten über die Errettung vor. Er hat die Wahrheit nicht angeboten, er hat nie gesagt, dass es die Hölle und den Himmel wirklich gibt. Tochter, jetzt ist er hier in diesem Ort. Als ich diesen Mann ansah, hatte er eine große schuppige Schlange mit Nadeln um seinen Hals gewickelt und er versuchte sie abzunehmen. Ich sagte dem Herrn: Herr, hilf mir. Er sagte es auch: Hilf mir, Herr. Hab Gnade an mir, nimm mich raus an diesem Ort und vergib mir. Ich tue Buße, Herr. Ich möchte auf die Erde zurückgehen. Ich will zurück auf die Erde, um Buße tun zu können. Der Herr beobachtete ihn und sagte: Du wusstest sehr gut, du wusstest ganz gut, dass dieser Ort hier wirklich existiert. Dann sagte der Herr: Es ist zu spät, es gibt keine andere Möglichkeit mehr für dich. Der Herr sagte zu mir: Schau, Tochter, ich werde dir das Leben dieses Mannes zeigen. Und dann wurde sein Leben auf einem riesigen Bildschirm abgespielt und ich konnte sehen, wie dieser Mann viele Male Messen vor großen Menschenmengen gehalten hatte und wie die Menschen dort Götzendiener waren. Der Herr sagte zu mir: Schau, Tochter, es gibt so viele Götzendiener an diesem Ort. Götzendienst rettet nicht, Tochter. Ich bin der Einzige, der rettet und außer mir gibt es niemanden, der rettet. Ich liebe die Sünder, aber ich hasse die Sünde, Tochter. Geh und sag der Menschheit, dass ich sie liebe und dass sie zu mir kommen müssen. Als der Herr noch diese Worte sprach, sah ich, wie dieser Mann große Mengen von Münzen und Geldscheine erhielt. Und das alles war Geld. Das alles hat er behalten, also er hatte viel Geld. Ich sah ihn auf einem Thron sitzen und ich konnte noch darüber hinaus sehen. Und da es wahr ist, dass sie nicht heiraten dürfen, kann ich euch versichern. Ich habe das nicht erfunden, der Herr hat es mir gezeigt. Diese Menschen dort leben mit Nonnen zusammen, mit vielen Frauen dort. Der Herr zeigte mir, wie diese Menschen Unzucht leben und das Wort sagt, dass kein Unzuchttreibender das Königreich Gottes erben wird. Als ich das alles sah, sprach der Herr zu mir: Siehe, Tochter, alles, was ich dir zeige, ist, was vor sich geht, was er gelebt hat und was weiterhin unter vielen Menschen getrieben wird, unter vielen Priestern und existierenden Päpsten. Dann sagte er: Geh und sag der Menschheit, dass es an der Zeit ist, sich zu mir zu wenden. Der Herr nahm mich an einen anderen Ort, an dem er mir über viele Menschen erzählte, die sich auf dem Weg in die Hölle befinden. Ich fragte ihn: Herr, wie kommt es dazu, dass diese Menschen in Richtung dieses Ortes laufen? Er antwortete: Ich werde dir zeigen. Er fing an, mir einen Tunnel zu zeigen. Viele Menschen waren von Händen bis Füßen verkettet, passierten durch diesen Tunnel. Sie trugen eine Last auf ihrem Rücken und sind schwarz gekleidet. Und er drehte sich zu mir und sagte: Schau mal, diese Menschen, die du dort siehst, kennen mich noch nicht. Das, was sie auf ihrem Rücken tragen, sind ihre Sünden. Du aber geh und sag ihnen, sie sollen ihre Last auf mich legen und ich werde ihnen Ruhe geben. Sag, dass ich es bin, der all ihre Sünden vergibt. Er fügte hinzu: Tochter, geh und sag diesen Menschen zu mir kommen, denn ich warte auf sie mit offenen Armen. Geh und sag ihnen auch, dass sie auf dem Weg in die Hölle gehen. Als ich die vielen laufenden Menschen beobachtete, sagte ich zum Herrn: Herr, diese Person da ist meine Cousine, dieser junge Mann ist mein Cousin, Herr, und dieses junge Mädchen ist auch meine Cousine. Meine Familie ist auf dem Weg in diesen Ort. Er antwortete: Tochter, sie gehen zu diesem Ort, aber geh und sag zu ihnen, auf welchem Weg sie sich befinden. Geh und sag ihnen, dass sie in die Hölle gehen. Geh und sag ihnen, ich habe dich als meinen Wächter auserwählt. Ich fragte ihn, Herr, was heißt das? Er antwortete, ich habe dich als meinen Wächter auserwählt. Bedeutet, dass du die Wahrheit sagen musst. Du musst gehen und allen sagen, was ich dir gezeigt habe. Wenn du nicht sprichst und etwas mit dieser Person geschieht, dann wird sein Blut auf dir sein. Wenn du aber gehst und tust, was ich dir aufgetragen habe, dann wird diese Person Rechenschaft von mir ablegen. Wenn diese Person nicht die Buße tut, dann wird die Verantwortung von dir genommen und auf diese Person übertragen und sein Blut wird nicht mehr auf dir sein. Er sagte mir, dass viele berühmte Menschen zu diesem Ort laufen. Berühmte und wichtige Menschen, Michael Jackson zum Beispiel. Dieser Mann war eine Berühmtheit, die ganze Welt kannte ihn, aber er war ein Satanist. Obwohl viele ihn nicht so sahen, aber es ist die Wahrheit. Dieser Mann hatte einen teuflischen Pakt. Er hatte mit dem Teufel eine Abmachung abgeschlossen, um Ruhm zu erlangen und viele Fans zu gewinnen. Diese Tanzschritte, die er vorführte, ich sag's dir, auf diese Art und Weise laufen die Dämonen in der Hölle, während sie dabei die Menschen quälen. Es gibt diesen Schritt, den die Dämonen tanzen, rückwärts gleiten und nicht vorwärts. So tanzen sie in der Hölle und schreien dabei. Es macht ihnen Spaß, Menschen zu quälen. Lass mich dir sagen, dass Michael Jackson in der Hölle ist. Warum? Weil der Herr ihn mir dort zeigte. Er zeigte mir, wie Michael Jackson in den Flammen gequält wird. Und ich weinte. Warum? Ich weinte, weil es nicht leicht war zu sehen, wie dieser Mann gepeinigt wird und wie er schreit. Und jeder, der seine Lieder hört, wer die Lieder von Michael Jackson singt und wer ein Fan von ihm ist, ich möchte dir sagen, dass der Satan dich in sein Netz lockt, damit du in der Hölle landest. Gerade jetzt sage dich los von all dem im Namen Jesu. Er will dich frei sehen, damit du nicht verloren gehst. Dann sagte der Herr, Tochter, es gibt auch Menschen, die mich kennen und die auf dem Weg zu diesem Ort sind. Ich fragte, Herr, wie können Menschen, die dich kennen, an diesem Ort enden? Er antwortet, ein Mensch, der von meinem Weg abgegangen ist und ein Mensch, der ein doppeltes Leben führt. Ich fragte, Herr, wie ist es? Und er zeigte mir Menschen, die in die Hölle gehen. Sie waren an den Händen und Füßen gebunden, und jeder von ihnen trug ein Gewand. Aber ihre Gewänder waren anders. Sie waren nicht schwarz. Sie waren weiß, aber zerrissen, verknittert und schmutzig. Und der Herr sagte zu mir, Tochter,
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1: Das ärgerliche Kreuz in der Verkündigung des Paulus. Und ich lese zu Beginn 1. Korinther 1, Vers 18, da schreibt Paulus an die Korinther: Denn das Wort vom Kreuz ist denen, die verloren gehen, Torheit. Uns aber, die wir errettet werden, ist es Gottes Kraft. Die zweite Stelle, 1. Korinther 1, Vers 23. Wir predigen aber Christus als gekreuzigt, den Juden ein Ärgernis und den Nationen oder den Heiden eine Torheit. Es gab vor etwa 100 Jahren einen Evangelisten hier in Deutschland, Fritz Binde, vielleicht den älteren Geschwistern noch dem Namen nach bekannt. Der war viele Jahre unterwegs mit dem Zelt in der deutschen Zeltmission, hat manche Bücher geschrieben, einige gibt es inzwischen auch wieder in neuer Auflage. Und der schrieb einmal über das Kreuz: Vielleicht ist mit nichts in der Welt eine solche Heuchelei getrieben worden wie mit dem Kreuz. Den einen ist es ein ehernes Götzenbild geworden, den anderen ein magisches Wunderzeichen, den dritten ein flammendes Kampfzeichen, den vierten ein kostbares Schmuckzeichen, den fünften ein schwarzes Trauerzeichen, den sechsten ein verhasstes Ärgernis. Doch ist es weiter nichts als der Galgen, an dem damals die Sklaven zu Tode gebracht wurden und an dem man auch den erwählten Knecht Gottes, Jesus Christus, unter die Übeltäter rechnete und für nichts achtete. Das ist eine treffende Beschreibung, wie heute unsere Zeitgenossen das Kreuz mit allen möglichen Dingen verbinden und doch kaum eine Ahnung haben von dem, was wirklich auf Golgatha geschehen ist. Ich war vor einigen Wochen in China, in Wenzhou. Das ist eine Stadt, die nennt man das Jerusalem von China, weil dort von den etwa 7 Millionen Einwohnern mit Umfeld, man schätzt, etwa 20-30% wiedergeborene Christen sind, die dort in den Hausgemeinden sich versammeln. Bei Gebet für die Welt steht sogar 30%. Ich schätze, das ist nicht ganz so viel, aber es ist schon ganz enorm. Also diese Stadt ist bekannt für viele Christen, die aktiv sind und die dann auch ausschwärmen in die umliegenden Länder, gerade die islamischen Länder, um als Geschäftsleute nicht nur alle möglichen Sachen anzubieten, sondern auch das Evangelium weiterzutragen. Deswegen das Jerusalem von China. Ich war auch dann im August in dieser Stadt und ich hatte vorher hier in der deutschen Presse gelesen, vielleicht habt ihr davon auch gehört, dass eine neue Welle der Verfolgung in China beobachtet wird. Und da hat man geschrieben, man würde die Kreuze von den Kirchen entfernen. Und das war für mich natürlich jetzt sehr spannend. Und ich wollte mal sehr darauf achten, wie es nun wirklich da ist mit den Holzkreuzen auf den Kirchendächern. Und als ich dann vom Flughafen in Wenzhou in Richtung Stadtmitte fuhr, da beobachtete ich tatsächlich, dass auf den Kirchtürmen der Dreiselbstkirche, das ist die staatlich genehmigte offizielle christliche Kirche in China, da standen zwar die Türme und die Häuser, die fallen schon auf in den Wohngebieten, weil sie relativ groß sind und hohe Türme haben. Tatsächlich, die waren alle abrasiert oben, die Kreuze waren entfernt. Dann habe ich versucht, mit vielen Brüdern zu sprechen, sowohl aus den Hauskirchen als auch aus der Dreiselbstkirche, auch mit den Pastoren dort. Und da hat sich Folgendes dann herausgestellt. Und zwar der Gouverneur oder der Chef dieser Provinz ist natürlich kein Christ, sondern ist ein Kommunist, laut Papier. Echte Kommunisten gibt es in China so gut wie gar nicht mehr, sind ja alles Kapitalisten, das wissen wir. Aber sie haben alle noch ihr Parteibuch und stehen stramm, wenn der Nationaltag da ist oder was weiß ich. Auf jeden Fall, dieser neue Provinzfürst, der hat doch tatsächlich festgestellt, dass das Kreuz auf diesen hohen Kirchtürmen höher steht als die rote Flagge mit den gelben Sternen der kommunistischen Partei. Und da hat er sich gesagt, das darf doch wohl nicht wahr sein. Also der hat überhaupt nichts gegen Jesus oder gegen die Bibel, sondern die Partei muss doch vom Weiten zu sehen sein, die rote Fahne, und deswegen müssen die Kreuze abrasiert werden. So, wie haben die Christen reagiert? Die haben tatsächlich geglaubt, es würde jetzt ein Angriff auf das Kreuz Christi gemacht. Was haben sie also gemacht? Sie haben alle stramm gestanden, als dann die Feuerwehr und Polizei kamen. Und als sie dann den Kirchturm bestiegen, um dann das Kreuz abzusäbeln, da haben die sich angelegt und haben sich geschlagen und geklopft mit den gehorsamen Staatsdienern, die das taten, was ihr Chef befohlen hat, nämlich das Kreuz da oben zu entfernen. Die haben sich geprügelt. Und dann, in anderen Fällen, haben sie dann Schweigemärsche gemacht, sind also, ich weiß nicht, 10 oder 20 Mal um die Kirche rumgegangen, schweigend, um da zu protestieren. Und da stellt sich mir natürlich die Frage, sieht so unser Glaubenskampf aus? Geht es darum, dass wir hier ein Symbol verteidigen? Müssen wir einen neuen Kreuzzug starten gegen diejenigen, die etwas gegen dieses Symbol haben? Und wenn man China ein bisschen kennt und auch die Chinesen, dann wisst ihr, was das bei denen Größe eine große Rolle spielt. Und deswegen die Wolkenkratzer in Shanghai, die werden immer höher, weil immer jemand da ist, der neu investiert, der muss noch 10 Meter höher sein wie der andere. Und dieses Denken steht dahinter. Also dieser Mann hat gar nichts gegen das Kreuz und es ist nicht die Rede von einer Christenverfolgung, sondern da geht es nur darum, dass das Statussymbol der Kommunisten doch vom Weiten zu sehen ist. Das ist schade, wenn man die wirkliche Bedeutung des Kreuzes so missversteht. Und deswegen darf ich heute etwas sagen, ist ja nicht so ein tolles Thema, das ärgerliche Kreuz in der Verkündigung des Paulus. Ich möchte das in 3 Punkten versuchen anzudeuten, ist natürlich ein Thema, da könnte man und müsste man viel mehr drüber sagen. Erstens das Kreuz aus der Sicht der Zeitgenossen Jesu, zweitens das Kreuz aus der Sicht der Humanisten und Ästheten und drittens das Kreuz in der Verkündigung und im Leben des Apostel Paulus. Also zuerst einmal ein paar Gedanken über das Kreuz aus der Sicht der Zeitgenossen unseres Herrn. Das ist uns jetzt bekannt, was ich sage, das kann ich auch kurz machen. Diese grauenvolle Hinrichtungsart, wo die Gekreuzigten manchmal tagelang dort am Kreuz hingen, unter wahnsinnigen Schmerzen dort geschrien haben, bis sie irgendwann dann einmal bewusstlos wurden und dann die Soldaten kamen, um ihnen dann mit einer Keule die Knie da zu zerschmettern, dass ihr Körper dann vorne in den Sand flog und sie erstickten. Das war keine Erfindung der Römer, sondern, das kann man nachlesen in historischen Büchern, das hatten die Römer übernommen von den Karthagern. Und die Karthager, die waren in dem Glauben, wie auch heute manche einfältige Deutsche, dass die Erde heilig ist und dass man deswegen einen Verbrecher, der übelst gesündigt hat oder sich vergangen hat, den darf man nicht in die Erde betten zur Beerdigung. Er würde ja diese heilige Mutter Erde verunreinigen. Und deswegen hat man sich etwas ausgedacht, wie gehen wir um mit den Kadavern von diesen Übeltätern? Wir erfinden diesen Kreuzestod, das heißt, man heftet die Menschen oder die Verbrecher an dieses Kreuz, an Händen und Füßen festgenagelt. Und wenn sie dann gestorben sind, dann dürfen oder dann können die ganzen Geier und andere Viecher kommen und dann den Kadaver auffressen, sodass dieser Leib eben nicht die heilige Erde verunreinigt. Und ich denke, das ist eine ganz tiefe Symbolik, die wir uns merken sollten. Das war also der Ursprung, soweit wir wissen, von diesem Kreuzestod. Da werden Menschen hingerichtet, die so abartig schlimm sind, die dürfen wir noch nicht einmal beerdigen hier auf dieser Erde, dann würde unsere Erde verunreinigt werden. Nun, die Römer, die haben sich da wahrscheinlich keine Gedanken drüber gemacht, sondern die fanden das sehr praktisch und abschreckend, Kreuze aufzurichten, um dort politische Gegner oder wen auch immer zur Abschreckung hinzurichten. Das ist also so in etwa das Kreuz, damals das Kreuz der Zeitgenossen unseres Herrn Jesus. Und deswegen finden wir damals wie heute das Kreuz als ein Ausdruck größter Schande und Verachtung. Und dieses Kreuz, auch das Kreuz der Römer und das Kreuz auf Golgatha, ist ja nur ein Ausdruck davon, dass sie geschrien haben ein paar Stunden vorher, hinweg, hinweg, kreuzigt ihn. Da steht im griechischen Grundtext das Wort sogar, nimm weg, das heißt, wir können den Mann nicht mehr sehen. Für den gibt's nur noch einen Ort und das ist das Kreuz. Den wollen wir hier auf der Erde nicht. Und deswegen, mit anderen Worten, geh zurück von dahin, wo du gekommen bist. Und so hing dann der Jesus dort zwischen Himmel und Erde, könnte man sagen, verachtet und verlassen von den Menschen, ausgestoßen wie ein Aussätziger. Und der Himmel hatte sich verschlossen, das haben wir eben auch sehr, sehr eindrücklich und deutlich gehört. Für diesen Mann, Jesus aus Nazareth, gibt es keinen Platz hier auf dieser Erde. Und deswegen erhöht an das Kreuz auf dem Hügel Golgatha, man könnte sagen eine Müllkippe, ein unreiner Ort, für alle vom Weiten sichtbar, als Ausdruck ihrer Wertschätzung in Anführungszeichen. Da wurde erfüllt, was wir in Jesaja 53 in diesem ergreifenden Kapitel lesen, Vers 3. Er wurde für nichts geachtet. Und wenn wir dann den Herrn Jesus sehen, dort an diesem Kreuz, erhöht zwischen Himmel und Erde, dann gehen unsere Gedanken sicherlich ab und zu diesem Nachtgespräch mit Nikodemus, wo der Jesus diesem Obersten der Juden, diesem Lehrer Israels sagte, erinner dich, du kennst doch die Bibel, gleich wie Mose in der Wüste die Schlange erhöhte. Also muss auch der Sohn des Menschen erhöht werden, damit jeder, der an ihn glaubt, diesem verworfenen, verachteten, ausgestoßenen nicht verloren geht, sondern ewiges Leben habe. Johannes 3, Vers 16, den wir alle gut kennen. Das Kreuz ist wirklich auch den Juden ein Ärgernis, eine unglaubliche Sache. Nikodemus hat es damals nicht verstanden, aber wie schön, dass wir ihn später am Kreuz oder unter dem Kreuz sehen. Und da sind ihm diese Worte sicher in Erinnerung gekommen. Er hat den Gekreuzigten beobachtet. Und dort unter dem Kreuz bekennt er sich zu ihm. Das war das Kreuz Jesu aus der Sicht der Zeitgenossen. Dann kommen wir zum zweiten Punkt, das Kreuz aus der Sicht der Ästheten, der Idealisten und Humanisten. Und ich habe mal ein paar Zitate rausgesucht, um mal deutlich zu machen, wie man in der Vergangenheit, gerade unter den Philosophen und Dichtern hier in Deutschland, über das Kreuz geurteilt hat. Ein paar Zitate. Heinrich Heine, der ja als Spötter gut bekannt ist, dem wird folgendes Gedicht zugeschrieben. Ich habe die Quelle nicht so ganz entdecken können. Nur mir kein Kreuz aufs Grab gesetzt, sei es Holz, sei es Eisen oder Stein, stets hat's die Seele mir verletzt, dies Marterbild voll Blut und Pein. Dass eine Welt so gottbeseelt, so voller Wonne um und um, zu ihres Glaubens Symbolum, sich einen Galgen hat erwählt. Also der hat sich maßlos darüber geärgert und gesagt, auch wenn manche behaupten, er hat sich am Ende seines Lebens noch bekehrt, darüber kann man sich auch streiten, wenn ich beerdigt werde, nur ja kein Kreuz. Das ist doch ein Galgen. Der hat es richtig verstanden und er wollte damit nichts zu tun haben. Und er konnte nicht verstehen, dass es Menschen gibt, die gottbeseelt sind und die dem Kreuz solch einen Wert zuschreiben. Goethe, der hat einmal geschrieben, unter anderem, war übrigens auch ein kannte die Bibel recht gut, hat sie auch oft zitiert, aber mit dem Kreuz konnte er überhaupt nichts anfangen. Er nannte das Kreuz das leidige Marterholz, das widerwärtigste unter der Sonne. Das war ihm etwas Widerwärtiges. Unglaublich. Er so als Humanist, als Idealist. Die Freude der Christen oder die Dankbarkeit der Christen für das Kreuz auf Golgatha zu sehen. Er schreibt an anderer Stelle, vieles kann ich ertragen. Die meisten beschwerlichen Dinge duld ich mit ruhigem Mut, wie es ein Gott mir gebeut. Wenige sind mir jedoch wie Gift und Schlange zuwider. 4, Doppelpunkt. Rauch des Tabaks, das können viele von uns nachempfinden. Wanzen, können wir alle nachempfinden. Knoblauch, kann ich nachempfinden. Und Kreuz. Wie Gift und Schlange. Warum diese Wut? Friedrich Nietzsche, der übrigens mit 14 Jahren glühende Gedichte geschrieben hat über seine Liebe zu Jesus. Es ist unglaublich, wenn man seine Lebensgeschichte liest, hat als letztes Werk kurz vor seiner geistigen Umnachtung das Buch geschrieben, Der Antichrist, Fluch auf das Christentum. Ich zitiere ein paar Sätze daraus. Gott gab seinen Sohn zur Vergebung der Sünden als Opfer, das Schuldopfer, und zwar in seiner widerlichsten, barbarischsten Form, das Opfer des Unschuldigen für die Sünde der Schuldigen. Welch schauderhaftes Heidentum! Das Kreuz als Erkennungszeichen für die unterirdischste Verschwörung, die es je gegeben hat, gegen Gesundheit, gegen Schönheit, gegen Wohlgeratenheit, gegen Tapferkeit, gegen Geist, gegen Güte, gegen das Leben selbst. Und dann endet er diesen Ausbruch von Hass. Ich heiße das Christentum den einen großen Fluch, die eine innerlichste Verdorbenheit, den einen großen Instinkt der Rache, dem kein Mittel giftig, heimlich, unterirdisch, klein genug ist. Ich heiße das Kreuz den einen unsterblichen Schandfleck der Menschheit. Das Kreuz ist ein Ärgernis. Dann zwei Zeitgenossen, und auch das ist recht interessant. Einmal Uta Ranke-Heinemann, ich nehme an, den Lehrern hier, die anwesend sind und einigen sich ein bisschen mit der Geschichte auskennen, ist sie gut bekannt, geboren 1927 als Tochter von dem Bundespräsidenten, den damaligen Gustav Heinemann. Und wer sich ein bisschen auskennt, weiß, dass der Gustav Heinemann ein guter Freund war von Pastor Wilhelm Busch, auf dem

Ja, sie hat in jungen Jahren, das schreibt sie ganz offen, viele Lieder mit ihrer Mutter gesungen, fromme Lieder. Dann hat sie Theologie studiert, ich glaube 13 Semester, ist dann zum Katholizismus konvertiert und weil sie unwahrscheinlich begabt war, wurde sie weltweit die erste Frau, die als Professorin einen Lehrstuhl für katholische Theologie besetzt hat. Am Kriegsende, als die Bomben aufs Ruhrgebiet hagelten, da hat sie dann Zuflucht gefunden bei Rudolf Bultmann. Der hat sie aufgenommen und monatelang hat sie dort gelebt und ist von ihm auch begeistert worden. Ganz interessante Zitate. Und dann wurde ihr nach dem Krieg der Lehrstuhl für katholische Theologie entzogen, weil sie die Jungfrauengeburt des Herrn Jesus geleugnet hat. Und dann, und das wissen auch manche noch, hat sie kandidiert zum Bundespräsidenten gegen ihren Neffen Johannes Rau, hat dann aber haushoch verloren. Und sie war, das ist auch interessant, das wusste ich bisher nicht, sie war während ihrer Studienzeit ein Mitstudent von Josef Ratzinger, dem späteren Papst Benedikt den 16. Hat mit ihm gemeinsam zusammengesessen. Sie schildert, wie die beiden dort an der Uni sich sehr geschätzt haben, unterhalten haben, ausgetauscht haben und so weiter und so weiter. Hat dann aber später nach seiner Papstwahl keine freundlichen Worte mehr für ihn gefunden. Und diese Uta Ranke-Heinemann hat unter anderem geschrieben, die Bibel ist nicht Gottes, sondern Menschenwort. Dass Gott in drei Personen existiert, ist menschlicher Fantasie entsprungen. Jesus ist Mensch und ist nicht Gott. Maria ist Jesu Mutter und nicht Gottes Mutter. Da hat sie mal recht. Gott hat Himmel und Erde geschaffen. Die Hölle haben die Menschen hinzuerfunden. Sechstens, es gibt weder Erbsünde noch Teufel. Und dann kommt's. Siebtens, eine blutige Erlösung am Kreuz ist eine heidnische Menschenopferreligion nach religiösem Steinzeitmuster. Was muss diese Frau erlebt haben, dass sie zu solch einer Aussage kommt? Also eine Frau, die in jungen Jahren einen pietistischen, erwecklichen Frömmigkeitsstil kennengelernt hat. Und ihr, soweit ich weiß, letztes bekannte Buch, was sie geschrieben hat, Nein und Amen, Abschied vom traditionellen Christentum, da schreibt sie dann drin, und so bin ich fortgegangen von dem Gott mit blutigen Händen, der seinen einzigen Sohn für uns opferte, und wandte mich ab von den Theologen, ihrer Verstandesfeindlichkeit und ihren grausamen Märchen und glaubte ihnen nicht mehr. Diese Frau lebt noch. Können wir auch für beten, dass sie vielleicht in ihren letzten Monaten und Jahren den Blick geöffnet bekommt für das Kreuz auf Golgatha. Dann ein zweiter Zeitgenosse, Joachim Karl. Ich weiß nicht, ob ihr das Buch von ihm gelesen habt, das vor vielen Jahren geschrieben worden, hochinteressant, vom Elend des Christentums. Plädoyer für eine Humanität ohne Gott. Auch eine interessante Lebensgeschichte. In jungen Jahren hat er Heuchelbach-Traktate verteilt. War Ziffer und Emma. Dann wurde er durch sein Studium Humanist und Philosoph, hat er erst Theologie studiert, auch promoviert, ist dann aus der evangelischen Kirche ausgetreten, wurde dann überzeugter Marxist bis 1989. Da war für ihn dann auch Ende, ist jetzt Atheist. Und er schreibt, was ist das Kreuz überhaupt anderes als der Inbegriff sadomasochistischer Schmerzverherrlichung? Ich habe leider sein Buch nicht mitgebracht, das kann man schon am Cover sehen, wie dieses Kreuz für ihn ein furchtbares Ärgernis ist. Und er benutzt seine Sprachgewalt in diesem Buch, um dieses Kreuz und diesen Jesus und dieses Christentum wirklich in den Dreck zu ziehen. Aber auch interessant, genau dieser Mann trifft sich einmal im Monat mit einem bekannten Evangelisten, der gleichzeitig im Vorstand der Deutschen Evangelischen Allianz ist, Jürgen

0: Kette, vielleicht habt ihr von dem gehört, trifft sich mit ihm in einem Café und schlürft mit ihm Kaffee und diskutiert mit ihm. Auch für diesen Mann dürfen wir beten, dass er vielleicht durch diese regelmäßigen Begegnungen und wie ich hörte, ich habe gestern noch einen Brief von Jürgen Mette bekommen, hat mir das nochmal bestätigen lassen, stimmt das überhaupt? Hat er tatsächlich Heuchelbach-Traktate in jungen Jahren verteilt? Jawohl, hat er. Er schrieb mir, dass dieser Mann offen wird fürs Evangelium. Wäre wunderbar. Ein ärgerliches Kreuz. Was ist die Ursache dieser radikalen Ablehnung und dieser Abscheu vor der blutigen Erlösung am Kreuz? Warum diese Verachtung, Verspottung der stellvertretenden Sühne des Sohnes Gottes? Das haben diese Philosophen gut verstanden. Nun, ich denke, das stellvertretende Opfer unseres Herrn am Kreuz ist das vernichtende Urteil Gottes über den humanistischen Glauben an das Gute im Menschen. Und davon hat ja Goethe und Nietzsche vor allem dann auch ja gepredigt und das haben sie verinnerlicht und wir kennen ja diese Gedanken von ihnen. Und das steht ja im krassen Gegensatz zu dem, was wir im Neuen Testament lesen über den Menschen. Ich zitiere den Apostel Paulus in Römer 3, Vers 10, wo er einen Psalm aufgreift, Psalm 14, da ist kein Gerechter, auch nicht einer, da ist keiner, der verständig ist, da ist kein einziger, der Gott sucht. Alle sind abgewichen, sie sind allesamt untauglich geworden.
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0: Da ist keiner, der Gutes tut, da ist auch nicht ein einziger. Und das haben diese Männer und Frauen auch gekannt, diese Verse. Und das hat sie zum Schäumen gebracht. Das ist doch nicht wahr, das darf doch nicht wahr sein, dass ich, edler, guter Mensch, unter diesem Urteil stehe. Das Opfer des reinen, unschuldigen Sohnes Gottes für den schuldigen, verlorenen Sünder ist der Dolchstoß für jede Form der Selbstgerechtigkeit, der Selbsterlösung und des Stolzes der Menschen, der meint, keine Vergebung, Erlösung, Stellvertretung nötig zu haben. Wenn wir wissen wollen, wie Gott Sünde beurteilt und wie schlimm in Gottes Augen Sünde ist, ja, dann müssen wir ans Kreuz sehen oder auf das Kreuz sehen, was dort mit unserem Herrn Jesus geschehen ist. So schlimm ist Sünde, dass der unschuldige Sohn Gottes, und es gab keine andere Möglichkeit, stellvertretend sterben muss. Und das möchte der Humanist und der Idealist natürlich niemals akzeptieren. Gottes Heiligkeit und Gerechtigkeit, die ein blutiges Opfer, die Strafe für Sünde fordert und ewige Verdammnis für zeitliche Sünde, ist für den natürlichen, durch Sünde verblendeten Verstand des Menschen ein unzumutbarer Skandal, ein Ärgernis. Und das absolute, unumstößliche Gesetz Gottes im Alten Neuen Testament, ich zitiere, ohne Blutvergießen gibt es keine Vergebung, zeigt den einzigen Weg der Erlösung durch Stellvertretung. Und da ist ein Gott, ich zitiere, mit blutigen Händen, der seinen einzigen Sohn für uns opferte, für jeden Humanisten ein grausames Märchen. Heine hat gespottet, das kennen die meisten von uns, Gott vergibt, denn das ist sein Geschäft. So stellen sich viele Menschen, wenn überhaupt, Gott als den lieben Gott vor, der großzügig und verständnisvoll die Sünden der Menschen nicht ankreidet. Aber das ist nicht so. Gott konnte eben nicht ohne weiteres vergeben, ohne ein Opfer. Gottes Gerechtigkeit fordert Genugtuung. Ich zitiere Paul Humburg, einer der Väter, ist hier für HM, hier in Westbund, Pastor in Wuppertal-Barmen, ein Mann, der in der Bekenntniskirche damals unter den Nazis wirklich für die Wahrheit des Kreuzes und des Evangeliums gekämpft hat und der seine Konfirmanden laut aufsagen ließ, es gibt keinen lieben Gott. Das war mutig. Der schreibt einmal, für diese Spannung hat freilich nur der Verständnis, der weiß, wie schwer die Sünde wiegt in Gottes Augen, der sich auch seine Gedanken über die Sünde zurechtrücken lässt durch Gottes Offenbarung. Die Tatsache des furchtbaren Abstandes zwischen Gott und dem Sünder wird nur der einsehen und empfinden, der den Fluch und das Elend der Sünde in seinem eigenen Leben erfahren hat. Ein solcher Mensch kann es nicht mehr leicht nehmen mit der Sünde. Sie ist ihm nicht nur ein Zu-Kurz-Kommen, nicht nur ein Fehler. Und solange wir noch nicht über der Sünde den bitteren Schmerz empfinden, aus dem die bittere Flut uns zu den Augen steigt, solange sind wir unfähig, in dieses Geheimnis einzudringen. Wir brauchen wirklich geöffnete Augen, eine Offenbarung Gottes, um zu erkennen, wie schlimm Sünde ist. Martin Luther schreibt in seinen Heidelberger Thesen 1518, für den Empfang der Gnade ist nur der tauglich, der völlig an sich selbst, seinem Willen und Werk verzweifelt und seine ganze Zuversicht auf Christus setzt. Hoffentlich wird man das wiederholen in 2 Jahren, 500 Jahre Reformation. Und damit kommen wir zum 3. Punkt, das Kreuz im Leben und in der Verkündigung des Apostel Paulus. Ich zitiere noch einmal 1. Korinther 1, Vers 18, wo Paulus den Korinthern schreibt, denn das Wort vom Kreuz ist denen, die verloren gehen, Torheit. Uns aber, die wir errettet werden, ist es Gottes Kraft. Ein Vers vorher hat er über seinen Auftrag Folgendes gesagt, in Vers 17, Christus hat mich nicht ausgesandt zu taufen, sondern das Evangelium zu verkündigen, nicht in Redeweisheit, damit das Kreuz nicht zunichte gemacht werde. Und in Vers 23 noch einmal, wir aber predigen Christus als gekreuzigt, den Juden ein Ärgernis und den Nationen eine Torheit. Nun wissen wir alle, dass der Apostel Paulus der einzige unter den Aposteln war, der hochgebildet und philosophisch geschult war. Dazu auch rhetorisch begabt und trainiert, wie aus der Predigt vor Festus und Agrippa in der Apostelgeschichte 26 deutlich wird. Ich erinnere euch an den Statthalter Festus, der auf die Predigt des Paulus reagiert, und zwar mit lauter Stimme, wie die Bibel berichtet. Du bist von Sinnen, Paulus. Die große Gelehrsamkeit bringt dich zum Wahnsinn. Mit anderen Worten, bei aller Gelehrsamkeit, die ich nicht leugnen kann, du redest Schwachsinn, du spinnst. Und der anwesende König Agrippa reagierte mehr auf die Rhetorik des Paulus. Es fehlt nicht viel und du überredest mich, Christ zu werden. Er war so gepackt von der Redebegabung des Paulus, dass er fast überredet wurde, auch Christ zu werden. Aber dieser Apostel Paulus, er vertraute nicht auf seine Redekunst und auch nicht auf seine Bildung und Logik, sondern auf Gottes Kraft, die in der Verkündigung des Kreuzes und der Stellvertretung unseres Herrn Jesus Christus dort am Kreuz liegt. Der Wirkungsprediger Spurgeon hat einmal ganz kurz mit einem Satz Glaube definiert und schreibt, Glaube ist geheiligter Menschenverstand. Und das finde ich sehr gut. Glaube ist nicht Dummheit. Glaube schließt den Verstand nicht aus, sondern er ist geheiligter Menschenverstand. Er bezieht sich auf Gott in seiner Größe und dann wird auch alles in unserem Denken logisch. Was für den unerlösten, unerleuchteten Verstand eine Torheit oder ein Paradoxum ist, ist für den, der Gott einkalkuliert in sein Denken, eine göttliche Logik. Das ist Glauben. Und diese Tatsache, die Paulus vertreten hat, bekannt hat, gepredigt hat, diese Tatsache sollte auch unsere Evangelisation, unser Zeugnis in Wort und auch in Form prägen. Übrigens, da liegen eine Menge Bücher von Tozer, kostenlos. Es lohnt sich, den zu lesen. Der hat auch wirklich das Ärgernis des Kreuzes verstanden. Ich zitiere ihn. Wir, die wir das Evangelium bezeugen und predigen, dürfen uns nicht als Public Relations Agenten verstehen, die den Auftrag haben, zwischen Christus und der Welt ein gutes Verhältnis herzustellen. Wir dürfen uns nicht einbilden, gesandt zu sein, Christus der Hochfinanz, den Medien, der modernen Erziehung oder der Welt schmackhaft zu machen. Wir sind keine Diplomaten, sondern Propheten. Und unsere Botschaft ist kein Kompromiss, sondern ein Ultimatum. Das, finde ich, sind kernige und deutliche Worte. An anderer Stelle schreibt er, der Versuch, einen gemeinsamen Boden für die Botschaft des Kreuzes und die Überlegungen der gefallenen Menschen zu finden, kann nur zu verdorbenen Denken, zu einem bedeutungslosen Kreuz und zu einem kraftlosen Christentum führen. Ich wünschte, wir würden uns alle diese Verse hinter die Ohren schreiben. Das ist so. Und alle Versuche heute, das Kreuz angenehm zu machen oder das Ärgernis des Kreuzes auszublenden, sind eigentlich nur lächerlich und kraftlos. Und ich zitiere Søren Kierkegaard, den bekannten Philosophen und auch überzeugten Christen. Und das sind auch ziemlich herausfordernde Sätze. Wahr ist, das Christentum soll folgendermaßen dargestellt werden. Und darin liegt die Möglichkeit des Ärgernisses. Doppelpunkt. Falls nicht das Sündenbewusstsein einen Menschen treibt, so muss ein Mensch verrückt sein, um sich mit dem Christentum einzulassen. Es muss ein Ende gemacht werden mit dem weichlichen Geschwätz davon, dass Christentum die tiefste Sehnsucht befriedige und so weiter. Nein, nur Kampf und Not eines geängstigten Gewissens können einem zu dem Wagnis helfen, mit dem Christentum etwas zu tun haben zu wollen. Sonst ist es zum Ärgernis und soll zum Ärgernis sein. Dieser Mann hat auch die Bedeutung des Kreuzes sehr, sehr gut verstanden. Wir glauben oft, das Wort von dem altrauen Kreuz durch Abschwächung oder Zutaten veredeln oder für den modernen oder postmodernen Menschen akzeptabel oder aufwerten zu können. Und das sieht in der Praxis so aus, wenn ein bekannter Politiker bekennt, dass er auch die Bibel liest oder auch an die Ewigkeit glaubt, wenn ein bekannter Popsänger Amazing Grace singt, dieses schöne Lied von der Gnade Gottes, wenn ein Nobelpreisträger an Gott als Schöpfer glaubt, wenn ein berühmter Mathematiker wie Blaise Pascal Jesus als seinen Heiland bekennt, wenn der Borussia-Trainer Jürgen Klopp, möge er gewinnen gegen die Bayern, gelegentlich betet, wenn wir diese bekannten Persönlichkeiten anführen und zitieren, um das Kreuz und den Glauben an den Gekreuzigten attraktiv zu machen, dann haben wir die Weisheit Gottes überhaupt noch nicht begriffen. Wir glauben, wenn wir diese Leute zitieren, ja, das würde den Herrn groß machen, dass der Herr sich doch geehrt fühlen müsste, wenn diese Leute an ihn glauben. Das Umgekehrte ist der Fall. Wenn wir dagegen von einer alten Bordellmutter hören in Berlin, die auf ihrem Sterbebett die Hände faltet und mit letzter Kraft ihre letzten Worte betet, habe ich Unrecht heute getan, sieh es, lieber Gott, nicht an. Deine Gnade und Christi Blut macht ja allen Schaden gut. Dann ahnen wir etwas von der Kraft des Evangeliums, das von Sünde erlöst, von der Macht Satans befreit und zum Leben in Gottes Gegenwart in alle Ewigkeit befähigt. das leidige Marterholz, das widerwärtigste unter der Sonne, so Goethe, war der Lebensinhalt und Verkündigungsinhalt des Apostel Paulus. Und das hat auch sein Leben geprägt, das Verständnis des Kreuzes. Und deswegen dieser wunderbare Vers, einer der wenigen, die ich auswendig kenne, Galater 6, Vers 14. Von mir aber sei es ferne, mich zu rühmen, als nur des Kreuzes unseres Herrn, durch den oder durch das, kann man beides übersetzen, mir die Welt gekreuzigt ist und ich der Welt. Welch ein wunderbares Bekenntnis. Von mir sei es ferne, mich zu rühmen, als nur des Kreuzes unseres Herrn, durch den mir die Welt gekreuzigt ist und ich der Welt. Für Paulus gab es keine Schnittmenge mit dem Denken, der Gesinnung und der Lebensweise der gottlosen Welt. Diese Welt hatte seinen Erlöser, seinen Heiland gekreuzigt. Und das bedeutete ihm, dass diese Welt für ihn unter dem Urteil Gottes stand und er selbst auf der Seite des Gekreuzigten, des Rausgeworfenen, dem sein Leben gehörte. Ihm war es eine Ehre und auch ein Ruhm, für den von der Welt verworfenen Gekreuzigten zu leben und zu sterben. Und den eingebildeten Christen in Korinth, die eine Vorliebe für Philosophie und Rhetorik hatten, für äußeren Glanz, Anerkennung und Reichtum, stellte Paulus sich und die Apostel vor mit den Worten aus 1. Korinther 4, wir sind Narren um Christi willen. Ihr seid klug in Christus. Wir schwach, ihr stark, ihr herrlich, wir verachtet. Ein Abschaum aller bis jetzt. Und diese Worte haben keinen wehleidigen Unterton, sondern für Paulus und die Aposteln war es wirklich eine Ehre, die Verachtung der Welt mit ihrem gekreuzigten und auferstandenen Herrn zu teilen. Erinnern wir uns, sie fühlten sich gewürdigt, für den Namen des Herrn Schmach zu leiden. Da sind wir so weit weg von. Aber wenn wir das Kreuz verstanden haben, was das Kreuz bedeutet, ja, dann kann doch diese Welt, und damit meine ich nicht die Schöpfung, sondern das verdorbene Denken dieser Welt, das kann uns doch nicht imponieren und davor müssen wir uns doch nicht verbeugen. Isaac Watts, dieser puritanische Dichter vieler schöner Kirchenlieder, schreibt in einem seiner Lieder, in einem Vers, schau ich zu deinem Kreuze hin, wo du für mich gestorben bist, zu Schaden wird, was sonst Gewinn, was einst mein Stolz gewesen ist. Ich schließe mit einem Zeugnis einer Russin, Polina Skakunova, wenn ich das richtig ausspreche. Hat mich tief beeindruckt. Sie lebte in der Zeit vor des Zweiten Weltkrieges in Russland. Sie gehörte aus Überzeugung zur Partei der Gottlosen. Sie war überzeugte Atheistin. Mit ihrem Mann reiste sie umher und hielt dann Vorträge, antichristliche Vorträge. Und ihre Parole war, wir brauchen keinen Gott und wir und ich lebe, wie ich will. Und ich lasse mir von keinem Gott etwas vorschreiben. Und dann geschah das Unfassbare für sie. Ihr Mann starb plötzlich. Beerdigung. In der Nacht nach dem Begräbnis hört der Friedhofswärter, wie das in Russland damals üblich war, der wohnte in der Nähe des Friedhofs, einen Schuss, läuft instinktiv nach draußen, woher der Schuss gekommen ist, und er sieht, wie diese Paulina, die Frau des Verstorbenen, auf dem Grab liegt, auf diesen Blumen, Blut überströmt, eine Pistole in der Hand, hat sich in die Schläfe geschossen. Aber sie hat nicht gut getroffen. Nur die beiden Augen waren blind. Er hat sofort Krankenhaus angerufen. Ich weiß nicht, wie lange sie im Krankenhaus war. Ihr Leben wurde gerettet. Und dann sagte sie, ich konnte nicht leben, wie ich wollte, aber ich werde sterben, wie ich will. Dann hat sie in der folgenden Zeit alles versucht, sich durch Gift umzubringen, sich die Adern aufzuschlitzen, sich vor den Zug zu schmeißen. Und jedes Mal wurde sie im letzten Moment gerettet. Und dann kamen ihre Parteifreunde der Gottlosen und sagten, hör mal, Paulina, du musst mal auf andere Gedanken kommen. Jetzt denk nicht so viel zurück und an deinen Mann und an Sterben, sondern du musst wieder eine Aufgabe haben. Fang doch an zu schreiben, du bist doch begabt. Schreib was gegen die Christen. Lass deine Wut raus. Und dann haben sie ihr vorgeschlagen, sie soll doch mal die Christen besuchen und wollte sie dahin führen. Und zwar das Gebetshaus der Evangelium-Baptisten in Novosibirsk. Und dann hat sie so spöttisch gesagt, na ja gut, dann werde ich über sie lachen. Und sie war sehr begabt darin, Gedichte zu schreiben für den Atheismus, für die Gottlosigkeit und hatte dann sich gut gerüstet. Und sie betritt dann diesen Raum. Sie kann nicht sehen, aber sie kann gut zuhören. Und wir werden durch ganz schlichte, einfache Christen die Person Jesu und das Kreuz Christi vorgemalt. Und das war der Moment ihrer Bekehrung. Überführt vom Gottesgeist. Und dann hat sie ihre Intelligenz eingesetzt und ihre letzten Kräfte, die sie hatte, um Gedichte zu schreiben über die Schönheit des Herrn Jesus, über das Werk des Kreuzes und den Wert des Kreuzes. Ihr wurde die Rente entzogen, sie bekam ihre Wohnung entzogen und sie hat sich dann auf den Weg gemacht, ist in die Straflager gegangen. Georgie Wiens berichtet das, von dem habe ich dieses Zeugnis, der jahrelang dort gesessen hat, wie diese Frau dann meist von jungen Brüdern begleitet durch den Schnee stapfte, um dort den Gefangenen das Evangelium deutlich zu machen, ihre Lieder, ihre Gedichte aufzusagen und vorzusagen. Ja, und dann eines Tages im Jahr 1939 kam sie nicht mehr aus dem Gefängnis raus. Man hat sie dort verhaftet. Man weiß gar nicht, wann und wo sie gestorben ist. Sie tauchte nie wieder auf. Aber ihre Gedichte, die werden heute noch gelesen und gesungen. Ist es nicht wunderbar, wie der Geist Gottes einen Menschen überführen kann von Sünde, von Gericht und von dem Wert des Kreuzes? Schenke der Herr, dass wir alle dieses Altrauerkreuz oder den Gekreuzigten vor allem lieben, loben.

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Leben als Christ in der Endzeit. So lautet unsere Bibelwoche, kann man schon fast sagen. Es sind insgesamt ja 5 Vorträge. Und ich bedanke mich auch ganz herzlich für die Einladung von einem Ende Deutschlands zum anderen. Das dauert ungefähr 7,5 Stunden mit dem Zug. Also ist ganz zu empfehlen, eine schöne Reise. Man sieht sehr viel, aber Schnee hat es erst hier gehabt. Besonderes Erlebnis, wenn man hier eintrifft. Wir wohnen ja auch am Rande des Schwarzwaldes, auch sehr schön. Und ich habe mich sehr erinnert gefühlt an meine badische Heimat, als ich hier durchs Erzgebirge gefahren bin. Ja, ich freue mich, mit Ihnen, mit euch einige Tage zu verbringen. Ich war ja vor einem Jahr auch in der Nähe. Lugau, Stolberg, dieser Bezirk, noch einige hier. Freue ich mich auch, euch wiederzusehen. Und das Thema heute Abend lautet Globalisierung und Antichrist. Ja, der Spiegel, die Zeitschrift der Spiegel letzte Woche hatte die Schlagzeile Auftrag Weltfrieden. Abgebildet war das Gesicht von Barack Obama, sehr groß. Und jetzt ging durch die Presse die Schlagzeile, bei der Weltklimakonferenz soll die neue Weltordnung festgezimmert werden, die Weltregierung vorbereitet werden weiterhin. In Europa geht es jetzt auch voran. Wir werden morgen mehr hören beim Thema Europa, das neue Römische Reich, Fragezeichen. Es fehlt nur noch ein Land, das Nachbarland direkt hier hinter der Grenze, wird aber wohl auch unterschreiben, die europäische Verfassung, die jetzt Reformvertrag heißt. Und so kann also die europäische Einigung und die Welteinheit voranschreiten. Wir leben also in einer sehr spannenden Zeit. Die zunehmende Auflösung der Nationalstaaten, das Einfließen in den Globalismus, das heißt die eine Welt mit auch der Vereinigung der Religionen, denn das läuft auch parallel. Und ich möchte heute Abend, ich hoffe, ihr gebt mir ein bisschen Zeit, einiges dazu sagen über die Themen, was ist die neue Weltordnung, was ist die Globalisierung, was steckt dahinter, hinter diesen Begriffen, die technischen Voraussetzungen, die politischen Voraussetzungen, die wirtschaftliche Globalisierung und auch die Globalisierung auf religiösem Gebiet und wie können wir als Christen darauf eingehen und uns verhalten. In Offenbarung 13 lesen wir, und ich sah ein Tier aus dem Meer steigen. Ihm wurde Macht gegeben über alle Stämme und Völker und Sprachen und Nationen, und alle, die auf Erden wohnen, beten es an, deren Namen nicht vom Anfang der Welt an geschrieben stehen, in dem Lebensbuch des Lammes, das erwürget ist. Mit anderen Worten sagt uns hier Gott durch seinen Apostel Johannes, dass es einen Zustand geben wird, wo ein Weltherrscher, ein Tier aus dem Meer wird er genannt, die ganze Welt unter seiner Herrschaft vereinigt. Er wird den Namen Gottes lästern, er wird die Gläubigen verfolgen. Es wird eine schlimme Verfolgungswelle kommen. Aber alle auf Erden beten es an, außer eben denen, die im Lebensbuch des Lammes geschrieben stehen. Außer denen, die wiedergeboren sind aus Wasser und Geist, die zu Jesus Christus gehören. Jesus Christus ist ja für uns gestorben am Kreuz auf Golgatha, um uns von Sünde, Tod und Teufel zu erlösen. Und jeder, der das angenommen hat im Glauben, steht im Lebensbuch des Lammes und kommt nicht in das Verdammungsgericht. Er ist vom Leben, vom Tode zum Leben hindurchgedrungen, wer zu Jesus gehört. Aber die anderen, sie werden diesen Verführer anbeten, dem alle Macht gegeben ist. Es heißt übrigens hier, über alle Stämme und Völker und Sprachen und Nationen, das heißt, es wird eine weltweite Herrschaft sein, wahrscheinlich mit Zentrum in Europa, das neue Römische Reich. Darüber werden wir dann morgen noch mehr sagen. Der Antichrist also erhebt sich aus dem Völkermeer aufsteigend zu weltweiter Herrschaft. Und wer nicht zu Jesus gehört, wird ihn verehren und die Gläubigen werden verfolgt werden. Aber, wie wir hier so schön lesen, hat mich sehr gefreut, Gott ist treu. Keiner wird uns aus seiner Hand reißen können. Und selbst wenn sie das irdische Leben nehmen, werden sie uns das ewige Leben nicht nehmen können. Das möchte ich auch als Trost und Ermutigung vorweg sagen, bevor wir uns jetzt ausführlicher mit diesem Thema Globalisierung und neue Weltordnung beschäftigen. Was ist die neue Weltordnung? Die neue Weltordnung hat eine Welt zum Ziel, in der alle Menschen in Frieden
und Eintracht zusammenleben. Wunderbar klingt das alles zunächst. Es soll kein Krieg mehr sein. Die Menschheit soll zusammenwachsen zu einer großen Familie. Es soll keine Konflikte mehr geben wegen Rasse, Kaste, Geschlecht, Weltanschauung oder Religion. Friede, Einheit, Harmonie und Toleranz. Die Welt ist tatsächlich zusammengewachsen, insbesondere seit der kommunistische Staatenblock sich aufgelöst hat. Der Fall der Berliner Mauer und alles, was damit zusammenhängt, war natürlich eine wichtige Vorstufe der Welteinheit. Gorbatschows Perestroika hat zu einer Auflösung des kommunistischen Dogmatismus und Totalitarismus geführt. Nun hat das kapitalistische System die Oberhand. Unsicherheit allerdings stellen die islamischen Staaten dar mit ihren Ölmilliarden, die auch einen Welteinfluss anstreben, allein schon durch ihre wirtschaftliche Macht. So ist auch, was Globalisierung angeht, manches im Fließen, wo wir noch nicht genau wissen, wo es jetzt politisch und wirtschaftlich im Einzelnen hinläuft. Auffallend ist, dass Politiker in Ost und West von der neuen Weltordnung reden. Jetzt auch wieder Obama, aber auch schon vorher Gorbatschow im Osten und George Bush Senior und George Bush Junior im Westen. Obwohl sie sich in manchem unterscheiden, aber in diesem Punkt neue Weltordnung, Zusammenwachsen der Menschheit, sind sie sich einig. Und natürlich auch wegen der Krisen, die es ja gibt. Kriegsgefahr, Atomwaffen, Klimakatastrophe sind natürlich alles Krisen, die das Zusammenwachsen der Menschheit beschleunigen. Und die vielleicht, ich sage es mal vorsichtig, gerade recht kommen, um diese Welteinheit voranzutreiben. Nun, wir finden also immer stärker die Stärkung internationaler Organisationen wie etwa der UNO, also die Vereinten Nationen mit Sitz in New York und Genf und anderen Ländern. Und ein Weltparlament ist im Grunde ja schon vorhanden in Gestalt der UNO-Versammlung. Es gibt auch schon den Weltgerichtshof, Weltpolizei, Weltarmee. Alles ist schon vorbereitet. Es ist nur so, dass die einzelnen Staaten doch noch eine gewisse Selbstbestimmung für sich haben, wenn sie auch immer mehr beschnitten wird, etwa durch die europäische Vereinigung in unserem Kontinent. Nationalistische Kriege scheinen das aufzuhalten, aber man sieht, dass immer öfter die UNO geradezu als Weltpolizei, Weltarmee eingreift, wo es gewisse Konflikte gibt. Weltanschauliche Hintergründe finden sich schon seit langem etwa in der USA, wo ja auf jeder 1-Dollar-Note der Begriff Novus Ordo Seculorum aufgedruckt ist, neue Weltordnung. Man findet auch ein seltsames Auge, das auf der Spitze einer Pyramide steht, das Auge Luzifers auf der Pyramide der Freimaurer gerade. Das ist auch ein offenes Geheimnis. Das ist jetzt keine Spekulation, sondern wird auch zugegeben. Und hier liegt also auch die Vorstellung der neuen Weltordnung begründet. Auch die Europahymne aus Schillers Ode an die Freude enthält ja die Sätze, alle Menschen werden Brüder, wo dein sanfter Flügel weilt. Deine Zauber binden wieder, was die Mode, und dazu gehört auch die Religion, streng geteilt. Soll also alles zusammengeführt werden. 1776 beschrieb der Gründer des Illuminatenordens, Adam Weishaupt, die Einheit folgendermaßen, nämlich dass Fürsten und Nationen ohne Gewalttat von der Erde verschwinden würden, das Menschengeschlecht wird eine einzige Familie und die Welt wird die Wohnung von Menschen, die nur ihrer Vernunft und keiner göttlichen Offenbarung folgen. Vernunftreligion der Aufklärungsphilosophie spielte damals natürlich mit hinein. Es ist interessant im Bereich der UNO, dass der Generalsekretär dieser UNO gemäß der Agenda 21, also der Handlungsanweisung für das 21. Jahrhundert, ein sehr großes Machtpotenzial bekommen soll. So heißt es etwa in der Agenda 21, Absatz 38, 15 über den Generalsekretär, eine entschlossene und wirksame Führung durch den Generalsekretär ist von ausschlaggebender Bedeutung, da er oder sie der zentrale Ausgangspunkt der institutionellen Regelungen innerhalb des Systems der Vereinten Nationen für einen erfolgreichen Folgeprozess der Konferenz
und für die Umsetzung der Agenda 21 darstellen würde. Zitat Ende. Also der UNO-Generalsekretär soll sehr große Macht bekommen, auch der Präsident und Außenminister der Europäischen Union und auch der Präsident der Vereinten Staaten hat sehr großen Einfluss. Man muss sehen, welche Gestalt sich da schließlich herausschält. Nach meiner Erkenntnis aus der Heiligen Schrift dürfte der Antichrist ein politischer Herrscher sein und das Tier aus der Erde, der falsche Prophet, eine religiöse Verführungsgestalt, die zur Zusammenführung der Religionen und zur Vorbereitung der religiösen Verehrung des Antichristen dient. Die Hure Babylon wiederum, das ist die abgefallene Kirche in allen Konfessionen, die dem Antichristen und dem falschen Propheten zuarbeitet. Nun aber, bevor ich auf diese Dinge noch eingehe, zu den technischen Voraussetzungen der Globalisierung. Wir haben über das Politische kurz etwas gesagt, technische Voraussetzungen. Das ist ganz klar, dass man heute die Welt global erreichen kann. Es gab es noch zur Zeit der Hitler-Diktatur, auch der Stalin-Diktatur noch nicht. Man hatte da Blockwarte und Gauwarte und Ähnliches. Aber heute kann man die Menschheit wirklich schon aus dem Weltraum kontrollieren. Ich möchte aber sagen, dass dadurch diese technischen Möglichkeiten ambivalent, also zwiespältig sind. Man kann sie zum Guten und zum Schlechten benutzen. Ich denke zum Beispiel an das GPS-Navigationssystem, wo man natürlich wunderbar Zeit spart und Benzin spart, wenn man weiß, wo man hingeführt wird. Aber man ist genauso kontrollierbar, wo man sich befindet. Und jeder Handy oder jedes Handy, selbst wenn es nicht eingeschaltet ist, kann geortet werden. Ja. Da muss man schon die Batterie rausmachen, wenn man nicht geortet werden können möchte. Langer Satz, ja. Aber auf jeden Fall, der Mensch ist ortbar, wenn er diese Dinge mit sich trägt und nicht ganz ausgeschaltet hat. Und wir haben natürlich heute hervorragende Möglichkeiten, auch über Internet zu kommunizieren, weltweit. Ich gebrauche auch E-Mail, weil es natürlich viel Zeit und Geld spart. Aber man muss auch wissen, das Bild des Tieres, das überall gesehen werden kann, das ist heute technisch alles möglich. Weltweite Datenübertragung, wir sind also heute wesentlich weiter als noch vor 50 Jahren, was die technischen Voraussetzungen angeht. Es wird auch viel spekuliert über das Malzeichen 666. Eindeutig ist, dass es ein Erkennungszeichen des Namens des Tieres, also des Antichristen, darstellt, der Zahlenwert seines Namens. Und man hat heute bereits neue Zahlungsarten entwickelt. Es wird immer weniger mit Bargeld bezahlt. Es kommt immer mehr der bargeldlose Zahlungsverkehr. Arbeitslosengeld wird ohnehin schon bargeldlos nur ausbezahlt. Und auch in vielen Läden wird es immer mehr elektronisch, auch durch die Chip-Technik, modernisiert. Es ist schon das Ziel mit dem RFID-Chip, dass man die Dinge kennzeichnet, dass überall so ein kleiner reiskorngroßer Chip drin ist und man sogar so durch die Kasse läuft, dass gar keine Kassiererin mehr da sein muss, dass es alles durch Strahlung, ich bin jetzt kein Techniker, ja, aber durch diese Strahlungs- und Sendeenergie festgestellt wird, was man gekauft hat, was es kostet, alles vollautomatisch. Und man kann also alles dadurch auch im Rückwärtsgang dann kontrollieren, wer was, wie viel und wo gekauft hat, wo er sich befunden hat, was er oder sie getan hat und so weiter. Also wir wollen die Vorteile nicht gering achten. Es ist eine Erleichterung des Lebens, aber die Kontrollierbarkeit hat zugenommen. In Brüssel steht übrigens ein großer Computer, in dem sämtliche Wirtschaftsdaten des europäischen Raums gespeichert sind. Brüssel, wo sich auch die zukünftige Zentralregierung Europas befindet. Nun, soweit einiges dazu. Was den Personalausweis angeht, haben wir heute ja schon die Möglichkeiten mit biometrischen Daten, Gesichtserkennung, Fingerabdruck, physiognomische Erkennung ist das also auch, genetische Erkennung vom Erbgut her und so weiter. Also die Menschheit hat große Fortschritte gemacht, aber was nun die Freiheit angeht, die Bewegungsfreiheit auch und Meinungs- und vielleicht auch Glaubensfreiheit, da ist es eher ein Rückschritt. Das werden wir diese Tage noch hören. Noch etwas, bevor ich auf den entscheidenden Punkt religiöse Globalisierung zu sprechen komme. Noch vorher etwas zur wirtschaftlichen Globalisierung. Bringt uns ja auch auf den Nägeln angesichts der wachsenden Arbeitslosigkeit und
des Zusammenballens der Reichtümer in immer weniger Händen. Und genau das ist übrigens in der Heiligen Schrift vorausgesagt. Und zwar am Ende der Tage, was wir heute erleben. In Jakobus 5 lesen wir Folgendes, Verse 3 bis 6. Ihr habt euch Schätze gesammelt am Ende der Tage. Siehe, der Lohn der Arbeiter, die euer Land abgeerntet haben, den ihr ihnen vorenthalten habt, der schreit, und das Rufen der Schnitter ist gekommen vor die Ohren des Herrn Zebaoth. Ihr habt geschlemmt auf Erden und geprasst und eure Herzen gemästet am Schlachttag. Ihr habt den Gerechten verurteilt und getötet, und er hat euch nicht widerstanden. Das ist ein Gerichtswort hier, was Gott über seinen Boten Jakobus uns sagen lässt, gegen diejenigen, die immer mehr Reichtümer anhäufen auf Kosten der Armen, denen der Lohn, der gerechte Lohn für ihre Arbeit vorenthalten wird. Ja, das war auch ein berechtigter Aspekt im Marxismus. Man wollte hier ja den Ausgleich schaffen sozusagen, aber es hat eben nicht funktioniert, weil man ein falsches Menschenbild hatte vom angeblich guten Menschen, der nicht egoistisch ist. Und so funktioniert es eben nicht. Es hat in der Urgemeinde funktioniert, wo das Herz verändert wurde durch den Geist Gottes, dieser Güterkommunismus, wie man so sagt, aber wo nicht wiedergeborene Menschen, die also nicht den Geist Gottes in sich tragen, das versuchen, wird immer wieder das alte Adamwesen durchbrechen. Aber heute erleben wir auch diese Ungerechtigkeit, dass alles in immer weniger Händen konzentriert wird. Das Geldwesen, das Bankenwesen, Finanzwesen, auch Verlagswesen, sogar im christlichen Bereich zum Teil. Und das sind also auch endzeitliche Entwicklungen. Jedes Globalisieren auch auf diesem Gebiet oder jedes Monopolisieren, in wenigen Händen alles zusammenlegen, birgt immer Gefahren, auch für die Meinungsfreiheit. Man weiß heute, dass etwa in den USA die Superreichen, die gerade 1% der Bevölkerung ausmachen, mehr besitzen als die restlichen 99% zusammen. Und aus diesem Kreis kommen die meisten auch einflussreichen Weltveränderer, die in den Hintergründen auf die Politiker einwirken. Es werden im Zuge der Globalisierung immer mehr Betriebe zusammengelegt. Oder richtiger gesagt, die Finanzschwächeren werden von den Finanzstärkeren aufgekauft. Auf internationaler Ebene werden im Zug der Globalisierung Industriezweige und ganze Volkswirtschaften, man kann vielleicht sogar fast sagen ganze Länder, aufgekauft. Zum Beispiel innerhalb der Europäischen Union. Wir waren jetzt in Lettland zu einer Vortragsreise. Und da habe ich gesagt, oh, da muss ja noch Geld da sein. Da werden Autobahnen ja gebaut, mitten durch Riga. Dann sagten sie, ja, das zahlt die EU. Lettland ist schon dreimal an die EU verschuldet. Dreimal schon hat es sich verkaufen müssen an die Europäische Union. Ja, deshalb, viele Länder gehen sogar freiwillig hinein, um hier getragen zu werden durch die anderen Länder. Und was soll man dazu sagen? Es ist traurig, aber auch hier durch Unrecht, durch Zusammenhäufung der Reichtümer in wenigen Händen, dieses soziale Ungleichgewicht entstanden. Eine neue Weltfinanzordnung wird gefordert, und zwar in ein zum Teil zumindest künstlich angeheiztes Wirtschaftschaos. Es war auch auffallend, nachdem die Iren damals vor einem Jahr zuerst gegen den Beitritt zur EU gestimmt hatten oder den Lissabonner Vertrag. Da kam plötzlich die Wirtschaftskrise, gerade vielleicht passend. Und jetzt hat man gesagt, wenn ihr mit Ja stimmt, dann bekommt ihr Jobs, dann bekommt ihr Arbeit. Und dann ist die Meinung umgeschlagen. So schnell kann das gehen. Wir sehen auch, wie labil hier die öffentliche Meinung ist und wie leicht sie sich beeinflussen lässt. Nun, ich will natürlich keineswegs etwas dagegen sagen, dass man sich durch das Werk seiner Hände einen gewissen Besitz erarbeitet, aber problematisch ist es immer, ob es jetzt im großen oder kleinen Maßstab ist, wenn das Anhäufen von Besitz auf Kosten der anderen geht. Die Bibel sagt ganz klar in Amos 8, und zwar Gott spricht hier selber wiederum, hört dies, die ihr die Armen unterdrückt und die Elenden im Lande zugrunde richtet und sprecht, wann will denn der Neumond ein Ende haben, dass wir Getreide verkaufen und der Sabbat, dass wir Korn feilhalten können und das Maß verringern und den Preis steigern und die Waage fälschen?
damit wir die Armen um Geld und die Geringen um ein paar Schuhe in unsere Gewalt bringen und Spreu für Korn verkaufen? Der Herr hat bei sich dem Ruhm Jakobs geschworen, niemals werde ich diese ihre Taten vergessen. Gott lässt zwar Unrecht eine Zeit lang zu, aber er wird zu seiner Zeit dieses Unrecht strafen. Und jede Weltwirtschaftskrise hat immer zu Diktaturen geführt, zum Ruf nach dem starken Mann. Wird das diesmal womöglich schon der Antichrist sein? Wir fragen es, wir wissen nicht, wann und wer und wie es genau kommen wird, aber wir sollen auch da wachsam sein. Aber wir wissen, wenn das geschieht, dann erhebt eure Häupter, weil ihr wisst, dass sich eure Erlösung naht. Wenn das Böse ausreift, dann ist der Tag nahe, wo der Herr Jesus sein Reich aufrichten wird. Ich habe gehört, Gabi Jaffin war da und hat auch über das tausendjährige Reich gesprochen und auch über das ewige Reich Gottes. Darauf hoffen wir, darauf freuen wir uns. Und wir wissen, dass der Teufel Rückzugsgefechte führt, dass er weiß, dass er verloren hat und wenig Zeit hat, lesen wir in Offenbarung 12. Und deshalb bietet er alle Register auf, um noch viele zu verführen in unserer Zeit. Aber lassen wir uns dadurch nicht verführen, sondern freuen wir uns auf Jesus. Wenn wir in sein Lebensbuch geschrieben sind, wird uns alles das nichts anhaben können. Sie können vielleicht unser Leben nehmen, aber nicht unser ewiges Leben. Jetzt komme ich zum ernstesten Abschnitt, den ich ein bisschen ausführlicher behandeln muss. Die Globalisierung auf religiösem Gebiet. Alles andere wäre nicht so ernst und schwerwiegend für uns als Christen wie diese Frage, religiöses Gebiet der neuen Weltordnung. Der Tübinger Theologe Hans Küng hat in seinem Projekt Weltethos die Ökumene der Religionen kurz auf folgende Formel gebracht. Er schreibt, kein Friede unter den Völkern dieser Welt ohne einen Frieden unter den Weltreligionen. Kein Weltfriede ohne Religionsfriede. Hört sich doch gut und vernünftig an, oder? Und viele nehmen das auch so ernst. Auch unser Bundespräsident Köhler gehört auch zu dieser Vereinigung Projekt Weltethos, nur nebenbei bemerkt. Also es hört sich alles vernünftig an und politisch gesehen mag es auch stimmen, rein politisch gesehen. Wenn natürlich die Religionen einander die Köpfe einschlagen, kann kein Friede werden. Wir sind auch dagegen. Und wir wissen ja, dass unser Herr Jesus gesagt hat, liebet eure Feinde. Aber ist das in den Religionen dieser Welt auch so, in allen oder überhaupt? Man muss nur mal den Koran lesen oder auch buddhistische Schriften, auch hinduistische, was da gesagt wird über diese sogenannte Toleranz, die heute überall gefordert wird. Nun, der Fehler ist bei Hans Küng und denen, die ihm nachfolgen, dass man die Dinge nur innerweltlich, politisch sieht, aber nicht geistlich vom Blickfeld Gottes her. Denn bei Gott sieht es anders aus. Da gilt das erste Gebot und das lautet, ich bin der Herr, dein Gott, der ich dich aus der Knechtschaft, aus Ägyptenland geführt habe. Du sollst keine anderen Götter haben neben mir. Und was steht in Johannesevangelium, Kapitel 14, Vers 6? Jesus Christus spricht, ich bin der Weg, die Wahrheit und das Leben. Niemand kommt zum Vater, außer durch mich. Nun kommt Hans Küng und sagt, kein Weltfriede ohne Religionsfriede. Und das ist nicht nur so, dass die Religionen friedlich nebeneinander herleben, sondern es geht heute ja schon weit darüber hinaus. Sie sollen Dialog miteinander führen, das mag ja noch gehen, aber sie sollen aufhören zu missionieren. Sie sollen nicht mehr sagen, das ist der einzige Weg. Das sollen sie nicht mehr sagen. Das gilt als intolerant und friedensgefährdend. Nun, dürfen wir das wirklich so übernehmen? Ich denke nicht, denn es steht ein klarer Auftrag in der Heiligen Schrift. Wenn der Herr Jesus sagt in Matthäus 28, geht hin, macht zu Jüngern alle Völker, lehret sie, taufet sie auf den Namen des Vaters, des Sohnes und des Heiligen Geistes. Ja, ihr kennt das, ich zitiere es jetzt frei. Also, wir haben einen Missionsauftrag und wir würden dem Herrn ungehorsam, wenn wir das nicht mehr tun. Natürlich nicht mit Gewalt, aber durch das Wort Gottes. Nun wurde das immer mehr relativiert
Und das fing schon an im Zweiten Vatikanischen Konzil der römisch-katholischen Kirche in den 60er Jahren. Da hat man auf Italienisch das Programm des Aggiornamento entwickelt. Das heißt, Anpassung an den Tag oder an die Zeit, an den Zeitgeist, kann man auch sagen. Man hat in den Erklärungen lateinisch Lumen Gentium und Nostra Aetate geschrieben, dass sich auch in den nichtchristlichen Religionen Elemente der Wahrheit finden, ja, dass sie auch Gotteserkenntnis haben und so weiter und so fort. Ist das wirklich so? Natürlich sagt die Heilige Schrift, dass Gott sich auch in der Schöpfung offenbart, dass denn auch den Ungläubigen ihr Gewissen zeugt von Gott. Aber sie haben, die Religionen dieser Welt haben keine heilbringende Erkenntnis. Da liegt eine Decke auf ihnen. Und sie sind nämlich durch dämonische Einflüsterungen, durch Satan verfinstert. Wir lesen im Neuen Testament, was die Heiden verehren, das ist nicht Gott, sondern das sind Dämonen, im 1. und 2. Korintherbrief. Man soll nicht am gleichen Joch mit ihnen ziehen, mit Christus und Belial. Also wir können nicht so tun, als sei das alles das Gleiche und überall der gleiche Gott. Ein Beispiel nur, es wird immer wieder behauptet, der Gott des Koran sei der gleiche Gott wie der Gott der Bibel. Stimmt das oder stimmt das nicht? Meint ihr denn? Lässt sich einfach beantworten. In der Bibel steht nämlich in 1. Johannes 2, Vers 22, das ist der Antichrist, der den Vater und den Sohn leugnet. Und im Koran und im Islam heißt es, verflucht sei, wer sagt, dass Allah, Gott, einen Sohn habe. Der islamische Gott. Ein totaler Gegensatz. Und in der Bibel heißt es sogar, das ist der Antichrist. Das ist zumindest antichristlich, wo das getan wird. Das ist übrigens auch bei liberalen Theologen wird auch die Gottessohnschaft Jesu geleugnet oder bei den Zeugen Jehovas oder eben im Islam. Viele leugnen die Gottessohnschaft Jesu Christi leider. Aber das ist antichristlich, das ist gegen Christus gerichtet. Die können immer sagen, Jesus ist ein Prophet, so im Koran, ein großer Prophet, aber nicht der Sohn Gottes. Zeugen Jehovas sagen, er ist ein Erzengel Michael, aber eben nicht der einzigartige, einzig geborene Sohn Gottes, sondern nur ein Engel. Das nur mal ganz kurz als Exkurs. Aber ihr seht, wie man die Geister prüfen muss, ob sie von Gott sind. Man hat also im Zweiten Vatikanischen Konzil das aufgeweicht. Man führt heute Dialoge und am augenfälligsten, das muss ich ja erwähnen, war natürlich das Friedensgebet von Assisi im Oktober 1986. Ich weiß nicht, wer es damals im Fernsehen gesehen hat. Papst Johannes Paul II. In der Mitte,

wäre mit Juden zu beten, zum gleichen Gott, wenn sie auch den Sohn noch nicht erkannt haben, Jesus als den Messias. Aber alles andere ist eindeutig eine Übertretung des ersten Gebots gewesen. Und das war die Jahreslosung 1986, das erste Gebot. Ich bin der Herr, dein Gott, du sollst keine anderen Götter neben mir haben. Für mich damals eine deutliche Bestätigung, dass das nicht richtig ist, was da geschieht. Auch wenn es große Theologen unterstützt haben und bis heute auf Kirchentagen und so weiter fortsetzen, diese Linie der Religionsvermischung. Und das ist genau die Globalisierung auf religiösem Gebiet, diese Religionsvermischung, auf der aber kein Segen liegt, sondern Gottes Gericht und Gottes Fluch. Wir dürfen nicht Christus und Belial vermischen, so heißt es im Neuen Testament. Nun zitiere ich etwas aus einem sehr interessanten Buch von Dave Hunt, die meisten kennen ihn vielleicht, ein bekannter Autor aus den USA. Das Buch heißt Globaler Friede und Aufstieg des Antichristen. Er schreibt darin, es gibt keine andere Kirche, die auch nur annähernd einen solchen Einfluss auf weltliche Machthaber ausgeübt hat, wie die römisch-katholische Kirche. Der Papst empfängt und segnet einen nicht enden wollenden Strom von Würdenträgern, die bei ihm um Audienz bitten. Darunter sind selbst Terroristen wie Yasser Arafat von der PLO. Vor allem dem Papst ist es zu verdanken, dass die weltumspannende ökumenische Bewegung sich derzeit explosionsartig ausweitet. So wie Gorbatschow die politische Welt verändert hat, so hat der Papst der religiösen Welt ein neues Gesicht gegeben. Zitat Ende. Und dann nennt er als Beispiel vor allem dieses sogenannte Friedensgebetstreffen in Assisi. Damals sagt Johannes Paul II., dass der Weltfriede höher stehe als die religiösen Unterschiede. Aber das ist genau der Trugschluss, wenn man es geistlich sieht. Ich will es nochmal erklären. Im geistlichen Sinne steht das erste Gebot am höchsten. Keine anderen Götter neben Gott haben. In der ganzen biblischen Heilsgeschichte sehen wir, wo dieses Gebot übertreten wurde. War nämlich auch kein Friede die Folge. Da hat Gott immer sein Gericht geschickt, wo das erste Gebot, allein den wahren Gott, Yahweh, zu verehren, übertreten wurde, hat Gott sein Gericht schicken müssen, denn er hat sein Wort gehalten. Und auch deshalb erleben wir auch heute keinen Frieden. Es wird nur das Scheinfriedensreich des Antichristen kommen. Und wie lange wird das dauern? Und es ist interessant, dass es in drei verschiedenen Zeitmaßen in der Johannes-Offenbarung uns genannt wird. 42 Monate, 1260 Tage oder 3,5 Jahre. Insgesamt die Trübsalzeit 7 Jahre nach Daniel 9,27. Aber dann diese richtige, ohne Maske offenbarte antichristliche Herrschaft 3,5 Jahre. Länger nicht. Etwa so lang wie unser Herr Jesus gewirkt hat. Der Antichrist ist ja der Affe Gottes, so wie der Teufel überhaupt auch. Und es wird also auch ein begrenztes Reich sein. Der Herr Jesus wird kommen und ja, diesem Spuk dann ein Ende machen. Aber noch stehen wir in der Vorbereitungsphase für die antichristliche Zeit. Es wurde schon gesagt, die Endzeit der Endzeit sozusagen, oder das Ende der Endzeit, vor allem seit der Staatsgründung Israels 1948, kann keiner bestreiten, wie sich hier das prophetische Wort erfüllt hat. Es gibt manche, die das nicht sehen können oder wollen, aber ganz klar, die ganzen Propheten im Alten Testament haben darauf hingewiesen, dass Israel wieder sich sammeln wird. Hesekiel, die Totengebeine werden zusammenrücken, es wird der Atem Gottes in sie hineingehaucht, es wird Erweckung kommen, wenn sie auf den sehen, den sie durchbohrt haben. Sacharja 12 bis 14 auch nachzulesen. Also großartige Verheißungen. Und wir sehen, dass die Bibel wirklich Gottes Wort ist. Keine Schrift der Weltliteratur hat so genaue Zukunftsvoraussagen wie die Bibel. Über 6000 Verse mit Zukunftsprophetie. Über die Hälfte hat sie schon erfüllt und keine einzige falsche Erfüllung. Es gibt es in keinem Koran, in keiner Bhagavad Gita, in keinem Buch Mormon und nirgends. Es gibt es nur in der Bibel, Alten und Neuen Testaments. Dave Hunt berichtet in seinem Buch Globaler Friede und Aufstieg des Antichristen von einem weithin geheim gehaltenen Weltforum der Geistlichen und Parlamentarier zur Rettung der Menschheit. Dieses war bereits im Oktober 1985
gegründet.

0: worden. Und in diesem haben sich geistliche Führungspersönlichkeiten der fünf größten Weltreligionen und Politiker aus allen fünf Kontinenten zusammengefunden, um in einer wiederum vordergründig guten Zielsetzung einen Gedankenaustausch zur ökologischen Rettung und zum Weltfrieden zu führen. Und die aus diesem Weltforum hervorgegangene Arbeitsgemeinschaft fasste folgenden Beschluss, der sich dann übrigens auch bis hin zum Mauerfall in Berlin auswirken sollte. Es heißt bereits im Jahr 1985, wir haben uns mit dem Wesen der Beziehung zwischen politischem und religiösem Leben beschäftigt und sind miteinander übereingekommen, dass beide Parteien, die politischen und religiösen Führer, die Zusammenarbeit brauchen und erstreben. Und wir werden auf regionaler, nationaler und lokaler Ebene jede erdenkliche Zusammenarbeit der Geistlichkeit mit den Parlamentariern fördern. Wir stehen am Anfang einer...
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0: Neuen Epoche des Weltbürgertums. Dieses neue Bewusstsein überspringt alle Rassenschranken, alle Grenzen zwischen Religionen, Ideologien und Nationalitäten. Wir sind Träger der Vision einer neuen Weltgemeinschaft, mit der die lange und tragische Geschichte menschlicher Gewalt durch ein Zeitalter gegenseitig zugesicherten Wohlergehens und Friedens abgelöst wird. Zitat Ende. Alles schöne Begriffe. Weltfriede, Weltbürgertum, neue Weltgemeinschaft. Aber ihr wisst ja aus der Geschichte, je mehr Einheit, umso weniger Freiheit. Wo gibt es noch Staaten, wo man hinflüchten kann, wenn diese Weltgemeinschaft eine entsprechende Spitze oben bekommt? Nun, seit seiner Entstehung hat sich dieses Weltforum von der Öffentlichkeit weitgehend unbemerkt, wie auch die Bilderberger und andere, immer wieder getroffen, um die Globalisierung auf politischer, wirtschaftlicher und auch religiöser Ebene voranzutreiben. Zum Beispiel fand im April 1988 ein Treffen in Oxford, England statt, an dem Geistliche und Parlamentarier aus 52 Ländern teilnahmen. Und man höre, Senatoren aus Amerika, führende Wissenschaftler, Mitglieder des Obersten Sowjet aus Russland 1988 und der Sowjetischen Akademie der Wissenschaften, der UNO-Generalsekretär, der Erzbischof von Canterbury, Mutter Teresa, die auch bei Assisi begeistert mitwirkte, der Dalai Lama, Mitglieder des Kabinetts, Kardinäle, Yogis, Bischöfe, Rabbis, Imame und Mönche. Und man hat dann 1988, eineinhalb Jahre vor dem Mauerfall, folgende Erklärung verfasst, diese Spitzen aus Ost und West. Zitat, unsere gemeinsame Sorge um das Überleben der Welt hat uns zusammengebracht. Und wir sind durch unsere Begegnung zu der klaren Erkenntnis gelangt, wie grundlegend das Einssein der Menschheit ist. Und die Erkenntnis, dass jeder einzelne Mensch sowohl eine geistliche als auch eine politische Dimension hat. Jeder von uns ist durch die Erfahrungen und Erlebnisse in Oxford verändert worden. Und wir sind Verpflichtungen eingegangen, die unwiderruflich sind. Wer Ohren hat zu hören, der höre. Und Dave Hunt folgert zu Recht, solch eine ökumenische Partnerschaft der religiösen und politischen Führungselite ist eine wichtige Voraussetzung für das Auftreten des Antichristen. Denn, so sage ich jetzt, er herrscht ja über die ganze Welt. Alle werden ihn anbeten, außer denen, die im Buch des Lebens des Lammes Christus geschrieben stehen. Nun komme ich zum vorletzten Teil. Was sagt denn die Bibel zu dieser Globalisierung überhaupt? Gibt es da Hinweise in der Heiligen Schrift? Neue Weltordnung und Globalisierung aus biblischer Sicht. Nun, ich habe ja schon manches erwähnt, so zwischen den Zeilen. Ich wollte euch ja nicht so lange zappeln lassen wegen meiner Antwort auf diese Dinge, sondern einiges habe ich schon gesagt. Und so habe ich auch schon erwähnt, dass die Bibel auch von einem zukünftigen Reich spricht, in dem Friede und Gerechtigkeit herrschen werden. Es ist natürlich das himmlische Jerusalem, aber vorher schon bin ich überzeugt, weil das auch so dasteht in der Bibel, Offenbarung 20, das tausendjährige Reich, das Christus auf Erden errichten wird. Und danach, in dieser Zeit ist Satan gebunden und danach wird nochmal Satan losgelassen zur letzten Schlacht von Gog und Magog. Lässt sich alles am Ende der Offenbarung nachlesen. Aber schon immer wollte der Mensch das vorwegnehmen. Die großen Diktatoren, das tausendjährige Reich eines Adolf Hitler, es hat gerade mal 12 Jahre gedauert. Und so ist es auch mit den anderen Reichen gegangen. Es ist interessant auch, dass die DDR 40 Jahre bestanden hat, so lange wie die Wüstenwanderung in Israel. Aber ich will das jetzt nicht einfach vergleichen, aber es gibt hier manche Zahlengeheimnisse auch im Wort Gottes, sei hier nur angedeutet. Und das tausendjährige Reich 12 Jahre, von Hitler meine ich jetzt, ja. Aber das tausendjährige Reich unseres Herrn Jesus Christus, 10 mal 10 mal 10, habe ich jetzt richtig gerechnet, also eine vollkommene Zahl, so wie auch die 10 Gebote, die 10 dreimal potenziert. Und der Antichrist wird den Menschen versprechen, er baut das Reich aus ohne Christus als den einzigen Weg, in dem alle Religionen zusammenkommen, in dem die Menschheit ihre ganze Macht zusammenballt, in dem die Weltwährung, die Welteinheitssprache, die Welteinheitswirtschaft, alles vereinheitlicht auftritt. Das ist die gewaltige Kraftanstrengung des dreifach gesteigerten Menschen mit der 666. Denn 6 ist die Zahl des Menschen, die 7 minus die 1. Die 7 ist ja die Zahl Gottes, die Dreieinigkeit, die 3 plus die 4 der 4 Himmelsrichtungen, Gott als der absolute Herrscher der Welt. 3, Dreieinigkeit plus 4, die ganze Welt. Die 7 Gottes und die 6 ist eben die Zahl des Menschen, dreifach gesteigert dann im Antichristen. Aber auch der Zahlenwert 666. Ich kann manches jetzt hier nur andeuten aus Zeitgründen. Ihr könnt mich gerne aber noch fragen. Bin ja noch bis Montag bei euch. Montag früh. Aber der Mensch will es in selbstüberheblicher Anmaßung vorwegnehmen, das Friedensreich Jesu Christi. Und wird dann dem Antichristen in die Hände arbeiten. Denn Gott, der Herr, spricht in Offenbarung 21, Vers 5, siehe, ich mache alles neu und nicht der Mensch. Wir können natürlich relative Friedensverträge schließen. Das ist ja nicht damit ausgeschlossen. Aber der Mensch soll keinen neuen Turmbau zu Babel bauen, wie es in 1. Mose 11 war. Dass er selber sagt, ich bin jetzt mein eigener Gott, mein eigener Messias. Das ist die Ursünde des Menschen. Also damit ich nicht falsch verstanden werde, ich bin durchaus für Frieden, auch für Umweltschutz und all diese Dinge. Aber nie in dieser Anmaßung, dass wir ein Weltfriedensreich errichten, in dem es nie mehr Krieg gibt und wo die ganzen Leute immer glücklich sind, so wie es Gott allein tun kann. Das wäre eine Utopie, eine Schwärmerei und viele Menschen fallen eben drauf herein, weil sie sich natürlich danach sehnen. Wir müssen aber realistisch bleiben, denn für die Endzeit sind eben ganz andere Dinge vorausgesagt. Wenn man mal Matthäus 24 liest, werde ich am Samstag mit Gottes Hilfe auslegen. Oder eben auch die ganze Offenbarung, die Siegelgerichte, die Posaunengerichte, die Zornschalengerichte. Ja, das ist für die Endzeit gesagt. Es ist schrecklich, aber es hängt mit dem Ausreifen des Bösen zusammen. Gerade weil die Menschheit immer atheistischer wird, sich immer mehr von Gott lossagt. Deshalb ist Gott gezwungen, seine Gerichte zu schicken. Und es wird sich alles so entwickeln, wie es in Gottes Wort vorausgesagt ist. Also ich möchte nochmal sagen, menschlich-politische Friedensbemühungen sind wichtig, sind erlaubt und richtig, aber nicht in einer übersteigerten Anmaßung, hier schon das Weltfriedensreich Jesu Christi vorwegzunehmen. Da sollten wir nüchtern bleiben. Für die Politiker beten, aber sie auch warnen vor Utopien, die dem Antichristen in die Wege arbeiten. Denn er wird es schaffen, ein Scheinfriedensreich, aber nur für eine begrenzte Zeit, 42 Monate zu errichten. Und weil das in dreifachem Zeitmaß genannt ist, denke ich, ist es eine wörtlich zu nehmende Zahl, dieser Zeitraum, diese 3,5 Jahre. Die Macht der Sünde wird geleugnet. Selbst der Apostel Paulus sagte, das Gute, das ich tun will, tue ich nicht, sondern das Böse, das ich nicht will, das tue ich. Und um wie viel mehr der Mensch, der völlig ohne Gott lebt. Er kann nicht wirklich friedlich handeln auf Dauer. Der Humanismus wird deshalb auch früher oder später scheitern, wie alle Ideologien, die sich davon ableiten. Auch der Marxismus, genau wie der Faschismus und Ähnliches. Hier bei dieser neuen Weltordnung auf religiösem Gebiet erstrebt man Einheit auf Kosten der Wahrheit. Jesus nicht mehr als der einzige Weg. Übertretung des ersten Gebotes. Und das ist der Grund, warum ich auch kritisch darüber informiere, so wie jetzt bei diesem Vortrag, und sage, lasst euch nicht in diese Utopie, in diese Schwärmerei hineinziehen. Lebt biblisch nüchtern, folgt dem Herrn Jesus nach, gehorcht seinen Geboten, 10 Gebote, Bergpredigt. Danach leben, Frieden ausstrahlen in unserer Umgebung, aber nicht solchen Weltführern oder Weltverführern anhängen, die sagen, wir bringen euch jetzt ja, die Beglückung, die keiner mehr wegnehmen wird. Und vor allem nicht auf Kosten der Wahrheit, die in Jesus Christus allein geoffenbart ist. Es heißt nämlich im Wort Gottes in 1. Thessalonicher 5, Vers 3, über die Zeit des Antichristen, unmittelbar vor Jesu Wiederkunft, wenn sie sagen werden, es ist Friede, es hat keine Gefahr, was wird dann geschehen? Dann wird das Verderben schnell über sie kommen, gleich wie der Schmerz über eine schwangere Frau, und sie werden nicht entfliehen. An einer anderen Stelle heißt es, sie werden sagen, Friede und Sicherheit. Aus eigener Kraft, durch Vermischung der Religionen, genau der falsche Weg. Friede allein, wenn Menschen Buße tun, zu Gott umkehren, wenn eine Erweckungsbewegung durch das Land geht, die dann ausstrahlt in die Familien, in die Gemeinden, in die Orte, auch zu den Regierungen hinauf, dann kann ein relativer Friede auch auf dieser Erde schon sein, kein absoluter, den wird erst der Herr schaffen. Aber das ist unser Weg als Christen, hier Licht und Salz im guten Sinne zu sein. Ich fasse zusammen. Die neue Weltordnung oder Globalisierung erstrebt Frieden durch Welteinheit. Politisch durch das Zusammenrücken der Machtblöcke und Weltanschauungen im Europäischen Haus und auch weltweit durch internationale Ordnungen, Institutionen und Kontrollmechanismen. Sie erstrebt Welteinheit wirtschaftlich durch ein neues Weltwirtschaftssystem und immer mehr vereinheitlichte Zahlungsarten. Wir haben in Amerika schon den Cent, auch in Europa schon den Cent. Die Oberwährung wird sich noch zeigen, ob das dann Dollar, Euro oder sonst was ist. Aber auch das wird sich immer mehr vereinigen. Und auch religiös die Einheit durch Dialog und Zusammenarbeit mit Angehörigen aller Religionen. Dieses Erstreben der Welteinheit auf diesem Wege hat jedoch mehrere Verluste zur Folge. Erstens den Verlust der Freiheit der einzelnen Völker, die ihre Selbstbestimmung abgeben müssen an immer höhere politische Ebenen. Auch wenn man noch so oft von Subsidiarität redet, also das ist das Prinzip, dass wenn die untere Ebene in der Politik was tun kann, es nicht an die höhere Ebene übertragen werden muss. Aber in der Praxis ist es doch zentralisiert. Ich werde es morgen am Beispiel Europäische Union ausführen, auch aus den Gesetzen einiges zitieren, dieser Bonner Reformvertrag, den kaum einer kennt, der aber unsere neue Verfassung sein wird, auch für Deutschland letztendlich, was da wirklich drinsteht und wie die Freiheit immer weiter abgegeben wird an immer höhere Ebenen, bis hin dann nach Brüssel oder New York oder wo auch immer dann. Wenn ich übrigens zu langsam rede, müsst ihr sagen. Oder zu schnell auch, ich hoffe. Also der Verlust der Freiheit der einzelnen Völker, mehr und weniger früher und später entwickelt sich das immer mehr dahin. Das zweite ist der Verlust der Freiheit des einzelnen Menschen, der nämlich im Fall einer nicht mit dem System übereinstimmenden Einstellung bei einem Zusammenrücken der Welt immer weniger Ausweichmöglichkeiten und Fluchtmöglichkeiten in neutrale Staaten findet, weil es keine neutralen Staaten mehr gibt am Schluss, wenn das wirklich sich so zusammenschließt. Und das dritte ist der Verlust der Wahrheit des christlichen Glaubens. Diese Wahrheit soll in einen universalen ethischen Konsens eingebunden werden, wie es einmal so schön hieß, in einem Papier zum sogenannten konziliaren Prozess für Gerechtigkeit, Frieden und Bewahrung der Schöpfung. Ich weiß nicht, wer davon schon mal gehört hat. Das ist geradezu die neue Ideologie geworden, auch in kirchlichen Kreisen zum Teil, auch auf Kirchentagen, dass man sagt, die obersten Ziele lauten Friede, Gerechtigkeit, Bewahrung der Schöpfung. Sicherlich, das sind hohe Ziele, aber es sind alles innerweltliche Ziele. Und das Problem ist, dass man das Innerweltliche heute über das Geistliche gestuft hat, so wie in Assisi. Der Weltfriede steht höher als die religiösen Differenzen, so hat Johannes Paul II. Wirklich gesagt. Fehlschluss, ist genau der Fehlschluss. Wenn Gott seinen Frieden nicht schickt, wird auch jede Bemühung mit den Religionen zusammen keinen Weltfrieden bringen. Das ist genau der falsche Weg. Wenn wir das mal verstehen würden, ja, 1. Korinther 2, es muss geistlich erkannt werden, es wird kein Friede sein, wenn Gott sein Gericht schicken muss wegen der Übertretung des ersten Gebots. Ich kann es nur wiederholen. Ich hoffe, dass das klar wurde. Weil diesen Denkschluss sind sogar viele Theologen verfallen und Kirchenführer, die dann sagen, irdischer Friede über allem. Und die Religionen müssen alle zusammen jetzt daran wirken und zusammen beten sogar. Ja, man kann freundlich zugehen auf Menschen anderer Religionen, sie in Liebe einladen, auch zum Essen, zum Gespräch, aber man kann doch nicht zusammen mit ihnen beten. Ja, das ist ein anderer Gott. Das ist der entscheidende Unterschied. Ein solches Friedensgebet mit heidnischen Religionsvertretern ist Gott ein Gräuel. Das macht die Schrift deutlich. Ist Sünde letztendlich. Dem Welteinheitssystem werden dieselben Wirkungen zugeschrieben, die in der Bibel für das messianische Friedensreich Jesu Christi verheißen sind. Die neue Weltordnung soll Schritt für Schritt dorthin führen. Dabei wird jedoch auch dreierlei übersehen, das möchte ich auch zusammenfassend nochmal in Erinnerung rufen. Erstens, dass eben diese vergehende Welt, diese Schöpfung, die wunderbar geschaffen war, aber dass eben diese Schöpfung nicht evolutionär in den neuen Himmel und die neue Erde mündet, sondern dass es zu einem Abbruch dieser alten Schöpfung kommt. Lässt sich in der Heiligen Schrift nachlesen, in der Offenbarung, im 2. Petrusbrief und anderen Stellen. Die Elemente werden vor Hitze zerschmelzen, sagt die Heilige Schrift. Keine Wasserflut mehr, aber eine Feuerflut wird kommen, gemäß 2. Petrus Kapitel 3. Die Welt muss vergehen wegen der Sünde und Unbußfertigkeit der Menschheit. Und Gott wird allein mit der Schar derer, die ihm die Treue gehalten haben, die Jesus die Treue gehalten haben, allein mit der Schar derer seine neue Welt schaffen. Nicht mit den anderen. Die Bibel sagt ganz klar, ich zitiere das jetzt nur aus dem Gedächtnis, deren Platz wird sein im Pfuhl von Feuer und Schwefel. Biblische Lehre, biblische Wahrheit Gottes. Das ist nicht etwas, was ich jetzt hier einfach behaupte, sondern jeder, der die Bibel kennt, weiß, dass es einen doppelten Ausgang gibt. Entweder ewige himmlische Herrlichkeit oder ewiges Gequältsein in der höllischen Verdammnis. Wofür entscheiden wir uns? Das ist wirklich eine existenzielle Frage, auch bei diesem politischen Thema heute Abend. Entscheidender ist, wo werden wir die Ewigkeit zubringen? Bei Jesus, in seinem herrlichen Reich oder in der Verdammnis bei Satan? Das ist die Frage. Also es ist wichtig, möchte ich abschließend sagen, dass wir uns auch mit diesen politischen Fragen beschäftigen, auch als Christen, denn es hängt auch unsere Glaubensfreiheit damit zusammen, unsere Predigtfreiheit. Dazu werde ich morgen einiges sagen. Wie lange kann man in Deutschland und Europa noch die ganze Bibel verkündigen? Wie lange darf man Sünde noch Sünde nennen? Wird uns das verboten durch den Lissabonner Reformvertrag, durch die Antidiskriminierungsgesetze, wie sie auch heißen, allgemeines Gleichbehandlungsgesetz in Deutschland? Ich weiß gar nicht, wer schon davon gehört hat, aber das sind sehr ernste Entwicklungen. Wir sollten mutig weiterhin Sünde Sünde nennen und Erlösung verkündigen für den Sünder, der Buße tut. Das heißt, der umkehrt von seinem alten Weg. Buße heißt umkehren vom Weg der Sünde und des Verderbens, des Bösen, weg und hin zum Weg mit dem Herrn Jesus. Dass wir ihn lieben, ihm gehorchen, ihm dienen in Zeit und Ewigkeit. Bibeltreue Christen, das möchte ich auch noch bemerken, passen nicht in den Sog der Globalisierung. Sie werden als Störenfriede gebrandmarkt oder auch ein Schimpfwort neuerdings, Fundamentalisten, weil man auf dem Fundament Jesus Christus steht, weil man die Bibel als Gottes Wort noch ernst nimmt. Aber wir dürfen uns dadurch nicht einschüchtern lassen, sondern sollen uns freuen, dass wir ein festes Fundament haben. Was ist denn die Alternative dazu? Menschen, die keinen Halt haben, die nicht wissen, wo sie herkommen und wo sie hingehen. Ist das besser, als zu wissen, dass ich von Gott komme, ihm hier diene und einmal mich ewig an ihm freuen darf, in seiner Gemeinschaft sein darf? Ich bin dankbar, dass ich meinem 18. Lebensjahr am Ende meiner Schulzeit zum Herrn Jesus finden durfte. Es war damals ein Schülerbibelkreis, es waren gläubige Schulkameraden. Ich habe damals zum ersten Mal die Bibel gelesen und habe dann erkannt, dass ich ja ein verlorener Mensch bin. Ich hatte mich, so wie in der Globalisierung, in dieser Friedensbewegung, nur um das Irdische bemüht gehabt, aber nicht um mein ewiges Seelenheil. Ja, das Irdische ist auch wichtig. Wir dürfen auch hier uns einsetzen. Und wenn morgen die Welt unterginge, würde ich heute noch ein Apfelbäumchen pflanzen. Dieser Satz wird auch Martin Luther zugeschrieben. Das ist wichtig, aber es ist nur das Vorletzte, wie etwa Dietrich Bonhoeffer betont. Das Vorletzte, das Eigentliche und Letzte aber ist das ewige Leben bei Gott. Denn unser jetziges Leben hier, das ist nur ein Durchgang, eine Prüfungszeit für die Ewigkeit. Wir leben hier, als ob das hier alles wäre. Armer Mensch, der so denkt, das hier, dieses kurze Leben von vielleicht 70 oder 80 Jahren, wie die Heilige Schrift sagt, wenn es hochkommt, bei manchen ist es höher, das sind Ausnahmen, aber dieses kurze Leben, das ist die Zeit der Prüfung, ob wir Gott dienen oder Satan und unserem eigenen Ich. Denn das ist das Gleiche letztendlich. Wer nicht zu Gott gehört, ist auf der anderen Seite, ist nicht bei den Geretteten. Und deshalb ist das entscheidend Wichtige jetzt nicht nur, wie wir zur Globalisierung stehen, das ist auch wichtig, aber entscheidend ist, wie wir zu Gott stehen. Denn er wird uns auch durch diese Endzeitwirren hindurchtragen und für sein Reich zubereiten, dass wir wirklich ein Leben erreichen dürfen, wo keine Träne mehr geweint wird, wo kein Schmerz und kein Leid und keine Krankheit mehr sein werden, in seinem himmlischen Jerusalem. Und ich wünsche uns allen, die wir hier sind, dass wir das auch für uns schon angenommen haben oder noch annehmen dürfen. Und der Weg dorthin führt allein über das Kreuz von Golgatha, wo Jesus Christus für dich und mich verblutet ist. Warum ist er dort verblutet? Um abzuwaschen deine und meine Schuld. Keiner von uns könnte sich selber reinigen von der Schuld. Und wenn jemand sagt, ich bin doch nicht schuldig, ich bin gerecht, liebe Seele, dann ist das die größte Sünde, weil Gottlosigkeit ist die Wurzel aller anderen Sünden. Das muss man gerade auch sagen, wo der Atheismus sich wieder so ausbreitet heutzutage. Wenn jemand denkt, ich brauche keinen Gott, muss sich dieser Mensch sagen lassen, das ist gerade das größte Falsche, Böse, Sündhafte, ohne Gott leben zu wollen. Denn daraus erst erwachsen alle anderen Sünden. Und keiner kann behaupten, er hätte noch nie gelogen, noch nie einen schlechten Gedanken gehabt. Aber so hoch ist Gottes Maßstab. Er sieht auch schon, was wir in Gedanken tun. Und wenn wir es dann ausführen, noch umso schlimmer. Aber von uns aus kann keiner vor Gott bestehen. Und deshalb ist Jesus Christus gekommen, um uns reinzuwaschen durch sein Blut von aller Befleckung und uns ein weißes Kleid zu schenken für sein Himmelreich, dass wir eingehen dürfen als Bürger in seine Herrlichkeit. Möge Gott, der Herr, uns das allen schenken, dass keiner, der heute hier ist und keine Seele verloren geht. Amen. Ich möchte an der Stelle mit uns beten, wir können uns dazu erheben. Lieber Vater im Himmel, im Namen deines Sohnes Jesus Christus beten wir dich an und danken dir, dass du uns dein heiliges Wort gegeben hast, wo alles geoffenbart ist, was wir jetzt auch in dieser Welt erleben. Und Herr, wir bitten dich, dass wir im Buch deines Lebens wirklich stehen dürfen und dass uns unser Name nicht ausgelöscht wird, dass wir die Treue halten bis ans Ende und uns nicht hineinziehen lassen in die Verführungen dieser Welt und Endzeit. Sprich auch zu den Politikern, hole sie von utopisch übersteigerten Erwartungen zurück. Aber wir wissen, dass es auch kommen wird, dieses Reich des Antichristen. Da bewahre uns in dir, Herr, dass wir nicht in diese Verführung hineingerissen werden. Bewahre deine kleine Herde, auch hier in Sosa und anderen Orten. Herr, wir danken dir für diesen Abend, danken dir für jeden, der gekommen ist. Lass uns das weiter bewegen, was dein Wort uns sagt, Herr, und schenk, dass keiner verloren geht.

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0: Das Thema des heutigen Abends wurde schon genannt: Braucht das Universum einen Urheber? Wir leben in einem Universum, das unvorstellbar groß ist. Nach heutiger Schätzung hat unser Weltall mindestens einen Durchmesser von 13 Milliarden Lichtjahren. Das ist geradezu nicht mehr vorstellbar.
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0: Ein Lichtjahr ist schon eine sehr große Entfernung. Das ist die Entfernung, die das Licht in einem Jahr zurücklegt. Wobei in einer Sekunde das Licht immerhin 300.000 Kilometer schafft. Wenn man das ausrechnet, dann ist ein Lichtjahr, das sind 9,46 Billionen Kilometer. Das ist ein Lichtjahr. Aber davon jetzt 13 Milliarden Lichtjahre. Wenn man das ausrechnet, kommt man auf eine Zahl von 122 mal 10 hoch 21 Kilometer. Das muss man schon in Zehnerpotenzen ausdrücken. Oder ich will es mal versuchen mit Tausend und mit Millionen. Da muss man sagen, der Durchmesser unseres Universums beträgt etwa 122.000 mal eine Million, mal eine Million, mal eine Million Kilometer. Das ist schier unvorstellbar, diese gewaltige Größe. Aus diesem Grunde sind wir auch alle fasziniert von diesem Universum. Und es tauchen sehr, sehr viele Fragen auf die wir eine Antwort suchen. Woher kommt eigentlich dieses Universum? Wie ist es überhaupt entstanden? Kann so etwas alleine entstehen oder braucht so ein riesiges Universum einen Urheber? Gibt es noch andere Lebewesen irgendwo in diesem Universum? Und wie alt ist eigentlich dieses Universum? Die Astronomen von der ganzen Welt treffen sich zu internationalen Kongressen und beraten immer wieder diese aktuellen Fragen, von denen auch sie sehr fasziniert sind. Vor einigen Jahren fand dieser internationale Kongress von Astronomen in Paris statt. Und es war ein Fachkongress, über den dann später die Zeitung Die Zeit sehr ausführlich auf einer ganzen Seite berichtete. Und ich fand es bemerkenswert, wie die Überschrift lautete: Das große Gehubble um den Urknall, so hieß es dort. Und ich fand faszinierend, was der Journalist da geschrieben hatte als Bericht über diesen internationalen Astronomenkongress. Und er sagte: Astronomen sind geduldige Menschen. Wer Entfernungen in Lichtjahren rechnet und Zeit in kosmischen Dimensionen misst, lässt sich von irdischen Hindernissen nicht so leicht abschrecken. Und so war die internationale Astronomengemeinde trotz des französischen Streiks vergangene Woche nahezu völlig nach Paris gereist. Schließlich mussten einige der drängendsten Rätsel des Universums diskutiert werden. Während draußen die Metros stillstanden und Blechschlangen die Pariser Straßen verstopften, durchzog den Saal 12 des UNESCO-Gebäudes ein Hauch von Unendlichkeit. In knapp 100 Einzelvorträgen ließen die Astronomen die jüngsten Bilder und Entdeckungen des Hubble-Weltraumteleskops Revue passieren. Wer dabei allerdings himmlischen Frieden und kosmische Harmonie erwartete, lag falsch. Bevor sich die Forscher dem neuesten schwarzen Loch, rätselhaften Quasaren oder neugeborenen Sternen zuwandten, stürzten sie sich streitlustig in die größte Kontroverse, die die Kosmologie derzeit zu bieten hat. Zusammen mit dem Bericht über diesen Fachkongress wurde eine sogenannte Genesis der Astronomie abgedruckt. Und das möchte ich uns auch nicht vorenthalten. Wir werden alle sehr schnell merken, dass das geschrieben ist in Anlehnung an den Schöpfungsbericht der Bibel. Und da hieß es wie folgt: Am Anfang schuf Einstein die Relativitätstheorie. Und die Theorie war wüst und allgemein. Und es war finster in der Kosmologie und der Geist Einsteins schwebte über den Forschern. Und alle glaubten an ein unveränderliches Universum. Da blickte Edwin Hubble durch ein Teleskop und sprach, es werde Licht. Und es ward Licht. Und Hubble maß die Rotverschiebung der Galaxien und sah, dass die Rotverschiebung gut war. Da verband Hubble die Geschwindigkeit der Galaxien mit ihrer Rotverschiebung und erkannte, dass das Universum sich ausdehnt. Und Hubble sprach, es werde eine Beziehung zwischen der Geschwindigkeit der Galaxien und ihrer Entfernung. Und es sei eine konstante Beziehung. Und es ward so. Da nannten die Astronomen die Beziehung Hubble-Konstante. Und alle Galaxien entfernten sich voneinander. Und die Kosmologen erkannten, dass einst alle Galaxien vereinigt waren und der Kehrwert von Hubbles Zahl das Alter des Universums angab. Damit war die Urknalltheorie geboren. Und jetzt wird so eine Art Paradies geschildert, in dem es heißt, und Hubble formte einen Schüler, Alan Sandage mit Namen. Und Sandage vermaß die Konstante seines Meisters mit großer Genauigkeit. Und er maß einen Wert von 50. Und das Alter der Welt gab er mit 15 bis 20 Milliarden Jahren an. Da berechneten die Astrophysiker das Alter der Sterne aus ihren thermonuklearen Reaktionen. Und sie kamen auf ein Sternenalter von rund 16 Milliarden Jahren. Und siehe, alles hatte seine himmlische Ordnung. Und Arno Penzias und Robert Wilson maßen die kosmische Hintergrundstrahlung und deuteten sie als Spur des heißen Urknalls. Da war die Theorie wiederum glänzend bestätigt und die astronomischen Heerscharen jubelten. Aber dann passierte etwas, und das wird hier in diesem Artikel als eine Art Sündenfall bezeichnet. Doch Gérard de Vaucouleurs war listiger als alle Astronomen auf dem Felde und er sprach zu seinen Kollegen, sollte Hubble verboten haben, seine Konstante auf eine andere Art zu messen? Und er maß Hubbles Konstante auf seine Art und erhielt die Zahl 100. Da griffen auch die Kollegen zu ihren Teleskopen und ein jeder vermaß das All auf seine Art. Da wurden ihnen allen die Augen aufgetan und sie wurden gewahr, dass auf den Wert 50 kein Verlass sei. Und sie maßen Werte zwischen 70 und 80 und gaben das Alter der Welt mit 8 bis 10 Milliarden an. Da schien der Kosmos plötzlich jünger als seine ältesten Sterne. Und die Theoretiker jammerten und wehklagten. Und es war eine Zwietracht unter den Astronomen und keiner vertraute mehr der Konstante des anderen. Wir sehen also, was so deutlich gelehrt wird an den Schulen und wo man so eindeutig sagt, diese Welt ist durch einen Urknall entstanden. Dort die Forscher an vorderster Front streiten sehr, sehr heftig um diese Dinge. Warum ist für uns das Universum so faszinierend? Sind es die schönen Fotos von den Saturnringen oder wenn wir Bilder von der Marsoberfläche sehen oder vom Orionnebel oder wenn wir da eine Supernova entdecken? Sind wir davon so begeistert? Oder geht es uns um ein paar kosmische Konstanten? Oder philosophieren wir einfach gerne über das Weltall, das wir alle doch nicht verstehen? Die Betrachtung des Universums und seiner Herkunft ist mit unserer Herkunft verknüpft. Wenn wir nachdenken über die Frage der Herkunft des Universums, dann ist automatisch auch unsere Herkunft angesprochen. Woher kommen wir eigentlich? Und damit spitzt sich die Frage zu, gibt es überhaupt einen Gott? Und wenn es einen Gott gibt, wer ist eigentlich dieser Gott? Wir merken also, durch das Nachdenken über diese Frage des Universums gelangen wir automatisch zu der Frage nach Gott. Wer einfach ein Stück weit mitdenkt, kommt automatisch dorthin. Ich fuhr neulich mit dem Zug und in einem Abteil saß ein Franzose und eine Holländerin. Und wir kamen so nach einiger Zeit ins Gespräch und jeder erzählte von sich selber, wo sie hinreisen wollten. Und die Holländerin sagte, ich fahre jetzt nach Tirol. Ich habe dort eine Stelle gefunden und werde dort arbeiten eine gewisse Zeit. Und der Franzose sagte, ja, ich studiere in Wien und ich bin auf der Fahrt nach Wien. Naja, nun war ich auch dran. Ich sage, ich komme aus Braunschweig und ich fahre nach Augsburg. Und in Augsburg werde ich einen Vortrag halten über das Universum. Und zwar geht es um die Frage, ob das Universum wohl einen Urheber braucht. Ich sage, was meinen Sie eigentlich so? Naja, sagte die Holländerin, naja, sagt sie, wenn ich da nachdenke über das Universum, das braucht schon Urheber, das kann ja nicht von allein entstehen. Und dann sagte der Franzose, na doch, sagt er, ich bin Atheist. Für mich ist die Frage so, dass ich die Frage gar nicht stelle. Oh, ich sage, das machen Sie sich aber sehr einfach. Sie stellen die Frage gar nicht. Ich sage, die Frage liegt ja doch auf der Hand. Wir müssen diese Frage ja stellen und auch eine Antwort suchen. Wir merken, diese Frage mit dem Universum geht uns sehr nahe, weil sie uns selbst betrifft. Ich fuhr neulich mit dem Auto in einer Landschaft, wo es keine Laternen gab und die Straße war kaum befahren. So war ich der Einzige dort auf der Landstraße und es war ein sternenklarer Himmel. Und der Himmel war so sternenklar, weil dort saubere Luft war, dass die Sterne nur so funkelten und es war eine wunderbare Szenerie. Ich habe dann Folgendes gemacht. Ich habe einfach das Auto angehalten, bin ausgestiegen und wollte einfach mal genießen diesen Sternenhimmel in dieser sauberen Luft und in dieser wunderbaren sternenklaren Nacht. Und da kommt sofort natürlich die Frage, wo kommt das alles her? Wie ist das gestaltet und warum kann das alles so sein? Warum ist das so beschaffen? Wir sehen, diese Fragen sind zutiefst mit unserer Existenz verknüpft. Aus diesem Grunde haben auch sehr, sehr viele Menschen darüber nachgedacht und auch über die Gottesfrage. Unsere Vorfahren, die wir ja so gerne nennen, die alten Germanen, hatten auch eine Idee, wie sie die Sterne gedeutet haben. Und sie sagten, die Sterne, das sind so Löcher, die im Firmament sind. Sie hatten sich vorgestellt, so eine Kugel um die Erde herum und da sind Löcher drin und dahinter ist Walhall. Und in Walhall ist es sehr hell und dann gibt es in diesem Firmament so Löcher und immer dort, wo man durchgucken kann, so hatten sie gedacht, das sind die Löcher, diese Sterne, wo man sehen kann. Der deutsche Dichter Jean-Paul hat auch darüber nachgedacht und er sagte in seinem Roman Siebenkäs, ich ging durch die Welten, ich stieg in die Sonnen und flog mit Milchstraßen durch die Wüsten des Himmels. Aber, so meint er, es ist kein Gott. Starres, stummes Nichts. Kalte, ewige Notwendigkeit, wahnsinniger Zufall. Wie ist jeder so allein in der weiten Leichengruft des Alls? So meinte er. Auch andere haben nachgedacht, andere Dichter. Und der bekannte deutsche Dichter Schiller, der dieses Lied an die Freude geschrieben hat. Und dort befasst er sich auch mit dem Sternenhimmel, indem er sagt, was den großen Ring bewohnet, huldige der Sympathie, zu den Sternen leitet sie, wo der Unbekannte thronet. Ihr stürzt nieder Millionen, ahnest du den Schöpfer Welt? Such ihn überm Sternenzelt, übern Sternen muss er wohnen. Wir sehen, er als Dichter sagt, der Schöpfer, den es ergeben muss, ist mir völlig unbekannt. Er kennt ihn nicht. Und darum bezeichnet er ihn als den Unbekannten und er lokalisiert ihn jenseits der Sternenwelt. Dort drüben, jenseits der Sterne, da muss er wohnen. Das war seine Idee. Wir sehen, Es gibt viele, die sich Gedanken darüber gemacht haben und sie haben so manches dazu gesagt. Aber wir wollen uns noch einige andere Gedanken anhören, denn wir wollen ja eine fundierte Meinung dazu haben. Friedrich Nietzsche, der nihilistische Philosoph, hat ein Gedicht geschrieben mit dem Titel »Dem unbekannten Gotte«. Und dort heißt es, »Noch einmal, ehe ich weiterziehe und meine Blicke vorwärts sende, heb ich vereinsamt meine Hände zu dir empor, zu dem ich fliehe. Ich will dich kennen, Unbekannter, du tief in meine Seele greifender, mein Leben wie ein Sturm durchschweifender, du unfassbarer, mir Verwandter, ich will dich kennen, selbst dir dienen.« Nietzsche, dieser ungläubige Mann, der gesagt hat, Gott ist tot, er schreibt doch ein Gedicht an den unbekannten Gott und ist auf der Suche und er sagt, ich will dich kennen, wo bist du eigentlich? Dich muss es geben, aber wo bist du? Er stellt diese Frage sehr massiv. Manchmal staune ich, dass gerade Gottesleugner, wie sie sich manchmal nennen, ganz besonders intensiv auf der Suche nach Gott sind und danach fragen. Steven Weinberg, ein amerikanischer Nobelpreisträger für Physik, hat einmal Folgendes gesagt: Falls es einen Gott gibt, der besondere Pläne mit den Menschen hat, dann hat dieser Gott sich wirklich große Mühe gegeben, sein Interesse an uns nicht sichtbar werden zu lassen. Es erschiene mir unhöflich, wenn nicht gar respektlos, einen solchen Gott mit unseren Gebeten zu behelligen. Eine ganz merkwürdige Meinung, wie er sie hier nennt. So haben sich viele mit dieser Frage nach Gott auseinandergesetzt. Immer wieder im Zusammenhang mit dem Universum und mit den astronomischen Dingen. Zwei andere Astronomen sind zu ganz anderer Auffassung gekommen, nämlich Barrow und Silk. Und hören wir auch einmal ein Zitat von diesen beiden Astronomen. Sie sagen, die Kosmologie war stets die Wissenschaft, die der Theologie am nächsten stand, was zweifelsohne auch der Grund für ihre immer wieder beobachtbare Faszination auf Laien ist. Sie berührt Fragen von höchster Bedeutung, die weit über uns, weit über unser eigenes Schicksal hinausgehen und behandelt sie in einer Weise, die die anderen erdnäheren Wissenschaften nicht kennen. Und sie kommen sogar zu dem Schluss, dass das Universum ganz speziell für uns gemacht sein muss. Und zwar aufgrund ihrer astronomischen Forschungen. Und sie sagen, wurde der Kosmos sorgsam auf das Leben abgestimmt, dass sich unser Universum dem Leben gegenüber so überraschend gastfreundlich verhält, hat bestimmt sich nicht im Zuge der Evolution entwickelt. Dass tatsächlich eine ganze Anzahl voneinander unabhängiger Eigenschaften zusammentrifft, könnte die Vermutung aufkeimen lassen, unser Kosmos sei zum Zweck unseres Erscheinens entworfen worden. Wäre es nicht möglich, dass sich hinter diesen bemerkenswerten Zufällen ein großer Planer verbirgt? Wir sehen auch hier bei diesen beiden Astronomen, die Frage nach Gott bricht auf. Und sie sagen, aufgrund der Beobachtungen, die wir machen, ist das so speziell konstruiert, dass man annehmen muss, dieses ganze Universum wurde geplant um unseretwegen. Zu dieser Schlussfolgerung muss man kommen. So sagen sie hier ganz eindeutig. Wir sehen also, die Unterschiede sind auch sehr groß in den Auffassungen. Da wir jetzt schon so viel über den Urknall gesagt haben, möchte ich eine Beurteilung auch vornehmen aus wissenschaftlicher Sicht bezüglich des Urknalls. Ist eine solche Idee überhaupt naturwissenschaftlich möglich? Kann ein Urknall überhaupt stattgefunden haben, der als Ergebnis uns hervorgebracht hat? Ist das denkbar? Ich bin Informatiker und habe mich sehr intensiv mit Informationen beschäftigt und Da gibt es einige Naturgesetze, die sehr einfach sind, aber sehr grundlegend und aus denen sich sehr weitgehende Schlussfolgerungen ziehen lassen. Ein solcher Satz heißt, Materielles kann nichts Nicht-Materielles hervorbringen. Also die Materie kann immer nur etwas tun, was selbst wieder Materie hervorbringt, Materie verändert. Information aber ist eine nicht-materielle Größe, ist eine ideelle Größe, die durch Denken zustande kommt. Demzufolge kann also Materie niemals Information erzeugen. Wir sind aber in der Lage, Information zu schreiben. In unseren Zellen haben wir sehr viel Information. Das kann also nicht das Ergebnis von Urknall sein, wo man sagt, am Anfang gab es nur Materie und Energie. Das sind beides materielle Größen und materielle Größen können niemals etwas Nicht-Materielles hervorbringen und Information ist etwas Nicht-Materielles. Wir sehen also, in wenigen Sätzen, wenn wir nur die Naturgesetze anwenden, können wir schlussfolgern, dass dieser ganze Spuk von der Urknalltheorie einfach nur ein theoretisches Gebilde ist und überhaupt nicht in der Praxis möglich ist. Das funktioniert also gar nicht. Das können wir deutlich aus der Sicht der Sätze der Information sagen. Warum werden die Dinge so unterschiedlich beurteilt von so verschiedenen Menschen? Das will ich uns mal deutlich machen an einer kleinen Geschichte. Zwei Männer gehen abends am Strand spazieren. Sie schauen sich, es wird schon Abend, die Sterne über dem Meer an. Und auf einmal sehen sie über dem Meer etwas blitzen. Jetzt reagieren diese beiden Männer sehr unterschiedlich. Der eine ist ein pensionierter Professor für Physik. Er läuft schnell zu seinem Auto. Er hat stets in seinem Auto eine große Zahl physikalischer Geräte, die er mit sich führt. Mit einer Stoppuhr misst er nun die Länge der Lichtblitze, mit einem Photometer ihre Helligkeit und mit einem Spektrometer misst er die Farben dieses Lichtes, das dort über das Meer kommt. Nachdem er alle Messwerte registriert hat, tut er die Geräte wieder in sein Auto, fährt nach Hause und seine Frau, als er dort ankommt, nach zu Hause, da sagt die Frau, sag mal, du musst heute etwas Unglaubliches erlebt haben. Du bist so aufgeregt, so jippelig, was hast du eigentlich erlebt? Na ja, sagt er, das war wirklich so. Ich ging am Strand spazieren und da sah ich solche Lichtblitze. Ich habe sofort meine Geräte geholt, habe das alles gemessen. Und er sagte, ich beobachtete etwas, das ich als einen erhitzten Wolframdraht in einer Silikathülle identifizierte, der an ein regelmäßiges Muster von Blitzen sichtbarer Strahlung mit einer Intensität von 2500 Lumen, außer in einer Entfernung von 850 Meter von der Küste, ausgesandt wurde. Da sagt die Frau, kann ich nicht nachvollziehen, aber nun gut, wenn dich das so begeistert hat, nun gut, dann war das ja ein großes Erlebnis für dich heute Abend. Der zweite war ein junger Mann, der genau dasselbe gesehen hat und es war ein Pfadfinder auf dem Heimweg. Er geht nach Hause und seine Mutter empfängt ihn und sagt, sag mal, Junge, du bist so aufgeregt. Du musst doch etwas Besonderes heute erlebt haben. Ja, sagt er, stimmt. Ich war am Strand und sah da solche Lichtblitze. Weißt du, ich sah ein Boot auf dem Meer, das sandte SOS-Signale aus. Da habe ich die Küstenwache alarmiert. Und die hat sofort ein Rettungsboot ausgesandt und so konnten die Schiffbrüchigen gerettet werden. Wir sehen, beide hatten exakt dasselbe gesehen, aber sie haben das völlig unterschiedlich interpretiert. Und so geht es uns auch bei dem Universum. Wir sehen das Universum und wir können das. Geht es uns auch bei dem Universum? Wir sehen das Universum und wir können das völlig unterschiedlich interpretieren.

nichts über die Herkunft des Universums. Auch die Philosophie kann uns keine Antwort geben. Die Philosophie ist mehr ein Fach, das Fragen aufwirft, wird viel diskutiert und neue Fragen aufgeworfen. Aber die Philosophie kann kaum inhaltliche Antworten geben. Neulich gab mal jemand eine Definition für Philosophie und er sagte, Philosophie ist, wenn jemand in einem dunklen Zimmer eine schwarze Katze sucht, die es gar nicht darin gibt. Ich fand recht treffend formuliert. Und damit hat er ausgedrückt, die Philosophie kann uns keine Antworten geben und schon gar nicht über die Herkunft des Universums oder des Lebens. Wo finden wir dann die Antwort? Die einzige Stelle, wo wir eine Antwort finden können, ist von dem, der es gemacht hat. Denn er war dabei. Alles andere, was uns sonst gesagt wird, ist reine, pure Spekulation. Und darum wollen wir uns jetzt mit der Bibel beschäftigen, damit wir wirklich gut informiert sind, wo das alles herkommt. Und einen besonderen Vers lesen wir im Psalm 8. Ich lese einmal die Verse 2 bis 5. Herr, unser Herrscher, wie herrlich ist dein Name in allen Landen. Du, den man lobet im Himmel, aus dem Mund der jungen Kinder und Säuglinge hast du eine Macht zugerichtet. Wenn ich sehe die Himmel, deiner Fingerwerk, den Mond und die Sterne, die du bereitet hast, was ist der Mensch, dass du seiner gedenkst und des Menschen Kind, dass du dich seiner annimmst. Wir sehen also, das, was wir mit Teleskopen beobachten am Sternenhimmel, diese riesige Menge von Sternen, das Werk, wie es hier steht, des Fingers Gottes. Er hat mit dem Finger geschnipst, kann man sagen, da war das fertig. Was für eine unvorstellbare Vollmacht steckt dahinter bei der Erschaffung des Universums. Was für ein allmächtiger Gott, der das gemacht hat. Davon spricht nur die Bibel. Und in Römer 1, Vers 19 und 21 wird uns das noch einmal vor Augen geführt, was wir aus den Werken der Schöpfung lernen können. Und da heißt es, denn was man von Gott erkennen kann, das ist unter ihnen wohl bekannt. Gott selbst hat es ihnen ja kundgetan. Sein unsichtbares Wesen lässt sich ja doch seit der Erschaffung der Welt an seinen Werken mit dem geistigen Auge deutlich erkennen, nämlich seine ewige Macht und göttliche Größe. Daher gibt es keine Entschuldigung für sie, weil sie Gott zwar kannten, ihm aber doch nicht als Gott Verehrung und Dank dargebracht haben, sondern in ihren Gedanken auf nichtige Dinge verfallen sind und ihr unverständiges Herz in Verfinsterung haben geraten lassen. Hier wird uns deutlich gesagt, dass wir aus den Werken der Schöpfung sofort schließen können, dass hier ein ewiger, ein unendlicher Gott am Werke ist, der das gemacht hat. Eine andere Erklärung gibt es nicht. Alle Menschen, die über diese Erde gehen, haben darum aus den Werken der Schöpfung die Antwort, dass sie daraus schließen können, dass Gott das alles gemacht hat. Und hier steht sogar sehr deutlich, dass sie keine Entschuldigung haben. Niemand wird einmal vor Gott treten können und sagen, ich habe nicht gewusst, dass es dich gibt. Dann wird Gott sagen, ich habe eine so gewaltige Schöpfung gemacht. Daraus konntest du das ablesen. Was hast du mit diesem Wissen gemacht? Und dann stehen wir da. Aber Gott hat uns mehr Informationen gegeben, dass wir ihn finden können. Viele Leute, habe ich beobachtet, sind auf der Suche nach Gott. Aber sie suchen an der falschen Stelle. Man kann Gott nur dort finden, wo er ist. Neulich schrieb ein Physiker ein Buch mit dem Titel Der Gott der Physiker. Da hat sich jemand einen Gott zurechtgeschneidert, der dann ein spezieller Gott für die Physiker ist. Naja, vielleicht kommt demnächst ein neues Buch raus, Der Gott der Chemiker. Und ich kann mir gut vorstellen, die Menschen sind ja sehr erfinderisch. Da kommt bald ein Buch heraus mit dem Titel
der Gott

0: der Maurer und Fliesenleger. Und vielleicht ein Gott der Klempner und Dachdecker. Oder vielleicht fühlen die Bäcker sich auch genötigt und schreiben ein Buch, der Gott der Bäcker und Konditoren. So macht sich jeder seinen eigenen Gott. Das ist die Tragik, dass wir uns...
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0: Eigene Götterbilder schaffen, aber Gott ist nicht zu finden. Weder in der Physik noch in der Chemie. Noch in allen sonstigen Dingen, die wir Menschen gemacht haben. Wenn wir die Antwort haben wollen, wer das gemacht hat, müssen wir die Bibel befragen. Das einzige Buch, das Gott selbst autorisiert hat, als sein eigenes Buch, als Information, die wir von ihm haben. Ich möchte zunächst noch mal ein paar Gedanken verlieren über die Menge der Sterne, die wir in diesem Universum haben. Im Buch Jeremia, Kapitel 33, Vers 22 steht geschrieben, wie man des Himmels Heer nicht zählen, noch den Sand messen kann. Das ist vor einigen tausend Jahren aufgeschrieben worden von Jeremia im Namen Gottes. Hier sehen wir einmal, wie die Bibel das zum Ausdruck bringt. Eine solche wissenschaftliche Aussage über die Sternenzahl in normaler Alltagssprache der damaligen Zeit. Und wir können es alle verstehen. Heute haben wir eine Vorstellung von der Menge der Sterne. Höchstwahrscheinlich ist sie noch viel größer, aber die Abschätzung ergibt, dass es etwa 10 hoch 25 Sterne in unserem Universum gibt. Das wäre eine 1 mit 25 Nullen daran. Niemand kann das noch zählen. Auch kein Computer. Und wenn wir den schnellsten oder einen der schnellsten Computer einsetzen, die etwa 10 Milliarden Rechenoperationen in einer Sekunde ausführen können, können wir die Frage stellen, wie lange muss der wohl zählen, bis er nur durchgezählt hat? Noch weiter nichts getan, nur gezählt. Dieser Computer müsste 30 Millionen Jahre zählen, um nur einmal die Zahl durchgezählt zu haben. Und dann lesen wir im Psalm 8, der Schöpfer macht das mit einem Fingerschnipsen. Gewaltig. Die Gedanken der Bibel sind atemberaubend. Und das, was wir dort lesen, stellt alles in den Schatten, was wir Menschen uns überhaupt nur vorstellen können. Ich hielt neulich einen Vortrag über die Größe des Universums. Da kam hinterher ein junger Mann auf mich zu und er sagte, wissen Sie, was Sie da heute gesagt haben, diese Größe, das ist ja so unermesslich und so unvorstellbar, das kann doch gar nicht ein Gott gemacht haben, das müssen doch viele sein, die sich jetzt irgendwie aufgeteilt haben, so hat er sich das vorgestellt. Ich sage, nein, nein, das war nur ein einziger Gott, nur einer, der hat das alles gemacht. Aber wer ist dieser eine, der das gemacht hat? Davon lesen wir im Johannesevangelium und gleich am Anfang des Johannesevangeliums finden wir die Antwort über diesen Schöpfer. Und da heißt es, im Anfang war das Wort und das Wort war bei Gott und Gott war das Wort. Dasselbe war im Anfang bei Gott. Im Anfang hat er alles gemacht. Alle Dinge sind durch dasselbe gemacht und ohne dasselbe ist nichts gemacht, was gemacht ist. Dies ist ein allumfassendes Wort. Hier heißt es, dass durch das Wort ist alles geworden. Alles, was wir sehen, das gesamte Universum, auch wir selbst, das Leben, die Zellen, die Erde, alles, was wir überhaupt nur sehen, ist durch das Wort gemacht. Aber wer ist dieses Wort? Es klingt ja schon durch, dass eine Person sein muss. In Vers 10 im selben Kapitel lesen wir, er war in der Welt und die Welt ist durch ihn gemacht. Wir wissen immer noch nicht, wer es ist. Da steht, er war in der Welt. Jetzt wissen wir schon mal, dass derjenige, der das Universum gemacht hat, hier in dieser Welt war. Ob es wohl einer war, der heute Abend hier in der Halle ist? Mit Sicherheit nicht. Denn hier steht, er war in der Welt. Wer könnte das sein, der in der Welt war? Das wird vollständig entschlüsselt in Vers 14 im selben Kapitel, wo es heißt, und das Wort ward Fleisch und wohnte unter uns, und wir sahen seine Herrlichkeit, eine Herrlichkeit des eingeborenen Sohnes vom Vater, voller Gnade und Wahrheit. Jetzt ist es vollständig entschlüsselt. Gott, der Vater, hat seinen Sohn Jesus Christus eingesetzt, damit er die Welt macht. Er also ist der Schöpfer in Person. Hätten wir das gedacht? Jesus Christus, der Schöpfer aller Dinge. Er hat sich das Universum ausgedacht. Da gab es keinen Urknall. Er hat es gemacht. Komplett geschaffen. Alles ist sein Werk. In Hebräer 1, Vers 2 lesen wir das noch einmal. In diesen letzten Tagen hat Gott zu uns geredet durch seinen Sohn. Ihn hat Gott gesetzt zum Erben über alles. Durch ihn hat er auch die Welt gemacht. Wir können es also auch so formulieren. Gott, der Vater, hat durch seinen Sohn, Jesus Christus, das Weltall geschaffen. Und alles, was wir sehen. Oder in Kolosser 1, Vers 16 und 17 wird das noch einmal deutlich betont, sodass es keinen Zweifel daran gibt, wer der Urheber des Universums und dieser Welt ist. Es ist Jesus. Denn in ihm, in Jesus Christus, ist alles geschaffen, was im Himmel und auf Erden ist, das Sichtbare und das Unsichtbare. Es seien Throne oder Herrschaften oder Reiche oder Gewalten, es ist alles durch ihn und zu ihm geschaffen, und er ist vor allem und es besteht alles in ihm. Jetzt haben wir uns schon sehr weit vorgearbeitet. Bei all diesen Fragen zur Herkunft des Universums haben wir gesehen, all das, was die Astronomen sich da überlegen, mag ja teilweise ganz gut sein, diese Gedanken. Aber niemals kommen sie an diesen Punkt, dass sie uns sagen können, wer der Urheber ist. Und niemals können sie uns sagen, wie schnell der Schöpfer das gemacht hat. Das kann man nur aus der Bibel erfahren. Und die Bibel sagt, am vierten Schöpfungstag wurden die Gestirne, Sonne und Mond gemacht. Von wem? Von Jesus. Jesus hat alle diese Dinge geschaffen. Alles. Alles ist sein Werk. Astronomen haben mancherlei Gedanken gehabt. Und einen Gedanken möchte ich besonders hervorheben, das war ein guter Gedanke der Astronomen, wenn auch etliche falsch sind. Wie wir gesehen haben, diese Urknallgeschichte ist eine falsche Idee. Aber eine Idee fand ich sehr gut. Die Planeten in unserem Planetensystem haben ein besonderes Symbol. Und unsere Erde hat folgendes Symbol, das ist eine Kugel mit einem Kreuz darauf. Also da haben sie eine Sternstunde erlebt, dass sie dieses Symbol für die Erde gewählt haben. Warum? Weil auf dieser Erde ein Kreuz stand. Ein ganz besonderes, ein außergewöhnliches Kreuz. Es war das Kreuz von Golgatha. Dieses Kreuz stand nicht irgendwo im Universum, vielleicht auf dem Jupiter oder sonst wo, sondern hier auf dieser Erde. Es war angekündigt, dass es kommen wird und sein wird, schon im Alten Testament bei Jesaja Kapitel 53. Und da steht in den Versen 3 bis 7, er war der Allerverachtetste, voller Schmerzen und Krankheit. Er war so verachtet, dass man das Angesicht vor ihm verbarg. Darum haben wir ihn nichts geachtet. Für wahr, er trug unsere Krankheit und lud auf sich unsere Schmerzen. Wir aber hielten ihn für den, der geplagt und von Gott geschlagen und gemartert wäre. Aber er ist um unserer Missetat willen verwundet und um unserer Sünde willen zerschlagen. Die Strafe liegt auf ihm, auf dass wir Frieden hätten. Und durch seine Wunden sind wir geheilt. Wir gingen alle in die Irre wie Schafe. Ein jeglicher sah auf seinen Weg. Aber der Herr warf unser aller Sünde auf ihn. Da er gestraft und gemartert war, tat er seinen Mund nicht auf wie ein Lamm, das zur Schlachtbank geführt wird. Und wie ein Schaf, das verstummt vor seinem Scherer und seinen Mund nicht auftut. Hier im prophetischen Wort wird vorausgesagt, dass einer kommen wird, der die Sünde der Menschen tragen wird. Das geschah dann über 700 Jahre später und erfüllte sich am Kreuz von Golgatha. Und jetzt kommt ein Gedanke, ich weiß nicht, ob wir den überhaupt fassen können, weil der alle unsere Vorstellungskraft völlig zersprengt. Hier bin ich am Ende meiner Vorstellungskraft. Können wir uns das denken, diesen Gedanken, dass der Schöpfer, der das Universum gemacht hat, der unendlich viel Macht hat, so ein Riesenuniversum zu schaffen mit 10 hoch 25 Sternen, der Macht hat über alle Dinge, der sich überlegt, wie die DNS-Moleküle unserer Zellen sind, der sich alle diese Dinge überlegt hat, und er kommt zu uns auf diese Erde und wird an ein Kreuz geschlagen und verblutet dort bitterlich. Ist dieser Gedanke vorstellbar, dass das ein und dieselbe Person ist? Das war nicht irgendeiner, der dort gekreuzigt wurde. Es war der Sohn Gottes, es war der Schöpfer. Es war der Schöpfer, der uns gemacht hat. Der starb dort. Er verblutete dort, einsam und verlassen. Nur eine grölende Volksmenge stand herum und sagte, wenn du Gottes Sohn bist, dann steig herunter vom Kreuz. Wenn er runtergestiegen wäre von diesem Kreuz, dann wäre unser Weg mit hundertprozentiger Sicherheit die Hölle. Wegen unserer Sünde würden wir Gott niemals zu sehen kriegen. Niemals würden wir den Himmel erreichen. Weil Gott nicht eine einzige Sünde in seinen Himmel hineinlässt. Denn wenn eine Sünde in den Himmel hineinkommt, ist der Himmel sofort kaputt, genau wie unsere Erde auch. Mit zwei Weltkriegen und 50 Millionen Toten und alles, was wir hier erlebt haben, Mobbing an den Arbeitsplätzen, Ehescheidungen, diese Welt ist kaputt. Das sieht Gott und er sagt, ich liebe diese Menschen. Was kann man tun, um diese Menschen dennoch in den Himmel hineinzulassen? Sünde hineinzulassen geht nicht. Also muss die Sünde bezahlt werden. Und Gott schickt seinen Sohn in diese Welt. Er schickt den Schöpfer selbst. Und der Schöpfer kommt hier zu uns und geht an ein Kreuz und stirbt dort den Tod eines Verbrechers. Denn wir sind Verbrecher wegen unserer Sünde. Und stellvertretend geht er dorthin und stirbt. Ein Atemzug, ein Pusten hätte genügt und diese gröhlende Volksmenge wäre sofort beseitigt gewesen durch sein Allmachtswort. Aber das tut er nicht, sondern er liebt die Menschen und trägt ihre Schuld und bringt sie durch und erwirbt auf diese Weise für uns die Möglichkeit, in den Himmel zu kommen. Was muss das für eine unvorstellbare Liebe sein, die dahinter steht, um so etwas auszuführen? Er hat sich ja selbst dorthin gegeben. Er hat gesagt, ich bin gekommen in diese Welt, um Sünder selig zu machen. Und Sünder sind wir alle. Ich staune, was wir Menschen manchmal sagen. Wir halten uns manchmal für gut. Wenn ich mal jemanden frage, sagen Sie mal, kommen Sie wohl auch in den Himmel? Dann sagen Leute, ja, ich bin doch ein guter Mensch. Ich helfe meinem Nachbarn und bin sonst doch ein feiner Kerl, nicht wahr? Das sieht doch Gott alles. Ja, denkste, Gott sieht die Sünde auch. Und wenn wir nur ein einziges Mal in unserem Leben gelogen hätten, dann wäre das Sünde und Gott lässt nicht eine Sünde in seinen Himmel. Und für diese eine Sünde schon hätte Jesus am Kreuz sterben müssen. So ernst nimmt Gott Sünde, dass wir ja nicht die Sünde verharmlosen. Wer Sünde verharmlost, der schafft sich selbst den ewigen Tod. Die Sünde muss uns tief ins Herz brennen, dass wir erkennen, dass wir vor Gott verlorene Leute sind. Er lässt nicht eine Sünde durch und darum brauchen wir den Herrn Jesus, diesen Schöpfer selbst, eine ganz persönliche Entscheidung zu ihm hin, damit wir das ewige Leben haben und nicht in die Hölle kommen. Das ist der Punkt. Und das tut der Schöpfer. Der Urheber des Universums geht dort an dieses Kreuz. Und das Kreuz ist darum unvorstellbar wichtig, dass wir das alle wissen. Und weil es so wichtig ist, hat Gott sogar das Kreuz an den Himmel gezeichnet auf der südlichen Halbkugel. Als ich in Südafrika war und dieses Kreuz des Südens dort am Himmel gesehen habe, es ist das kleinste Sternbild von den 88 Sternbildern überhaupt. Und dann kann man deutlich dieses Kreuz sehen. Und ein Südafrikaner sagte mir, wissen Sie, Gott hat uns hier jeden Abend das Kreuz an den Himmel gezeichnet. Ihr auf der nördlichen Halbkugel habt das Kreuz von Golgatha gehabt. Aber uns hat das an den Himmel gezeichnet, dass wir daran erinnert werden. Und wenn wir uns mit diesem Kreuz des Südens beschäftigen, etwas mehr, stellen wir fest, dass innerhalb dieses Sternbildes des Kreuzes des Südens es eine Konstellation von Sternen gibt, in allen möglichen Farben, gelbe, rote, blaue, alle möglichen Farben von Sternen. Und der Astronom Herschel hat diese Konstellation von Sternen einmal bezeichnet als das Schatzkästchen. Und da wurde mir klar, ein Symbol für den Himmel, das Schatzkästchen. Aber dort, an derselben Stelle, innerhalb des Kreuzes des Südens, da gibt es eine Dunkelwolke. In der Astronomie heißt diese Dunkelwolke der Kohlensack. Warum Kohlensack? Nun, haben wir schon mal einen Kopf reingesteckt in einen Kohlensack? Haben wir heute fast ja nicht mehr. Aber wenn man einen Kopf in einen Kohlensack steckt, da kommt man so schwarz raus und da drin sieht man gar nichts. Und das ist eine gute Bezeichnung für diese Dunkelwolke, denn das Licht, das dort kommt, jenseits der Sterne, die jenseits dieser Dunkelwolke sind, kann man von uns aus nicht mehr sehen. Ist also absolut lichtundurchlässig. Und diese Dunkelwolke, die auch viel größer ist als die Schatzkiste, ist ein Symbol für die Hölle. Die Hölle ist der Ort der Finsternis. Und diese Entscheidung für uns Menschen fällt unter dem Kreuz. Am Kreuz entscheidet sich, wo wir einmal die Ewigkeit zubringen werden. Entweder im Himmel oder in der Hölle. Wenn uns das alles kalt lässt und sagen, interessiert mich nicht, mich interessiert das überhaupt nicht, wer das gemacht hat, mich interessiert dieser Jesus gar nicht, ich folge einem ganz anderen Weg, dann musst du wissen, dass du die Ewigkeit in die Hölle zu bringen bist. Das sagt die Bibel ganz deutlich. Aber wenn du zu Jesus kommst und dein Leben bei ihm festmachst, wirst du im Himmel sein. So deutlich, so klar verkündigt uns das die Bibel. Und außerdem auch noch durch die Sterne, durch dieses Kreuz des Südens. Es ist also Gott sehr wichtig, dass wir das wissen. Das ist äußerst wichtig, dass wir diese Botschaft verstanden haben. Viele Menschen fantasieren über den Tod. Es ist wichtig zu wissen, was genau danach sein wird. Wenn wir im Tode sind, wo wir alle durchgehen werden, da wird, wenn wir in diesem Leben eine Entscheidung für Jesus getroffen haben, der Jesus selbst da sein, uns in Empfang nehmen und zum Himmel führen. Das ist das, was er uns versprochen hat. Im Psalm 23, Vers 4 heißt es, und ob ich schon wanderte im finstern Tal, fürchte ich kein Unglück, denn du bist bei mir, dein Stecken und Stab trösten mich. Im Tode wird er bei uns sein. Und das ist mit dem finsteren Tal hier vom Hebräischen auch gemeint. In Südafrika wurde ein Film gedreht und den Tierfilmern ist es gelungen, folgende Szenerie festzuhalten. Dort in der Steppe ist ein Gepard unterwegs. Der Gepard ist das schnellste Säugetier der Welt. Und dort läuft ein Warzenschwein rum, ein junges Warzenschwein. Und was denkt der Gepard? Na, ein feines Frühstück. Du musst nur noch hinterherlaufen und schnappen. Und das tut er dann auch. Er läuft auf das Warzenschwein zu. Das Warzenschwein merkt, dass es verfolgt wird. Was macht's? Läuft auch. Jetzt kann man ausrechnen, aufgrund der beiden Geschwindigkeiten von Warzenschwein und Gepard, wie viele Sekunden es noch dauern wird, bis der Gepard sein Frühstück hat. Aber was passiert, und das gelang, in dem Film festzuhalten, das Warzenschwein verschwindet plötzlich in einem Loch in der Steppe. Weg ist es. Gerettet. Das ist mir zum Gleichnis geworden, was im Tode sein wird. Im Tode brauchen wir einen solchen Zufluchtsort, so wie das Warzenschwein es auch vorgefunden hat. Man kann die Frage stellen, wann wusste das Warzenschwein um dieses Schlupfloch? Hat es etwa, als der Gepard dort angelaufen kam, dieses Loch gesucht? Zu spät. Das findest du nicht mehr. Es wusste genau, an welchen Stellen die Löcher sind, und wenn Gefahr droht, wusste es genau, welches Loch das nächste ist, und dann ab dort hinein. Zufluchtsort. Den Zufluchtsort der Ewigkeit müssen wir heute kennen. Nicht im Tode. Im Tode ist alles zu spät. Im Hier und Heute gilt es, das festzumachen. Hier und heute müssen wir die Entscheidung treffen. Und diese Möglichkeit haben wir, dass wir diese Entscheidung festmachen können. Ich hielt irgendwo einen Vortrag und sprach davon, dass wir den Zufluchtsort brauchen und dass wir in den Himmel kommen sollen, das ist der Platz, den Gott vorgesehen hat. Und hinterher kam ein Ehepaar und wir haben uns einen Raum gesucht, wo wir da einmal in Ruhe darüber sprechen konnten. Und ich kann mich noch genau erinnern, wie das so war. Ich saß am Kopfende des Tisches und dieses Ehepaar, die saßen rechts und links von mir zu beiden Seiten des Tisches. Und nun hatte ich viel über den Himmel gesagt und dann fragte ich, wollen Sie auch in den Himmel kommen? Und der Mann sagte, ja, ich habe das verstanden, ich möchte das heute festmachen. Diese Entscheidung für Jesus möchte ich festmachen. Ein Arbeitskollege hatte mir schon einiges darüber gesagt. Ich bin schon recht gut informiert und heute ist die Sache auf den Punkt gebracht. Heute mache ich die Sache, möchte ich das festmachen. Und dann fragte ich seine Frau, wollen Sie das auch festmachen? Und da sagte sie als Antwort, nein, wissen Sie, ich habe noch so wenig davon gehört. Mir fehlt noch so viel Information. Der Glaube muss wachsen. Aha, dachte ich, wachsen. Und nun saß sie vor mir und sie war hochschwanger. Und bei manchen Frauen ist das so, die haben so richtig so eine schöne runde Kugel vor sich. Bei manchen ist das etwas breiter, dann sieht das anders aus. Aber bei der war das so, die hatte richtig so eine Kugel vor sich her. Und die war nun auch so ganz optisch deutlich für mich sichtbar. Und dann sagte ich ihr das, habe ich ihr das gleichnishaft daran erklärt. Ich sage, Sie werden in den nächsten Tagen ein Baby erwarten. Und ich sage, das wächst jetzt da in dem Bauch heran, bis zur Geburt. Aber ich sage, da würde niemals etwas wachsen, wenn nicht zuvor eine Initialzündung gewesen wäre. Diese Initialzündung war nötig, damit überhaupt was wachsen kann. Das hat sie verstanden, dass es im Glauben auch so ist. Es muss eine Initialzündung kommen und dann kann der Glaube wachsen. Auf der Stelle entschied sie sich auch, den Weg mit Jesus zu gehen. Ich habe gehört, sind beide jetzt treu in einer Gemeinde, wo sie mitarbeiten. Der Junge ist längst geboren. Und das war ihr gedanklich eine Hilfe, so zu Jesus zu kommen. Das, was für uns heute nötig ist, was wir tun sollen, ist, dass diese Initialzündung in unserem Leben stattfindet. Diese Initialzündung zum Glauben, die uns dann in den Himmel bringt. Das ist der Wille Gottes, dass wir nicht verloren gehen, sondern in den Himmel kommen. Und dazu bedarf es einer solchen Initialzündung. Also ein Tag, wo wir sagen, Herr Jesus, hier bin ich. Ich möchte das festmachen in einem Gebet. Ich bleibe zurück. Das ist mein Tag. Ich habe es verstanden. Diese Information, die ich heute bekommen habe, die reicht aus. Das will ich festmachen. Dazu lade ich gleich ganz herzlich ein. Es war eine andere Stelle, da habe ich so einen Vortrag gehalten und auch eingeladen, um das festzumachen. Und da war ein Mann, ich sage, wie ist das bei Ihnen da mit dem Glauben? Er sagt, ja, wissen Sie, bei mir ist das so 99%. Also so ganz sicher bin ich mir noch nicht. Mir fehlt noch 1%. Ich sage, das können wir hier jetzt festmachen, dann sind Sie auf 100%. Das hat er gemacht und dann ging er nach Hause mit 100%iger Gewissheit, auch er wird einmal den Himmel sehen. Ich erzählte diese Geschichte ganz woanders und sagte, da war ein Mann mit 99% und da bleibt einer zurück und sagt, wissen Sie, bei mir ist viel schlimmer, da ist überhaupt nur 1%. Ich sage, kein Problem, dann füllen Sie auf von 1% auf 100%. Das tat er und fand auch den Himmel. Also unabhängig, wo wir sind, wie unser Prozentsatz ist, wir können heute kommen und die Sache festmachen. Ich lade dazu ein, gleich. Wir hören jetzt gleich noch einmal den Chor und danach werde ich dazu einige Sätze noch sagen, wie das dann geht. Also zunächst einmal jetzt noch den Chor.

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0: Sie sehen hier also einen Auszug, Kopien aus dem Informationspaket der Kirche Jesu Christi, der Heiligen der letzten Tage. So nennt sich die Mormonen ja offiziell. Der Name Mormonen kommt von dem Buch Mormon, ihrer Hauptoffenbarung, die sie beanspruchen. Und offizieller Name ist aber Kirche Jesu Christi, der Heiligen der letzten Tage. Sie sehen auf dem ersten Schaubild die Gliederung, streng hierarchisch gegliedert. Der Präsident, der an der Spitze steht, darunter ist der Rat der 12 Apostel, dann das 70er-Kollegium, man knüpft hier an biblische Aussagen aus der Urgemeinde an, und dann kommen die verschiedenen Präsidenten, Gebietspräsident, Pfarrpräsident, Bischof und dann eben Mitglieder, Familie der Gemeinde, wobei im Prinzip jedes männliche Mitglied auch priesterliche Dienste verrichten kann, der würdig ist, dies zu tun, im Tempel zu dienen. Es gibt in keiner Kirche oder Sekte so viele Priester bei den Mormonen, weil praktisch jeder geweiht werden kann dazu und dann stellvertretende Totentaufen und Totenversiegelungen und Ähnliches auch vornehmen kann. Dann haben Sie hier diese Welttafel mit der Statistik. Da fällt auf, dass in Afrika die wenigsten Mitglieder sind und in Nordamerika die meisten. Frage an Sie, woran könnte das liegen? Ihr Spezialist? Ist in Utah, nicht? Im Bundesstaat Utah, USA. Und warum sind in Afrika die wenigsten Mitglieder? Weiß da schon jemand was?
1: Sie haben was gegen Schwarze.
0: Ja, sie hatten bis vor 20 Jahren etwas gegen Schwarze. Das sei also eine minderwertige Stufe. Also typisch kolonialistisches Denken aus Amerika damals im letzten Jahrhundert. Und das wurde dann revidiert. Darauf gehe ich heute noch ein. Inzwischen können Schwarze aber auch Priester werden, der neueste Stand. Durch eine neue Offenbarung jetzt plötzlich, nachdem der Zeitdruck doch stark wurde. Dann haben Sie hier diese Höhlen oder Bunker in Utah, in der Nähe von Salt Lake City, Salzseestadt. Da sind also Ihre und mein Name und alle Namen dieser Welt, die irgendwie erreichbar sind, gespeichert, damit man sich für alle, die verstorben sind, taufen lassen kann. Für die ganzen Toten der Welt, also auch Martin Luther und alle möglichen sind da schon stellvertretend getauft worden. Weil die Mormonen ja erst 150, 160 Jahre alt sind, muss man also für die alle stellvertretend sich nochmal taufen lassen, die vorher gelebt hatten. Dann zur Geschichte hatte ich einen Überblick Ihnen gegeben, dann die Glaubensartikel, dann die, über die Entstehung einiges, das Zeugnis von den 3 und den 8 Zeugen. Wenn Sie mal das aufschlagen, das Zeugnis von den 3 Zeugen und den 8 Zeugen, was ist Ihnen da aufgefallen, wenn Sie diese Namen anschauen? Von diesen Zeugen, die diese goldenen Platten gesehen haben wollen.
1: Es sind nur 4 verschiedene Namen.
0: Es sind nur 4 verschiedene Namen. Also es sind praktisch die gleichen Familien, Verwandte, Brüder, Väter, Kinder und so weiter, die hier das bezeugen. Was schon ein bisschen stutzig machen dürfte. Und dann habe ich 2 Auszüge aus dem Buch Mormon. Wenn Sie das kritisch gelesen haben, wird Ihnen manches aufgefallen sein, was ich jetzt in der Abfolge darstellen möchte. Und zwar zunächst ein Überblick über die Geschichte und dann ein Überblick über die Lehre. Und im Schluss, wenn die Zeit reicht, gehe ich noch auf die Tempelrituale ein. An Literatur gibt es ja von Kurt Hutten das Standardwerk Sehr klüger Enthusiasten. Da ist ausführlicher Teil über die Mormonen drin. Und auch von Rüdiger Haut ein Büchlein Die Mormonen, was auch ganz knapp, allerdings nicht bibeltreu, aber doch eine knappe Zusammenfassung ist. Evangelikale Darstellung gibt es leider noch keine darüber. Ja, also zunächst zur Geschichte. Der Begründer der Mormonen hieß Joseph Smith, den Namen haben Sie sicher öfter schon gelesen, muss ich jetzt nicht alles anschreiben. Er wurde 1805 geboren im amerikanischen Bundesstaat Vermont. Der Vater hatte keinen festen Beruf, die Familie wechselte daher häufig ihren Wohnort. Als Joseph 10 Jahre alt war, zog die Familie nach Palmyra im Bundesstaat New York um. Und der junge Joseph war schon früh von Visionen und Träumen heimgesucht. Das hängt sicherlich mit der Familienstruktur und der Vererbung zusammen. Wir wissen ja, dass sich okkulte Belastungen auch in die nächsten Glieder vererben können. Und bei den Eltern herrschte bereits eine starke abergläubische Haltung vor. Man hatte also viel mit Kristallkugeln auch an Wahrsagerei betrieben. Und der junge Joseph wurde schon in diese Situation, vor allem auch bei seiner sehr irrationalen Mutter, hineingeboren. Im 15. Lebensjahr war er bereits zum Wahrsager und Schatzsucher geworden, was seine Vorliebe für verborgene Schriften bereits andeutete. Mit Hilfe eines Kristalls versuchte er, in der Erde verborgene Schätze aufzuspüren. Und das brachte ihm den Spitznamen Peepstone Joe, ein Guckstein Joe, der also im Kristallglas immer schaute, wo er Schätze finden konnte. Sie müssen sich den Wilden Westen Anfang des letzten Jahrhunderts vorstellen. Sie kennen das ja aus dem Fernsehen, denke ich. 1826, als er bereits seine Offenbarungen erhalten hatte von dem Engel Moroni, da wurde er verurteilt wegen Betrügereien von einem Gericht in Bainbridge, New York, und auch schuldig gesprochen, wurde aber wegen seines Alters nur zu einer kleinen Geldstrafe verurteilt. Das nur zu seiner Lebensgeschichte einige Hinweise. In seine Jugend verlebte er in einer Zeit, als erweckliche Aufbrüche stattfanden unter Presbyterianern, Methodisten und Baptisten. Und der junge Joseph fragte mit 14 Jahren sich, welcher dieser Denominationen er sich anschließen solle. Und da hatte er seine erste große Vision, die dann prägend wurde für seine neue Religion, die er gegründet hat. In einem Faltblatt, das ich auch habe, mit dem Titel Joseph Smith erzählt seine Geschichte von den Mormonen, wird darüber berichtet, dass er im Frühjahr 1820 in den Wald ging und da ihm plötzlich Folgendes passierte. Er fühlte sich plötzlich wie von einer dunklen Macht ergriffen, interessant, von einer dunklen Macht ergriffen und dann Folgendes. Gerade in diesem Augenblick großer Angst sah ich unmittelbar über meinem Haupt eine Lichtsäule, heller als der Glanz der Sonne, allmählich auf mich herabkommen. Als das Licht auf mir ruhte, sah ich zwei Gestalten, deren Glanz und Herrlichkeit nicht zu beschreiben sind, über mir in der Luft stehen. Eine von ihnen sprach zu mir, mich beim Namen nennend, und sagte auf die andere deutend, dies ist mein geliebter Sohn, höre ihn. Also Gott Vater und Gott Sohn seien ihm da erschienen. Wohl bemerkt Gott Vater auch, was praktisch noch keiner erlebt hatte vor ihm. Ich war hergekommen, weil ich wissen wollte, welche von all den Sekten die richtige sei. Mir wurde geantwortet, ich solle mich keiner anschließen, denn sie seien alle im Irrtum. Der zu mir Sprechende sagte, alle ihre Glaubensbekenntnisse seien ein Gräuel in seinen Augen und all ihre Lehrer seien verderbt. Nochmals verbot er mir, mich einer von ihnen anzuschließen. Als ich wieder zu mir kam, fand ich mich auf dem Rücken liegend und zum Himmel schauend. Hat es bei manchen schon geklingelt? Zunächst einmal dunkle Macht, die ihn ergriff. Dann eine Lichterscheinung, denken Sie an 2. Korinther 11, der Engel des Lichts, der auch als Licht erscheinen kann. Dann die Behauptung, er hätte Gott Vater und Sohn gesehen. Und dann auf dem Rücken liegend, Jesaja 28, Vers 13, ist hier ein ganz wichtiger Vers. Da steht, darum soll so auch das Herrn Wort an Sie ergehen. Zaflatzaf, Zaflatzaf, Kaflakaf, Kaflakaf. Hier ein wenig, da ein wenig, dass sie hingehen und rücklings fallen, zerbrochen, verstrickt und gefangen werden. Das Gericht über die Priester und Propheten in Jerusalem, die falsch weissagen, die von falschen Geistern besessen worden sind und dann in Zungen ausgebrochen sind und rücklings gefallen und dann mit falschen Visionen geschlagen wurden. Rücklings liegend ist deshalb Gericht, weil hier die Blöße aufgedeckt wird vor Gott. Und wer Gott anbetet, fällt auf sein Angesicht und nie auf den Rücken. Das ist also eine wichtige Grundregel im geistlichen Bereich, auch für andere Gruppierungen wichtig zu wissen übrigens. Also Jesaja 28, 13, die Blöße aufgedeckt und auf dem Rücken liegend ist er wieder erwacht. Soweit eine erste Bemerkung zu diesen frühen spiritistischen Visionen. Und dann erschien ihm nun in einer fast nicht mehr abreißenden Kette wunderhafter Begebenheiten dann schließlich auch der Engel Moroni. Moroni hieß dieser Engel. Das ist übrigens kein wirklicher Engel, sondern ein aufgestiegener Mensch, der in einer früheren Zeit gelebt hat und als Geist eben praktisch erschienen ist. Muss man immer wissen bei den Mormonen. Und er erschien ihm zum ersten Mal in der Nacht des 21. September 1823 in seinem Zimmer, stellte sich als ein Bote Gottes vor und sagte, er habe mit ihm ein großes Werk vor. Ein großes Werk. Ähnlich übrigens auch wie bei Steiner, der auch von einer verstorbenen Geisterscheinung beauftragt wurde und viele andere dieser Propheten. Ein großes Werk vor. Sein Name werde bei allen Völkern, Geschlechtern und Sprachen für gut oder böse gelten. Man muss bedenken, einem so jungen Mann, wie das ihm auch geschmeichelt haben muss. Nicht? Und dann sprach dieser Geist von einem Buch, das auf goldenen Platten geschrieben sei. Und das sei verborgen in dem Hügel Kumora oder Kumora. Ich weiß nicht genau, wie man es ausspricht. Kumora. Er hat in der Vision dann genau gesehen, wo dieser Hügel sein solle. Und hat dann auch gesagt bekommen, dass er immer wieder hingehen soll, bis dieser Engel oder Geist ihm sagt, er solle diese Truhe bergen bei dem Hügel Kumora. Den gibt es nun tatsächlich. Und der hatte dann gesehen, auch eine Prophetenbrille sei verborgen, womit er diese alten Schriften entziffern könne. In Gestalt von zwei Steinen in silbernem Bogen, die Urim und Tumim seien das. Und so ging er von 1823 bis 1827 treu jedes Jahr zu diesem Hügel Kumora und wartete, dass er diese Schatztruhe, er war ja immer so Schatzgräber, ausbuddeln dürfe. Und dann schließlich war es soweit, am 22. September 1823, wurden ihm die Platten übergeben. Sie haben es auch in Ihrem geschichtlichen Überblick, wenn Sie das verfolgen wollen. Und das waren nun angeblich, muss man immer dazu sagen, Goldplatten, ein 15 cm dickes Goldbuch aus sehr dünnen Platten. Und das sei nun das Buch Mormon. Smith selber beherrschte keine fremden oder alten Sprachen. Die Schriftzeichen seien in altägyptischer Schrift gewesen, behauptet er. Aber es war ja gleich praktischerweise eine Prophetenbrille beigelegt in dieser Truhe, die er nur aufsetzen brauchte. Und dann hat er auf Englisch dieses lesen können und hat es dann durch einen Vorhang seinem Sekretär Cowdery diktiert bis zum Jahre 1830, als es dann veröffentlicht wurde. Nun, wovon handelt dieses Buch Mormon? Hat es schon mal jemand von Ihnen in den Händen gehabt? Ganz kurz, es handelt von den Erscheinungen Jesu Christi in den Vereinigten Staaten, kann man nicht sagen, aber im frühen Amerika praktisch. Nach seiner Auferstehung sei Christus auch drüben erschienen. Aber es fängt schon viel früher an, nämlich mit dem Turmbau zu Babel. Da seien schon erste Auswanderungen zum neuen Erdteil erfolgt auf Schiffen. Das seien die Jarediten gewesen. Die seien ausgewandert gleich nach dem Turmbau zu Babel. In einer Fahrt von 344 Tagen seien sie an die amerikanische Küste gelangt und hätten dort eine Kultur aufgebaut. Es habe dann aber mörderische Bruderkämpfe gegeben, sodass sie sich dann ausgemerzt haben gegenseitig, diese Jarediten. Die Vernichtung geschah um 590 vor Christus in der Nähe des Hügels Kumora. Der letzte Prophet Ether zeichnete ihre Geschichte dann angeblich auf und vergrub sie dort. Es gab dann weitere Wellen. Um 600 vor Christus bereits seien wiederum aus dem hebräischen Sprachbereich Gruppen hinübergesetzt nach Amerika. Und das seien dann die Nephiten und die Lamaniten gewesen, die sich da aufgespalten haben. Die Nephiten seien fromm und haben eine blühende Kultur geschaffen, von der heute noch Ruinen stehen würden. Die Lamaniten aber waren gottlos, brachten es zu nichts und hatten zudem eine dunkle Hautfarbe. Eine dunkle Hautfarbe. Ihre Abkömmlinge sind allerdings nicht die Neger, sondern die Indianer, wird behauptet. Beide führten Krieg, die Nephiten und die Lamaniten. Und das führte zur Ausrottung der guten, frommen Nephiten, sodass nur die gottlosen Lamaniten übrig blieben. Um 400 vor Christus war die letzte Schlacht, nach Christus, 400 nach Christus, auch seltsamerweise in der Nähe des Hügels Kumora, sodass auch dann wieder die Platten auch wieder an der gleichen Stelle vergraben wurden, in einem Abstand von Jahrhunderten angeblich. Aber zuvor war Jesus nach seiner Auferstehung den Nephiten erschienen und hatte ihnen vieles wiederholt, was er auch schon in Israel offenbart hatte. Die Bergpredigt etwa findet sich fast wörtlich abgeschrieben aus der King James Bibel. Übrigens ist leicht nachzuweisen in diesem Buch Mormon, was schon zeigt, dass also Joseph Smith ja auch seine Vorlagen hatte aus neuerer Zeit. Nun, bei der Übersetzung soll Smith eine Wunderbrille eben gehabt haben, einen Hut mit der Wunderbrille vor sein Gesicht gezogen, um es gegen das Tageslicht abzuschirmen. In dem Hut strahlte ein geheimnisvolles Licht auf, in dem nacheinander die Zeichen der Platten mit der jeweiligen englischen Bedeutung erschienen sind. Sein Sekretär hieß also Oliver Cowdery, einer dieser Zeugen, wohlbemerkt.
2: Ja, da ist ja überall also auch das dann stenografiert oder geschrieben hat. Nicht wie ein Cowboy, nicht Kauderie.
0: Und die anderen Zeugen stammten dann ebenfalls aus dem Freundeskreis und sogar der Familie von Joseph Smith. Sie wissen ja, dass vor Gericht übrigens nahe Verwandte nicht als Zeugen gelten, aber hier ist es eben anders bei den Mormonen. Also ich kann auch nicht meine Frau oder meine Mutter als Zeugin für mich vorladen, das geht also nicht, aber hier geht es alles. Das sind also die Zeugen. Die Zeugen der Auferstehung Jesu waren keineswegs aus der gleichen Familie, das waren also ganz unterschiedliche Jünger und viele. Nur als Vergleich dazu, über 500. Nun, die Theologie und auch andere Geschichtsforscher haben sich in Amerika vor allem mit dieser Geschichte des Buches Mormon beschäftigt und versucht zu überprüfen, ob da wirklich irgendwelche Anhaltspunkte in der offiziellen Geschichtsforschung vorliegen. Aber ich, um das kurz zusammenzufassen, man hat keinerlei Beweise gefunden, dass es wirklich Lamaniten, Nephiten, Jarediten und wie die alle heißen, gegeben habe. Es lässt sich auch nicht mit den Inkas und Ähnlichem gleichsetzen. Das geht ja viel früher zurück und da gibt es überhaupt keine Nachweise. Vor allem lässt sich auch nicht nachweisen, dass die alten Indianer irgendeine Verwandtschaft mit den Hebräern hätten. Also auch dieser Nachweis ist bisher nicht gelungen. Es ist also, wie man sagen kann, eine Geschichtskonstruktion, die gerade im 19. Jahrhundert sehr aktuell war und wo die Weltsendung Amerikas in einer Religion praktisch sich besonders kristallisierte. Sie wissen ja, dass auch fast alle Mormonenmissionare aus Amerika eben auch heute zu uns kommen. Das sind also in der Regel junge Männer, die statt Wehrdienst, ich weiß nicht, ob sie auch Wehrdienst leisten, aber an sich in diesem Alter, wo wir eben Wehr- oder Zivildienst leisten, dann praktisch auf Missionsreise ein, zwei Jahre geschickt werden, um in der ganzen Welt neue Proselyten zu werben. Deshalb sind die auch alle so jung, weil das praktisch so eine Art Wehr- oder Zivildienst ist. Das ist übrigens eine Chance auch für die Gegenmission, weil die nicht alle unbedingt so gefestigt noch sind in ihrem Glauben. Sie haben also durchaus auch Möglichkeiten, ihnen das Evangelium zu bezeugen. Ja. Wie gesagt, es lässt sich nachweisen, dass Smith vieles abgeschrieben hat aus der King James Bibel, die dann ja aus dem 17. Jahrhundert stammt, 1611 zum ersten Mal erschienen ist und gerade in der Erweckungsbewegung des 19. Jahrhunderts sehr gebräuchlich war. Der Stil der Bibel wurde versucht nachzuahmen, aber es finden sich auch viele Fehler. Zum Beispiel redet Smith auch von der Kirche Christi und das alles ist aber falsch datiert in diesen Zusammenhängen, wo er das bringt und andere Dinge. Er spricht davon, dass die Amalekiter Synagogen gehabt hätten, dass es lange vor dem Kommen Christi eine Kirche gab, aber die Amalekiter hatten nie Synagogen, die gab es erst im Spätjudentum. Und ebenso gab es eine Kirche, nämlich eine Kyriakä, dem Herrn gehörige. Das ist ja das, bevor der Herr überhaupt aufgetreten war, gab es eben noch keine Kyriakä. Ja, übrigens auch in 2. Nephi 29,3 wird der Begriff Bibel gebraucht, der erst 1000 Jahre später eingeführt wurde. Also das Buch Nephi sei ja viel älter, als überhaupt der Begriff Bibel schon vorhanden war. Und so lassen sich viele Dinge nachweisen. Nun, wie ist das Buch Mormon entstanden, wenn man das jetzt mal kritisch verfolgt? Viele Forscher sagen übereinstimmend, dass es ein Plagiat sei, also geklaut sei von einem früheren Buch, einem Art Science-Fiction-Roman, wie übrigens auch die ganze steinersche Lehre mit den Atlantiern, ich muss das immer wieder erwähnen, was die Anthroposophie angeht, wo ich mich natürlich noch besser auskenne. Aber, und zwar stammte dieser Science-Fiction-Roman von dem Geistlichen der Presbyterianer, Salomon Spalding.

0: gefunden worden, die in einer Steintruhe verborgen gewesen seien. In der zweiten Version hat es bereits Spalding selber diese geheimnisvollen Schriften durch Goldplatten ersetzt. Es findet sich also bereits 10 bis 20 Jahre vor Joseph Smiths angeblichen Offenbarungen. Nun, der Roman, den hat er einem Verleger übergeben. Dieser Roman, dieses Manuskript wurde gestohlen. Es gab damals ja noch keine Kopiermöglichkeiten wie heute. Und man hatte den jungen Verlagsangestellten Sidney Rigdon als Dieb verdächtigt.
1: Sidney Rigdon war als Dieb verdächtigt worden.
0: Und es stellte sich heraus, dass er tatsächlich nach Spaldings Tod und lange vor der Entstehung der Mormonenkirche ein Manuskript in seinem Besitz hatte und dass er durch Parley Pratt mit Joseph Smith bekannt geworden war und dass Smith auf diesem Wege vermutlich in den Besitz dieses Romans gelangt war. Und ihren Gesprächen entsprang dann der Plan einer Religionsstiftung. Smith wurde die Rolle eines Propheten der letzten Tage zugeteilt und des Entdeckers, Übersetzers und Eigentümers des Buchs Mormon. Es gibt zahlreiche Beweisstücke, dass die Quelle in Wirklichkeit eben Spaldings Roman ist, zum Beispiel die beschworenen Aussagen der Ehefrau und der Tochter von Spalding, die das eidesstattlich beschworen haben. Und und die geschichtlichen Teile sind eben auch identisch, weithin im Buch Mormon und in dem Roman von Spalding, abgesehen von vielen Namen von Personen, Orten und Stämmen. Also war es sicherlich keine Offenbarung irgendwelcher Engel, sondern ein Diebstahl eines Romans, was auch sehr gut zu Joseph Smiths Vergangenheit passte. Trotzdem wollen wir uns aber weiter mit dieser Lehre beschäftigen. Aber es ist wichtig, diese geschichtlichen Fälschungen zunächst einmal zu wissen. Es gibt außer dem Buch Mormon noch zwei weitere Hauptschriften oder Hauptsammelschriften der Mormonen. Das eine ist die köstliche Perle und das andere Lehre und Bündnisse. Das frühere Werk heißt Lehre und Bündnisse, Doctrine and Covenants, erstmals 1835 erschienen. Das Buch Mormon wurde ja 1830 herausgegeben, Lehre und Bündnisse 1835. Eine Zusammenstellung von 136 angeblichen Offenbarungen, die der Prophet Joseph Smith empfangen hat, wie gesagt wurde. Hier wurde vor allem die Organisation seiner Kirche, die ja auch 1830 gegründet worden war, festgelegt, organisatorische Hinweise, Lehre und Bündnisse eben. Das andere, die köstliche Perle, enthält das Buch Mose, das Buch Abraham, verschiedene Visionen von Smith und die 13 mormonischen Glaubensartikel, die sie ja bereits bekommen haben. Erstmals 1851 dann erschienen, posthum nach dem Tod, gewaltsamen Tod von Smith. Vor allem berichtet es das Buch Abraham etwa von Göttern, die die Erde aus der vorgefundenen Materien formten. Gott, der auf dem Planeten Kolob regiert, die Präexistenz der Seelen und Ähnliches, auf das ich noch eingehe. Nun, wie ist die Stellung zur Bibel? Die Bibel wird zwar berücksichtigt, aber sie ist nur zweitrangige Offenbarung für die Mormonen. Das muss man also wissen. Wenn Sie von der Bibel sprechen, dass Sie das auch berücksichtigen, dann sollten Sie immer berücksichtigen dabei, dass eben die Bibel nicht die einzige Grundlage ist, wie es etwa Martin Luther betont hat, sola scriptura, sondern die Bibel und das Buch Mormon. Aber das Übergewicht hat das Buch Mormon und eben auch die anderen Schriften. Und zwar wird gesagt, wir glauben, dass die Bibel soweit richtig übersetzt, das Wort Gottes ist. Wir glauben auch.
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0: dass das Buch Mormon das Wort Gottes ist. Also haben Sie gehört, soweit die Bibel richtig übersetzt ist. Es wird also behauptet, und das machen viele Sekten, sie sei verfälscht, und es seien halt gerade die Glaubenswahrheiten aus der Bibel herausgenommen, die dann für die Sektenlehre konstitutiv sind. Eine sehr einfache Behauptung und ein einfacher Trick. Also man behauptet, dass das würde eben fehlen, was an sich von Gott geoffenbart worden sei, den neuen Propheten. Diese heiligen Schriften der Mormonen, also die Bibel, soweit sie nicht falsch übersetzt wurde, das Buch Mormon, die köstliche Perle und Lehre und Bündnisse, das sind die Hauptgrundlagen aus dem letzten Jahrhundert. Übrigens das Buch Mormon, da wird nicht gesagt, soweit richtig übersetzt, das sei eben richtig inspiriert. Ne? Nun, wie schon erwähnt, wurde am 6. April 1830 die neue Kirche in Fayette, New York, gegründet. Zunächst hieß sie die Kirche Jesu Christi. 1838 kam dann der Zusatz Kirche Jesu Christi, der Heiligen der letzten Tage. Also 1830 die Gründung, 1831 Umzug nach Kirtland, Ohio. Dort wurde dann auch ein Tempel errichtet. Dann mussten sie fliehen nach Nauvoo in Illinois. Sie haben diese Begriffe alle auch auf der Geschichte. Und dort wurde Joseph Smith Bürgermeister dieser Stadt. Es ging dann dort so wie im Wilden Westen. Ist ja auch der Wilde Westen. Dort wurde auch ein Tempel gebaut. Es gab eine Zeitung, Nauvoo Expositor, von einer Splittergruppe der Mormonen, die kritisch Smith und seinen Anhängern gegenüberstand. Und dieser Nauvoo Expositor veröffentlichte skandalöse Zustände, eben bei den führenden Mormonen, vor allem auch bei Smith, nämlich, darauf komme ich noch zurück, auf polygamistische Praktiken, also die Vielehe, die ja auch heute noch bekannt ist für die Mormonen, was aber heute nicht mehr offiziell geduldet wird. Der Stadtrat unter Anstiftung von Smith verbot das Blatt am 10. Juni 1844. Joseph Smith ließ in seiner Eigenschaft als Bürgermeister Druckstöcke und die Presse zerstören. Der Gouverneur seinerseits sah darin eine gesetzwidrige Handlung. Die Folge war, dass Smith und einige Anhänger ins Gefängnis nach Karthago in Illinois gebracht wurden, und dort geschah es nun. Am 27. Juni 1844 stürmte eine Bande von Männern mit geschwärzten Gesichtern das Gebäude und schoss Smith mit seinem Bruder Hiram einfach nieder. Also wie gesagt, Wilder Westen. Ne? Und der Tempel in Nauvoo wurde auch vernichtet 1848 durch eine Brandstiftung. Das war also das unrühmliche Ende von Smith und seinem Bruder. Und jetzt kam ein neuer Mann an die Spitze, der an sich der Bewegung ihr heutiges Gepräge gab. Smith selber war noch zurückhaltender in vielem, aber der Mann, der nach ihm kam, ganz ähnlich wie bei den Zeugen Jehovas übrigens. Russell war ja noch gemäßigt, dann kam aber Rutherford. Der war dann der Sekte ihr Gepräge gab. So auch die katholisch-apostolischen waren noch gemäßigt. Dann aber kamen die neuapostolischen. Und so auch hier Smith, der hat ja auch heute noch, seine Nachkommen haben eine eigene getrennte Gruppe, auf die ich am Schluss eingehe. Dann kamen aber die Radikaleren, und die haben jetzt unter Brigham Young die mormonische Lehre noch verschärft. Brigham Young ist dieser Führer, eine gewaltige Erscheinung. Und dieser Brigham Young, das ist jetzt auch wieder typisch Wilder Westen, machte einen riesen Trek in den Westen eben. Nicht? Mit 15.000 bis 17.000 Mormonen zog er gen Westen. Brigham Young, geboren 1801, ein Glaser und Maler aus Vermont, brach im Februar 1846 mit diesen 15.000 bis 17.000 Mormonen in den menschenleeren Westen aus, während die Familie von Smith und andere in Nauvoo zurückblieben und dort eine eigene Kirche bildeten, die reorganisierte Kirche der Mormonen oder Heiligen der letzten Tage, die gemäßigter bis heute blieb, aber auch viel kleiner blieb. Die hat also knapp 200.000 Mitglieder, während die anderen Mormonen, ja, wie viel hatten wir denn hier weltweit? Etwa 6 Millionen müssen es jetzt sein, haben. Also da gibt es auch Absplitterungen, das nur nebenbei. Und gerade die Nachkommen von Smith sind nicht bei den heutigen großen Mormonen dabei. Die haben eine gemäßigtere Richtung. Aber Brigham Young nun zog nach Westen, und sie kamen am 24. Juli 1847 am großen Salzsee an. In einer völlig wilden, wüstenähnlichen Gegend, wie behauptet wird, aber durchaus fruchtbar. Und das haben sie dann sich zunutze gemacht und haben dort das wirklich in ein zum Teil blühendes Land umgewandelt. War schon mal jemand von Ihnen dort, Jutta? Ja, tatsächlich. Können Sie sagen, wie das ist dort? Schön, oder?
1: Nein, eigentlich nicht. Also, es ist, ja, also ich kann mich nicht so richtig
0: daran erinnern.
1: Ich war halt da, aber ich habe in der Zeit nicht viel gesehen.
0: Ist da Wüste, oder?
1: Ja.
0: Viel Wüste trotzdem noch. Mhm. Und wahrscheinlich Salzwüste, nehme ich an. Und Brigham Young wurde zum ersten Präsidenten der Kirche gewählt dann. Erst 1896 wurde dann diese Gegend um Salt Lake City herum, die Stadt wurde da gegründet, nicht? Die hat heute etwa 600.000 Einwohner. Und erst 1896 wurde dieser Staat, der sich darum herum bildete, als Bundesstaat Utah in die Vereinigten Staaten aufgenommen. Warum das so spät erfolgte, hängt mit einer bestimmten Lehre der Mormonen zusammen, und zwar mit welcher? Polygamie, mit der Vielehe. Nun, wie war es zur Polygamie unter den Mormonen gekommen? Joseph Smith war seit Januar 1827 mit Emma Hale verheiratet. Geborene Hale, Emma Hale, so hieß also seine, wie soll man sagen, seine Frau, ja, zunächst mal. Und er soll aber seit Mitte der 30er Jahre mit zahlreichen anderen Frauen intimen Umgang gehabt haben, wie es auch bei vielen Sektengründern der Fall ist, was man ja weiß. Aber seiner Frau Emma gefiel das gar nicht so richtig und er versuchte dann durch eine neue Offenbarung dies zu rechtfertigen. Er hat also eine neue Offenbarung empfangen am 12. Juli 1843, ein Jahr vor seinem Tod. Da heißt es dann, wenn ein Mann eine Jungfrau heiratet und wünscht, noch eine andere zu heiraten, und die erste gibt ihre Einwilligung dazu, und wenn er dann auch die zweite heiratet und sie Jungfrauen sind und haben keinem anderen Mann ein Gelübde gegeben, dann ist er gerechtfertigt. Und wenn ihm durch dieses Gesetz 10 Jungfrauen gegeben werden, so kann er keinen Ehebruch begehen, denn sie gehören ihm und sind ihm gegeben, deshalb ist er gerechtfertigt. Lehre und Bündnisse, Abschnitt 132. Aber das machte auf Emma Hale keinen großen Eindruck. Sie blieb misstrauisch und ablehnend. Naja, kann man sich denken. Und sein Privatsekretär William Clayton hielt in seinem Tagebuch fest: Heute Morgen habe ich eine Offenbarung geschrieben, 10 Seiten lang, die unter anderem zeigte, dass auch Mose, Abraham, David und Salomo viele Frauen und Nebenfrauen hatten. Anscheinend lasen Joseph und Hiram sie da immer vor, sie jedoch sagte, dass sie davon kein Wort glaube. Sie blieb weiterhin sehr rebellisch. Übrigens, damit hatte sich Smith selber widersprochen, denn im Buch Mormon heißt es folgendermaßen: Siehe, David und Salomo hatten wahrhaftig viele Frauen und Nebenfrauen, und das war ein Gräuel vor mir, spricht der Herr. Jakob 2, 24. Das nur nebenbei bemerkt. Aber das hatte jedenfalls zur Folge, dass dann die Polygamie 1852 offiziell proklamiert wurde. Das ist also kein Gerücht, die war dann offiziell auch proklamiert worden. Brigham Young hatte, man weiß es nicht genau, 17 bis 28 Frauen und mindestens 56 Kinder hinterlassen. Und er hatte dann auch erklärt, die Polygamie wurde von Gott offenbart oder das ganze Gebäude des Glaubens ist falsch. Interessant, ne? Und nun war es ja so, dass der Druck auf diesen, hieß damals noch nicht Utah, das war der District Deseret, also Wüste, dass dieser Distrikt noch nicht aufgenommen war in die Bundesstaaten wegen dieser barbarischen Praxis, was eben der Präsident der Vereinigten Staaten den Mormonen vorwarf. Der amerikanische Präsident Ulysses Simpson Grant hat im Dezember 1871 an den Kongress Folgendes gerichtet: In Utah gibt es noch einen Rest von Barbarei, die in völligem Gegensatz zur Zivilisation, zu Sitte und Anstand sowie zu den Gesetzen der Vereinigten Staaten steht. Und nun kam es dann zum Unvermeidlichen, um aufgenommen zu werden in diese Staatengemeinschaft, haben sie die Polygamie dann doch, zumindest nach außen hin, fallen lassen am 24. September 1890. Und raten Sie mal, wie das kam, diese Änderung, durch was? Eine neue Offenbarung. Der vierte Mormonenprophet Wilford Woodruff empfing eine neue Offenbarung, wo es dann heißt: Demgegenüber erkläre ich als Präsident der Kirche Jesu Christi der Heiligen letzten Tage hiermit feierlich, dass diese Behauptungen falsch sind. Wir lehren Polygamie oder Vielehe nicht und gestatten auch niemandem ihre Ausübung. Und so weiter. Nun war also nichts mehr im Weg. Utah konnte aufgenommen werden und ist also heute noch ein Bundesstaat der USA. Es leben in Salt Lake City, soweit ich weiß, ungefähr 60% Mormonen der Einwohner. Es gibt inzwischen dort auch andere Kirchen übrigens. Also das hat sich als Bund vermischt. Und die Mormonen sind auch nicht nur dort, also die sind ja überall auch schon. Auch in Gießen nehme ich an. Nun zum Weltbild. Vielleicht fange ich da noch an jetzt. Oder sind zur Geschichte noch Fragen? Vielleicht, dass wir vielleicht bis 10 nachmachen und dann die 5 Minuten Pause, das Weltbild nach der Pause kommt. Sind noch Fragen zur Geschichte?
2: Eine Frage habe ich jetzt nicht verstanden.
0: Ja.
2: Wann wurde Utah aufgenommen?
0: 1896. Mhm. Das ist also 47 kamen sie an und 96 wurde es aufgenommen. 50 Jahre kann das sein? Das gedauert, das ist schon ziemlich lange Zeit. Ja, also bis das erreicht wurde, dieser ferne Westen, dann, das hat natürlich auch seine Zeit gebraucht, dann in die Zivilisation. Dann schlage ich vor, dass wir jetzt die Pause machen, damit wir mit dem Weltbild dann Punktviertel weiterfahren. Ich darf aber noch kurz hinweisen, wieder auf den Büchertisch. Es liegt ein Büchlein heute aus über Okkultismus, östliche Religion und die New Age-Bewegung. Zwei sehr günstige Broschüren über Anthroposophie und Drewermann. Und ganz neu erschienen dieses Buch über Reformation heute und auch ein Video. Das ist erst heute erschienen. Liegt also jetzt gerade aus. Jetzt können Sie also gerne in der Pause oder nachher noch erstehen. Gut, dann machen wir Viertel nach weiter. Die Götterwelt der Mormonen. Zunächst dazu einiges, das Gottesverständnis. Götterwelt ist übrigens der richtige Begriff, denn es ist auch hier polytheistisch, kann man sagen. Der Schritt vom Monotheismus, vom Eingottglaube zum Vielgötterglaube. Und zwar glauben die Mormonen, dass zahlreiche Götter in der himmlischen Welt existieren. Und diese unterscheiden sich nur im Blick auf ihren Entwicklungszustand, je nachdem, ob sie höher oder geringer entwickelt sind, diese Götter. Und es ist alles abhängig von einem alles beherrschenden Gesetz, dem Gesetz des immerwährenden Fortschritts. Da merken Sie auch den Optimismus des 19. Jahrhunderts, der Fortschrittsglaube, die Technisierung und so weiter, ne? Dieser Götterglaube, ein Aufstiegsglaube. Auch Gott selber hat die Möglichkeit, sich immer weiter zu entwickeln. Es wird zwar zugestanden, dass das, was wir Gott nennen, zurzeit das höchste Wesen in unserem Weltall sei, aber Gott war nicht immer so, wie er jetzt ist, sondern hat sich auch in fortdauernder Entwicklung befunden. So wird etwa gesagt, zum Beispiel von dem mormonischen Apostel Lorenzo Snow formuliert, wie der Mensch ist, war Gott einst. Wie Gott jetzt ist, kann der Mensch einst sein. Also, wie der Mensch ist, war Gott einst. Und wie Gott jetzt ist, kann der Mensch einst sein. Auch das finden Sie bei Steiner und bei anderen auch ähnliche Lehren. Ne? Gott ist also nichts anderes als ein erhöhter Mensch, der also bereits eine höhere Stufe erlangt hat. Und zwar aufgrund des Gesetzes des immerwährenden Fortschritts. Sie merken ja überall die gleiche dunkle Quelle, die Bestreitung der Souveränität und Allmacht Gottes und die Relativierung eben seiner Gottheit. Gott hat begonnen wie wir und auch er ist also ein Geistwesen, das seine Höherentwicklung, seinen Fortschritt braucht. Die Götter, die im Himmel wohnen und von denen unsere Geister kamen, sind Wesen, die in einer Welt vom Grabe erlöst wurden, die vor Grundlegung unserer Welt bestand. Sie und der himmlische Körper, den sie jetzt bewohnen, waren einst in einem gefallenen Zustand, wird behauptet. Vor allem auf dem Planeten Kolob sind die Götter ansässig, da finden sie auch eine gehörige Menge Science Fiction. Und die ganzen Anthropomorphismen der Bibel werden nun wörtlich genommen, dass also Gott wirklich Hände habe, einen Körper aus Fleisch, also nicht nur in seiner Fleischwerdung, sondern überhaupt auch die Götter und Gott. Auch der, aber der Heilige Geist nicht, sondern er ist eine Geistperson. Allerdings, der Vater hat einen Körper aus Fleisch und der Sohn. Die Götter können auch Speisen zu sich nehmen, sie haben Frauen, jeder Gott zeugt mit seinen Frauen unzählige Söhne und Töchter. Auch hier schon das Vorbild eben der Polygamie in der Götterwelt. Das erinnert übrigens sehr an die griechischen und römischen Gottheiten, aber nicht an den christlichen, jüdisch-christlichen Gott. Zumal der Heilige Geist dann als Sendbote bezeichnet wird, so wie Hermes, nicht? Im römischen, glaube ich. Römischen. Merkur ist bei den Römern und Hermes bei den Griechen gewesen. Dann wird unterschieden zwischen Elohim, zwischen Jehova, zwischen Jesus Christus. Das sind alles verschiedene Gottheiten, die verschiedene Stufen haben. Der Mensch selber ist eben ein Gott im Keimzustand. Der Mensch gehörte vor seiner Geburt dem überirdischen Geisterreich an. Es gibt also auch eine Präexistenz und bemühte sich um seinen Fortschritt. Nun gibt es eben solche bereits höheren Geister wie Michael, der dann aber Menschengestalt annahm und zu Adam wurde. Adam sei der Gott dieser Erde. Adam sei der leibliche Vater unseres Elternbruders Jesu Christi, wie es etwa in mormonischen Schriften heißt. Und nun ganz entscheidend, der Sündenfall sei notwendig gewesen, damit dieses Fortschrittsgesetz sich weiter entwickeln konnte. Der Sündenfall also nicht negativ, sondern positiv. Und Sie hatten ja dieses Zitat auch, wenn Sie das aufmerksam gelesen haben, da habe ich Ihnen ganz bewusst kopiert, wo es um den Sündenfall geht, in 2. Nephi 2, ganz hinten in Ihrem gesammelten Material. Da heißt es in den Versen 22 bis 25, 2. Nephi 2. Und nun siehe, wenn Adam nicht übertreten hätte, dann wäre er nicht gefallen, sondern er wäre im Garten von Eden geblieben. Und alles, was erschaffen war, hätte in demselben Zustand bleiben müssen, in dem es war, als es erschaffen wurde. Und es hätte so bleiben müssen, immer da, und hätte kein Ende gehabt. Und sie hätten keine Kinder gehabt. Darum wären sie in einem Zustand der Unschuld verblieben. Sie hätten nicht Freude gehabt, denn sie kannten kein Elend. Sie hätten nicht Gutes getan, denn sie kannten keine Sünde. Sie merken, das fernöstliche Denken der Polarität kommt hier hinein. Yin und Yang. Ne? Aber siehe, alles geschah gemäß der Weisheit dessen, der alles weiß. Und jetzt der entscheidende Vers. Adam fiel, damit Menschen sein können. Und Menschen sind, damit sie Freude haben können. Auch mit vielen Frauen, ergänze ich jetzt mal zum Beispiel. Also das ist hier dieses typisch hedonistische, lustbetonte Denken. Der Sündenfall war notwendig, dass der Mensch Mensch wurde, so wie er jetzt ist. Und dass eben der Mensch Freude haben kann. Es wird nur insofern negativ gesehen, dass der Mensch sterblich wurde. Und dafür ist dann Jesus Christus gekommen, um diese Sterblichkeit zu überwinden. Das ist das Entscheidende, was nun hier behauptet wird. Denn das wichtigste Gebot war, seid fruchtbar und mehret euch, füllet die Erde und macht sie euch untertan. Übrigens hier auch viele Parallelen zur Moonsekte, wenn man das mal so sieht, wo ja durch Pfropfung sündlose Menschen gezeugt werden sollen und durch diese Massenhochzeiten, die neue Menschheit, durch den Messias Moon, nur nebenbei. Eva hatte gesündigt, war sterblich geworden, während Adam noch sündlos und unsterblich war. Aber in dieser ungleichen Situation hätten sie das Gebot, sich zu vermehren, nicht erfüllen können. Deshalb musste auch Adam essen, damit er wieder gleich war und sie dann Kinder zeugen konnten. So also die mormonische, sehr materialistische Vorstellung von Sündenfall und Erlösung. Adam fiel, dass Menschen würden und die Menschen sind, damit sie Freude haben können. Auch Eva wurde froh und sagte, wäre es nicht unserer Übertretungen wegen, so hätten wir nie Samen gehabt, hätten nie Gutes und Böses gekannt und die Freude unserer Erlösung in das ewige Leben, das Gott allen Gehorsamen gibt. Das Gebot der ehelichen Fruchtbarkeit ist also ganz wichtig. Die Ehen werden auch hier wirklich für den Himmel geschlossen bei den Mormonen durch die Siegelung im Tempel. Also die sind unauflöslich im Widerspruch zu der Aussage Jesu, dass es im Himmel nicht mehr Mann und Frau gibt, sondern sie wie die Engel sein werden. Aber hier wird behauptet, sie werden also auch für den Himmel geschlossen. Christus nun aber hat uns von der Sterblichkeit als einer Folge des Falls erlöst. Das war das einzige Negative, die Sterblichkeit, und dazu musste Christus eben kommen, nur dazu. Er hatte die wichtige Aufgabe, dass der körperlose Zustand der Seele nicht ewig andauern muss. Durch sein Sühnopfer soll allen Menschen zur leiblichen Auferstehung verholfen werden. Aber es ist nicht alles gesühnt, sondern die eigentliche Prüfung kommt dann erst nach dem Tod in den verschiedenen Gerichten, die dann nach den Bergen eben gehen. Und es werden dann 3 Grade der Herrlichkeiten unterschieden. 3 Grade der Herrlichkeiten, die himmlische, die irdische und die unterirdische Herrlichkeit. Die unterirdische Herrlichkeit, auch als telestiale Herrlichkeit bezeichnet, werden diejenigen bekommen, die weder das Evangelium noch das Zeugnis Jesu noch die Propheten noch den Bund des Mormonenstifters annehmen. Das sind also die niedrigste Stufe begleiten. Dann gibt es die terrestriale, die irdische Herrlichkeit, ehrenhafte Menschen, die aber verblendet sind und aus irgendeinem Grund das Zeugnis von Jesus nicht in ihrem irdischen Leben annehmen konnten, sondern eben erst im nachirdischen. Aber der oberste Grad der Herrlichkeit ist für die Mormonen bestimmt. Allein für sie. Das kann man nur erreichen, wenn man in den neuen und immerwährenden Bund der Ehe, wie sie eben in den Tempeln versiegelt werden, eingetreten ist.
1: Gibt es denn da keine
0: Unverheiratung? Das ist eine gute Frage. Also in aller Regel ist eben die Heirat die Grundlage für diese höchste Stufe der Herrlichkeit. Das widerspricht übrigens auch der Heilige Schrift, wo auch die Rede ist, dass es Menschen gibt, die zur Ehe nicht geeignet sind.
3: Was ist, wenn eine Ehe keine Kinder hat?
0: Da müsste ich jetzt auch nochmal nachforschen. Ich möchte Ihnen da jetzt lieber nichts Falsches sagen. So bin ich jetzt nicht ins Detail gegangen, was jetzt mit den Kindern und so, aber natürlich werden Kinder hier auch für die Ewigkeit angezeugt. Die Familien werden auch in der Ewigkeit zusammen sein. Das ist natürlich etwas, was auch dem natürlichen Menschen sehr entspricht, dieser Gedanke. Widerspricht aber nur dem Wort Jesu, wo dann er gefragt wird, sie hat 5 Männer oder wie viel gehabt, mit welchem wird sie zusammen sein? Sie werden sein wie die Engel dann. Es wird da eben nicht die Ehe in dieser Form weiter bestehen. Wobei ich denke, dass man sich durchaus wiedererkennen wird, aber eben nicht so, wie es jetzt hier ist in dieser Gestalt. Ja, dann gibt es, ich muss jetzt mal mich kürzer fassen, kann nicht alles bringen, 2 verschiedene Stufen des Priestertums. Ich sagte ja, fast jeder männliche Mormone, männliche wohlbemerkt, kann Priester werden und sich eben für Tote auch taufen und versiegeln lassen. Wo dann der Spiritismus natürlich auch massiv hereinbricht. Es gibt das aaronische und das levitische, das melchisedekische Priestertum. Das aaronische, nach Aaron benannt, mit 2 A, ist die niedrigere Stufe. Und das sind also Dienstämter, Lehrerämter, äußere Dinge im Gemeindeleben, Unterweisung, Aufsicht und Ähnliches, was diese Priester durchführen. Aber das melchisedekische Priestertum, nach Melchisedek benannt, hat den Schlüssel zu allen geistlichen Segnungen. Hier werden also die Tempelrituale durchgeführt von diesen melchisedekischen Priestern, auf die ich unbedingt noch eingehen muss. Die Gliederung habe ich schon genannt, der Präsident, der also der Offenbarungsquell par excellence ist, so ähnlich wie der Stammapostel bei den Neuapostolischen oder die Wachturmspitze bei den Zeugen Jehovas. Diese Offenbarungsspitze, auch hier der Präsident, höchster Apostel und darunter dann eben der Rat der Apostel und der 12 und so weiter. Das Priestertum soll Mittler sein zwischen den aufgestiegenen Geistern, sprich Göttern, und den Menschen, wie sie jetzt und hier sind. Neger blieben ausgeschlossen bis in die 70er Jahre, weil sie den Makel der schwarzen Hautfarbe haben, die mit einer früheren Schuld der präexistenten Geister zusammenhänge, wurde gesagt. 1978 aber war der öffentliche Druck so groß geworden, und da war es dann auch so, dass ein Mormonenpriester einen Neger zum Priester ordiniert hatte. Er hat also einen Präzedenzfall vorgenommen. Das war der Priester Douglas Wallace, der den farbigen Larry, oder den schwarzen Larry Lester zunächst im Swimmingpool eines Motels nordöstlich von Oregon getauft hatte und zum Priester geweiht hatte. Und daraufhin musste die Kirche reagieren. Sie hat zunächst Wallace ausgeschlossen, aber dann unter dem Druck der öffentlichen Meinung empfing dann der Präsident Spencer Way Kimball die grandiose Offenbarung plötzlich, ganz plötzlich unter dem Druck der öffentlichen Meinung, eine Offenbarung Gottes, also eines aufgestiegenen Geistes. Wir haben viele Stunden im oberen Raum des Tempels gebetet und den Herrn um göttliche Führung angefleht. Gott hat unsere Gebete erhört und hat uns durch Offenbarung wissen lassen, dass der lang verheißene Tag gekommen ist, an dem jeder treue und würdige Mann in der Kirche das heilige Priestertum empfangen kann, um mit Vollmacht seinen göttlichen Willen auszuüben und sich mit seinen Lieben jeder Segnung zu erfreuen, einschließlich der Segnungen des Tempels, die daraus resultieren, unabhängig von Rasse und Hautfarbe. So, also auch höchste Zeit geworden. Und so konnten sie jetzt auch in Afrika frohen Mutes missionieren. Nun die Tempelrituale. Sie wissen vielleicht, hier in Friedberg steht auch ein Tempel. Bei Friedberg war schon jemand mal dran, außen. Man kann ja nicht rein, wohl bemerkt. sobald er geweiht ist, ist er nicht mehr zu betreten für Nicht-Mormonen. Nur vorher kann man ihn ein, zwei Monate angucken. Und da werden nun diese Rituale durchgeführt. Vor allem die Taufe für die Toten, die Siegelung der Ehen für die himmlische Herrlichkeit und das sogenannte Endowment, wo der Mensch nun in die höchsten Geheimnisse praktisch der mormonischen Aufstiegshierarchie eingeführt wird nach und nach. Gesundheit.
1: Ja, Massentaufen dann für Tote vorgelassen?
0: Ja, das wird also dauernd durchgeführt, diese Dinge. In diesen Tempeln, was läuft da ab, das weiß ja kaum jemand. Rüdiger Haut hat ja einiges beschrieben, da können Sie vieles nachlesen. Ich kann hier nur einige Auszüge bringen. Man kommt also ja nicht leicht an diese Quellen. Es handelt sich dabei um die szenische Nachzeichnung des Weges, den nach mormonischem Verständnis ein aus der Präexistenz kommender Geistfunke durch die irdische Materie gehen kann, um schließlich nach der Auferstehung in die Gegenwart der Götter zurückzukehren. Und zwar beginnt das, heute, früher hat man da Schauspieler aufgeführt, heute das Medium Film wird benutzt, um die Entstehung der Welt, den Sündenfall, die Vertreibung aus dem Garten Eden darzustellen, Adam und Eva, die immer mehr zu mormonischen Symbolfiguren werden. Und dann werden drei Götter vorgestellt, der oberste Gott Elohim und seine beiden Gehilfen Jehova und Michael. Der erste Schöpfungstag hört sich dann so an. Elohim spricht: Jehova, Michael, seht, dort unten ist ungeordnete Materie. Geht hinunter und formt eine Welt, die gleich ist den Welten, die wir vorher schon geschaffen haben. Nennt eure Werke erster Tag und bringt mir einen Bericht. Jehova spricht: So soll es geschehen, Elohim. Komm, Michael, lass uns hinuntergehen. Michael: Gehen wir, Jehova. Jehova spricht: Michael, sieh, hier ist ungeordnete Materie. Wir werden sie in eine Welt verwandeln, die gleich ist den Welten, die wir vorher schon geschaffen haben. Wir werden unsere Werke erster Tag nennen, zurückkehren und Bericht erstatten. Michael spricht: Wir werden zurückkehren und von unseren Werken des ersten Tages berichten, Jehova. Jehova spricht: Elohim, wir sind unten gewesen, wie du es angeordnet hast, und haben eine Welt geformt, die den Welten gleich ist, die wir vorher schon geschaffen haben, und wir haben unsere Werke genannt erster Tag. Elohim spricht: Es ist gut. Dann haben sie Götter geschaffen, und zwar in Form von Michael, der einfach sich umwandeln ließ in Adam. Also dieser Geist, der vorher schon existiert hatte. Ganz interessant bei den Zeugen Jehovas, Michael, der ja dann zu Jesus wird und ähnliches. Der wird bei den Mormonen eben zu Adam zunächst einmal. Und früher ließ man dann auch noch einen Prediger auftreten, der alles Schlechte der Religion darstellen musste, ein Erweckungsprediger, der dann also die ganze falsche Lehre, wie wir sie etwa vertreten, gelehrt hat. Und das wurde dann immer lächerlich gemacht bei diesen Ritualen, sodass man gleich gefeit war durch die gegen die gesunde biblische Lehre. Hat man sich gleich immun gemacht, den hat man jetzt aber doch herausgenommen die letzten Jahre. Der Repräsentant der Kirchen und Freikirchen, der falsche Lehren streuen wollte im Tempel, der wurde dann so dargestellt und lächerlich gemacht. Und so hat man sich immunisiert, sodass also die Argumente, die wir vielleicht von der Bibel her bringen, da schon absurd hingestellt worden waren. Wichtig ist dann etwa die Vorhangzeremonie, wo man den Tempelvorhang beschreitet und den zelestialen himmlischen Raum beschreitet. Und zwar möchte ich da das mal kurz darstellen oder zitieren aus den Priesterritualen. Hier tritt also der Herr auf, also wird Herr genannt, der Patron, der den Schützling, der sich einführen lässt, begleitet und eben dieser Introducer, der ihn einführt in diese Mysterien. Und vor allem ist es wichtig, dass hier der Schützling einen Geheimnis...
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3: Namen bekommt. Überhaupt geheime Handgriffe, geheime Zeichen, geheime Namen. Vielleicht ahnen Sie schon vorher, diese Wurzel kommt. Sagst du in mir, spricht der Herr, Patron, ich kann es nicht, ich habe ihn noch nicht erhalten. Deshalb bin ich gekommen, um mit dem Herrn durch den Vorhang zu sprechen. Der Herr spricht, dies ist der Name des Zeichens. Gesundheit im Nabel, Mark in den Knochen, Kraft in den Lenden und den Muskeln, Macht im Priestertum sei mit mir und meiner Nachkommenschaft durch alle Generationen in der Zeit und in alle Ewigkeit. Pause. Was ist das? Patron spricht, das zweite Zeichen des melchisedekischen Priestertums, der patriarchalische Griff oder das wahre Zeichen des Nagels. Herr, hat es einen Namen? Patron, ja. Herr, sagst du in mir? Patron, ja, durch den Vorhang. Gesundheit im Nabel, Mark in den Knochen, Kraft in den Lenden und in den Muskeln, Macht im Priestertum sei mit mir und meiner Nachkommenschaft durch alle Generationen in der Zeit und alle Ewigkeit. Der Herr spricht, das ist richtig. Der Introducer schlägt dreimal mit seinem Holzhammer gegen den Rahmen. Der Herr teilt mit seiner rechten Hand den Vorhang ein wenig. Was wird begehrt? Introducer spricht, Adam, der mit dem Herrn durch den Vorhang gesprochen hat, möchte in seine Gegenwart eintreten. Der Vorhangarbeiter Wheelworker teilt den Vorhang, fasst den Patron bei der rechten Hand und sagt, während er ihn durch den Vorhang geleitet, lass ihn eintreten. Der Patron geht dann am Wheelworker vorbei mit einem kurzen Gruß oder einer Dankesgeste und weiter in den celestialen Raum. Damit ist die Endowment-Zeremonie beendet, die Einweihung in die celestiale Herrlichkeit. Geheime Zeichen, geheime Griffe, geheime Namen, die offenbart werden. Woran erinnert Sie das? Ja, Logen, Freimaurerei. Nun müssen wir wissen, dass am 15. März 1842 Joseph Smith Mitglied der Freimaurerloge in Nauvoo geworden war. Ähnlich wie auch Russell, Freimaurern zumindest nahestand und viele andere Sektenbegründer. Merken auch, aus welcher Quelle diese Dinge kommen. Und es lässt sich nachweisen, dass Smith starke Anleihen bei der freimaurerischen Ritualistik und Symbolik gemacht hat, bis hin zur Übernahme von Texten, Handgriffen und Körperstellungen, die dort vorherrschen. Nur zwei Beispiele, zunächst von den Freimaurern und dann bei den Mormonen. Etwa der Griff des ersten Grades des Lehrlings und des ersten Erkennungszeichens des aaronischen Priestertums sind weitgehend identisch. Der Lehrling beim Freimaurer, da heißt es etwa, die rechten Hände werden zusammengelegt wie beim Händeschütteln und jeder drückt seinen Daumennagel auf den oberen Knöchel des Zeigefingers des anderen. Sie sehen auf manchen Fotos auch bei Politikern öfters diese Handbegrüßung. Und bei den Mormonen ist es so, die rechten Hände zusammenlegen und das Daumengelenk auf den ersten Knöchel der anderen Hand drücken. Dann der Dialog bei diesem Begriff, bei den Freimaurern. Aufseher, habt ihr etwas mitzuteilen? Kandidat, ich habe etwas mitzuteilen. Er vollführt den Handgriff des ersten Grades. Aufseher, was ist das? Kandidat, der Griff oder das Zeichen eines angenommenen Lehrlings der Freimaurerei. Aufseher, was verlangt dieser Griff? Kandidat, ein Wort. Aufseher, sagt mir das Wort offen und ausführlich. Kandidat, Jachim statt Jehova. Jachim. Adam, und jetzt bei den Mormonen, Adam ergreift die rechte Hand des Petrus. Adam, was ist das? Petrus, das erste Erkennungszeichen des aaronischen Priestertums. Adam, hat es einen Namen? Petrus, ja. Adam, sagst du in mir? Petrus, nein, es ist der neue Name, aber dieses ist die Geste. Den Namen darf er niemand sagen. Dann als drittes Beispiel die Verpflichtung zur Geheimhaltung des dritten Grades, des Meistergrades bei den Freimaurern und des ersten Erkennungszeichens des melchisedekischen Priestertums bei den Mormonen. Bei den Freimaurern. Ich verspreche und schwöre feierlich in Ergänzung meiner früheren Verpflichtungen, dass ich den Grad eines Meisters weder jemanden unterhalb des Grades noch irgendeinem Wesen in der bekannten Welt enthüllen werde. Ich tue das unter der Strafandrohung, dass mein Körper in der Mitte zerrissen wird und meine Eingeweide zur Asche verbrannt werden. Also bei Todesstrafe ist die Geheimhaltung bei den Freimaurern. bei den Mormonen. Ich verpflichte mich im Namen des Sohnes, das erste Erkennungszeichen des melchisedekischen Priestertums oder das Zeichen des Nagels samt Namen, Geste und Strafe nie zu enthüllen. Eher würde ich zulassen, dass mein Leben genommen wird. Man könnte noch viele andere Beispiele bringen, aber Sie merken hier einiges von den Zusammenhängen. Die Freimaurer, das höchste Ziel ist ja die Auflösung der Absolutheit Gottes und Jesu Christi. Im Sinn einer falsch verstandenen allgemeinen Menschheitstoleranz und bei den Mormonen eben auch die Auflösung Gottes in eine Göttervielfalt hinein. Bevor ich zum Schluss komme, noch ein kurzer Hinweis auf die Splittergruppe von Joseph Smith, Nachkommen, die reorganisierte Kirche Jesu Christi der Heiligen der letzten Tage. Sie wurde 1852 gegründet, nachdem die anderen schon 5 Jahre am Salzsee ihre Kirche gegründet, Lokalis gegründet hatten, nochmal neu. Haben sich die Nachkommen von Smith in Nauvoo weiterhin aufgehalten und es sind bis heute Nachkommen von Joseph Smith, die an dieser Spitze stehen als Prophet, Seher der Kirche, Offenbarer und ähnliches. Sie haben viele dieser ganz finsteren Dinge nicht übernommen, die bei den Brigham Young Nachfolgern sind. Zum Beispiel hat Adam für sie nicht diese große Bedeutung. Sie verwerfen den Erlöserdienst an den Toten. Sie verwerfen die Tempelhandlungen, wie es bei den heutigen Mormonen ist, was den Totendienst angeht. Und auch die Abwertung der Neger wurde entschieden abgelehnt, schon im letzten Jahrhundert. Und sie behaupten, dass alle Glaubenslehren abgewiesen würden, die der Bibel widersprechen. Wie weit es im Einzelnen so ist, muss ich jetzt nochmal nachprüfen. Aber sie haben natürlich viele Lehren von Smith trotzdem beibehalten. Wie gesagt, es gibt heute ungefähr 200.000 bis 300.000 davon. Zur stellvertretenden Taufe der Toten noch eine Bemerkung. Da beruft man sich immer wieder auf 1. Korinther 15, und zwar den Vers 29. Vielleicht schlagen wir das gerade mal auf. Das ist die Hauptstelle, auf die man sich da angeblich berufen kann. Was steht hier wirklich? Es geht also im Zusammenhang um die Auferstehung. Nicht? Das ist der Zusammenhang des Kapitels. Und dann heißt es, wie kämen sonst einige dazu, sich für die Toten taufen zu lassen? Wenn Tote gar nicht auferweckt werden, warum lässt man sich dann taufen für sie? Warum setzen wir uns dann auch stündlich der Gefahr aus? Täglich sehe ich dem Tod ins Auge. Also Paulus spricht ja von der Auferstehung und von der Gefahr, die die Jünger bedrückt, eben auch die Gefahr des Todes. Manche Ausleger sagen, die Taufe für die Toten sei hier ein symbolischer Ausdruck für die Hingabe des Lebens als Märtyrer. Das mag eine Möglichkeit sein. Falls aber wirklich es einen solchen Brauch gab, der Taufe für die Toten, dann wird an dieser Stelle nicht gesagt, dass das gelehrt werden soll, sondern Paulus bezieht sich darauf, dass einige das tun und knüpft daran an, aber er sagt nicht, dass das getan werden soll. Also daraus eine Lehre abzuleiten, geht weit über das hinaus, zumal die Heilige Schrift an ihren klaren Stellen, das ist ja eine unklare Stelle, gebe ich zu, aber an ihren klaren Stellen, und davon müssen wir ausgehen, ganz eindeutig jeglichen Kontakt mit dem Totenreich verbietet. Spiritismus, nehmen Sie nur 5. Mose 18 und viele weitere Stellen, keine Totenbeschwörungen vorzunehmen. Es mag sein, dass aus heidnischer Umgebung in die Gemeinde solche Praktiken zum Teil eingedrungen waren. Und Paulus knüpft an, ja, und ihr, die ihr das tut, warum tut ihr das, wenn es keine Auferstehung gäbe? Aber er sagt damit nicht, sie sollen es weiterhin tun. Also ich denke, dass wir die Stelle an sich nur so vom gesamtbiblischen Kontext verstehen können. Auf jeden Fall ist es illegitim, darauf nun eine Sonderlehre aufzubauen. Das gilt genauso an die Neuapostolischen gerichtet, die das ja auch machen. Auch der finstere Zusammenhang.
4: Aufgrund dieses Wortes. Und das darf es eben sein.
3: Im Grunde schon, also einige tun das. Das heißt nicht, ihr müsst das tun oder so, es ist ein Gebot, im Gegenteil.
4: Was macht ihr das, wenn ihr nicht an die Auferstehung glaubt? Also,
3: ja,
4: nicht,
3: genau.
4: Wie Sie sagen.
3: Ja, ja. Eben, warum tun sie es dann, wenn sie nicht an die Auferstehung glauben? Aber es heißt nicht, sie sollen es tun.
4: Nein.
3: Ja, das ist die Erklärung. Ja?
5: Sind keine Taufe während des Lebens bei den Mormonen?
3: Bitte?
5: Ist keine Taufe während des Lebens bei den Mormonen?
3: Doch, natürlich auch. Aber da sie diese Mormonenkirche erst seit dem 19. Jahrhundert gibt, sind sie ja in der Zwangslage, alle vorhergegangenen Generationen nachträglich eingemeinden zu müssen. Deshalb ist diese Lehre sicherlich entstanden. Verstehen Sie das Problem? Ein Martin Luther war ja nie Mormone, aber den will man auch dabei haben und solche Leute. Ich denke gerade dran, weil da auch sein Bild hier steht. Nicht? Aber auch Calvin könnte man genauso nennen, auch für die reformierten Geschwister, das noch zu erwähnen. Oder Menno Simons, ich will also niemanden vergessen. Für die Mennoniten und Täufer. So, also das, oder John Wesley, also wir können noch viele nennen. Die sind also alle auch schon einverleibt. Also für uns haben sie sich noch nicht taufen lassen, weil wir ja noch leben. Haben also noch Glück gehabt. Aber Sie merken, man kann hier keine Lehre ableiten, sondern es gilt immer von den klaren Stellen auszugehen und davon ausgehend die unklaren zu interpretieren. So.
5: Da hängt aber doch auch ein Geschäftszweig jetzt von mittlerweile, oder?
3: Ein Geschäftszweig?
5: Da kommen doch diese ganzen Stammbaumbücher.
3: Ja, also die Kirchenbücher, die bieten Sie ja an, zu kopieren auf Mikrofisch. Und viele Kirchen lassen sich sogar darauf ein, aber weil sie eben da viel sparen, wenn die Mormonen das für sie machen und dann eine Kopie schicken. Aber die Mormonen haben natürlich das Interesse daran, dass sie dann eben ihre stellvertretenden Taufen und Versiegelungen vornehmen. Ich möchte jetzt abschließend mich an das Urteil von Rüdiger Haut in seinem Buch anschließen, die Mormonen, das ich Ihnen nochmals empfehle. Das ist eine ganz, ja, relativ kurze Darstellung auch dieser Tempelrituale. Rüdiger, vielleicht schreibe ich den Namen mal kurz an. Also Rüdiger Haut, Sektenbeauftragter, die Mormonen. Und er sagt, zusammenfassend, der Mormonismus ist eine in Amerika entstandene, nicht-christliche Mischreligion, zu deren Kernstück ein in Tempeln vollzogener geheimer Kult gehört. Finde ich eine ganz gute Definition, aber ist natürlich noch zu kurz, aber trotzdem nochmal. Der Mormonismus ist eine in Amerika entstandene, das ist durchaus wichtig, nicht-christliche Mischreligion, vermischend, zu deren Kernstück ein in Tempeln vollzogener geheimer Kult gehört. Einige dieser Geheimnisse wollte ich heute ein bisschen lüften zumindest. Und Haut nennt sehr treffend folgende Kennzeichen, dass diese Religion nämlich folgendes ist, ich führe es gleich noch aus, zunächst zusammenfassend, neuoffenbarerisch, altjüdisch, gnostisch, Science-Fiction oder Fantasy, esoterisch, freimaurerisch und okkult-magisch. Also nochmals, neuoffenbarerisch. Sie haben ja die ganzen Sekten auch als Neuoffenbarungsbewegungen, können Sie einstufen. Also neue Offenbarungen, angebliche Offenbarungen Gottes aus Gottes Welt oder der Geisterwelt. Joseph Smith, aus der Geisterwelt können Sie übrigens durchaus kommen, das schließe ich auch gar nicht aus. Aber sie sind sicherlich nicht von Gott, denn sonst wären sie ja mit der Heiligen Schrift vereinbar und das sind sie keineswegs. Und die Schrift ist auch nicht verfälscht worden, wie es die Mormonen behaupten. Neuoffenbarisch, altjüdisch, insofern allerdings nur, als man an Tempel und Tempelkult anknüpfen will, an aaronisches und melchisedekisches Priestertum, auch den Zehnten, den man verlangt und ähnliches, da sind gewisse Anknüpfungen an das Alte Testament vorhanden. Natürlich sehr feierlich, nicht? Das ganze Priestertum, und es beeindruckt Menschen rein äußerlich. Aber was dahinter steckt, sollten wir doch immer fragen und hinterfragen. Altjüdisch. Gnostisch, also Gnosis, nicht? Das ist die höhere übersinnliche Erkenntnis, die sich also mit dem rettenden Glauben nicht begnügen will, sondern eben darüber hinausgehende Erkenntnisse beansprucht zu erlangen. Gnosis. Schon die Heilige Schrift warnt uns vor der fälschlich sogenannten Erkenntnis im 1. Timotheusbrief. Gnosis steht hier im Griechischen. Dazu gehört etwa die Lehre von der Präexistenz des Menschen als Geistfunken, also vor seiner Verkörperung oder Zeugung, die Existenz vorher schon. Das lehrt die Heilige Schrift nicht, sondern nur, dass Gott einen Plan für unser Leben hatte. Psalm 139, keine Vorherexistenz. Ferner die Wanderung des Menschen durch die Materie und die Rückkehr in das Licht- oder Geistreich. Nicht? Das gnostische Schema ist ja immer dieses, dass hier das Geistreich ist, der Mensch in die Materie stürzt, der Lichtfunke, und dann sich wieder hochentwickelt zum Geistreich.
6: in dem der Ruf erschallt. Geh heraus aus der Bindung an die Materie. Das ist so ganz einfach dieses Grundschema. Abstieg, Fall und wieder Aufstieg
3: in das Lichtreich. Das ist keineswegs identisch mit der biblischen Lehre im Johannesevangelium, sondern hier geht es um etwas ganz anderes. Das ist hier im Grunde ein Weg der Selbsterlösung bei der Gnosis. Dann auch Science Fiction, Fantasy, nämlich die Ansicht, dass Menschen zu Göttern auf verschiedenen Planeten werden könnten. Gott, der auf dem Planeten Kolob residieren würde. Götter, die von anderen Welten kommen, um diese Erde zu organisieren. Wir hatten gehört, Jehova und Michael, die dann Materie bilden unten und so ähnlich. Es gibt übrigens gerade mal so einen Science-Fiction-Film, Raumschiff Galactica, wo immer wieder vermutet wird, dass hier ein mormonisches Weltbild dahinter steht. Ich weiß nicht, ob den jemand kennt. Da hat der John Cartwright hat da die Hauptrolle gespielt, von der Bonanza. Erinnere ich mich doch, der Film ist nicht schlecht, aber er ist also, da gibt es auch einen Zwölferrat und diese höheren Menschen, die dann wieder Kolonien gründen und ähnliches. Sie finden ja auch diese ganzen Star Wars und wie heißt jetzt alles, diese Serien Enterprise und so. Naja, das ist ein bisschen anders noch, aber Science Fiction eben, Periroden, ne? Aufgestiegene Menschen, die eben zu Göttern oder gottähnlichen Wesen werden können. Dann eben auch esoterisch, also geheim, in sich abgegrenzt. Natürlich auch exklusiv als Sekte, nur wir, dieser Anspruch. Geheime Belehrungen im Tempel werden gegeben. Ehe und Familie erfahren eine ganz neue unbiblische Überhöhung. Bei allem auch verdienstvoll natürlich, wenn sie Ehe und Familie hochhalten, das möchte ich auch gar nicht jetzt absprechen. Aber trotzdem unbiblische Ausweitung. Dann geheime Rituale, eben Totentaufe, Siegelungen und ähnliches. Freimaurerisch habe ich auch ausgeführt, diese Erkennungszeichen, Symbole, Schürze, Logenräume, alles was da vorhanden ist in den Tempeln. Und schließlich eben okkult, magisch. Es werden auch Amulette gegen böse Mächte getragen. Jeder Mormone, männliche Mormone, trägt ein einfaches Priestergewand unter seiner Kleidung oft noch. Das hängt auch mit dieser uniformähnlichen Kleidung dann zusammen. Die haben gewisse Untergewänder, die vorgeschrieben sind und ähnliches, wie bei den Freimaurern auch, gewisse Knieformen, die es da früher gab, schon in den letzten Jahrhunderten finden die Hosenbandfreimaurer und ähnliches auch in England. Schloss Windsor habe ich das schon gesehen. Und auch die Preußen, überall ist das ja auch vorhanden. Soweit aber dazu einige Hinweise. So, dazu vielleicht noch Fragen. Wir haben heute ganz gut geschafft zeitlich. Ja, das ist ein Thema für sich. Und da weiß ja auch keiner, was genau ist, weil es ja so geheim ist, nicht?
7: Ja, aber mich würde auch mal interessieren,
3: wenn... Ich kann schon was sagen, du weißt es nicht. Bitte?
7: Wenn diese Rituale so geheim sind, woher haben Sie die Informationen von Leuten, die angesprungen sind?
3: Wo ich die her habe?
7: Ja gut, Sie vielleicht nicht direkt, aber woher hat man die Informationen?
3: Ja, das ist immer eine gute Frage. Ich meine, es gibt ja nichts auf der Welt, was ganz geheim ist. Es dringt immer was durch. Und diese Rituale habe ich jetzt gehört von den Mormonen. Die sind wohl durch einen Mitarbeiter in den Tempeln, der dann ausgetreten ist, bekannt geworden. Auf diesen Wegen gibt es immer wieder. Ich habe auch viel Material gekriegt von ehemaligen Sektenmitgliedern aus verschiedenen Richtungen, wo man auch nicht offiziell Zugang hat. Gerade bei Neuapostolischen wird auch sehr viel versteckt und verborgen. Es darf gar nicht veröffentlicht werden. Ganz naiv wollte ich mal Bücher bestellen. Mein Bischofverlag da in Frankfurt hat man gar nicht bekommen. Da wurde ich dann auf die Ortsgemeinde verwiesen und so weiter. Also, es gibt schon Wege. Es gibt ja auch das internationale Freimaurerlexikon von Lenhof Posner, wo viele Gruppen und so aufgezählt sind, die in die Richtung fallen. Auch Bücher über Geheimgesellschaften, wobei ich mich auch immer frage, was ist da jetzt wirklich wahr? Nicht? Was ist bekannt? Diese Bücher sollten wir kritisch lesen. Natürlich auch, was Des Griffin und ähnliche Autoren schreiben, sollten wir, denke ich, auch vorsichtig sein. Ist nicht alles sicherlich richtig, was da drin steht, würde ich behaupten. Bitte.
8: Bruno Gröning, wie heißt
3: Gröning, ja. Von Naturheilrichtung. Ich kenne ihn nur von meiner früheren Zeit in der Naturheilbewegung. Hängt er damit zusammen?
8: Heil, also irgendwie.
3: Ja, ja, aber ich kann es jetzt nicht genau sagen. Der ist ja, glaube ich, schon länger tot, ne? Bitte.
7: Mich würde jetzt noch interessieren, also das Feld ist von den von dem Tempelkult und den Gottesdiensten. Also welche Rolle haben Gottesdienst, welche Rolle der Tempelkult? Ist das eine nur für die Priester oder eine besondere Elite und das andere für das normale Fußvolk oder für das
3: Ja, also der Tempelkult ist nur für diejenigen, die besonders würdig sind, den Tempel zu betreten. Ne? Und da wird schon, da gibt es gewisse Prüfrichtlinien, die etwa Haut auch alle aufgelistet hat, dass man eben vor allem treu zur mormonischen Lehre steht, ist ganz wichtig. Und solche Dinge. Jetzt, wer war denn zuerst? Herr Rotermund und dann Herr Klaus. Ne? Auch Klaus, genau. Ja.
9: Dieses Buch, Seher Grund der Enthusiasmus, ist das noch so?
3: Ja, ja, natürlich. 88 Mal, glaube ich.
9: Ja, das ist also der frühere, inzwischen verstorbene Technikexperte Kurt Hussin, ne? Aus Württemberg, Stuttgart, EZW. Der hat es, glaube ich, sogar mit begründet. Oder Kurt Hutten. Das ist inzwischen in 12. oder noch früherer Auflage.
7: Das Freimaurerbuch.
3: Ach so, ja, ich habe hier, wie habe ich das mal zitiert? Genau. Zum Beispiel von Norman McKenzie gibt es ein Buch, Geheimgesellschaften, Genf 1969. Da stehen diese Rituale drin, Norman McKenzie. Geheimgesellschaften Genf 1969. Und dann das andere ist von Lenhoff Posner. Also, McKenzie. Das andere ist Lenhoff Posner, internationales Freimaurerlexikon. Das sind vermutlich selber Freimaurer, die das ausgegeben haben. Ich habe in den Büchern auch ein bisschen was.
9: Ja, sind sonst noch Fragen?
7: Also mich würde auch noch mal eine Sache interessieren. Ja. Und zwar, also stand ja jetzt hier mit drin, das hatten wir nicht erwähnt, aber mit diesem Care-Vertreten da.
3: Care?
7: Was wir uns da aufgeschrieben haben, aber was...
3: Habe ich da was? Achso, die Mormonen.
7: Ja, was hat die das bewogen, das Gleiche zu tun?
3: Ich weiß nicht, was Sie meinen müssen, sondern wo steht es?
7: Nach 1946.
3: Ach so, ja, da wollen Sie Ihre Wohltätigkeit natürlich auch betonen. Sie machen natürlich auch, wie jede Gruppe und Sekte, auch viel Wohltätiges. Das ist ja klar. Ich meine, auf die Dinge konnte ich jetzt nicht alle eingehen. Da könnte man natürlich auch vieles noch aufzeigen, auch von Ihrer Gesundheitslehre. Das sind ja Dinge, die Menschen dann oft anziehen. Ne? Aber aus Zeitgründen muss ich mich jetzt auf die Beurteilung halt... Ja, ja, natürlich. Das ist ja eine Selbstdarstellung hier. Ich habe Ihnen ja bewusst eine Selbstdarstellung gegeben, möglichst objektiv. Deshalb muss die Kritik aber auch kommen, sonst ist das, sieht ja wie Werbung aus sonst. Ne? Das wollte ich also keinesfalls dafür Werbung machen.
10: Das war mehrmals. Der war,
3: hier war erst...
10: Was hat das eigentlich im Tabernakel auf sich?
3: Tabernakel?
10: Was
3: ist da jetzt speziell? Also Tabernakel ist ja dieses Gefäß für die Hostien normalerweise, oder was meinen Sie jetzt?
11: Ja, da soll auch irgendwas in das Lektiti geben und...
3: Ach so, ein Gebäude. Hier, ich war noch nicht dort. Die junge Dame hinten, wissen Sie was vom Tabernakel in Salt Lake City? Das ist irgendein Zentralgebäude, aber genau weiß ich auch nicht. Hm? Wie ist Ihr Name? Naja, also ich weiß auch nicht.
10: Ist das nicht das englische Wort für Stiftshütte?
3: Mag sein, dass es damit zusammenhängt, ja. Okay. Und jetzt aber, jetzt bist du dran, ja.
10: Es war mehrmals die Rede von neuen Offenbarungen, jedes Jahr. Und hier in Punkt 7 ist die Aussage, wir glauben an die Gabe der Zungenrede, Prophezeiung, Offenbarung, der Vision, der Heilung, Auslösung der Zungenrede.
3: Alle Gaben, ja, ja, werden beansprucht.
10: Inwieweit wird da, werden neue Offenbarungen gegeben im Gottesdienst oder so?
3: Also im Wesentlichen jetzt nur noch durch den Präsidenten, das ist ähnlich wie bei Neuapostolischen, dass das immer mehr so auf das Haupt zugeht. Ich wüsste jetzt nicht im Einzelnen, ob da jeder auch das Recht noch hat, ob der Geist eben nicht doch sehr stark auf den Präsidenten konzentriert ist. Also autoritativ jedenfalls sind eben nur Offenbarungen von oben her, von der Präsidentschaft. Die sind eben autoritativ. Das andere mag mal vorkommen, aber vielleicht eben nur für die lokale Situation dann.
10: Genau, und der Punkt 10 wird ja von Dingen genannt, die noch kommen werden.
3: Mhm. Ja, die Glaubensartikel, das nehmen wir jetzt, ich denke, da können sich, denke ich, sicherlich selber ein Urteil bilden bei diesen Artikeln. Die wollte ich jetzt nicht alle durchgehen aus Zeitgründen. Das neue Israel ist natürlich in Amerika, das ist auch hier ein Punkt.
12: Ich habe eine Frage, wie können denn die Götter Kinder zeugen, wenn das Kinderzeugen eine Folge vom Sündenfall ist? Die Fähigkeit, Kinder zu zeugen, steht ja hier
3: im... Ja, aber das ist ja positiv.
12: Die Fähigkeit, Kinder zu zeugen, steht ja hier
3: drin. Ja, aber das ist ja positiv, nicht? Das war ja das Positive. Nur, dass die Sterblichkeit kam, war negativ.

0: Ja.
1: Wie war dann schnell?
0: Wer war zuerst? Waren Sie zuerst?
1: Wie war schon der Nazi-Zeit jetzt? Waren die da verboten?
0: Die waren in Deutschland ja damals noch kaum verbreitet. Das war sicherlich gar keine Frage. Die haben ja erst so richtig nach dem Krieg haben sie dann angefangen, so richtig bei uns zu missionieren.
1: Von 1906 bis 1946 ist irgendwie eine Zeit, eine längere Zeit, wo hier in der Geschichte nichts genannt ist.
0: Ah ja, das fällt schon auf. Ja. Also da war noch relativ wenig. Es sind ja auch heute noch nicht so viele Mitglieder. Die genaue Zahl müsst ihr mal nachschauen, aber das sind einige tausend in Deutschland, aber keine, nicht wie bei den Zeugen oder bei den Apostolischen. Ich glaube, die Dame war zuerst und dann, ja, bitte, wie ist Ihr Name? Burggraf, ja, ich muss mal die Namen jetzt doch noch alle lernen.
2: Ja, es war wirklich mal interessieren, wie denn die, also Leute, die informiert werden, dann Mormonen werden. Haben Sie da zwei, drei kurze Sätze zu, die Sie sagen können? Also wir waren eigentlich, würde mich interessieren, jemand kennt mich, dachte, oh, hört sich ganz vernünftig an, klingt gut.
0: Ja, man kriegt eben das Buch Mormon und sie besuchen einen dann oder es laden einen dann auch in Gottesdienst ein. Halt.
3: Sie haben auch ein ganz rigides Schema, was Sie durchführen, wenn Sie einen besuchen. Also Sie haben das ganz genau, haken die immer ab, was Sie jetzt durchgeführt haben. Wir haben das immer noch ziemlich geärgert, weil wir Ihr Video an dem zweiten oder dritten Treffen nicht angeguckt haben, sondern über was anderes geredet haben.
4: Mhm. Ist ähnlich wie bei Zeugen Jehovas, das System.
0: Ich habe zu zweit, ja.
4: Vor Jahren mal das Buch geschenkt bekommen, auch bei einem Besuch. Das waren zwei junge Männer und einer aus Stadt Wetzlar, der hat es dann vorbeigebracht. Das war eine ganz schöne Unterhaltung, aber es ist systematisch ähnlich wie bei Zeugen Jehovas. Und als Mitbringsel war das Buch Moroni.
0: Mormon.
4: Das Mormon.
0: Ja.
4: Aber ich denke, da kommt immer auch jemand, der wo offen ist und vielleicht nichts hat und was sucht. Und dann, es geht ja hier nicht darum, dass wir uns rein informieren, sondern auch, dass wir gefestigt werden im Evangelium durch das Ganze, was jetzt hier läuft.
0: Ich habe auch schon öfters mit jungen Mormonen diskutiert und da kam man dann auf den Punkt, wo sie dann gesagt hatten, ja, das muss man halt glauben, ob das jetzt Mr. Prophet ist oder nicht, das ist halt auch eine Glaubensfrage für sie. Zu dem Punkt sind wir dann gekommen, wo sie sonst nichts in Händen hatten mehr auch dann. Und da steht dann eben letztendlich Glaube gegen Glaube, nicht? Wenn man dann bis zum Ende geht. Muss man aber übereinstimmen mit der Schrift und die ist dann halt verfälscht, wird behauptet. An dem Punkt endet man dann am Ende, wenn man wirklich konsequent zu Ende diskutiert.
3: Also sie sagen halt auch, man soll, oder uns wurde gesagt, wir sollten das Buch Mormon lesen und beten, dass Gott uns zeigt, dass es von ihm ist.
0: Ja, das sagen sie immer. Genau, selber den Geist bitten praktisch.
3: Und dann hat mein Mann gesagt, das mache ich.
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3: Und hat halt ganz schnell gemerkt, das ist ein abgeschrieben.
4: Und philosophische Gedanken, ja. So wie vorhin, man sieht es ja an den Zitaten, dass es 19. Jahrhundert ist. Genau. Hegel, Schelling und Schopenhauer und vieles, ein bisschen mit drin. Ja, gut, aber Sie müssen sich einfach wehren, wenn ich Sie übersehe. Wer hat sich denn schon länger gemeldet jetzt? Hier, genau, ja.
5: Kann man damit das so ihn eben widerlegen, also zum Widerlegen, dass diese Bücher, wir wollten alle,

0: nachweisbare Tatsachen liefern oder
1: ich habe ein paar Beispiele genannt, wo auch Fehler so drin sind. Es gibt schon einiges. Hutten hat eine ganze Reihe aufgezählt, wo man also Fehler nachweist. Auch die ganzen Veränderungen in der Geschichte, Polygamie, Neger und so, das sind ja auch alles sehr deutlich zusammen zu erkennende Anpassungen dann an die Zeitentwicklung. Und wenn man da von Offenbarung redet, die werden auch immer eine Antwort finden, aber es ist sehr zu leicht zu durchschauen. Auch die ganze Entstehungsgeschichte mit dem Sidney Rigdon und so, das kann man auch mal erwähnen. Aber letztendlich geht es wirklich auch um das Zentrale, um die Erlösung durch den Herrn Jesus allein und ob er wirklich Gott ist, absolut. Da haben wir auch drüber geredet. Aber sie sagen eben, der Mensch kann auch göttlich werden, aufsteigen. Und das sind dann wirklich Welten. Und ich würde schon von der Schrift her sagen, hier steht eindeutig, der Mensch ist Sünder, er ist nicht Gott. Und man kommt halt zu dem Punkt, wo man sagt, hier steht Glaube gegen Glaube. Da kann man nur beten dafür. Und man kann auf Fehler hinweisen im Buch Mormon. Sie kommen dann mit dem Wiederkäuer und Ähnlichem vielleicht, aber das ist ja sogar gar nicht falsch. Inzwischen hat sich herausgestellt, dass der Hase tatsächlich wiederkäut. Das ist das anders, als man es bisher gedacht hatte. Sie, Wort und Wissen, die haben das nachgewiesen. Bitte.
2: Vor Jahren bin ich zwei Mormonen begegnet in einer Kleinstadt in der Nähe von Frankfurt. In Frankfurt ist ja auch das Zentrum.
1: Ja, für viele Sekten.
2: Und sie begegnen mir auf der Straße. Und wir kamen ins Gespräch und sie führten an, dass eine Stelle aus Ezekiel 37, wo ich glaube, dem Propheten Ezekiel zwei Hölzer gegeben werden. Und darauf berufen sich also die Gleichstellung von Bibel und
1: Ach so, allegorische Auslegung, ja. Ja, aber das ist genau mit den zwei Schwertern im Papsttum, wo man sagt, das eine Schwert ist der Kaiser und das andere der Papst. Hier sind zwei Schwerter, sagt Jesus mal. Aber da steht überhaupt nichts von Kaiser und Papst.
2: Und ich bin dann wieder ins Auto gestiegen, hat in der Nähe des Autos gehen und es hat mir keine Ruhe gelassen. Und dann bin ich wieder hin, hatte im Auto meine Bibel und bin wieder hin und habe ihm zwei Bibelstellen. Die eine weiß ich nicht mehr, aber die andere ist Epta Galater 8. Galater 1, 8 bis 9. Mhm. Ist mir also gerade in Bezug auf die Mormonen sehr
1: wichtig. Was steht denn da?
2: Selbst wenn ein Engel vom Himmel kommt,
1: so, ja,
2: verkündigt euch Evangelium anders, als wir euch gepredigt haben. Ihr seid verflucht.
1: Genau, nein, das ist eine gute Stelle.
2: Und dann wiederholt aus. Und jetzt ist, glaube ich, das 8.
1: Das schauen wir mal auf. Ja. Wichtige Stelle. Ja, vielen Dank für den Hinweis. Finde ich eine wichtige Stelle, denn es wird ja beansprucht, dass hier ein Engel vom Himmel gekommen ist und anders lehrt. Ne? Galater 1, 8 und 9. Können wir vielleicht abschließend auch mal so stehen lassen, als Wort Gottes zu dieser ganzen Sekte. Gut, ist noch eine dringende Frage im Raum, sonst schließen wir dann. Ich danke Ihnen für Ihre Riesengeduld, dass Sie sogar 10 Minuten überzogen haben. Und vielleicht ist es gut, wenn wir am Schluss noch mal ganz kurz uns zum Gebet sammeln. Wir danken dir, Herr, dass wir jetzt auch noch mal auf Galater 1, 8 verwiesen wurden und dass uns ganz klar ist, wenn ein Engel käme sogar und anders predigt, als dein Wort es uns sagt, das sei verflucht, das ist falsch und verführt. Und so hilft doch uns auch zu widerstehen, überall, wo diese Verführungen auf uns zukommen. Auch unseren Mitmenschen in den Gemeinden mögest du beistehen, Herr. Und wir bitten auch unter deinem Schutz für die vielen jungen Mormonen, die hier sind, dass du durch den einen oder anderen auch durch unser Zeugnis davon herausrufst und rettest. Herr, erbarm dich auch darüber. Begleite jetzt uns alle unter deinem Schutz auch nach Hause. Amen. Dann bis zum nächsten Mal mit den Jugendreligionen. So Gott will, dann wir leben.

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1: 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Ein Hörbuch von Max Lucado, erschienen im Verlag der Franke Buchhandlung. Sprecher Rainer Böhm. Sie könnten ein bisschen Ermutigung ganz gut brauchen. Sie suchen nach einer witzigen Geschichte. Sie fragen sich, was im Leben anderer Menschen so passiert. In unserem Büro wissen alle, dass es dafür nur einen Ort gibt. In der Nähe der Kaffeemaschine in unserem Pausenraum. Den ganzen Tag über trifft man hier Sekretärinnen, Praktikanten aus der Jugendarbeit und Hausmeister. Wir alle versammeln uns dort, um viel mehr als den nötigen Koffeinschub zu empfangen. Uns dürstet nach einer Tasse guter Gemeinschaft. Ich bete, dass dieses Hörbuch Ihnen zu einigen ergiebigen Momenten der Gemeinschaft mit Gott dem Vater verhilft. 1. Gott ist auf Ihrer Seite. Reden wir einen Moment über Sie. Ihre Eltern mögen Sie vergessen, Ihre Lehrer mögen Sie vernachlässigt haben und Ihre Geschwister schämen sich vielleicht für Sie, aber in Reichweite Ihrer Gebete ist der Schöpfer der Meere, Gott. Gott ist auf Ihrer Seite, genau in diesem Moment. Sie müssen sich nicht in einer langen Reihe anstellen oder morgen noch einmal wiederkommen. Er ist auf Ihrer Seite. Er könnte Ihnen nie näher sein als gerade jetzt. Kann Ihnen irgendjemand Ihre Bestimmung nehmen oder Ihren Wert mindern? Nein, denn Gott ist auf Ihrer Seite. Gott liebt Sie einfach nur deswegen, weil er das so beschlossen hat. Er liebt Sie, wenn Sie gar nicht liebenswert sind. Er liebt Sie, wenn niemand sonst Sie liebt. Andere mögen Sie verlassen, sich von Ihnen trennen oder Ihnen aus dem Weg gehen. Aber Gott liebt Sie. Immer, egal was kommt. Darum seien Sie nett zu sich selbst. Gott findet, dass Sie seine Freundlichkeit wert sind. Und er ist ein guter Beurteiler des Charakters. In der Oberstufe teilten mein Bruder und ich uns einen Pickup, eine echte Klapperkiste. 3 Gänge, Lenkradschaltung, mit Plastikfolie überzogene Bänke, keine Klimaanlage. Ganz zu schweigen vom Motor. Da hatte unser Rasenmäher ja mehr Power. Wenn man das Auto bergab und bei Rückenwind auf Höchstgeschwindigkeit brachte, schaffte es gerade mal 80 Stundenkilometer. Bis heute bin ich überzeugt, dass mein Vater, ein gelernter Mechaniker, das langsamste Auto, das er finden konnte, für uns gekauft hatte. Als wir uns darüber beschwerten, was für ein armseliges Gefährt er uns da angeschleppt hatte, lächelte er nur und sagte, »Dann repariert's.« Wir taten unser Bestes. Wir saugten die Teppiche, sprühten Textilspray auf die Sitze, klebten einen Peace-Aufkleber auf das Heckfenster und hängten ein paar nette Kleinigkeiten an den Rückspiegel. Wir nahmen die Radkappen ab und sprühten die Räder mit schwarzer Farbe an. Das Auto sah nun besser aus, es roch besser, aber es fuhr immer noch genauso langsam. Es war immer noch eine Klapperkiste, zwar sauber, aber immer noch eine Klapperkiste. Aber mit Ihnen geht Gott anders um. Ihm ist es nicht genug, das Äußere zu waschen. Er bringt Kraft ins Innenleben. Besser noch, er bringt sich selbst ins Innenleben. In Psalm 139, Vers 13 steht, »Du hast mich zusammengewoben im Leib meiner Mutter.« Denken Sie einmal über diese Worte nach. Sie wurden zusammengewoben. Sie sind kein Unfall. Sie sind kein Massenartikel und wurden auch nicht an einem Fließband zusammengesetzt. Sie wurden sorgfältig geplant, mit besonderen Gaben ausgestattet und vom Meister aller Künstler liebevoll auf diese Erde gesetzt. In einer Gesellschaft, die für zweite Geigen nur wenig übrig hat, sind das gute Neuigkeiten. In einer Kultur, in der sich der Spalt zu einer guten Gelegenheit oft nur ganz kurz öffnet, bevor die Tür wieder donnernd ins Schloss fällt, ist das eine regelrechte Offenbarung. In einem System, das den Wert eines Menschen an seinem Gehalt oder der Länge seiner Beine misst, kann ich Ihnen eins versichern. Das ist ein Grund zur Freude. Jesus Christus war Ihr Platz im Himmel wichtiger als sein eigener. Deswegen gab er den Seinen auf, damit Sie Ihren einnehmen können. 2. Gottes Wunder sind erstaunlich. Gottes Wunder sind so erstaunlich, weil sie so normal, nicht weil sie so überwältigend oder atemberaubend sind. Wellen brechen sich am Strand, Licht bricht sich in unendlich schöne Farben. Geburt, Sterben, Leben, wir sind umgeben von Wundern. Gott lässt Hinweise auf ihn wie ein Feuerwerk um uns herum explodieren, und jeder einzelne Funke ruft: Es gibt Gott, es gibt Gott. Das nächste Mal, wenn Sie einen Säugling lachen hören oder eine Meereswelle sehen, merken Sie auf. Halten Sie inne und hören Sie gut hin, wenn Gott ganz sanft und leise flüstert: Hier bin ich. Gott wünscht sich so sehr, dass Sie seine Musik hören. Er hält einen Rhythmus bereit, der Ihr Herz schneller schlagen lässt, und Texte, die Sie zu Tränen rühren. Sie möchten zu den Sternen reisen? Er kann Sie dorthin bringen. Sie möchten in Frieden schlafen? Seine Musik kann Ihre Seele zur Ruhe bringen. Und so beginnt er, Ihre CD-Sammlung auszumisten. Ein Freund wendet sich ab, am Arbeitsplatz läuft alles schief, der Ehepartner versteht Sie überhaupt nicht, die Gemeinde ist furchtbar langweilig. Eine Alternative nach der anderen nimmt er Ihnen, bis Ihnen nur noch Gott bleibt. Sowas würde er tatsächlich tun? Oh ja! Denn wen der Herr lieb hat, den züchtigt er, ist in Hebräer 12, Vers 6 zu lesen. Wenn er jede andere Stimme zum Verstummen bringen muss, wird er das tun, denn er möchte, dass sie seine Musik hören. Er wünscht sich, dass sie erkennen, was David erkannte, so dass auch sie sagen können: Du bist an meiner Seite. Ja, Herr, du bist im Himmel, ja, du beherrschst das Universum. Ja, du sitzt in den Sternen und hast dein Heim in der Tiefe. Aber du bist auch an meiner Seite. Der Herr ist bei mir. 3. Würden Sie gerne einmal anders singen? Je mehr wir uns mit Christus beschäftigen, desto mehr werden wir wie er. Ich habe dieses Prinzip am eigenen Leib erfahren, als ein Opernsänger unsere Gemeinde besuchte. Wir wussten nicht, dass er als Sänger ausgebildet war. Weder an seinem Kordmantel noch an den braunen Schuhen war das zu erkennen. Er trug keinen Frack, keinen Kummerbund und auch keine Fliege. Sein Aussehen ließ niemanden auch nur eine Augenbraue heben. Seine Stimme dagegen schon. Ich muss es ja wissen, er saß in der Reihe hinter mir. Sein Vibrato ließ Gebisse wackeln und die Deckenbalken schwanken. Er versuchte ja, nicht zu sehr aufzufallen, aber wie soll sich eine Tuba in einem Raum voller Piccolo-Flöten verstecken? Einen Moment lang war ich so verwirrt, dass meine Stimme versagte. Aber nach einer Strophe wurde ich mitgerissen. Seine Lautstärke machte mir Mut, selbst auch lauter zu singen. Habe ich besser gesungen? Keine Ahnung, nicht einmal ich selbst konnte mich hören. Mein Geträller ging einfach in seinem Können unter. Aber habe ich mich mehr angestrengt? Zweifellos. Seine Stärke brachte das Beste zum Vorschein, das ich zu bieten hatte. Ob Ihre Welt wohl auch ein bisschen Musik gebrauchen könnte? Falls ja, lassen Sie den Bariton des Himmels loslegen. Er mag so gewöhnlich aussehen wie der Typ von nebenan, aber warten Sie nur, bis Sie sehen, was er alles kann. Und wer weiß, ein paar Lieder von ihm lassen Sie vielleicht auch anders singen. Für immer. 4. Augenblicke der Ewigkeit. Sie kennen sie, wir alle kennen sie. Ob wir an einem warmen Sommerabend mit dem Enkelkind in der Hollywood-Schaukel sitzen oder die Schönheit unseres Liebsten im Schein einer Kerze aufs Neue entdecken. Ob wir uns bei unserem Ehepartner einhaken und gemeinsam durch die bunten Blätter des Herbsttages schreiten oder lauschen, wie die Sechsjährige beim Abendgebet für alles dankt, vom Goldfisch bis zur Großmama. Dass wir uns solcher Augenblicke bewusst werden, ist wichtig, denn sie erinnern uns daran, wie viel Gutes das Leben bereithält. Unser König sitzt auf dem Thron und das Leben ist lebenswert. Solche Augenblicke der Ewigkeit erinnern uns daran, dass die Liebe immer noch unser größter Besitz ist und dass wir die Zukunft nicht zu fürchten brauchen. Haben Sie wieder einmal den Eindruck, dass Sie in einem besonderen Augenblick einen Hauch von Ewigkeit schmecken, dann genießen Sie ihn in vollen Zügen. Gott füllt Ihre Welt bis zum Rand mit Blumen. Er liefert jeden Tag ganz persönlich einen Strauß bei Ihnen ab. Öffnen Sie die Tür und nehmen Sie sie entgegen. In einer knappen Stunde stehe ich in Danalyns Küche und schnuppere den Luft all der Leckereien, die sie zum Abendessen vorbereitet hat, wie ein Labrador, der der Fährte eines Rehs folgt. Wenn sie gerade nicht hinschaut, stibitze ich mir einen kleinen Happen. Nur einen kleinen Bissen Truthahn, ein Löffelchen Chili, ein Eckchen Brot. Kleine Häppchen vor dem Essen wecken Appetit auf mehr. Mit den Kostproben aus der Küche des Himmels ist es ebenso. Es gibt Augenblicke, vielleicht viel zu wenige, in denen die Zeit verfliegt und Freude sich Bahn bricht, wenn der Himmel uns einen seiner Appetithappen serviert. Ihr Neugeborenes hat aufgehört zu schreien und schläft friedlich in ihren Armen. Im bernsteinfarbenen Licht des mitternächtlichen Mondes fahren sie sanft mit dem Finger über die winzigen Augenlider und fragen sich, ist dieses Geschenk Gottes wirklich mir anvertraut? Es ist eine Probe aus dem Weinkeller Gottes. Sie haben über der Arbeit, die sie lieben und für die sie geschaffen wurden, Zeit und Stunde vergessen. Als sie nun zurücktreten von der Leinwand oder dem frisch geharkten Garten oder dem fertig reparierten Automotor, breitet sich ein Gefühl tiefer Befriedigung in ihnen aus, wie ein Schluck kalten Wassers. Und der Engel fragt, darf's noch ein Aperitif sein? Die Worte des alten Chorals drücken aus, was sie sagen wollten und doch nicht konnten. Und einen kleinen Augenblick lang, einen herrlichen Augenblick lang, gibt es keine Kriege, keine Wunden und keine Steuernachforderungen. Nur sie, Gott und die leise Gewissheit, dass alles in Ordnung ist. Es gibt keinen Ort, an dem wir Gott nicht begegnen können. 5. Gottes vollkommene Liebe. Die Frau aus Samarien wurde von Gottes Liebe verwandelt. Wir reden hier über eine Frau, die in allen Bereichen ihres Lebens schlechte Karten hatte. Würde man diese auflisten, so stünde an erster Stelle Diskriminierung. Sie ist Samariterin und wird von den Juden gehasst. An zweiter Stelle Vorurteile ihrem Geschlecht gegenüber. Sie ist eine Frau. Männer sehen auf sie herab. Nummer 3. Sie ist geschieden. Und das nicht nur ein- oder zweimal. Mal sehen, ob wir so weit überhaupt zählen können. 4? 5? 5 Ehen sind zerbrochen und inzwischen teilt sie mit einem Typ das Bett, der ihr keinen Ring anstecken will. Wenn ich so darüber nachdenke, stelle ich sie mir wie eine Frau vor, die die Happy Hour an der Theke verbringt und kurz vor dem Durchdrehen ist. Heisere Stimme, ihr Atem riecht nach Zigarette, ihr Kleid ist oben zu tief ausgeschnitten und unten zu kurz. Sie zählt sicher nicht zur Elite Samarias, und sie ist erst recht nicht die Frau, der man die Frauenbibelstunde anvertrauen würde. Umso überraschender ist, dass Jesus genau das tut. Er lässt sie nicht nur die Gruppe leiten, vielmehr lässt er sie die ganze Stadt evangelisieren. Noch bevor der Tag zu Ende ist, hat die ganze Stadt von dem Mann gehört, der von sich behauptet, Gott zu sein. »Er hat mir alles gesagt, was ich getan habe«, nach Johannes 4,29, erzählt sie ihnen, »und das Offensichtliche lässt sie unausgesprochen, und er liebt mich trotzdem.« Ein wenig Regen kann einen gebeugten Blumenstängel wieder aufrichten. Ein wenig Liebe kann ein Leben verändern. Was ist eigentlich das Überraschendste an Gottes Liebe? Menschen lieben sie, weil sie so sind, wie sie sind, weil sie so niedliche Grübchen haben oder weil sie so intelligente Dinge sagen. Manche Leute mögen sie um ihrer selbst willen. Gott nicht. Gott ist da anders. Er liebt sie nicht, weil sie so sind, wie sie sind, sondern weil er so ist, wie er ist. Er liebt sie, weil er sich dazu entschieden hat. Seine Liebe braucht keinen Anlass. Sie erwächst aus ihm selbst und zeigt sich darin, dass er sie über denen ausschüttet, die sie nicht verdienen. Vollkommene Liebe kennt die Vergangenheit durch und durch und hat auch die Zukunft schon klar vor Augen. Sie können Gott nicht schockieren mit dem, was sie tun. Den Tag, an dem er sagt, hast du gesehen, was sie gerade gemacht hat, wird es nicht geben. Nie wird er sich an seine Engel wenden und sich beschweren, hätte ich gewusst, wie schwachköpfig Max ist, hätte ich seine Seele nicht gerettet. Gott kennt ihre gesamte Lebensgeschichte, von ihrem ersten Schrei bis zu ihrem letzten Atemzug, und behauptet trotzdem mit der größten Selbstverständlichkeit, du bist mein. Mein Verlag traf eine ähnliche Entscheidung, was dieses Buch angeht. Bevor Sie einwilligten, es zu veröffentlichen, haben Sie es gelesen. Jedes einzelne Wort. Heerscharen von Lektoren haben sich durch mein Manuskript gequält, bei meinen schlechten Witzen gestöhnt, meinen Stil bemängelt, hier ein stärkeres Bild und dort eine schwächere Formulierung vorgeschlagen. Wir haben die Seiten zwischen uns hin und her geschickt wie Tennisbälle, vom Autor zum Lektor und zurück zum Autor, bis wir uns irgendwann einig waren, so soll es sein. Entweder wir bringen das so heraus oder wir lassen es sein. Der Verlag hätte übrigens auch ablehnen können, falls Sie es interessiert. Das kommt schon mal vor. Aber in diesem Fall hat er es ganz offensichtlich nicht gemacht. Die Verantwortlichen kannten alle Schwächen dieses Werkes ganz genau und unterzeichneten trotzdem den Vertrag. Was Sie jetzt hören, überrascht Sie vielleicht, aber nicht die Leute vom Verlag. Ihre Taten verblüffen Sie vielleicht, nicht aber Gott. Gott, der Ihr unvollkommenes Leben vollkommen kennt, hat den Vertrag unterschrieben. Um Gottes Liebe brauchen wir nicht zu werben. Vielmehr verändern wir uns durch Gottes vollkommene Liebe. 6. Gott will mit seinen Lieben zusammen sein. Eine Familie von schwarzen Eichhörnchen hat sich zwischen den Wurzeln eines Baumes vor meinem Büro häuslich eingerichtet. Wir sind jetzt seit rund 3 Jahren Nachbarn. Sie beobachten mich, wie ich auf meiner Tastatur herumhacke, und ich beobachte sie, wie sie Nüsse in ihre Vorratskammern schaffen und am Baumstamm hochflitzen. Wir finden uns ziemlich lustig, glaube ich. Ich könnte ihnen den ganzen Tag zuschauen. Manchmal tue ich das auch. Aber mir ist es noch nie in den Sinn gekommen, einer von ihnen sein zu wollen. Die Welt der Eichhörnchen hat mir wenig zu bieten. Wer möchte schon neben einem haarigen Nager mit Knopfaugen aufwachen? Soll ich die Rocky Mountains, meine Angelausrüstung, Hochzeiten und Gelächter gegen ein Loch im Boden und ein paar Nüsse eintauschen? Ohne mich. Aber Jesus hat genau das getan. Was für eine Welt hat er verlassen? Unsere edelste Villa muss ihm wie ein Loch vorgekommen sein. Die Speisen der Spitzenköche sind kaum mehr als Walnüsse auf der Tafel des Himmels. Und die Vorstellung, ein Eichhörnchen mit Klauen, winzigen Zähnen und einem buschigen Schwanz zu werden, das kann man wohl kaum damit vergleichen, dass Gott ein Embryo wurde. Der Gott des Universums trat gegen die Wände einer Gebärmutter, wurde in die Armut einer Handwerkerfamilie hineingeboren und verbrachte seine erste Nacht im Futtertrog einer Kuh. Und warum das alles? Weil er gerne mit denen zusammen ist, die er liebt. Christus reiste von der grenzenlosen, zeitlosen Ewigkeit zu uns und nahm die Begrenzungen der Zeit in Kauf, um einer von uns zu werden. Er hätte das nicht tun müssen. Er hätte es lassen können. Zu jedem beliebigen Zeitpunkt seines Weges hätte er das Handtuch werfen können. Als er sah, wie klein so eine Gebärmutter ist, hätte er aufhören können. Als er sah, wie winzig seine Hand, wie leise seine Stimme, wie hungrig sein Bauch sein würde, hätte er aufhören können. Beim ersten Atemzug in jenem stinkenden Stall, beim ersten kalten Luftzug, hätte er aufhören können. Das erste Mal, als er sich das Knie aufschlug oder sich die Nase putzen musste oder angebrannten Toast vorgesetzt bekam, hätte er auf dem Absatz kehrt machen und nach Hause gehen können. Als er den schmutzigen Lehmboden seines Elternhauses in Nazareth sah, als Josef ihm eine Aufgabe gab, die er zu erledigen hatte, als seine Mitschüler während der Lesung aus der Tora, seiner Tora, eindösten, als der Nachbar seinen Namen missbrauchte und fluchte, als der faule Bauer Gott die Schuld an seiner geringen Ernte gab. An jedem dieser Punkte hätte Jesus sagen können, das reicht jetzt, ich habe genug, ich gehe jetzt heim. Aber das tat er nicht. Er tat es nicht, weil er die Liebe ist. In 1. Korinther 13 lesen wir, die Liebe ist langmütig und freundlich. Die Liebe eifert nicht. Die Liebe treibt nicht Mutwillen. Sie bläht sich nicht auf. Sie verhält sich nicht ungehörig. Sie sucht nicht das Ihre. Sie lässt sich nicht erbittern. Sie rechnet das Böse nicht zu. Sie freut sich nicht über die Ungerechtigkeit. Sie freut sich aber an der Wahrheit. Sie erträgt.
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3: Alles. Sie glaubt alles. Sie hofft alles. Sie duldet alles. Die Liebe hört niemals auf. Vor einigen Jahren hat mir einmal jemand vorgeschlagen, das Wort Liebe in diesem Bibelabschnitt durch meinen Namen zu ersetzen. Als ich das tat, wurde ich zum Lügner. Max ist langmütig, Max ist freundlich. Max ist nicht eifersüchtig, er prahlt nicht, er ist nicht stolz. Das reicht. Sofort aufhören. Diese Worte sind falsch. Max ist nicht geduldig, Max ist nicht freundlich. Fragen Sie mal meine Frau und meine Kinder. Max kann ein furchtbar fieser Stoffel sein. Genau da liegt ja mein Problem. Und jahrelang lag da auch mein Problem mit dieser Bibelstelle. Sie setzte einen Maßstab, dem ich nie gerecht werden konnte. Niemand kann ihm gerecht werden. Niemand außer Jesus Christus. Beschreibt dieser Abschnitt nicht die grenzenlose Liebe Gottes? Setzen wir doch einmal Christi-Namen dort ein, wo Liebe steht, und schauen wir, ob das besser klingt. Jesus ist geduldig. Jesus ist freundlich. Jesus ist nicht eifersüchtig. Er prahlt nicht. Er ist nicht stolz. Jesus verhält sich nicht ungehörig. Er sucht nicht das Seine. Er lässt sich nicht zum Zorn reizen. Er rechnet Böses nicht zu. Jesus freut sich nicht über Ungerechtigkeit, sondern er freut sich an der Wahrheit. Jesus erträgt immer, vertraut immer, hofft immer, hält immer durch. Jesus enttäuscht nie und hört niemals auf. Wir sollten diesen Abschnitt nicht benutzen, um uns mit einer Liebe zu vergleichen, die nur Jesus bringen kann. Stattdessen sollte uns die Bibelstelle an eine Liebe erinnern, der wir nicht widerstehen können, der Liebe Gottes. Wollen Sie die Tiefe Ihrer Liebe ausloten? Die Liebe freut sich nie über ein Missgeschick, nie und nimmer. In dem Sommer, bevor ich in die 8. Klasse kam, lernte ich einen Jungen namens Larry kennen. Er war gerade erst in unsere Stadt gezogen, und so machte ich ihm Mut, sich für die Fußballmannschaft unserer Schule aufstellen zu lassen. Schließlich konnte er so einige Jungs kennenlernen, und da er sehr fit war, würde es ihm vielleicht sogar gelingen, in die Startelf zu kommen. Er stimmte mir zu. Dies hatte gute und schlechte Folgen für mich. Die guten Folgen waren, dass er es tatsächlich in die Mannschaft schaffte. Die schlechte, er bekam meine Position. Ich landete auf der Ersatzbank und versuchte, mich mit ihm zu freuen, aber das war gar nicht so einfach. Die Fußballsaison hatte gerade erst vor ein paar Wochen angefangen, als Larry einen Unfall hatte und sich einen Finger brach. Ich kann mich noch gut an den Tag erinnern, als er bei uns vor der Haustür stand und seinen Gips in die Höhe hielt. »Sieht so aus, als müsstest du jetzt spielen.« Ich versuchte, mit ihm traurig zu sein, aber das war nicht so einfach. Es muss Paulus viel leichter gefallen sein, diesen Satz zu schreiben, als es mir nun fiel, ihn in die Tat umzusetzen. Freut euch mit den Fröhlichen und weint mit den Weinenden. Liebt Gott uns, weil wir so gut sind? Wegen unserer Freundlichkeit? Weil wir einen so großen Glauben haben? Nein. Er liebt uns, weil er so gut und freundlich ist und so einen großen Glauben hat. Ist es nicht tröstlich zu denken, dass selbst wenn wir nicht vollkommen lieben, Gott dies trotzdem tut? 7. Der Vater, der voranbringt. Manche von Ihnen haben schon eine lange Reise hinter sich, sehr lang und stürmisch. Manche haben Lasten getragen, die wenige von uns hätten tragen können. Sie haben ihrem Partner Lebewohl sagen müssen. Man hat ihnen ihre langjährigen Träume geraubt. Ihr Körper kann ihren Geist nicht unterstützen. Sie haben einen Ehepartner, der ihren Glauben nicht erträgt. Die Summe der Rechnungen übertrifft die Summe auf ihren Gehaltsabrechnungen. Und vor ihnen stehen Herausforderungen, die ihre Kraft bei weitem übertreffen. Und sie sind müde. Es fällt ihnen schwer, die Stadt inmitten des Sturmes zu erblicken. Der Drang, am Straßenrand anzuhalten und auszusteigen, scheint unwiderstehlich. Sie wollen ja weiterfahren, aber an manchen Tagen scheint die Straße endlos zu sein. Ich möchte Ihnen Mut machen. Gott hat nie gesagt, dass der Weg leicht sein würde, aber er hat versprochen, dass das, was uns erwartet, alle Strapazen wert ist. Vergessen Sie eins nicht, Gott tut vielleicht nicht, was Sie sich wünschen, aber er tut, was richtig und was das Beste ist. Er ist der Vater, der voranbringt, vertrauen Sie ihm. Er wird Sie sicher nach Hause bringen. Und die Anstrengungen der Reise werden vergessen sein in der Freude des Fests. 8. Richten Sie Ihre Augen auf den Sohn. Ich bin Läufer. An den meisten Tagen quäle ich mich früh morgens aus dem Bett und schleppe mich auf die Straße. Ich laufe nicht schnell und verglichen mit Marathonläufern laufe ich auch nicht besonders weit. Aber ich laufe. Ich laufe, da ich Kardiologen nicht besonders mag. Weil Herzkrankheiten in der Familie liegen, drehe ich meine morgendlichen Runden. Und so laufe ich, wenn die Sonne aufgeht. Je mehr ich laufe, desto mehr wehrt sich mein Körper. Er will nicht kooperieren. Mir tut das Knie weh. Meine Hüfte ist steif und die Knöchel protestieren. Alles tut weh. Und wenn mir alles weh tut, bleiben mir 3 Möglichkeiten, damit umzugehen. Ich kann nach Hause gehen. Dann lacht Danielin mich aus. Ich kann mich ganz auf meinen Schmerz konzentrieren und mir irgendwann einbilden, dass ich Herzrasen habe. Oder ich kann einfach weiterlaufen und den Sonnenaufgang bewundern. Mein Pfad orientiert sich gerade häufig genug nach Osten, so dass ich in der ersten Reihe für Gottes Morgenwunder sitze. Und wissen Sie, was passiert, wenn ich betrachte, wie Gottes Welt von Dunkel auf Gold schaltet? Genau das Gleiche passiert mit meiner Einstellung. Der Schmerz vergeht und die Gelenke lockern sich wieder. Alles wird besser, wenn ich meine Augen fest auf die Sonne richte. Vor einigen Jahren fuhr unsere Familie nach Colonial Williamsburg, einer Art Freilichtmuseum in Virginia, in dem das Amerika des 18. Jahrhunderts dargestellt wird. Wenn Sie je dorthin kommen, achten Sie besonders auf die Arbeit des Silberschmieds. Der Handwerker legt einen kleinen Barren Silber auf einen Amboss und schlägt mit einem schweren Hammer darauf. Ist das Metall platt genug, um weiter bearbeitet zu werden, kommt es in den Ofen. Der Schmied erhitzt und beschlägt das Metall abwechselnd, bis es die Form eines Werkstücks annimmt, das er gebrauchen kann. Silberschmiede sind erfahrene Hämmerer, und Gott ist da nicht anders. Ist der Silberschmied mit der groben Form seines Silbers zufrieden, geht er an die Feinarbeiten. Er benutzt kleinere Hämmer und Schmirgelpapier, er klopft, reibt und verziert. Und niemand gebietet ihm Einhalt. Niemand reißt ihm den Hammer aus der Hand und sagt, jetzt lass das Silber doch mal in Ruhe, du hast jetzt lange genug darauf herumgehämmert. Nein, der Handwerker schlägt auf das Metall ein, bis er mit dem Ergebnis zufrieden ist. Manche Silberschmiede, so wurde mir gesagt, polieren so lange an dem Metall herum, bis sich ihr Gesicht darin spiegelt. Wann ist Gott mit ihnen fertig? Wenn sich sein Gesicht in ihnen spiegelt. Gibt es Tage, an denen so viele Leute etwas von ihnen wollen, dass sie nicht einmal zum Mittagessen kommen? Jesus kann das nachempfinden. Haben Sie mehr E-Mails zu beantworten, als auf eine Bildschirmseite passen? Oder mehr Telefonate zu führen, als man in einen Tag packen kann? Christus kennt das alles. Wie steht es mit einer angespannten Familiensituation? Enttäuschen Ihre Freunde Sie manchmal? Als Christus Hilfe brauchte, schliefen seine Freunde glatt ein. Wenn Sie sich an ihn wenden, um Hilfe zu bekommen, kommt er Ihnen entgegen und hilft. Warum? Weil er weiß, wie es Ihnen geht. Er hat das alles selbst erlebt. 9. Sorge und Stress. Sorgen ändern gar nichts. Durch Sorgen können Sie Ihrem Leben keinen einzigen Tag und auch Ihrem Tag kein bisschen Leben hinzufügen. Vom Sorgen kriegt man lediglich Herzschmerzen, sonst nichts. Von all den Dingen, über die wir uns Sorgen machen, passieren 40% gar nicht erst. Betreffen 30% Vergangenes, das wir ohnehin nicht mehr ändern können. Haben 12% mit der Meinung anderer über uns zu tun, auf die wir wiederum keinen Einfluss haben. Drehen sich 10% um unsere Gesundheit, die vom Sorgen nur noch schlechter wird. Betreffen 8% wirkliche Probleme, auf die wir selbst Einfluss nehmen können. 92% unserer Sorgen sind also völlig nutzlos. Und diese Sorgen sind nicht nur sinnlos, sie sind auch respektlos, denn wer sich sorgt, misstraut Gott. Sorgen machen wir uns immer freiwillig, nicht weil wir müssen. Gott kann sie zu einer sorglosen Welt leiten. Machen Sie es sich zur Gewohnheit, sofort für Ihre Anliegen zu beten. Konzentrieren Sie sich weniger auf die Probleme, die noch vor Ihnen liegen, und mehr auf die Siege, die schon hinter Ihnen liegen. Tun Sie das Ihre, und Gott wird das Seine tun. Er wird Ihr Herz mit seinem Frieden bewahren, einem Frieden, der höher ist als alle Vernunft. Gute Gedanken erleichtern das Herz. Stellen wir uns einfach vor, Sie geraten in eine Stresssituation. Die Ärztin beschließt, dass Sie dringend operiert werden müssen. Sie hat einen Knoten entdeckt, den Sie besser entfernen lassen sollten. Und da verlassen Sie die Praxis und halten einen ganzen Becher mit beunruhigenden Neuigkeiten in der Hand. Was machen Sie damit? Sie können ihn in einen von zwei Töpfen ausgießen. Sie können die schlechten Nachrichten in den Kessel der Sorge werfen und dann den Rührlöffel zücken. Sie können die Platte unter dem Kessel voll aufdrehen und im Kessel herumrühren und die Sorgen immer wieder aufkochen lassen. Lassen Sie ein bisschen den Kopf hängen, brüten Sie dumpf über dem Kessel. Es dauert nicht lange und Sie haben ein herrliches Miesmachergericht zusammen. Darf ich einen anderen Vorschlag machen? Wie wäre es mit einem Gebetstopf? Noch bevor sich die Tür der Arztpraxis hinter Ihnen schließt, gießen Sie Ihren Becher bei Gott aus. Ich weiß, dass du der Herr bist. Mir passiert nichts, das du nicht zulässt. Und dann würzen Sie das Ganze noch mit einem ordentlichen Schuss Dankbarkeit. Ein kleiner Blick in die Vergangenheit schenkt Kraft für das Kommende. Sie steuern Gebet und Dank bei. Und Gott? Er kocht ein Gericht aus Frieden und Schutz. Begegnen Sie den Problemen von heute mit der Kraft von heute. Versuchen Sie erst gar nicht, die Probleme von morgen, heute schon anzugehen. Sie haben noch gar nicht die Kraft von morgen. Sie haben gerade so viel, wie Sie heute brauchen. Stellen Sie sich einmal Folgendes vor. Das sogenannte Hubble-Teleskop fertigt Infrarotbilder von Galaxien an, die möglicherweise bis zu 12 Milliarden Lichtjahre entfernt sind. Astronomische Schätzungen gehen davon aus, dass es so viele Sterne im Universum gibt wie Sandkörner an allen Stränden der Erde zusammengenommen. Warum gibt es solche Dimensionen? Warum so viel Weite? So viel unerforschter, unermesslicher, ungenutzter Raum? Damit Sie und ich uns neu überwältigen lassen und neuen Mut fassen können. Der Christus der Milchstraßen ist auch der Christus Ihres Montags. Der Schöpfer der Sterne hat den Fahrplan Ihres Lebens erstellt. Sie haben einen Freund ganz, ganz oben. Gott zeigt Ihnen nicht das ganze Panorama Ihres Lebens. Also können Sie genauso gut aufhören, danach zu suchen. Er hat uns eine Leuchte für unseren Fuß zugesagt, keine Kristallkugel, um in die Zukunft zu schauen. Wir müssen nicht wissen, was morgen geschieht. Was wir wirklich wissen müssen, ist, dass Gott uns führt. Vor vielen Jahren reizte der stressige Job von T.D. Terry ihn zu täglichen Wutausbrüchen. Als er seiner Tochter Jahre später erzählte, wie schwer diese Jahre für ihn waren, war sie ganz überrascht. »Ich kann mich überhaupt nicht erinnern, dass du je ärgerlich gewesen wärst«, sagte sie. Er fragte sie, ob sie sich an den Baum erinnern könne, diesen Baum am Rand der Einfahrt, ungefähr auf halber Höhe zwischen Tor und Haus. »Kannst du dich noch erinnern, wie groß der früher war? Und dass er dann ein paar Zweige verloren hat? Und zum Schluss war nichts weiter von ihm übrig als ein Baumstumpf? Klar, an den erinnerte sie sich noch gut. Das war ich«, erklärte Tidi. »Ich habe meinen Ärger an diesem Holz ausgelassen. Ich habe den Baum getreten. Ich habe ihn mit der Axt bearbeitet. Die Äste habe ich abgerissen. Ich wollte nicht wütend nach Hause kommen. Also habe ich meinen ganzen Ärger bei diesem Baum gelassen.« Lassen Sie uns das auch so machen. Eigentlich können wir sogar noch einen Schritt weitergehen. Anstatt unseren Ärger an einem Baum im Hof auszulassen, könnten wir ihn zu jenem Holz auf dem Hügel bringen. Lassen Sie Ihren Ärger am Kreuz von Golgatha zurück. Wenn andere Sie ablehnen, lassen Sie sich von Gott annehmen. Er runzelt nicht die Stirn und ist nicht wütend. Er singt voller Freude über Sie. Trinken Sie einen großen Schluck seiner endlosen Liebe. 10. Hoffnung. Hoffnung bezieht sich nicht auf das, was man ohnehin erwartet, sondern auf das, was man nie zu träumen wagt. Da ist Abraham, der zum Himmel blickt und ein großes Volk sieht. Da ist Mose im verheißenen Land, nicht mit Aaron und Miriam an seiner Seite, sondern mit Elia und dem verklärten Christus. Da ist Zacharias, der sprachlos seine ergraute Frau ein Kind tragen sieht. Und da sind die Emmaus-Jünger, die das Brot aus den Händen des Fremden nahmen und erkannten, dass diese durchbohrt waren. Hoffnung ist kein erfüllter Wunsch oder ein Gefallen. Sie geht weit darüber hinaus. Sie ist das verrückte, unvorhersehbare Vertrauen auf einen Gott, der uns so überrascht, dass wir Bauklötze staunen und sich dann greifbar vor uns stellt und sich an unserer Überraschung freut. Die himmlische Hoffnung wirkt auf unser Leben ähnlich wie das Sonnenlicht auf den Keller meiner Oma. Ihr verdanke ich übrigens meine Vorliebe für eingemachte Pfirsiche. Sie kochte sie stets selbst ein und lagerte sie dann in dem unterirdischen Lagerraum neben ihrem Haus in Texas. Es war ein tiefes Loch mit hölzernen Stufen und Wänden aus Sperrholzplatten und es roch immer ein bisschen nach Schimmel. Als Junge stieg ich schrecklich gerne dort hinunter, zog die Luke über mir zu und versuchte, so lange wie möglich im Dunkeln auszuhalten. Dort war es finster. Kein Lichtstrahl konnte hineingelangen. Ich saß ganz still da und lauschte meinen Atemzügen und meinem Herzklopfen. Bis ich es irgendwann nicht mehr ertrug, und dann rannte ich die Treppen hoch und stieß die Luke auf. Sofort strömte das Licht in den Keller. Was für eine Verwandlung! Vor wenigen Augenblicken konnte ich gar nichts sehen, und jetzt plötzlich alles. Und ebenso wie das Licht damals in den Keller schien, strömt Gottes Hoffnung in unsere Welt. Auf die Kranken lässt er einen Strahl der Heilung fallen. Den Trauernden schenkt er die Hoffnung auf ein Wiedersehen. Den Sterbenden lässt er das Licht der Auferstehung aufleuchten. Den Verwirrten bietet er das Licht der Heiligen Schrift. 11. Liebe schenkt Vertrauen. Der aufsteigende junge Autor brauchte Ermutigung. Einige hatten ihm geraten, aufzugeben. Sie werden nie einen Verlag finden, hatte einer seiner Mentoren gesagt. Wenn sie nicht sowieso schon im ganzen Land gefeiert werden, redet erst gar kein Verlag mit ihnen. Ein anderer warnte, Schreiben ist viel zu zeitaufwendig. Und überhaupt, du willst doch nicht im Ernst, dass Leute deine Gedanken auch noch lesen können. Zuerst hörte er sich alles an. Er stimmte zu, dass Schreiben vergebliche Liebesmühe war und wandte seine Aufmerksamkeit anderen Projekten zu. Aber irgendwie zogen Papier und Stift den Wortoholiker an wie der Schnaps den Alkoholiker. Er wollte lieber schreiben als lesen. Wie viele Abende verbrachte er auf dem Sofa in der Ecke seiner Wohnung und mischte seine Verben und Substantive immer neu zusammen. Und wie viele Stunden leistete seine Frau ihm dabei Gesellschaft? Er schmiedete Worte aneinander, sie stickte. Schließlich war ein Manuskript fertig. Es war noch schwerfällig und voller Fehler, aber immerhin war es fertig. Sie gab ihm den letzten Anstoß. Schick's raus, schaden kann's ja nicht. Und so wurde es verschickt. Verschickt an 15 Verlage. Während das Paar auf eine Antwort wartete, schrieb er weiter. Und sie stickte. Keiner erwartete viel, aber beide hofften alles. Nach und nach landeten die Antworten im Briefkasten. Es tut uns leid, Ihnen mitteilen zu müssen, dass wir grundsätzlich keine Manuskripte annehmen, die wir nicht selbst angefordert haben. Wir müssen Ihnen Ihr Werk leider zurückschicken. Viel Erfolg. In unserem Verlagsprogramm sind keine unbekannten Autoren vorgesehen. Ich habe diese Briefe immer noch, irgendwo in einem Aktenordner. Ich würde eine Weile nach Ihnen kramen müssen, wenn ich sie Ihnen zeigen wollte. Dennerlins gesticktes Bild allerdings kann ich Ihnen ohne jede Mühe zeigen. Um das zu sehen, muss ich nur meine Augen vom Monitor wegheben und an die Wand schauen. Von all den Künsten, in denen die Weisen brillieren, ist die edelste die Schreibkunst, steht dort geschrieben. Sie schenkte es mir ungefähr zu der Zeit, als der 15. Brief ankam. Ein Verlag hatte zugesagt. Dieser Brief ist ebenfalls eingerahmt. Was von beidem bedeutet mir mehr? Das Geschenk meiner Frau oder der Brief des Verlags? Das Geschenk, gar keine Frage. Denn mit ihm schenkte Dennerlin mir Hoffnung. Ich hörte einmal die Geschichte von einem älteren Mann, der in Afrika eine Safari unternahm. Der Führer hieb mit seiner Machete alles störende Gestrüpp und das Unterholz weg. Schon recht erschöpft fragte der Reisende in leicht frustriertem Ton: »Wo sind wir denn? Wissen Sie eigentlich, wo Sie mich hinführen? Und wo ist hier überhaupt der Weg?« Der erfahrene Führer hielt an, drehte sich zu dem Mann um und sagte: »Der Weg bin ich?« Stellen wir nicht auch manchmal solche Fragen? Wir fragen Gott: »Wo bringst du mich denn eigentlich hin? Und wo ist der Weg?« Und genau wie der Dschungelführer beantwortet uns Gott die erste Frage nicht. Oh, den einen oder anderen kleinen Hinweis mag er uns geben, aber nicht die komplette Reiseroute. Würden wir überhaupt verstehen, wenn er sie vor uns ausbreiten würde? Würden wir verstehen, an welcher Stelle wir jetzt stehen? Nein. Genau wie der Reisende in der Geschichte sind wir mit dem Dschungel nicht vertraut. Und statt einer einfachen Antwort gibt uns Jesus etwas, das viel, viel wertvoller ist. Er gibt sich uns selbst. Lässt er den Dschungel verschwinden? Nein, das Unterholz scheint immer noch undurchdringlich. Rottet er die Raubtiere aus? Nein, es ist immer noch gefährlich. Jesus macht uns nicht Hoffnung, indem er den Dschungel verändert. Er schenkt uns Hoffnung, indem er sich uns selbst gibt. Und er hat versprochen, bis zum Ende dabei zu sein. Er ist der Weg. 12. Ein Blick aufs Leben. Was hält Sie von wahrer Freude ab? Was steht eigentlich zwischen Ihnen und der Freude? Was würden Sie in diese Lücke schreiben? Ich kann glücklich sein, wenn... Ja, wenn ich geheilt werde, wenn ich befördert werde, wenn ich verheiratet bin, wenn ich nicht mehr verheiratet bin, wenn ich wohlhabend bin. Wie würden Sie diesen Satz vervollständigen? Behalten Sie Ihre Antwort im Gedächtnis und denken Sie über die nächste Frage nach. Wenn Ihr Los nie gewinnt, wenn sich Ihre Wünsche nie erfüllen, wenn sich an der Situation nichts ändert, können Sie auch dann glücklich sein? Wenn nicht, schlafen Sie vielleicht in einer Zelle der Unzufriedenheit? Sind Sie gefangen? Umso mehr können Sie sich vor Augen führen, was Sie an Ihrem guten Hirten haben. Sie haben einen Gott, der Ihnen zuhört. Sie haben die Macht der Liebe hinter sich, den Heiligen Geist in sich und den ganzen Himmel vor sich. Mit dem guten Hirten haben Sie so viel Gnade, dass sie für all Ihre Sünden ausreicht. Eine Wegweisung für jede Straßenkreuzung, eine Kerze für jeden dunklen Winkel und einen Anker für jeden Sturm. Sie haben alles, was Sie brauchen. Vor ein paar Tagen bin ich mit 20.000 anderen Leuten durch San Antonio gelaufen. Mit dem Lauf wurde ein Programm zur Brustkrebsforschung unterstützt. Die meisten liefen einfach aus Wohlwollen mit. Es war ja nichts weiter dabei, 5 Kilometer zu joggen und ein wenig Geld für einen guten Zweck zu spenden. Einige liefen im Gedenken an einen geliebten Menschen, andere zu Ehren einer Frau, die den Krebs überlebt hatte. Wir hatten alle unterschiedliche Gründe. Aber keiner rannte mit mehr Leidenschaft als eine Läuferin in meiner Nähe. Sie fiel mir sofort auf. Ein Tuch bedeckte ihren kahlen Kopf und unter ihren Augen lagen tiefe Schatten. Sie hatte Krebs. Während wir aus Freundlichkeit liefen, lief sie aus Überzeugung. Sie hatte erlebt, wie sich Krebskranke fühlen. Sie wusste, wie das ist. Der Ausdruck »Ich weiß, wie das ist« ist der Refrain des Liedes, das Christus singt. Den Einsamen flüstert er zu, ich weiß, wie das ist. Den Entmutigten nickt er zu und seufzt, ich weiß, wie das ist. Jesus hat das alles selbst erlebt. Er erfuhr alle Schmerzen, alle Versuchungen am eigenen Leib. Jesus war wütend genug, den Tempel zu reinigen, hungrig genug, blanke Ähren zu essen, traurig genug, in aller Öffentlichkeit zu weinen, lebenslustig genug, als Säufer verspottet zu werden, erschöpft genug, in einem sturmbewegten Boot zu schlafen, arm genug, auf dem Boden zu ruhen und sich für eine Predigtillustration eine Münze auszuleihen, radikal genug, aus einer Stadt vertrieben zu werden, verantwortungsbewusst genug, für seine Mutter zu sorgen, versucht genug, den Teufel am Geruch zu erkennen und ängstlich genug, Blut zu schwitzen. Aber warum nur? Warum sollte der Sohn des Himmels die schlimmsten Schmerzen der Erde erdulden? Damit sie wissen, dass er denen helfen kann, die versucht werden. Was auch immer vor ihnen liegt, er weiß, wie es ist. Er weiß, wie sie sich fühlen. Heute ist ein ganz normaler Tag. Als sie aufwachten, ließ ihnen weder ein Butler ein heißes Bad ein, noch legte ihnen eine Zofe die Kleider zurecht. Es gab keine pochierten Eier und der Orangensaft war auch nicht frisch gepresst. Aber das ist schon in Ordnung so, es ist ja auch kein besonderer Tag, es ist nicht Weihnachten und auch nicht ihr Geburtstag. Es ist ein Tag wie jeder andere, ein ganz gewöhnlicher Tag. Also sind sie nach draußen zur Garage gegangen und in ihr ganz gewöhnliches Auto gestiegen. Sie erledigen ihre Aufgaben gewissenhaft, aber als außergewöhnlich würden sie ihren Beruf nun wirklich nicht bezeichnen. Sie müssen sich keine

0: Jesus hat genau hingehört, was es in diesem Alltagsleben zu erleben gab. Tun Sie das auch? Regen, der gegen die Scheiben schlägt? Lautloser Schnee im April? Das Lachen eines Babys in einem überfüllten Flugzeug? Einen Sonnenaufgang? Sind das etwa keine kleinen persönlichen Briefe an Sie? Kann Gott etwa nicht im Stadtverkehr am Montag zu Ihnen reden oder beim Windelwechseln um Mitternacht? Nehmen Sie Ihr Leben bewusst wahr. Das nächste Mal, wenn Ihnen Ihr Leben allzu gewöhnlich erscheint, machen Sie es wie Christus. Achten Sie auf Ihre Arbeit und auf die Welt um sich herum. Jesus lernte in einem kleinen Zimmermannsbetrieb Gehorsam. Und sein ungewöhnlicher Ansatz, sein gewöhnliches Leben wahrzunehmen, bereitete ihn auf seine ungewöhnliche Aufgabe vor. Gott freut sich, wenn wir es wagen zu träumen. Eigentlich sind wir Gott sehr ähnlich, wenn wir träumen. Der Meister ist in Hochform, wenn er über nie Gesehenes und Unerhörtes nachdenkt. Er hat Freude daran, aus dem Alten immer wieder Neues herauszuholen. Und er weiß am besten, wie man aus Unmöglichem Mögliches macht. Lesen Sie die Bibel. 80-jährige Hirten messen sich normalerweise nicht mit Pharaonen, aber erzählen Sie das mal Mose. Hirten im Jugendalter lassen sich für gewöhnlich nicht auf Kämpfe mit Riesen ein, aber das muss David irgendwie entgangen sein. Hirten bekommen normalerweise in ihrer Nachtschicht keine Engel zu hören und sie finden auch nicht Gott in einem Stall. Aber sagen Sie das mal den Jungs auf den Weiden vor Bethlehem. Und sagen Sie das mal Gott. 13. Gott weiß, wie wir uns fühlen. Ein Freund hat kürzlich versucht, einem 6-Jährigen das Basketballspielen beizubringen. Der Junge nahm den Ball und warf ihn so hoch er konnte, aber er kam nicht in die Nähe des Korbs. Der Vater nahm daraufhin den Ball, warf ihn in den Korb und erklärte, »Du musst es einfach nur so machen, Junge. Siehst du, ist ganz einfach.« So ging das eine ganze Weile. Der Junge versuchte es nochmal und kam nicht hoch genug. Dann nahm mein Freund den Ball wieder, warf ihn in den Korb und machte seinem Sohn Mut, mit noch ein bisschen mehr Kraft zu werfen. Nach einigen Minuten missglückter Versuche sagte der Junge frustriert, »Für dich ist das ja auch ganz einfach da oben. Du hast ja keine Ahnung, wie schwer das für mich hier unten ist.« So etwas kann man von Gott nur.
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3: Wirklich nicht behaupten. Eine Botschaft übermitteln die Evangelien deutlich. Gott weiß, wie wir uns fühlen. Haben Sie sich mit Ihrer Enttäuschung eigentlich schon an Gott gewandt? Sie haben Ihrer Nachbarin, Ihren Verwandten, Ihrem Freund davon erzählt. Aber haben Sie auch schon mit Gott darüber geredet? Bevor Sie sich mit Ihren Schwierigkeiten an irgendjemand anderen wenden, gehen Sie zu Gott. Oder wollen Sie ihn mit Ihren Wehwehchen nicht belasten? Denken Sie vielleicht, er hat schließlich schon genug mit Hungersnöten, Seuchen und Kriegen zu tun. Warum überlassen Sie die Entscheidung nicht einfach ihm? Ihm war eine Hochzeit so wichtig, dass er den Wein besorgte. Ihm war die Zahlung von Petrus' Steuer so wichtig, dass er ihm eine Münze beschaffte. Und ihm war eine Frau am Brunnen so wichtig, dass er ihr Antworten gab. Als ich noch klein war, gab es jede Menge Menschen, die meine Tränen abwischten. Ich hatte zwei ältere Schwestern, die mich unter ihre Fittiche nahmen. Ich hatte ein Dutzend Onkels und Tanten. Ich hatte eine Mutter, die nachts als Krankenschwester und tagsüber als Mutter arbeitete, und beides mit der gleichen Sanftheit. Ich hatte sogar einen 3 Jahre älteren Bruder, dem ich manchmal leid tat. Doch wenn ich überlege, wer damals meine Tränen abwischte, fällt mir als erstes immer mein Vater ein. Seine Hände waren rau und schwielig, seine Finger kurz und dick. Wenn mein Vater eine Träne wegwischte,

schien es, als würde er sie für immer wegwischen. In seiner Berührung lag etwas, das mir mehr nahm als den Tropfen von meiner Wange. Sie nahm mir auch die Angst. Johannes schreibt, dass Gott eines Tages unsere Tränen abwischen wird. Dieselben Hände, die den Himmel über die Erde gespannt haben, werden unsere Wangen berühren. Die Hände, die sich im grausamen Schmerz zusammenballten, als ein römischer Holznagel durch sie getrieben wurde, werden eines Tages unser Gesicht umfassen und all unsere Tränen abwischen, ein für allemal. Gottes Wege sind immer richtig. Sie mögen uns sinnlos vorkommen, sie mögen rätselhaft scheinen, unerklärlich, schwierig und sogar schmerzhaft, aber sie sind richtig. Wir können auf der Fahrt mit dem Krankenwagen zurechtkommen, wenn Gott dabei ist. Wir können die Intensivstation ertragen, wenn Gott dabei ist. Wir können in ein leeres Haus zurückkommen, wenn Gott dabei ist. Und das ist er. Auf einer Reise nach Großbritannien besichtigten wir einmal als Familie ein Schloss. Mitten in einer großen Parkanlage stand ein Labyrinth, eine Anreihung von mannshohen Hecken mit dazwischenliegenden Gängen, die alle in Sackgassen zu münden schienen. Schaffte man es durch das Labyrinth, stand man schließlich vor der Tür zu einem Aussichtsturm. Wenn Sie sich die Fotos von unserem Familienausflug anschauen, sehen Sie 4 von 5 Familienmitgliedern auf dem Turm stehen. Irgendjemand war noch unten im Labyrinth unterwegs. Und raten Sie mal, wer? Genau, ich steckte da irgendwo im Blattwerk fest und fand den Weg einfach nicht. Aber dann hörte ich eine Stimme von oben. »Huhu, Papa!« Ich sah hoch und bemerkte unsere Tochter Sarah, die vom Turm auf mich heruntersah. »So kommst du nie weiter. Dreh noch mal um und dann geh nach rechts.« Glauben Sie, ich habe ihr geglaubt? Dazu war ich nicht verpflichtet. Aber wissen Sie, was ich tat? Ich hörte auf sie. Sie hatte viel mehr Überblick als ich, weil sie über dem Labyrinth stand. Sie sah, was mir verborgen blieb. Denken Sie nicht, wir sollten es mit Gott genauso halten? 14. Ein demütiges Herz erweist anderen Ehre. Endlich weiß ich, warum Machtmenschen so oft eine Sonnenbrille tragen. Das Rampenlicht macht sie blind für die Realität. Sie leiden unter der irrigen Annahme, dass Macht irgendwas bedeutet. Ist aber nicht so. Sie gehen davon aus, dass Autorität auf der Erde im Himmel irgendeinen Unterschied macht. Ist aber nicht so. Ob ich Beweise für solch eine Aussage habe? Versuchen wir es mit einem Quiz. Zählen Sie einmal die 10 reichsten Menschen der Welt auf. Nennen Sie die letzten 8 Fußballweltmeister. Nennen Sie 8 Nobelpreisträger. Wie wär's mit den letzten 10 Oscars in der Kategorie Bester Film oder den letzten 10 Wimbledon-Siegern? Und? Wie lief's? Ich gebe zu, dass auch ich nicht besonders weit gekommen bin. Es ist wirklich erstaunlich, wie schnell wir das augenscheinlich Wichtige vergessen. Schließlich handelte es sich ja nicht um Kleinigkeiten. Da ging es um die Besten auf ihrem Gebiet. Und doch verebbt der Applaus schnell. Die Goldpokale laufen an. Große Leistungen werden einfach vergessen. Ich habe noch ein anderes Quiz für Sie. Mal sehen, wie Sie dabei abschneiden. Nennen Sie 3 Menschen, mit denen Sie gerne Zeit verbringen. Zählen Sie 10 Leute auf, von denen Sie etwas Wichtiges gelernt haben. Nennen Sie 5 Freunde, die Ihnen durch eine schwierige Zeit hindurchgeholfen haben. Ein Kinderspiel? Mir ging es ebenso. Und was lernen wir daraus? Die Menschen, die sie beeinflussen, sind nicht die, die viel leisten, sondern die, die sich um sie kümmern. Die meisten Menschen fänden es wahrscheinlich nicht sonderlich dramatisch, einmal ein Eigentor zu schießen. Aber wenn man 13 Jahre alt ist und in der Oberliga mitspielen möchte, ist das eine Katastrophe. In diesem Fall war es nicht nur mein 2. Fehler in diesem Spiel, es ermöglichte dem Gegner gleich noch ein Tor, weil wir so aus dem Konzept waren. Nach dem Spiel ging ich nicht zur Spielerbank. Ich drehte mich mitten auf dem Feld um und rannte davon. Ich kletterte über den Zaun, rannte die Straße entlang und war schon fast zu Hause, als mein Vater mich aufgriff. Er sagte kein Wort. Er fuhr nur neben mir an den Gehweg,
lehnte sich über den Beifahrersitz und öffnete die Tür. Wir sagten beide kein Wort. Das war auch gar nicht nötig. Wir wussten beide, dass die Welt untergegangen war. Zu Hause angekommen, ging ich geradewegs in mein Zimmer und er verschwand in der Küche. Ein paar Sekunden später stand er mit Plätzchen und Milch vor mir. Er setzte sich zu mir aufs Bett und wir aßen zusammen. Irgendwann, als ich eines der Plätzchen in die Milch tunkte, begann mir zu dämmern, dass das Leben weitergehen und die Liebe meines Vaters Bestand haben würde. Meine Fähigkeiten als Fußballer haben sich im Lauf der Jahre nicht gerade verfeinert. Aber mein Vertrauen auf die Liebe meines Vaters durchaus. Mein Vater sagte damals kein Wort, aber er war da. Er hat mir zugehört. Er hat sich um mich gekümmert. 15. Gottes ewiger Plan. Das Gewaltigste, das Gott geschaffen hat, ist sein ewiger Plan, sich nach seinen Kindern auszustrecken. Als Jenna, unsere älteste Tochter, 2 Jahre alt war, kam sie mir in einem großen Kaufhaus abhanden. Sie hatte gerade noch neben mir gestanden und plötzlich war sie weg. Ich geriet in Panik. Auf einmal war nur noch eins wichtig, ich musste meine Tochter finden. Kein Gedanke mehr an meine Einkäufe. Die Liste von Dingen, die ich eigentlich besorgen wollte, war vergessen. Ich rief laut ihren Namen. Was die Leute dachten, war mir gleichgültig. Ein paar Minuten lang richtete sich meine gesamte Energie auf ein einziges Ziel, mein verlorenes Kind zu finden. Was mir übrigens auch gelang. Sie hatte sich hinter ein paar Jacken versteckt. Kein Preis ist Eltern zu hoch, um ihr Kind wiederzufinden. Kein Energieaufwand zu groß. Keine Anstrengung, eine Zumutung. Eltern tun alles, was in ihrer Macht steht. Gott auch. Vergessen Sie das nie. Gottes bedeutendste Erfindung sind nicht die Sterne, die er an den Himmel pflanzte, und nicht die großen Canyons, die er entwarf. Es ist sein Plan, seine Kinder zurückzugewinnen. Wenn Sie Gott wären, würden Sie im Stroh übernachten, von einer Frau gestillt werden und Windeln tragen wollen? Ich für meinen Teil würde lieber darauf verzichten, aber Christus entschied sich dafür. Wenn Sie wüssten, dass sich nur wenige über Ihren Besuch freuen, kämen Sie dennoch? Wenn Sie wüssten, dass die Zungen, die Sie geschaffen haben, Sie verspotten, die Münder, die Sie geformt haben, Sie bespucken und die Hände, die Sie erdachten, Sie kreuzigen, würden Sie sie dennoch schaffen? Jesus tat dies. Er erniedrigte sich selbst. Anstatt den Engeln Befehle zu erteilen, schlief er im Stroh. Anstatt die Sterne zu halten, klammerte er sich an Marias Finger. Und die Hand, die das Universum trug, ließ sich von dem Nagel eines Soldaten durchbohren. Warum? Weil Liebe genau das tut. Sie stellt die anderen vor das eigene Ich. Ihre Seele war Jesus wichtiger als sein eigenes Blut. Ihr ewiges Leben war ihm wichtiger als sein irdisches. Ihr Platz im Himmel war Christus wichtiger als seiner. Deswegen hat er seinen aufgegeben, damit sie ihren bekommen können. So sehr liebt er sie. Der Weg zum Kreuz spricht eine deutliche Sprache. Er sagt uns, wie weit Gott bereit ist zu gehen, um uns zurückzurufen. So unübersehbar der senkrechte Pfosten des Kreuzes Gottes Heiligkeit verkündet, so sehr spricht der Querbalken von seiner Liebe und wie weit diese Liebe reicht. So weit, dass sie die ganze Welt umspannt. Und weil sie auch zur Welt gehören, gilt auch ihnen Gottes Liebe. Joe Albright, Rancher aus Texas, war ein muskulöser Mann mit kantigem Kinn und einem Hals wie ein Ringkämpfer. James, einer seiner Söhne, war zu Schulzeiten mein bester Freund. Wir spielten zusammen Fußball. Um genau zu sein, er spielte, während ich auf die Spielerbank des Teams aufpasste. An einem Freitagabend nach einem Auswärtsspiel lud James mich ein, bei ihm zu übernachten. Als wir bei ihm ankamen, war es schon gut nach Mitternacht und er hatte seinem Vater nicht gesagt, dass er jemanden mitbringen würde. Mr. Albright kannte weder mich noch mein Auto und als ich vor seinem Haus aus dem Auto stieg, schaltete er sein Flutlicht ein und richtete es geradewegs auf mich. Hinter dem blendenden Licht sah ich diesen Klotz von einem Mann und ich hörte seine tiefe, dröhnende Stimme. »Wer ist da?« Mir blieb eine Antwort in der Kehle stecken
und mein Hirn bewegte sich etwa in der Geschwindigkeit von kaltem Honig. Ich wollte meinen Namen sagen, tat es dann aber doch nicht. »Mr. Albright kennt mich ja gar nicht«, dachte ich nur. Meine einzige Hoffnung lag darin, dass James etwas sagen würde. Ich hatte den Eindruck, dass ein ganzer Gletscher Eis schmolz, bis James sich endlich rührte. »Lass gut sein, Papa, das ist mein Freund Max, wir sind zusammen hergekommen.« Das Licht ging aus und Mr. Albright riss die Tür auf. »Kommt rein, Jungs, in der Küche steht noch etwas zu essen.« Was hatte Mr. Albright dazu gebracht, den Strahler auszuschalten? Eine einzige Tatsache. Ich hatte mich mit seinem Sohn zusammengetan. Meine plötzliche Sicherheit hatte nichts mit meinen eigenen Leistungen zu tun oder mit dem, was ich zu bieten hatte. Ich kannte seinen Sohn. Aus eben diesem Grund müssen auch Sie niemals Angst vor Gottes Gericht haben. Heute nicht und auch nicht am Tag des Gerichts. Jesus, der im Licht von Gottes Herrlichkeit steht, setzt sich für Sie ein. Das ist mein Freund, sagt er. Und wenn er das tut, wird die Tür zum Himmel aufgerissen. 16. Lernen, auf Gott zu hören. Ein Freund von mir ist mit einer Opernsängerin, einer Sopranistin, verheiratet. Sie besucht schrecklich gern Konzerte. Ihre College-Zeit hat sie in der Musikabteilung verbracht und ihre frühesten Erinnerungen haben mit Klaviertasten und Chorpodesten zu tun. Er dagegen ist Fußballfan und hört lieber Country-Musik. Aber er liebt eben auch seine Frau und deswegen geht er manchmal mit in die Oper. Da sitzen die beiden dann zusammen im selben Zuschauerraum, hören dieselbe Musik und nehmen sie doch ganz unterschiedlich wahr. Er pennt und sie flennt. Ich glaube, dass diese unterschiedliche Wahrnehmung mehr als nur Geschmack oder eine Vorliebe ist. Es geht auch um Übung. Sie hat viele, viele Stunden damit zugebracht, die Kunst der Musik zu begreifen und wertzuschätzen. Er nicht. Ihre Ohren sind so fein wie ein Geigerzähler. Er dagegen kann ein Staccato nicht von einem Legato unterscheiden. Aber er gibt sich Mühe. Er wird nie so gute Ohren wie seine Frau haben, aber mit der Zeit lernt auch er, die Musik zu verstehen und zu schätzen. Ich glaube, dass wir alle das können. Wenn wir das richtige Handwerkszeug haben, können wir lernen, auf Gott zu hören. Was sind diese Werkzeuge? Eine regelmäßige Zeit der Stille an ein und demselben Ort. Eine aufgeschlagene Bibel. Ein offenes Ohr. Sie müssen schon zugeben, dass unsere Herzen die reinsten Müllhalden sind. Da kann jedes beliebige Gesindel anklopfen und wir reißen die Tür weit auf. Ärger steht vor der Tür und wir lassen ihn ein. Rachegedanken möchten gerne bei uns übernachten und wir räumen das Sofa frei. Das Selbstmitleid möchte eine Party feiern und wir zeigen ihm, wo die Küche ist. Die Lust klingelt und wir beziehen die Betten frisch. Können wir denn nicht Nein sagen? Viele haben das wohl verlernt. Wir denken viel darüber nach, wie wir unsere Zeit einteilen, unser Gewicht in den Griff bekommen, unsere Angestellten bei Laune halten und unsere Kopfhaut pflegen. Aber haben wir je über Gedankenpflege nachgedacht? Sollten wir uns nicht genauso um unsere Gedankenverwaltung kümmern wie um die Verwaltung von anderen Dingen? 17. 1 Million auf ihrem Konto. Gott war bei Adam und Eva und ging mit ihnen im Garten Eden spazieren. Gott war bei Abraham und nannte den Patriarchen seinen Freund. Gott war bei Mose und den Kindern Israel. Eltern konnten ihren Kindern bei Nacht die Feuersäule und des Tages die Rauchsäule zeigen. Er war bei den Aposteln. Johannes konnte Gott beim Schlafen beobachten. Große Volksmengen konnten seine Stimme hören. Gott war bei ihnen. Aber er ist auch bei ihnen und hilft ihnen, das zu tun, was sie allein nicht schaffen. Stellen Sie sich einmal vor, jemand überweist Ihnen 1 Million Euro aufs Konto. Nach außen sehen Sie ganz genauso aus wie vorher, vielleicht mal abgesehen von einem verschmitzten Grinsen. Aber es hat sich einiges verändert. Wenn Gott in Ihnen ist, haben Sie 1001 Möglichkeit, die Sie vorher nicht hatten. Sie können vielleicht nicht mit dem Trinken aufhören. Christus schon, und er lebt in ihnen.
Sie können nicht aufhören, sich Sorgen zu machen. Christus kann und er lebt in ihnen. Sie können diesem Ekelpaket nicht vergeben, die Vergangenheit nicht vergessen, eine schlechte Gewohnheit nicht aufgeben. Christus schon. Und er lebt in ihnen. Ich habe Gott jahrelang wie einen überdurchschnittlich einfühlsamen Firmenchef und mich als eine Art loyalen Vertreter gesehen. Er hatte sein Büro und ich hatte meins. Ich konnte mich immer an ihn wenden, wenn ich wollte. Er war nie weiter als einen Telefonanruf oder ein Fax entfernt. Er machte mir Mut, stärkte mir den Rücken und setzte sich für mich ein, aber er ging nicht mit mir. Zumindest dachte ich nicht, dass er das täte. Und dann las ich in 2. Korinther 6, Vers 1, dass wir Gottes Mitarbeiter sind. Mitarbeiter? Leute, die mit ihm zusammen etwas tun? Gott und ich arbeiten miteinander? Denken Sie nur, wie diese Wahrheit unsere ganze Wahrnehmung verändert. Anstatt Gott Bericht zu erstatten, arbeiten wir mit ihm. Anstatt uns mit ihm abzusprechen und dann wieder zu gehen, sprechen wir uns mit ihm ab und folgen ihm dann. Wir sind immer in Gottes Gegenwart. Es gibt keine unheiligen Augenblicke. Wenn Sie im Himmel ankommen, wird etwas Wunderbares passieren. Sie werden endgültig verwandelt werden. Sie werden genauso sein wie Jesus. Der Himmel ist voller Segen. Und einer der größten davon sind Sie. Sie werden Gottes großes Opus Magnum sein, ein Kunstwerk aus seiner Hand. Die Engel werden vor Erstaunen nach Luft schnappen. Gottes Werk wird vollendet sein. Endlich werden sie ein Herz haben wie er. Sie werden vollkommen lieben. Sie werden mit strahlendem Gesicht anbeten. Kein Wort aus Gottes Mund wird ihnen entgehen. Ihr Herz wird rein sein. Ihre Worte werden wie Edelsteine sein und ihre Gedanken Schätze. Sie werden sein wie Jesus. Sie werden endlich.

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0: Viele neigen uns zum Gebet. Herr Jesus Christus, wir beten dich an, Wort des Lebens, lautere Quelle. Wir danken dir, dass von dir Geist und Leben, Licht und Kraft ausgeht, Ströme lebendigen Wassers. Hab Dank, dass du der Lebensquell bist, auch heute Morgen. Unsere Augen schauen auf zu dir, dem lebendigen Christus, Herr, wohin sollen wir gehen? Du allein hast Worte des ewigen Lebens. Und so richte auch unser Herzens aus nach dir. Sammle unsere Gedanken und Sinne. Schenke uns ein Herz für dich und für dein Wort. Und dass wir empfänglich sind. Und dann schenke uns auch ein Wort und das Wort für unser Herz, dass der Glaube gestärkt werde, dass ich daran nähere und dass wir Menschen werden, die in deinen Geboten wandeln und danach tun, dass unser Leben einen guten Umsatz bringt in unserem Alltag, solange wir hier leben, dass dein Wort auch in unserem Wandel, in unseren Werken und Taten wiedergefunden werde und dass es uns ständig korrigiere. Und hab Dank, dass du uns durch dein Wort völlig veränderst und verwandelst, dass wir das große Ziel erreichen, wie wir gesungen haben. Ich will streben nach dem Leben, wo ich selig bin, als berufen zu den Stufen vor des Lammes Thron, haben wir gesungen, dass wir auch dieses Ziel durch deine Gnade erlangen möchten. Und so lass uns jetzt stille werden vor dir. Decke uns mit deinem Blut, nimm uns alle unter die Herrschaft und Zucht deines Heiligen Geistes, rühre uns an mit deiner Kraft. Amen. Wir wollen miteinander auf Gottes Wort hören, heute Morgen auf dem Lukas-Evangelium, Kapitel 5, Lukas 5, die Verse 1 bis 11. Lukas 5, 1 bis 11. Es begab sich aber, als sich die Volksmenge zu Jesus drängte, um das Wort Gottes zu hören. Da stand er am See Genezareth und sah zwei Schiffe am See liegen, die Fischer aber waren ausgestiegen und wuschen ihre Netze. Da stieg er in eins der Schiffe des Simons, das Simon gehörte, und bat ihn, dass er ein wenig vom Land abstoße. Und er setzte sich und leerte die Volksmenge vom Schiff aus. Und als er aufgehört hatte zu reden, sprach er zu Simon, fahre auf die Höhe, werfet euer Netz zum Fange aus. Und Simon antwortete und sprach zu ihm, Meister, wir haben die ganze Nacht gearbeitet und nichts gefangen, aber auf dein Wort will ich das Netz auswerfen. Und als sie das taten, fingen sie eine große Menge Fische und ihr Netz zerriss. Und sie winkten ihren Gefährten, die im anderen Schiff waren.
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